0: Zusammenstößen mit der Polizei. Demnach wurden Beamte unter anderem mit Pflastersteinen beworfen. Der G7-Gipfel beginnt heute im nahegelegenen Evian. Die deutsche Fußballnationalmannschaft hat ihr erstes WM-Gruppenspiel klar gewonnen. In der US-Metropole Houston besiegte das Team den WM-Neuling Curaçao mit 7:1. Aus dem ARD-WM-Team Jakob Rüger.
1: 7 Tore musst du erst einmal schießen. Die Überzeugung ist jetzt größer als vor dem Spiel, so Bundestrainer Julian Nagelsmann nach der Partie. In Dallas haben sich die Niederlande und Japan 2:2 unentschieden getrennt. Die Niederländer verspielten dabei 2 Führungen. Unterdessen ist die iranische Nationalmannschaft in den USA für das Auftaktspiel gegen Neuseeland gelandet. Zuletzt hatte es widersprüchliche Angaben zu den Einreisebestimmungen der Iraner in die USA gegeben. Der Iran hat sein WM-Quartier in Mexiko.
0: Das Wetter in Deutschland. In der Nacht im Norden und Osten bewölkt und es gibt Schauer. Sonst ist es teils wolkig, teils klar und meist trocken bei 13 bis minimal 6 Grad. Am Tage vom Norden bis zur Mitte Wolken, vereinzelt Schauer, nach Süden mehr Sonne bei 16 bis maximal 26 Grad. Es ist 2:03 Uhr.
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Ja, und heute muss ich nicht so träumen, dass die Jenny hier ist. Ich freue mich, dass sie wirklich da ist. Liebe Freunde, herzlich willkommen heute Abend, Jenny!

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1: Um 3 Uhr mit Olaf Knapp. Im Konflikt zwischen den USA und Iran gibt es einen Durchbruch. Nach Angaben des pakistanischen Premierministers Sharif haben beide Seiten ein Abkommen für ein Ende des Krieges erzielt. Aus Washington, Anne Schneider.
2: Demnach sollen die USA und der Iran einer sofortigen und dauerhaften Waffenruhe zugestimmt haben, auch auf Nebenschauplätzen wie im Libanon. Die offizielle Unterzeichnung ist für den 19. Juni in der Schweiz geplant. US-Präsident Donald Trump spricht allerdings schon jetzt von einem abgeschlossenen Deal. Zentraler Punkt: Der Iran verpflichtet sich, auf Atomwaffen zu verzichten. Im Gegenzug soll die wichtige Straße von Hormuz wieder geöffnet werden. Die US-Seeblockade würde aufgehoben. Offen bleibt die Frage des iranischen Nuklearmaterials. Trump sagte, darum wolle man sich später kümmern in den kommenden Wochen.
1: Die hohe Teilzeitquote von Frauen kostet Deutschland nach Einschätzung des Ökonomen Marcel Fratscher großes wirtschaftliches Potenzial. Eine höhere Erwerbsbeteiligung von Frauen wäre zudem das effektivste Instrument, um das gesetzliche Rentensystem zu stabilisieren, sagte der Präsident des Deutschen Instituts für Wirtschaftsforschung dem Redaktionsnetzwerk Deutschland. In Deutschland arbeitet etwa die Hälfte der erwerbstätigen Frauen in Teilzeit. Russische Raketen haben in der Nacht die Hauptkirche des UNESCO-geschützten Höhlenklosters in der ukrainischen Hauptstadt Kiew in Brand gesetzt. In sozialen Netzwerken kursieren Bilder des brennenden Daches der Maria-Einschlafenskathedrale, dem historischen Wahrzeichen der Stadt. Auch ein Hochhaus steht in Flammen. Bürgermeister Klitschko zufolge sind außerdem 140.000 Einwohner ohne Strom, weil Oberleitungen beschädigt wurden. Trümmer abgeschossener Drohnen hätten weitere Häuser und Autos in Brand gesetzt. Die deutsche Fußballnationalmannschaft hat ihr erstes WM-Spiel klar gewonnen. Das Team besiegte WM-Neuling Curaçao mit 7:1. Aus dem ARD-WM-Team Jakob Rüger.
3: Die deutsche Nationalmannschaft ist auf dem 2,5-stündigen Rückflug von Houston ins Teamquartier nach Winston-Salem. Das 7:1 war der zweithöchste deutsche WM-Sieg der Geschichte. In Dallas haben sich die Niederlande und Japan 2:2 unentschieden getrennt. Die Niederländer verspielten dabei zweimal eine Führung. Europameister Spanien wird hingegen ohne Jüngster Lamine Yamal in die WM starten. Das bestätigte Trainer Luis de la Fuente vor dem Auftakt gegen Außenseiter Kap Verde am Montag.
1: Das Wetter in Deutschland. Tagsüber vom Norden bis zur Mitte viele Wolken und vereinzelt Schauer. Nach Süden dann mehr Sonne und oft trocken. Minimal 16 Grad auf Sylt bis maximal 26 Grad am Oberrhein. Es ist 3:03 Uhr.
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2: Um 4 Uhr mit Olaf Knapp. Im Konflikt zwischen den USA und Iran gibt es einen Durchbruch. Nach Angaben des pakistanischen Premierministers Sharif haben beide Seiten ein Abkommen für ein Ende des Krieges erzielt. Aus Washington Anne Schneider.
3: Demnach sollen die USA und der Iran einer sofortigen und dauerhaften Waffenruhe zugestimmt haben, auch auf Nebenschauplätzen wie im Libanon. Die offizielle Unterzeichnung ist für den 19. Juni in der Schweiz geplant. US-Präsident Donald Trump spricht allerdings schon jetzt von einem abgeschlossenen Deal. Zentraler Punkt: Der Iran verpflichtet sich, auf Atomwaffen zu verzichten. Im Gegenzug soll die wichtige Straße von Hormuz wieder geöffnet werden. Die US-Seeblockade würde aufgehoben. Offen bleibt die Frage des iranischen Nuklearmaterials. Trump sagte, darum wolle man sich später kümmern, in den kommenden Wochen.
2: Die hohe Teilzeitquote von Frauen kostet Deutschland nach Einschätzung des Ökonomen Marcel Fratscher großes wirtschaftliches Potenzial. Eine höhere Erwerbsbeteiligung von Frauen wäre zudem das effektivste Instrument, um das gesetzliche Rentensystem zu stabilisieren, sagte der Präsident des Deutschen Instituts für Wirtschaftsforschung dem Redaktionsnetzwerk Deutschland. In Deutschland arbeitet etwa die Hälfte der erwerbstätigen Frauen in Teilzeit. Gründe sind laut Fratscher etwa unzureichende Kinderbetreuung sowie geringe finanzielle Anreize, etwa wegen des Ehegattensplittings. Russische Raketen haben in der Nacht die Hauptkirche des UNESCO-geschützten Höhlenklosters in der ukrainischen Hauptstadt Kiew in Brand gesetzt. In sozialen Netzwerken kursieren Bilder des brennenden Daches der Maria-Entschlafens-Kathedrale, dem historischen Wahrzeichen der Stadt. Auch ein Hochhaus steht in Flammen. Bürgermeister Klitschko zufolge sind außerdem 140.000 Einwohner ohne Strom, weil Oberleitungen beschädigt wurden. Die deutsche Fußballnationalmannschaft hat ihr erstes Spiel bei der WM deutlich gewonnen. In Houston feierte das Team von Bundestrainer Nagelsmann gegen Curaçao einen 7:1 Sieg. Aus dem ARD-WM-Team Desiree Krause.
4: Auch vom vorübergehenden Ausgleich hat sich die deutsche Mannschaft nicht stoppen lassen. Das 7:1 ist der höchste Sieg der bisherigen WM. Spieler des Spiels wurde Kai Havertz, der zweimal für das DFB-Team traf. Deutschland hat jetzt insgesamt 239 WM-Tore erzielt und ist damit am bisherigen Bestwert von Brasilien vorbeigezogen.
2: Und die Elfenbeinküste und Ecuador haben sich 1:0 getrennt. Die Niederlande und Japan spielten 2:2. Das Wetter in Deutschland. Am Tage vom Norden bis zur Mitte viele Wolken und vereinzelt Schauer. Nach Süden mehr Sonne und oft trocken. 16 Grad auf Sylt bis 26 Grad am Oberrhein. Am Dienstag dann heiter bis wolkig und einzelne Schauer bei 17 bis maximal 29 Grad. Mittwoch im Norden wechselhaft, im Süden Sonne bis 33 Grad. Es ist 4:03 Uhr.
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Lakonisch und erratisch zugleich. Angela O. mit Die Leute wollen gute Musik hören. Was denn auch sonst? Hier ist eure Frühstückswelle. Musik nur für Erwachsene und die, die es einmal werden wollen. Denn nur gute Musik ist besser. Schön, dass ihr dabei seid. In der ersten Stunde erwartet euch Musik unter anderem von Julian Cope, von DJ Cosé, The Beatles, Pain Gain, Nils Frevert, Lamb Shop und weitere neue und alte Tonträger und Tonträgerinnen.

ein bisschen Soul am Morgen mit der Band The Marlowes und der Song hieß Under the Silver Moon und stammt vom neuen Marlowes-Album Die Hotel Malibu. Surabaya ist nicht gerade ein Ort zeitgenössischer Retro-Soul-Musik, aber dennoch der Ort, aus dem diese Band, also The Marlowes, stammt. Auf ihrem zweiten Album haben The Marlowes ihren Sound souverän verfeinert, indonesisch gesungene Songs wechseln mit englischen Tracks ab und das so geschmeidig, dass man mitunter tatsächlich vergisst, warum man gerade nicht versteht, was da gesungen wird. Nichts ist neu oder zukunftsweise. Aber wer im Groove von Bands wie Crunkbin Freude findet, bekommt den hier mit wundervollem Gesang. Hier also The Marlowes noch einmal von diesem Album Die Hotel Malibu, zweite Platte mit Through the Changes.

Der Beat der frühen Jahre mit natürlich Julian Cope. Ihr habt die Stimme sofort erkannt vom Album World Shut Your Mouth, Greatness and Perfection, ein fast perfekter Popsong. Und davor die indonesische Retro-Soul-Band The Marlows mit Through the Changes von ihrem zweiten Album. Hier ist eure Frühstückswelle, Musik nur für Erwachsene und die, die es einmal werden wollen. Jetzt gibt es neue Musik von DJ Kuse oder Kotze, wie er auch genannt werden sollte. Nach seinem Album Music Can Hear Us vom letzten Jahr meldet er sich zurück mit einer EP, die heißt Spiralen. Und in dem Titelsong heißt es: In deinen Augen drehen sich Spiralen, sie ziehen mich tiefer als jeder Verstand. 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

So, geräuschvoll wird hier Luft eingeatmet. Ein Song, in dem man sich schock verlieben kann, wenn man ihn noch nicht kennt. Girl, natürlich von den Beatles gesungen. Ein Beat der frühen Jahre in der Frühstückshölle und davor ganz neue Musik von DJ Cosé. Der Titelsong seiner neuen EP Spiralen. Und jetzt geht es weiter mit Musik aus Australien von Pain Gain. Eine neue Band, ein neues Gemeinschaftsprojekt, und die veröffentlichen bald ihr Debütalbum, das so heißt wie das Projekt, nämlich Pain Gain. Und die Vorab-Single, die daraus für euch jetzt zu hören ist, heißt Prize Fighter. Entstand aus Experimenten mit rückwärts abgespielten Tonbandaufnahmen. Da sind wir schon wieder so ein bisschen bei den Beatles, bei einem ganz bestimmten Song. Wobei das sich langsam aufbauende Crescendo in dem Song die Erschöpfung widerspiegelt, die entsteht, wenn man zu lange in etwas verweilt, das sich nicht ändern wird.

Ein sehr emotionaler Song. Nils Frevert, gleichsam im Zwiegespräch mit seiner verstorbenen Mutter. Blinken am Horizont heißt der Song, gleichzeitig eine Metapher für ein Zeichen der Verbundenheit über den Tod hinaus. Zu finden ist Blinken am Horizont auf dem tollen Album Zettel auf dem Boden von Nils Frevert. Ein Beat der frühen Jahressong, naja, nicht ganz so frühen Jahres.

Und davor ganz neue Musik von der australischen Band Pain Gain, ein neues Projekt. Der Song hieß Prize Fighter, vorab Single zum kommenden Album. Das gilt auch für den folgenden Song. Ein Tag mit einem neuen Lied von Kurt Wagner von Lamb Shop ist ein guter Tag. Nach der bereits veröffentlichten Single Weekend legt Lamb Shop nun mit Stella Nag, dem zweiten Stella heißt der Song, den zweiten Vorgeschmack aus dem Album Punching the Clown, das im August erscheint. Und die Single entfaltet für uns einen üppigen Minimalismus. Gitarre und Banjo verweben sich unter einem allgegenwärtigen Chor, der sanft über den Track schwebt.

Musik für unsere geschundenen Seelen, für unsere selbstgeschundenen, ja, die Seele, die Soul-Musik hier in der Frühstückswelle heute ziemlich prominent vertreten. Wir hörten schon The Marlowes und das war Jane Gonda mit Doctrine of Love. Der Titelsong seines zweiten Albums und davor ging es eigentlich auch soulig zu bei Stella, der neuen Single von Lampshop zum kommenden Album. Zurück zu Jalen Gonda. Der hat sich in den letzten 3 Jahren ja wirklich vom Geheimtipp zum echten Soul-Vorreiter entwickelt und seinen Sound von intimen Clubbühnen in Arenen und auf internationale Festivals gebracht. Und jetzt ist sein zweites Album erschienen. Es heißt eben Doctrine of Love. Wir hörten den Titelsong, die spielerische Mischung aus Ehrfurcht und Respektlosigkeit definiert seine Kunst als begeisterter Vinylsammler, dessen Großmutter ihm als Teenager eine große Sammlung von Stax und Motown Singles schenkte, ist er nach wie vor dem Sound und Spirit des vom Sound und Spirit des klassischen Soul durchdrungen. Das merkt man, wenn man seine Musik hört. Er verkörpert das Charisma eines Hauptdarstellers aus der goldenen Ära der 60er, 1960er Jahre. Einen modernen Geist, der auch nach Vintage-Authentizität sucht. Wenn man so will, eine Art Marvin Gaye für die Discogs-Generation. Auch mal interessant, diese Discogs-Generation. Von diesem Album jetzt noch ein weiterer Song. Also die Platte heißt Doctrine of Love. Die zweite Platte von Jalen Gonda erschien bei Deptone Records übrigens aus New York. Der zweite Song daraus für euch heißt Mr. Train Conductor.

Wunderbar, direkt zum Mitsingen, finde ich. Mr. Train Conductor von Jalen Gonda von seinem neuen Album Doctrine of Love. Seelenmusik für euch hier in eurer Frühstückshölle. Musik nur für Erwachsene und die es einmal werden wollen. Mit Slugs and the Marigolds gibt es eine neue Single aus dem kommenden Album der amerikanischen Band Shearwater. Ein Song, der zeigt eine Seite von dieser Band, die wir so noch nicht gehört haben, also ich jedenfalls nicht. Geschmeidig, unbekümmert, fast ein bisschen zwielichtig, lässig, beschwingt von einem lässig, sagte ich bereits, schönen Saxophon im Geiste von Roxy Music begleitet. Ein Song, der sich irgendwie für mich anfühlt, als würde man ihn zwischen Mitternacht und Morgengrauen aufgabeln.

Was für ein tiefgründiger, genialer Song mit rückwärts eingespielten Gitarren-Soli. Jimi Hendrix, The Jimi Hendrix Experience mit Castles Made of Sand. Die Vergänglichkeit des Lebens, das ist die zentrale Metapher der Sandburgen hier, die das widerspiegelt. Am Ende zerfällt alles wie eine Sandburg im Meer. Und vor The Jimi Hendrix Experience, der Beat der frühen Jahre, übrigens hörten wir hier die Band, die amerikanische Band Shearwater mit der Single Slugs and the Marigold. Und ja, die WM ist gerade angelaufen und man kann ihr ja kaum entkommen. Und das ist wirklich, das ist kein Geheimnis für euch, dass die Liga der gewöhnlichen Gentleman-Fußballfans sind. Und zum WM-Start winken wir freundlich mit einem der schönsten Fußballsongs aller Zeiten. Die Gentleman-Spieler, der Song, der erschien 2012. Und der ist immer wieder hörenswert. Seit 2022 existiert er in einer neu gemasterten Version. Und passend zur WM gibt es ihn für euch. Hier also die Liga der gewöhnlichen Gentlemen mit die Gentleman-Spieler.

gleichsam eine Art Gegenpol zu allem Schlimmen, Bösen und Doofen, was die WM diesen Jahres 2026 überschattet. Die Liga der gewöhnlichen Gentlemen mit die Gentlemen-Spieler.

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1: Um 5 Uhr mit Olaf Knapp. Im Konflikt zwischen den USA und Iran gibt es einen Durchbruch. Nach Angaben des pakistanischen Premierministers Sharif haben beide Seiten ein Abkommen für ein Ende des Krieges erzielt. Aus Washington, Anne Schneider.
2: Demnach sollen die USA und der Iran einer sofortigen und dauerhaften Waffenruhe zugestimmt haben, auch auf Nebenschauplätzen wie im Libanon. Die offizielle Unterzeichnung ist für den 19. Juni in der Schweiz geplant. US-Präsident Donald Trump spricht allerdings schon jetzt von einem abgeschlossenen Deal. Zentraler Punkt: Der Iran verpflichtet sich, auf Atomwaffen zu verzichten. Im Gegenzug soll die wichtige Straße von Hormuz wieder geöffnet werden. Die US-Seeblockade würde aufgehoben. Offen bleibt die Frage des iranischen Nuklearmaterials. Trump sagte, darum wolle man sich später kümmern, in den kommenden Wochen.
1: In der französischen Stadt Evian, nahe der Schweizer Grenze, treffen sich ab heute die Staats- und Regierungschefs der 7 wichtigsten westlichen Industrienationen zu einem Gipfel. Dabei soll es vorrangig um das Abkommen zwischen den USA und dem Iran für ein Ende des Krieges gehen, aber auch um den Ukraine-Krieg und Probleme der Weltwirtschaft. Frankreichs Präsident Macron forderte vor dem Treffen, das Abkommen zwischen Washington und Teheran müsse die bedingungslose Wiedereröffnung der Straße von Hormuz ermöglichen. Die hohe Teilzeitquote von Frauen kostet Deutschland nach Einschätzung des Ökonomen Marcel Fratscher großes wirtschaftliches Potenzial. Eine höhere Erwerbsbeteiligung von Frauen wäre zudem das effektivste Instrument, um das gesetzliche Rentensystem zu stabilisieren, sagte der Präsident des Deutschen Instituts für Wirtschaftsforschung dem Redaktionsnetzwerk Deutschland. In Deutschland arbeitet etwa die Hälfte der erwerbstätigen Frauen in Teilzeit. Die deutsche Fußballnationalmannschaft hat ihr erstes WM-Spiel klar gewonnen. Das Team besiegte WM-Neuling Curaçao mit 7:1. Aus dem ARD-WM-Team Jakob Rüger.
3: Mit dem zweithöchsten WM-Sieg ihrer Geschichte hat die deutsche Nationalmannschaft Houston verlassen und ist mittlerweile zurück im Teamquartier in Winston-Salem. Im Duell der beiden deutschen Gruppengegner besiegte die Elfenbeinküste in Philadelphia Ecuador mit 1:0 durch ein spätes Tor von Amad Diallo. Die Niederlande hat einen Auftaktsieg verpasst. In Dallas kam das Team gegen Japan trotz zweimaliger Führung nicht über ein 2:2 hinaus.
1: Das waren die Nachrichten. Das Wetter in Deutschland. Am Tage vom Norden bis zur Mitte viele Wolken und vereinzelt Schauer, nach Süden mehr Sonne und oft trocken bei 16 Grad auf Sylt bis maximal 26 Grad am Oberrhein. Dienstag heiter bis wolkig und einzelne Schauer 17 bis 29 Grad, Mittwoch im Norden wechselhaft, im Süden mehr Sonne 19 bis 33 Grad. Es ist 5:03 Uhr.
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Ganz schön schräg. Aber gut, hier ist eure Frühstückswelle Musik nur für Erwachsene. Und die, die es einmal werden wollen, das war die emotionsgeladene Intensivband Ice Age aus Dänemark mit Star von ihrem neuen Album mit dem Titel For Love, Grace and the Hereafter. Daraus gibt es gleich noch einen weiteren Song. Vorher der kurze Überblick, was erwartet euch, was erwartet uns hier in der zweiten Stunde der Frühstückswelle. Es gibt Musik unter anderem von Conscious Pilot, von Kadaver, Uriah Heep, Ed O'Brien, Air, Jack White und weitere neue und alte Tonträger und Tonträgerinnen. Jetzt nochmal zurück zu Ice Age, der Band aus Dänemark mit dem schönen, schrägen Gesang und Sound, ultra cooler Art Punk, wenn man so will, der immer mal wieder aus den Gleisen springt, aber trotzdem zum Mitsingen einlädt. Hier ein weiterer Song von diesem Album, For Love, Grace and the Hereafter von Ice Age. Der Song heißt Lifetime.

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Nachdenkliches hier in der Frühstückswelle von Tristan Brusch. Geboren, um zu sterben. Und davor hörten wir den wilden Ritt mit der dänischen Band Ice Age. Der Song hieß Lifetime. Davor der Song Star vom aktuellen Album For Love of Grace and the Year After. Das ist insgesamt 6. Album dieser Band. Und wie gesagt, danach diese nachdenkliche Nummer Geboren, um zu sterben von Tristan Brusch. Und wir bleiben in Deutschland, kommen zu der Berliner Band Kadaver. Die machen ganz andere Musik, aber unglaublich druckvoll, eindrucksvoll. Und vom Album Berlin, Kadaver mit 1000 Miles Away from Home.

gar nichts für ferngesteuerte Unterhosen. Heute in der Frühstückswelle nacheinander. Kadaver aus Berlin mit 1000 Miles Away from Home, ein Track vom Album Berlin. Und anschließend die schottische Band, die kommen aus Glasgow, Conscious Pilot mit Face Down von ihrem Album Human Poetry. Wenig Bier, viel Ernst. Conscious Pilot beschäftigen sich auf ihrer neuen Platte mit äußeren Einflüssen auf das Innerste. Unterlegt mit energischen Post-Punk. Und nach Face Down die Band hier noch einmal Conscious Pilot mit Internet Support.

Ja, druckvoll ist das in jedem Fall und schön ironisch gesungen. Internet-Support, was man sich manchmal wirklich wünscht. Von der schottischen Band Conscious Pilot und ihrem Debütalbum Human Poetry nach den beiden EPs Epoxy Planes und Wipe Clean von 2024 ist das jetzt, wie gesagt, die Debütplatte dieser tollen Band. Ja, nach dieser atemlosen Angelegenheit mehrfach nacheinander, zweimal Conscious Pilot, davor Kadaver, haben wir jetzt das Recht, ein bisschen ruhigere Musik zu hören. Vielleicht, wie wär's mal mit einer emotionalen Rockballade, geschrieben von dem Keyboarder und Gitarristen Ken Hensley, gesungen von dem

Hier ist eure Frühstückswelle, Musik nur für Erwachsene. Und die, die es einmal werden wollen, nacheinander. Der Beat der frühen Jahre mit der wunderschönen Ballade Rain von Uriah Heep und anschließend Musik zur Zeit von Ed O'Brien oder O'Brien wird es, glaube ich, ausgesprochen, der Gitarrist von Radiohead. Der kommt mit einer zweiten Soloplatte raus, die heißt Blue Morpho. Und das ist zugleich sein erstes unter seinem eigenen vollständigen Namen erschienene Album, entstanden aus einer Phase tiefgreifender persönlicher Umbrüche. Und die Platte kreist um Heilung, Spiritualität, bisschen Esoterik natürlich, Naturverbundenheit und das bewusste Annehmen der Gegenwart. Und das hat man vielleicht gemerkt, dieser spirituelle Ansatz bei dem gehörten Track Sweet Spot von Ed O'Brien. Und jetzt wieder eine kleine Reise zurück zum Beat der frühen Jahre, ins Jahr 1996 bzw. 95, glaube ich. Der folgende Song ist zuerst als Single erschienen und später auf der EP Premiere Symptom erschienen. Und Premiere Symptom, Kenner wissen, das ist die erste EP von Air aus Frankreich, Nicolas Godin und Jean-Benoît Dunkel. Und diese Platte ist in Zusammenarbeit mit dem bekannten Musiker Etienne de Crécy entstanden. Besonderheit bei dem Song, den wir jetzt hören, daraus, Le Professionnel. Die Basslinie und die Struktur des Songs dienten der Band später als musikalisches Fundament für ihren weltweiten Hit All I Need vom bahnbrechenden Debütalbum Moon Safari. Und noch eine weitere Besonderheit, wenn ihr genau hinhört, und das macht ihr natürlich, das denke ich mal, der Song, also Le Professionnel von Air, nutzt unter anderem Audio-Samples aus dem Song Sgt. Pepper's Lonely Hearts Club Band von den Beatles, die wir heute schon mal im Programm hatten mit dem Song Girl. Also hier die französische Band Air mit Le Professionnel.

Auch dieser Musiker ist ein Grund, warum wir Musik lieben, lieben und immer lieben werden. Jack White war das mit G.O.D. an The Broken Ribs vorab Single zum kommenden 7. Studioalbum von Jack White. Frozen Charlotte soll es heißen. Mitten im Sommer wird es herauskommen. Bei seinem eigenen Plattenlabel Third Man Records. Und vor Jack White hörten wir Beat der frühen Jahre mit Air und Le Professionnel. Und jetzt gibt es noch eine weitere Vorab-Single zu diesem neuen Album von Jack White. Gerade erschienen, die heißt Dollar Bill. Und die macht für mir jedenfalls mindestens genauso viel Spaß wie G.O.D. and the Broken Ribs. Und neugierig auf das kommende 7. Studioalbum von Jack White, Frozen Charlotte. Aber hier die zweite Single daraus für euch, Dollar Bill.

Wir hörten nacheinander neue Musik von Jack White, Dollar Bill, vorab Single zum kommenden Album. Und dann wieder den Beat der frühen Jahre, unverkennbar die Stimme von Mark Hollis und seiner Band Talk Talk natürlich. Das war Eden, ja, nachdem Mark Hollis sich mit dem Talk-Talk-Album Laughingstock und seinem gefeierten Soloalbum von 1998 weitgehend aus der Öffentlichkeit zurückgezogen hatte, trat er dann für die norwegische Sängerin und Tochter des Jazz-Saxophonisten Jan Garbarek als musikalischer Partner auf, zumindest bei zwei Songs auf Anja Garbareks dritten Studioalbum Smiling and Waving aus dem Jahr 2001. Und einen dieser Songs gibt es jetzt für euch. Hier ist sie, also Anja Garbarek mit The Gown.

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1: Um 6 Uhr mit Michael Hafke. Die USA und der Iran haben sich laut Vermittlern auf Punkte geeinigt, wie sie den Konflikt beenden wollen. Dazu gehört auch, dass die Straße von Hormus wieder geöffnet wird. Allerdings ist eine Unterzeichnung erst für Ende der Woche geplant. Aus Washington, Anne Schneider.
2: Kernpunkt ist eine zeitlich begrenzte Waffenruhe, die auch andere Konflikte in der Region mit berühren soll, etwa im Libanon, wo die Lage weiterhin sehr angespannt ist. Ein weiterer zentraler Punkt ist natürlich die Straße von Hormus. Der Iran soll sie wieder für den internationalen Schiffsverkehr öffnen und die USA im Gegenzug ihre Seeblockade beenden. Allerdings ist sehr unsicher, ob das sofort und reibungslos funktioniert. Und die Frage ist natürlich auch, ob die Reedereien sich jetzt auf dieses Risiko einlassen und hier jetzt gleich wieder Schiffe durchschicken.
1: Heute beginnt im französischen Evian der G7-Gipfel. Die Staats- und Regierungschefs der führenden Industrienationen wollen über die Kriege im Iran und in der Ukraine sprechen. Der Ort des Gipfels ist abgesperrt, der Sicherheitsaufwand kolossal, berichtet Julia Borutta aus Evian.
3: Insgesamt sind rund 13.000 Polizisten im Einsatz, aber auch Feuerwehrleute, Sprengstoffexperten und Spürhunde und Spezialisten für nukleare oder chemische Gefahren. Auch der Genfer See an sich gilt als sicherheitsrelevanter Bereich und deshalb sind hier Dutzende Taucher und Boote im Einsatz. Die nahe Grenze zur Schweiz ist bis auf wenige Übergänge dicht. Die Schweizer Armee hat 4.000 Soldatinnen und Soldaten mobilisiert, um sensible Einrichtungen wie zum Beispiel den Genfer Flughafen zu schützen.
1: Die EU beginnt heute ihre Beitrittsverhandlungen mit der Republik Moldau und mit der Ukraine. Sabrina Fritz aus Brüssel über den Auftakt eines Prozesses, der lange dauern dürfte und bei dem an einigen Stellen bei der Ukraine besonders streng hingeschaut wird.
4: Da heißt es wesentliche Elemente und das klingt vielleicht ein bisschen einfach, aber da steckt wirklich ziemlich viel Musik drin, weil da geht es um Rechtsstaatlichkeit, also entscheiden die Gerichte unabhängig. Da geht es um Korruption. Wie werden öffentliche Aufträge vergeben. Und das ist ja wirklich ein Schwachpunkt bei der Ukraine, weil das Land ist ja wirklich in den letzten Jahren auch durch viele Korruptionsfälle erschüttert worden. Also da wird man jetzt genau hinschauen. Und erst wenn also dieses Cluster erledigt ist, dann wird man sich nochmal um weitere Themen kümmern. Also das kann alles noch einige Jahre dauern.
1: Russische Angriffe mit Raketen und Drohnen haben in der Nacht in der Ukraine mindestens 9 Menschen getötet. 4 davon starben in Kiew. In der ukrainischen Hauptstadt geriet außerdem die Hauptkirche des UNESCO-geschützten Höhlenklosters in Brand. Im Internet kursieren Bilder des brennenden Daches der Maria-Entschlafens-Kathedrale, dem historischen Wahrzeichen der Stadt. Auch ein Hochhaus steht in Flammen. Bürgermeister Klitschko zufolge sind außerdem 140.000 Einwohner ohne Strom. Im ukrainischen Kharkiv starben durch russische Angriffe 5 Rettungskräfte. Die hohe Teilzeitquote von Frauen kostet Deutschland nach Einschätzung des Ökonomen Marcel Fratscher großes wirtschaftliches Potenzial. Die Gesellschaft verzichte so auf eine Menge Wohlstand, sagte der Präsident des Deutschen Instituts für Wirtschaftsforschung dem Redaktionsnetzwerk Deutschland. Eine höhere Erwerbsbeteiligung von Frauen wäre außerdem das effektivste Instrument, um das gesetzliche Rentensystem zu stabilisieren, so Fratscher. In Deutschland arbeitet etwa die Hälfte der erwerbstätigen Frauen in Teilzeit. Hürden auf dem Jobmarkt sind laut Fratscher unter anderem unzureichende Kinderbetreuung sowie geringe finanzielle Anreize, etwa wegen des Ehegattensplittings. Die deutsche Fußballnationalmannschaft hat bei ihrem ersten Spiel gegen Curaçao gestern Abend den bislang höchsten Sieg eines Teams bei dieser WM erreicht. Das DFB-Team gewann mit 7:1. Direkt danach flog es von Houston aus wieder zurück zu seinem WM-Quartier. Aus dem ARD-WM-Team Michael Küster.
5: Um Punkt 3.40 Uhr deutscher Zeit hat die Fußballnationalmannschaft ihr Quartier in Winston-Salem wieder erreicht. Im zweiten Spiel der deutschen Gruppe hat die Elfenbeinküste durch ein spätes Tor mit 1:0 gegen Ecuador gewonnen. Die Afrikaner sind am Samstag der nächste Gegner der DFB-Elf. In Gruppe F hat es in Dallas lange nach einem niederländischen Auftaktsieg gegen Japan ausgesehen, aber die Asiaten konnten ebenfalls kurz vor Schluss ausgleichen zum 2:2 Endstand.
1: Und das waren die Nachrichten. Das Wetter Norddeutschlands ist heute oft bewölkt. Örtlich gibt es einzelne Schauer. Im Verlauf dann Auflockerungen mit Sonne bei 16 bis 19 Grad. Und es ist windig bis in die Abendstunden hinein. Morgen dann ein Wechsel aus Sonne und Wolken. Es bleibt meist trocken und nur vereinzelt gibt es etwas Regen bei 16 bis 22 Grad. Am Mittwoch zeitweise Sonne. Später gibt es gebietsweise Regen 19 bis 25 Grad. Und am Donnerstag ist es oft heiter. Teilweise auch wolkig, es gibt nur vereinzelt Schauer und es wird richtig warm, 20 bis 30 Grad. Es ist 6.05 Uhr.
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Schon beim ersten Song ist die Geste des Verschwindens evident. Mark Hollis Solo mit The Color of Spring, der wollte auch gar nicht erst so richtig starten, der Song. Und davor hörten wir die norwegische Musikerin Anja Gabarek oder Gabarek mit The Gown, ein Song von ihrem dritten Studioalbum Smiling and Waving. Und das Besondere, hier fungiert Mark Hollis als Co-Arrangeur und Produzent. Unter anderem eben für den da gehörten Song The Gown. Und es geht ein bisschen um Mark Hollis jetzt in der dritten Stunde am Anfang. Darüber hinaus hören wir natürlich noch weitere neue und alte Tonträger und Tonträgerinnen in eurer Frühstückswelle. Hier ist sie, eure Frühstückswelle, Musik nur für Erwachsene. Und die, die es einmal werden wollen, denn nur gute Musik ist besser, da sind wir uns sicherlich einig. Schön, dass ihr immer noch dabei seid oder gerade erst eingeschaltet habt zu dieser Sendung. Zurück zu Mark Hollis. Wir haben vorhin schon gehört, nachdem er mit seiner Band Talk Talk das Album Laughing Stock und sein Soloalbum eingespielt hat, 1998, hat er sich weitgehend aus der Öffentlichkeit zurückgezogen. Und dann trat er wieder hervor, zumindest ganz selten, und in diesem Fall für die norwegische Sängerin und Tochter des Jazz-Saxophonisten Jan Gabarek als musikalischer Partner. Die Zusammenarbeit mit Anja Gabarek prägte den atmosphärischen, experimentellen, auch Art-Pop-Sound des Albums insgesamt, der durch diese minimalistische und besondere avantgardistische Note im Geist von Talk Talk geprägt ist. Und bei diesem Album Smiling and Waving von Anja Gabarek sind weitere großartige Musiker am Start, nämlich Robert Wyatt, Steve Jansen, kennt ihr als Schlagzeuger von Japan, und Steven Wilson, der junge Steven Wilson, muss man ja sagen, ist auch dabei. Ja, und der zweite Song, bei dem Mark Hollis als Arrangeur, Produzent und vielleicht diverse Töne auch produzierender Musiker dabei ist, heißt Big Mouth, und der liegt jetzt für euch auf.

0: Nacheinander hörten wir Anja Gabarek mit Big Mouse von ihrem dritten Soloalbum. Ein Song, bei dem Mark Hollis von Talk Talk als Arrangeur und Produzent mitgewirkt hat. Und anschließend seine Band Talk Talk nochmal mit I Believe in You im Single-Edit. Diese Version und genau diese besondere Stimme wollten zwei britische Musiker für ihr Soloprojekt haben. Also hier ist Mark Hollis nochmal im Spiel. Die Rede ist von Josh Davis alias DJ Shadow und James Lavelle. Die beiden zusammen haben ein Projekt, eine Platte veröffentlicht unter dem Projektnamen Uncle. Die Platte heißt Science Fiction. 3 Jahre haben sie dafür gebraucht. 97 ist sie dann wohl, haben sie angefangen damit aufzunehmen, beziehungsweise vor allen Dingen der Song, bei dem Mark Hollis mitarbeiten sollte. Sie hatten noch andere berühmte Sänger dabei, nämlich zum Beispiel Mike D von den Beastie Boys, Tom York von Radiohead oder Richard Ashcraft von The Verve. All die waren dabei und sie wollten unbedingt Mark Hollis haben für den Song Chaos. Denn erst hat er zugesagt, hat wohl auch ein paar Klaviertöne eingespielt, hat dann aber seine Zusammenarbeit zurückgezogen. Allerdings, seine Spuren sind noch zu hören auf diesem Album. Der Song, wie gesagt, heißt Chaos, wurde dann von einer französischen Sängerin eingesungen, die erstmals auf Englisch gesungen hat. Ja, und diesen Song habe ich für euch hier noch mitgebracht. Hier also Uncle, das Projekt von James Lavelle und Josh Davis alias DJ Shadow. Chaos von diesem Album und am Klavier wahrscheinlich mit Sicherheit Mark Hollis.
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Ja, das Klavier stammt von Mark Hollis. James Lovell berichtet, er wollte eigentlich Mark Hollis dazu bringen, dass er diesen Song der französischen Musikerin Atlantic Khan singt, aber er war nicht ganz zufrieden damit und hatte Lust bei diesem Projekt Uncle mitzumachen und hat dann Klavier gespielt und ein bisschen mit arrangiert bei diesem Song Chaos, heißt er, vom Album Sense Fiction von Uncle, dem Projekt von Josh Davis alias DJ Shadow und James Lovell. Der wollte gerne das Soloalbum von Mark Hollis auf seinem Label haben, Mowax, aber ist dann nicht erschienen. Das Album selbst von Uncle ist auf jeden Fall hörenswert und ich habe es jetzt extra mitgebracht für euch, um auch einen weiteren Song zu spielen, nicht nur im Zusammenhang von Mark Hollis und Talk Talk. Und hier ist ein Song daraus, der heißt Bloodstain und es singt Alice Temple.

Soweit das kleine Mark Hollis Special mit Musik von seiner Band Talk Talk, mit Musik vom Album von Anja Gaberek, wo er mitgewirkt hat als Arrangeur, Produzent und Musiker. Dann eben bei dem Projekt Ankel, wo er magischerweise Klavier spielt. Jeder Ton ist wertvoll bei dem Track Chaos. Zum Schluss hörten wir einen anderen Track von diesem Album Science Fiction von Ankel. Und hier ist sie, eure Frühstückswelle. Musik nur für Erwachsene und die, die Sommer werden wollen.

Wunderbar, wie das zum Schluss runtergemixt wird. Sicherlich habt ihr die Stimme des Sängers längst erkannt. Das war natürlich Paul Banks von Interpol. Und der Song ist der Titelsong des neuen Interpol-Albums, das noch ein bisschen Zeit braucht. Zukunftsmusik hier in der Frühstücksfälle. Interpol mit This Mirror Weighs a Ton. Spiegel, der eine Tonne wiegt, so wie gesagt, heißt das neue Album von Interpol und so die Vorab-Single. Ein atmosphärischer Song, langsam aufgebaut, geprägt von tiefen Basslinien und dichten Klangflächen. Und ich darf euch noch einen weiteren Song aus diesem Album präsentieren, der mich auch neugierig macht. Die zweite Vorab-Single aus dem neuen Album von Interpol heißt See Out Loud. Der Song wirkt wesentlich direkter mit prägnanten Gitarren, klaren Rhythmen und einer dunklen, energetischen Dynamik. Und dieser Song ist jetzt für euch bereit. Hier also Interpol noch einmal mit See Out Loud.

Neue Musik von Interpol, See Out Loud und noch eine Besonderheit, ja ein seltener Lead-Vokalpart von Daniel Kessler, erstmals seit PDA auf Turn on the Lights. Und hier überlässt ihm Paul Banks auch mal ein bisschen die Stimme. Warum nicht dieser Song? Also See Out Loud ist zu finden auf dem neuen Interpol-Album This Mirror Weighs a Ton. Und hier ist sie, eure Frühstückswelle, Musik nur für Erwachsene. Und die, die es einmal werden wollen, heute im Lauf der Sendung gab es schon einen Regensong. Passt eigentlich zu den letzten Tagen. Aber nach dem Motto, die Außenwelt spiegelt die Innenwelt, ist das natürlich metaphorisch zu verstehen. Wir hörten im Lauf der Sendung You Are Heat mit Rain und jetzt einen Blick zurück. Der Beat der frühen Jahre, auch ein Regensong, der allerdings ganz anders gelagert ist musikalisch, aber trotzdem unbedingt immer wieder hörenswert. Walking in the Rain von und mit Grace Jones.

Stimme hatte eine derartige Autorität, immer wieder und immer wieder hörbar. Grace Jones mit Walking in the Rain. Vielleicht habt ihr euch auch schon mal gefragt, was die drei aufgeschnittenen Zitronen auf dem The Stone Roses Debütalbum bedeuten sollen. Und da gibt es tatsächlich einen Hintergrund. Der hat was zu tun mit dem Song Bye Bye Batman, sicherlich einer der bekanntesten Songs von The Stone Roses, 1989 auf dem Debütalbum The Stone Roses veröffentlicht. Ein richtig fröhlicher, sommerlicher, melodischer, beschwingter Song mit ernstem Hintergrund, denn er behandelt die Studentenproteste und Unruhen in Paris im Mai 1968. Und in dieser Zeit setzte die damalige Riot-Polizei ganz viel Tränengas ein, um die Demonstranten auseinanderzutreiben. Und in der Zeile In This Citrus-Sucking Sunshine aus dem Song Bye Bye Batman, da geht es um Zitronenscheiben. Und diese Zitronenscheiben nutzten die Studenten, um sich zu schützen während der Straßenschlachten. Das Saugen an den Zitronen half ihnen, die extreme Wirkung des von der Polizei eingesetzten Tränengases zu neutralisieren. Und das visuelle Motiv, also die aufgeschnittenen Zitronen, die hatten Ian Brown von The Stone Roses derart fasziniert, war von der Symbolik so fasziniert, dass die Zitrone zum visuellen Markenzeichen der Band The Stone Roses wurde. So viel dazu, und hier ist dieser Song Bye Bye Batman von The Stone Roses für euch.

ein bisschen Sing-Along-Stimmung hier in der Frühstückswelle. Das war Lightspeed Champion alias Devon T. Def Hynes alias Blood Orange alias Lightspeed Champion, wie gesagt, mit Flash Failures, Let the Sunshine In, ursprünglich vom Musical her, hier in seiner ganz eigenen Version. Und dafür hörten wir The Stone Roses mit Bye Bye Batman. Bye Bye, sage ich auch. Das war sie, die heutige Ausgabe der Frühstückswelle Musik nur für Erwachsene. Und die es einmal werden wollen. Ich hoffe, die Show hat euch gefallen. Wir hören uns nächsten Sonntag wieder. Bis dahin, alles Gute. Am Mikrofon verabschiedet sich Andreas Last.

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1: Um 7 Uhr mit Michael Hafke. Der Iran und die USA haben sich auf ein erstes Abkommen geeinigt, um den Krieg zu beenden. Es soll am Freitag in Genf in der Schweiz unterzeichnet werden. Nach den USA und Vermittler Pakistan hat inzwischen auch der Iran die Einigung bestätigt. Aus Istanbul Benjamin Weber.
2: Der Nationale Sicherheitsrat erklärte, der Krieg mit den USA und alle militärischen Operationen würden ab sofort enden. Das schließe auch Kampfhandlungen im Libanon mit ein. Auch die US-amerikanische Seeblockade gegen iranische Häfen werde aufgehoben. US-Präsident Trump hatte zuvor angekündigt, Iran werde die wichtige Meerenge von Hormuz für die Schifffahrt öffnen. Irans stellvertretender Außenminister sagte, das werde erst nach Unterzeichnung am Freitag geschehen. Medienberichten zufolge soll nach der Unterzeichnung eine 60-tägige zweite Phase beginnen, in der dann Verhandlungen stattfinden sollen, unter anderem über das Atomprogramm des Iran.
1: Die Einigung zwischen den USA und dem Iran auf ein Rahmenabkommen dürfte auch die Agenda des G7-Treffens bestimmen. Die Staats- und Regierungschefs der führenden Industrienationen kommen am Abend im französischen Evian zusammen. Georg Schwarte mit den Einzelheiten.
3: Macron wollte diesen Gipfel auch so ein bisschen zum Thema machen: Handel, Wettbewerbsfähigkeit und Geopolitik in diesem Dreiklang. Und der Irankrieg ist das beste Beispiel dafür. Die Weltwirtschaft spürt die Auswirkungen, wird sie weiter spüren, selbst wenn es jetzt eine Lösung gibt, bis in die nächsten Jahre hinein. Und das brennt allen unter den Nägeln, auch dem deutschen Bundeskanzler. Aber da kommt natürlich jetzt ein amerikanischer Präsident, der auch eine Haltung hat nach dem Motto: Ihr habt mir damals nicht geholfen, als ich diesen Krieg angefangen habe. Jetzt seid ihr sozusagen auch an der Seitenlinie. Allerdings könnte es auch sein, und darauf läuft es möglicherweise hinaus, dass dieser Donald Trump jetzt sagt: Ja, ihr habt ja Angebote gemacht, die Straße von Hormuz beispielsweise zu sichern, militärisch bei der Minenräumung zu helfen.
1: Die EU beginnt heute ihre Beitrittsverhandlungen mit der Republik Moldau und mit der Ukraine. Sabrina Fritz aus Brüssel über den Auftakt eines Prozesses, der lange dauern dürfte und bei dem an einigen Stellen bei der Ukraine besonders streng hingeschaut wird.
4: Da heißt es wesentliche Elemente, und das klingt vielleicht ein bisschen einfach, aber da steckt wirklich ziemlich viel Musik drin, weil da geht es um Rechtsstaatlichkeit, also entscheiden die Gerichte unabhängig. Da geht es um Korruption. Wie werden öffentliche Aufträge vergeben? Und das ist ja wirklich ein Schwachpunkt bei der Ukraine, weil das Land ist ja wirklich in den letzten Jahren auch durch viele Korruptionsfälle erschüttert worden. Also da wird man jetzt genau hinschauen, und erst wenn also dieses Cluster erledigt ist, dann wird man sich nochmal um weitere Themen kümmern. Also das kann alles noch einige Jahre dauern.
1: Russische Luftangriffe haben in der Nacht in der Ukraine mindestens 9 Menschen getötet, 4 davon starben in Kiew. In der ukrainischen Hauptstadt geriet außerdem die Maria-Entschlafens-Kathedrale in Brand, dem historischen Wahrzeichen der Stadt. Auch ein Hochhaus steht in Flammen. Rund 140.000 Einwohner Kiew sind ohne Strom. Im ukrainischen Charkiw starben durch russische Angriffe 5 Rettungskräfte. Bei einer ukrainischen Attacke auf die russische Stadt Tula südlich von Moskau starben 3 Menschen. 2 Krimbrücken wurden durch ukrainische Angriffe beschädigt. Die deutsche Fußballnationalmannschaft hat bei ihrem ersten Spiel gegen Curaçao gestern Abend den bislang höchsten Sieg eines Teams bei dieser WM erreicht. Das DFB-Team gewann mit 7:1. Direkt danach flog es von Houston aus wieder zurück zu seinem WM-Quartier. Aus dem ARD-WM-Team Michael Küster.
5: Um Punkt 3.40 Uhr deutscher Zeit hat die Fußballnationalmannschaft ihr Quartier in Winston-Salem wieder erreicht. Im zweiten Spiel der deutschen Gruppe hat die Elfenbeinküste durch ein spätes Tor mit 1:0 gegen Ecuador gewonnen. Die Afrikaner sind am Samstag der nächste Gegner der DFB-Elf. In Gruppe F hat es in Dallas lange nach einem niederländischen Auftaktsieg gegen Japan ausgesehen, aber die Asiaten konnten ebenfalls kurz vor Schluss ausgleichen zum 2:2 Endstand.
1: Und das waren die Nachrichten.
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6: Um 7:04 Uhr schauen wir aufs Wetter. Heute wird es noch so ein bisschen ungemütlich, also zumindest am Vormittag. Dichte Wolken, und hier und da kann es ein bisschen Regen geben. Ab Mittag sowas klart es dann aber langsam auf. Da kommt auch immer häufiger mal die Sonne raus. Es bleibt ziemlich windig, allerdings bei Temperaturen bis maximal 18 Grad, und im weiteren Verlauf der Woche wird es dann peu à peu etwas wärmer. Morgen schon bis zu 22 Grad und ein Mix aus Sonne und Wolken. Am Mittwoch kann es dann hier und da nochmal ein bisschen dichter bewölkt sein, und dann geht es hoch auf 23 Grad. Am Donnerstag sogar bis 29 Grad in der Nacht und um 16 Grad am 29 Grad am Tag, so rum, und um 16 Grad in der Nacht. Wollen wir es da mal nicht vertauschen. Schau mal kurz auf die Verkehrslage. Wir haben eine Fahrmeldung von der A39 Braunschweig Richtung Salzgitter zwischen Lebenstedt Nord und Lichtenberg. Gefahr durch Fahrzeugteile auf der Fahrbahn. Ansonsten keine akuten Störungen. Allen unterwegs gute und hoffentlich weiterhin sichere Fahrt.
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6: Damit rein in eine neue Woche. Heute ist Montag, der 15. Juni. Die Zeit jetzt 7:05. Und die erste halbe Stunde ist dem Blick ins Land gewidmet von ganz verschiedenen Seiten her. Natürlich unser kompakter Überblick über das, was in den letzten Stunden, in dem Fall am Wochenende, in unserem Bundesland passiert ist. Niedersachsen kompakt heißt das Ganze. Und es ist Zeit, Bilanz zu ziehen nach 3 Tagen. Tag der Niedersachsen. Die 39. Ausgabe fand ja bekanntlich in Braunschweig statt, und dazu mehr ebenfalls in dieser halben Stunde. Jetzt haben wir noch eine Gefahrenmeldung gerade reingekriegt. Vorsicht auf der A2 Hannover Richtung Braunschweig zwischen der Raststätte Zweidorfer Holz Süd und Braunschweig Hafen. Gefahr durch eine ungesicherte Unfallstelle. Wir bitten auch, das zu beachten. Ansonsten sowieso, Sie wissen es, alle Verkehrsinformationen akut und chronisch gibt es bei uns im Netz www.okawelle.de/verkehr. Allen unterwegs gute und sichere Fahrt. Und wie gesagt, gleich gibt es erstmal einen ausführlichen Blick in verschiedenen Variationen in unser Bundesland. Mein Name ist Peter Michael Möckel. Moin, moin.

0: Calexico haben wir da gehört. Diese Nummer kann man getrost schon zu den Klassikern dieser Band erzählen. Ballad of Cable Hogue hieß das Ganze. 7:10 Uhr, Sie hören Region aktuell am Morgen auf Radio Okerwelle. Am Samstag ist in Göttingen ein Polizist angeschossen und schwer verletzt worden. Innenministerin Behrens sprach von einem Angriff auf den Rechtsstaat. Mehr unter anderem dazu jetzt von Nicole Beiß. Niedersachsen kompakt.
1: Nach Angaben des Innenministeriums waren in der Göttinger Innenstadt zwei polizeibekannte Großfamilien aneinander geraten. Der Beamte sei außer Lebensgefahr. Der mutmaßliche Täter ist auf der Flucht. Wer einen Polizisten auf solch brutale Weise attackiere, verachte den Rechtsstaat und greife damit uns alle an, sagte Innenministerin Daniela Behrendt. Die Stadt Braunschweig und die Braunschweiger Verkehrs GmbH bauen die digitale Busbeschleunigung im Stadtgebiet flächendeckend aus, um den ÖPNV attraktiver und pünktlicher zu machen. Wie die Verwaltung mitteilte, wird die mit dem DLR entwickelte Technologie damit europaweit zum ersten Mal in dieser Form eingesetzt. Für die erste Phase des Projekts hat das Land Niedersachsen eine Förderung in Höhe von 2,9 Millionen Euro bereitgestellt. Das Projekt werde den ÖPNV spürbar verbessern, sagte Braunschweigs Oberbürgermeister Thorsten Kornblum. Durch die Funkkommunikation zwischen Bussen und Ampeln könnten die Verlustzeiten an Kreuzungen laut Analysen um bis zu 80% gesenkt werden, hieß es. Die Busse erreichten ihre Ziele schneller, da Fahrpläne stabiler eingehalten würden, ergänzte BSVG-Geschäftsführer Jörg Reinke. Insgesamt sollen bis Ende 2030 rund 106 Kreuzungen digital aufgerüstet und 147 Fahrzeuge für die neue Technik vorbereitet werden. Die geplante Erhöhung des Kassenabschlags für Apotheken sorgt in Niedersachsen für Kritik. Nach Ansicht des Landesapothekerverbandes widerspricht die Maßnahme den Versprechungen im Koalitionsvertrag, das Apothekenhonorar eigentlich anzuheben. Die neuen Sparpläne der Bundesregierung seien ein klarer Bruch der Vereinbarungen, der die Betriebe überproportional hart treffe, kritisierte der Vorstandsvorsitzende des Verbands Behrendt Grönewelt. Die Politik blende die wirtschaftlichen Herausforderungen und das fortschreitende Apothekersterben völlig aus. Zudem seien die Apotheken mit nur 1,8% der Gesamtausgaben der gesetzlichen Krankenkassen keineswegs die Kostentreiber im Gesundheitssystem, so Grönewelt. Sollte die Erhöhung kommen, werde die Anzahl der Apotheken bewusst weiter reduziert und die wohnortnahe Versorgung der Patienten gefährdet. Der Landesapothekerverband kündigte an, sich mit Nachdruck gegen die Pläne zur Wehr zu setzen. Niedersachsens Kultusministerin Julia Willi Hamburg unterstützt die Forderung des Ethikrats nach einem besseren Schutz von Kindern in der digitalen Welt. Sie teile die Auffassung, dass Plattformbetreiber stärker in die Verantwortung genommen werden müssen, sagte Hamburg. Digitale Teilhabe und Altersleitplanken seien dabei keine Gegensätze. Man müsse Kinder und Jugendliche befähigen, sich sicher und selbstbestimmt in digitalen Räumen zu bewegen. Der Deutsche Ethikrat hatte sich gegen ein pauschales gesetzliches Mindestalter bei der Nutzung sozialer Medien ausgesprochen. Für einzelne digitale Angebote sollte es jedoch spezielle Regelungen geben. Wo Betreiber Kinder und Jugendliche gefährden, müsse der Jugendmedienschutz greifen. Das sehe auch der Ethikrat so, sagte Hamburg. In diesen Fällen brauche es zielgenaue Altersgrenzen. Konkrete Beispiele oder Altersangaben nannte die Ministerin nicht.
0: Soweit Niedersachsen kompakt. Die Ausgabe vom heutigen Montag, dem 15. Juni. Zusammengestellt von Nicole Beiß. Die Zeit 7:13 Uhr. 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

0: Anna Dittenbusch hat uns um 7.18 Uhr direkt im Anschluss zum nächsten Thema gebracht hier in Region Aktuell am Morgen auf Radio Okerwelle. Die Stadt heißt Braunschweig, das Land heißt Niedersachsen, der Fluss heißt Oker. Denn am Wochenende hat Braunschweig erstmals den Tag der Niedersachsen ausgerichtet. Gestern Nachmittag wurde eine erste Bilanz gezogen und die fiel positiv aus. Deutlich mehr Besucherinnen und Besucher als erwartet. Ein weitgehend friedlicher Verlauf und viel Lob für die Organisation. Im Mittelpunkt standen vor allem das Ehrenamt, die vielen Themenmeilen und die Frage, was von diesem 39. Landesfest für Braunschweig bleibt. Marc Diekmann.
1: Schon zur Abschlussbilanz am Sonntagnachmittag im Staatstheater war klar, die Erwartungen sind deutlich übertroffen worden. Ursprünglich hatte die Stadt mit rund 300.000 Besucherinnen und Besuchern gerechnet, aber allein am Freitag und Samstag waren bereits mehr als 400.000 Menschen in der Innenstadt unterwegs. Sichtlich zufrieden mit den letzten drei Tagen hat Oberbürgermeister Thorsten Kornblum ein positives Resümee gezogen.
2: Wir sind überwältigt von der guten Stimmung. Wir, das ganze Team der Stadt, und ich glaube, da darf ich auch für die Kolleginnen und Kollegen vom Land mitsprechen, mit denen ich auch gesprochen habe. Es gab ausnahmslos gute Gespräche, die Menschen waren sehr gut drauf. Die Ausstellerinnen und Aussteller, gerade das Ehrenamt, das hier ja im Zentrum stehen soll, waren sehr begeistert, wie viele Menschen zu ihren Ständen gekommen sind, um sich dann auch nochmal zu präsentieren, wie viele sich auch bedankt haben für das ehrenamtliche Engagement. Ich glaube, dieser starke Zusammenhalt, der im Ehrenamt ist, der in unserer Gesellschaft ist, der insbesondere in unserer Stadt ist, der hat vielen Zuversicht gegeben.
1: Auch von der Größenordnung her war es ein Landesfest mit Rekordwerten. 10 Themenmeilen, rund 270 Aussteller und etwa 380 Programmpunkte waren in der Innenstadt aufgebaut. Dazu noch 7 große Bühnen mit Acts wie die Band Juli, ein Auftritt von Glasperlenspiel, verschiedene Coverbands, DJs, Orchester und vieles mehr. Bespielt wurden insgesamt mehr als 70.000 Quadratmeter Veranstaltungsfläche. Innenministerin Daniela Behrens sprach deshalb von einem besonderen Tag der Niedersachsen, vor allem auch, weil das Land hier an einem Ort zusammengekommen sei.
3: Es war wirklich sehr beeindruckend. Ich habe persönlich, wir waren viel unterwegs, der Oberbürgermeister und ich zusammen als Tandem, unzählige Gespräche geführt. Und ich nehme auch unzählige Ideen und Anregungen für meine Arbeit als Ministerin mit. Auch das zeichnet den Tag der Niedersachsen aus, dass man wirklich so schön mit hier allen ins Gespräch kommt, die man sonst in ganz Niedersachsen mühsam besuchen muss, sich treffen muss. An diesem Wochenende sind alle hier in Braunschweig. Und das ist natürlich ein großes Fest auch der Kommunikation und des Austausches.
1: Damit so ein Fest überhaupt funktionieren kann, braucht es viel Unterstützung im Hintergrund. Mehr als 5.500 Helferinnen und Helfer waren im Einsatz, darunter über 180 Freiwillige. Auch logistisch war das Landesfest ein Großprojekt. Das Stadtmarketing sprach von 35 Kilometern Kabel, knapp 7 Kilometern Absperrgittern, 30 WC-Containern und fast 3.500 zusätzlichen Parkplätzen. Auch die Sicherheitsbilanz fiel am Mittag positiv aus. Die Polizei registrierte während der 3 Tage nur 7 Straftaten, außerdem wurden 5 Drohnenüberflüge unterbunden. Rund 800 Polizeikräfte waren insgesamt im Einsatz, die Feuerwehr hingegen musste auf dem Veranstaltungsgelände gar nicht ausrücken. Der Rettungsdienst sprach bis dahin von 30 Einsätzen, ein weiterer lief zum Zeitpunkt der Pressekonferenz noch. Gleichzeitig unterstrich Oberbürgermeister Kornblum deutlich, dass diese Sicherheit auch einen hohen Aufwand mit sich gebracht hat.
2: Sie haben vielleicht ja auch gesehen, dass mit jeder Querung oder der Straßenbahn durch den Sperrperimeter, dass dann eben Menschen dort, ich sag mal, 24/7 stehen und immer wieder die Absperrung auf und zu gemacht hat. Das sind auch Dinge, und ich muss auch wirklich sagen, oder bin ich der Politik auch dankbar, diese Kostenerhöhung in puncto Sicherheit, die ist sehr einmütig wirklich getragen worden. Und das zeigt natürlich auch, dass Safety First gilt und da keine Abstriche machen möchte. Da hätte natürlich auch keiner Verständnis dafür gehabt, wenn wir da auch nur einen Cent gespart hätten.
1: Die genaue Abrechnung vom Tag der Niedersachsen 2026 steht noch aus. Im Vorfeld waren rund 3 Millionen Euro angesetzt. Laut Stadt ist ein großer Teil davon in die Sicherheit geflossen. Und neben der Bilanz ging der Blick am Sonntag aber auch schon nach vorne. Zum Abschluss standen der Umzug der Vielfalt und die Staffelübergabe an Emden auf dem Programm. Dabei traf dann symbolisch der Braunschweiger Löwe auf den Ottifanten. Dann am Sonntag um 18 Uhr endete der Tag der Niedersachsen und damit viele Monate intensiver Planung. Für Braunschweig bleibt ein Wochenende mit Rekordzahlen, friedlichem Verlauf und viel Lob für die Organisation. Der Oberbürgermeister zog dafür ein typisch Braunschweiger Fazit.
2: Ich glaube, als Fazit können wir insgesamt sagen, und das Sprachbild muss in Braunschweig irgendwann kommen, das war jetzt hier löwenstark. Wir sind wirklich mehr als begeistert. Unsere Erwartungen wurden übertroffen. Es war wirklich eine fantastische Atmosphäre und das wurde einem insgesamt gespiegelt. Herzlichen Dank dafür an alle, die das möglich gemacht haben.
0: Sagt Braunschweigs Oberbürgermeister Thorsten Kornblum in seiner Bilanz zum Tag der Niedersachsen am vergangenen Wochenende. 7.23 Uhr, das war ein Beitrag von Marc Diekmann. Grüße gehen raus an alle Partnersender, Bürgersender in ganz Niedersachsen. Danke nochmal für die Zusammenarbeit. Wir haben ja am Samstag 4 Stunden live vom Tag der Niedersachsen gesendet. Es war ein Vergnügen. 7.23 Uhr.

Cap Mo, wake up everybody. Und wenn Sie schon wach sind, nehmen Sie bitte Folgendes zur Kenntnis. Cap Mo ist live zu Gast in Braunschweig nächste Woche Dienstag. Also am 23. Juni tritt er live auf hier bei uns in Braunschweig im Schön und Fröhlich. Das ist das ehemalige Jolly Joker. Sehr zu empfehlen, Cap Mo live in Braunschweig. 7.27 Uhr haben wir es, bis zum Service um halb gibt es jetzt noch einen kleinen Oldie, also ganz tief in die Kiste gegriffen mit den Birds und My Back Pages.

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1: Um 7.30 Uhr. Heute anfangs bedeckt und hier und da noch ein bisschen Regen. Später klart es auf. Am Nachmittag kommt verbreitet die Sonne raus. Es bleibt allerdings ziemlich windig bei bis zu 8.

0: Streifen und dem Standstreifen. Bitte fahren Sie sehr vorsichtig an diese Gefahrenstelle heran. Ansonsten haben wir keine akuten Störungen vorliegen. Allen unterwegs gute und sichere Fahrt und zur aktuellen Verkehrslage finden Sie auch immer Informationen bei uns im Netz unter okawelle.de/verkehr.
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0: 7.32 Uhr haben wir es. Heute ist Montag, der 15. Juni. Wir gehen in die nächste halbe Stunde der heutigen Frühausgabe mit einem sehr interessanten Thema, das uns das ganze Jahr beschäftigt, obwohl ja eigentlich im Herbst die klassische Pilzzeit ist. Aber heutzutage kriegt man ja wirklich das ganze Jahr über ein umfangreiches Angebot Wissenswertes über Speisepilze. Das ist unser Thema. Der Braunschweiger Mykologe, also Pilzexperte Harry Andersson, im Gespräch. Außerdem um kurz vor acht die Pressestimmen aus der Region. Mein Name ist Peter Michael Mackel. Schönen guten Morgen.

0: Maike Köster aus Braunschweig mit dem Titelstück ihres aktuellen Albums Wieder laut. Haben wir lange darauf warten müssen, aber wir freuen uns, dass es da ist. Übrigens das gesamte Album sehr zu empfehlen. 7.35 Uhr ist es inzwischen geworden. Sie hören Region aktuell am Morgen auf Radio Okerwelle. Sie sind das ganze Jahr über im Handel zu finden und im Herbst auch auf den Wochenmärkten in unserer Region. Speisepilze, die sind nicht nur lecker, sondern auch gesund. Kein Fett, kein Zucker, aber jede Menge Ballaststoffe. Allerdings ist beim Kauf und bei der Zubereitung so einiges zu beachten. Der Braunschweiger Harry Andersson ist geprüfter Pilzsachverständiger, auch Mykologe im Fachbegriff genannt. Am kommenden Freitag lädt er zu einem öffentlichen Vortrag ein. Wolfgang Altstädt hat vorab mit ihm gesprochen.
1: Was ist für Sie der Unterschied zwischen Markt und Supermarkt, Herr Andersson?
2: Ja, auf dem Markt haben Sie in der Regel lose Ware. Und im Supermarkt, die haben mittlerweile natürlich auch lose Ware, aber sie haben eben auch abgepackte Ware. Bei der losen Ware ist man näher dran, kann die Qualität ein bisschen besser beurteilen.

0: beurteilen.
1: Woran erkennt man frische Pilze?
0: Ja, das ist ein bisschen schwierig, weil jede Pilzart eigene frische Merkmale hat. Nehmen wir mal die Champignons. Ganz junge, frische Champignons haben zum Beispiel hellrosa Lamellen oder hellbraune noch. Je dunkler die Lamellen sind, desto reifer ist der Pilz. Die Lamellen werden dadurch die Sporen eingefärbt. Das sind so kleine Sachen. Oder Maronenröhrling zum Beispiel, der hat von Natur aus gelbe Poren. Aber die Maronenröhrlinge, die zu uns kommen, haben natürlich einen weiten Weg schon hinter sich. Die sehen dann nicht mehr so gut aus. Aber zum Beispiel diese gelben Röhren und Poren, das wäre ein Merkmal. Die dürfen auch so blaugrüne Druckstellen haben, wenn man mit dem Finger drauf fasst.
1: Sagen Sie etwas zur Alterung, Verderb und Zubereitung von Pilzen?
0: Ja, alt, zu alt, verdorben, das geht oft ineinander über. Unangenehme Gerüche, ammoniakalischer Geruch zum Beispiel, das ist ein deutlicher Hinweis darauf, wo ich sagen würde, lassen Sie besser die Finger davon. Häufig sichtbare Madenfraßgänge bei Wildpilzen. Wenn Sie die sehen, dann wissen Sie natürlich, dass Sie den Pilz nicht ganz für sich allein haben und auch nicht komplett verwerten können. Genauso ist es mit rosa oder grünlichen Flecken, überhaupt farbige Flecken, die mit der eigentlichen Pilzfarbe nichts zu tun haben. Die deuten dann auf bakteriellen Befall. Schauen Sie sich so eine abgepackte Packung an, wenn ganz viele Wassertröpfchen unter der Deckfolie zu sehen sind, dann wissen Sie, dass mit der Lagerung etwas nicht hingehauen hat. Denn die Pilze bestehen ja zu über 90% aus Wasser. Und das macht eben das aus, dass sie so schön prall aussehen. Und wenn Sie das Wasser abgeben, in dem Fall fängt es die Folie halt auf, dann sehen Sie ein bisschen schlaff aus. Das wäre dann auch so ein Merkmal, auf das Sie allgemein achten können. Zur Zubereitung, also Rezepte gibt's ja im Internet schier endlos, auch spezielle Kochbücher. Dazu muss man wissen, die Pilze haben einen Eigengeschmack, den es erstmal zu entdecken gilt. Daher die Pilze gut erhitzen und dadurch kommt der typische Geruch auch zum Tragen. Dann zum Schluss nur etwas Salz dazugeben und nicht Zwiebeln oder Speck gleich dran machen, weil dann überdecken sie den Eigengeruch und Eigengeschmack. Also einfach ein bisschen Salz dazu und dann erst mal probieren. Dann können Sie feststellen, ob Ihnen der Geschmack überhaupt liegt. Was bietet der Handel an Frischpilzen im Laufe des Jahres an? Das sind je nach Jahreszeit und im Laufe des Jahres eben und je nach Region etwa 60 verschiedene Arten. Das sind Wildpilze und natürlich auch gezüchtete Pilze. Das heißt, die Pilzzüchter nennen sich weiterhin Pilzzüchter, möchten aber ihre gezüchteten Pilze gerne als Kulturpilze bezeichnet haben. Für Braunschweig würde ich mal sagen, da findet man auf dem Markt oder eben auch im Supermarkt Steinpilze, Maronenröhrlinge, Pfifferlinge, gelegentlich auch Semmelstoppelpilze oder selten auch mal Trompetenpfifferlinge. Bei den Kulturpilzen haben die Champignons die Nase vorn. Nicht nur in Braunschweig, sondern weltweit. Weiße Champignons, braune, mit Vitamin D aufgepeppte Champignons, also die wurden dann einer Bestrahlung mit UV-Licht unterzogen. Oder die Riesenchampignons, auch unter dem Namen Portobello oder Bella Gomba bekannt. Und dann natürlich gefolgt von Shiitake mit ihrem Umami-Geschmack, der hat sich noch nicht so ganz durchgesetzt, dieser Begriff Umami, aber er bezeichnet einfach, ist würzig, herzhaft oder fleischig. Das ist so ein bisschen die Geschmacksrichtung, die soll auch eben der Shiitake haben. Spannend wird es aber dann erst in der kalten Jahreszeit, wenn es nämlich die schwarzen Périgord-Trüffel auf dem Markt gibt, hier bei uns eben auch. Oder die weißen Albatrüffel, die sind zwar nicht so ganz billig, aber wenn Sie eine walnussgroße Trüffel kaufen, dann kann ich Ihnen damit 3 Tage lang köstliche Mahlzeiten zubereiten. Wie? Das erzähle ich Ihnen im Vortrag natürlich. Aber da kann ich wirklich sagen, probieren Sie mal eine frische Trüffel, aber nicht unbedingt die Produkte Trüffelöl, Trüffelpaste und so weiter.
1: Also in Ihrem Vortrag, welche Pilze zeigen Sie auch in Natura an?
0: Ja, in Natura zeige ich die Rosenseitlinge und den Igelstachelbart. Der Igelstachelbart heißt auch Löwenmähne in der Werbung. Beides sind ausgezeichnete Speisepilze. Aber das Beste kommt wirklich zum Schluss. Ich werde den Zuhörern etwas zum Probieren geben, nämlich den Igelstachelbart, die Samthaube und den Limonenseitling. Den müssen Sie unbedingt probieren. Das sind 3 gut schmeckende Zuchtpilze, Kulturpilze und 2 Wildpilze, die Sie so auf dem Markt nicht finden werden, jedenfalls nicht bei uns unbedingt, nämlich den Schwefelporling und den Mayritterling.
2: Der geprüfte Mykologe Harry Andersson im Gespräch mit Wolfgang Altstädt. Sein Vortrag über Speisepilze findet am kommenden Freitag in der Ortsbücherei Braunschweig Querum statt, beginnt um 19 Uhr. Und die Pilzverkostung ist im Eintrittspreis von 5 Euro enthalten. 7 Uhr und genau 43 Minuten haben wir es. 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

0: Klassiker von den Commodores in der Version von Boss, Bruce Springsteen und Nightshift, 7.47 Uhr, Achtung, auf der Ebertallee in Braunschweig zwischen Riddagshausen und dem Stadtgebiet, also der Innenstadt von Braunschweig, liegt eine Gans auf der Straße. Bitte Vorsicht in diesem Bereich, ich sag's nochmal, zwischen Riddagshausen und Braunschweig Zentrum liegt eine Gans auf der Fahrbahn, und zwar auf der Ebertallee im Osten Braunschweigs, also dort äußerste Vorsicht.
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0: Tja, man darf auch diesmal wieder gespannt sein, was Florian Damm da für unsere musikalischen Nachtschwärmer zusammengestellt hat. Meistens ist es ja ein bisschen rockig, so wie diese Nummer von unserem Fokie, Cat Stevens, Cat, gib it in.

0: Radio Okerwelle jetzt mit dem Blick in die Kommentarspalten, die Pressestimmen aus der Region. Für viele gebeutelte Bahnreisende gab es gestern Entwarnung. Nach mehr als 10 Monaten sind die Bauarbeiten auf der Hauptstrecke Hamburg-Berlin beendet. Die Wolfsburger Allgemeine Zeitung verteilt Lob und Kritik. Vielerorts wurden Bahnhöfe modernisiert, oft mit verlängerten Bahnsteigen, sodass auch lange Züge halten können. Dennoch wird deutlich, beim Konzept Korridorsanierung ist noch Luft nach oben. Anders als geplant hat man auf den Einbau digitaler Steuerungselemente verzichtet. Als Grund nennt die DB InfraGo, dass die entsprechende Technik bei den Zügen sowieso noch fehle. Die Folge ist, dass man in absehbarer Zeit erneut an die Schiene muss. Mit der versprochenen Baufreiheit von mindestens 5 Jahren ist es also nicht mehr so weit her. Und es darf nicht so weit kommen, dass steigende Kosten sich zu sinkenden Ansprüchen gesellen. Statt von Generalsanierung ist seitens der DB inzwischen bescheidener von Korridorsanierung die Rede und mit Blick auf Hamburg-Berlin nun von einer grundsanierten Strecke. Will man seine Kundschaft auch für die nächsten Sanierungsjahre bei der Stange halten, muss einiges besser werden. Ersatzverkehre für die Pendler, Umleitungen für den Güterverkehr und vor allem eine Planung, in der nicht, wie bis heute im Raum Hannover der Fall, mehrere Sanierungen unglücklich ineinandergreifen. Die Bahn ist heute auch Thema in der Braunschweiger Zeitung. Sie widmet sich dem Dreikampf der Anbieter DB, Flixtrain und Italo um den Fernverkehr. Dazu schreibt das Blatt: Die Deutsche Bahn wehrt sich gegen die garantierte Vergabe von Trassen auf den aus München kommenden Hochgeschwindigkeitszügen an den künftigen Konkurrenten Italo. Eine Studie der Eisenbahngewerkschaft EVG warnt nun vor einem Ausbluten des Fernverkehrs in der Fläche. Kleinere Städte könnten von Fernzügen abgekoppelt werden. Mit diesem Argument will die Deutsche Bahn gemeinsam mit der EVG die Rosinenpickerei der Italiener verhindern. Die an die Wand gemalte Gefahr ist auch nicht von der Hand zu weisen. Geld verdienen Bahnunternehmen vor allem auf den höchst lukrativen Hochgeschwindigkeitsstrecken. Die Deutsche Bahn hat im Fernverkehr heute einen Marktanteil von mehr als 95%. 10 Prozentpunkte davon würden die Wettbewerber abknapsen, vermuten Insider. Die so entgehenden Einnahmen könnte die DB nicht mehr zum Ausgleich von Verlusten auf schwach frequentierten Linien einsetzen und den Verkehr dort einstellen. Stattdessen müsste eigentlich das Gegenteil geschehen und der Verkehr an der Fläche gestärkt werden. Verkehrsminister Patrick Schnieder und die Bundesnetzagentur haben es in der Hand, dem Negativszenario der EVG entgegenzuwirken. Die Trassenvergabe muss so geregelt werden, dass die Anbindung mittlerer Städte an das Fernverkehrsnetz gewährleistet wird, etwa durch die Koppelung von Hochgeschwindigkeits- mit anderen Trassen bei der Vergabe der Fahrrechte. Die Zeit dazu drängt. Wer Verkehr riskiert, stellt auch den angestrebten Deutschlandtakt in Frage. Soweit die Pressestimmen aus der Region am heutigen Montag, dem 15. Juni.
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1: Um 8 Uhr mit Michael Hafke. Der Iran und die USA haben sich auf ein erstes Abkommen geeinigt, um den Krieg zu beenden. Es soll am Freitag in Genf in der Schweiz unterzeichnet werden. Nach den USA und Vermittler Pakistan hat inzwischen auch der Iran die Einigung bestätigt. Aus Istanbul Benjamin Weber.
2: Der Nationale Sicherheitsrat erklärte, der Krieg mit den USA und alle militärischen Operationen würden ab sofort enden. Das schließe auch Kampfhandlungen im Libanon mit ein. Auch die US-amerikanische Seeblockade gegen iranische Häfen werde aufgehoben. US-Präsident Trump hatte zuvor angekündigt, Iran werde die wichtige Meerenge von Hormuz für die Schifffahrt öffnen. Irans stellvertretender Außenminister sagte, das werde erst nach Unterzeichnung am Freitag geschehen. Medienberichten zufolge soll nach der Unterzeichnung eine 60-tägige zweite Phase beginnen, in der dann Verhandlungen stattfinden sollen, unter anderem über das Atomprogramm des Iran.
1: Die Einigung zwischen den USA und dem Iran auf ein Rahmenabkommen dürfte auch die Agenda des G7-Treffens bestimmen. Die Staats- und Regierungschefs der führenden Industrienationen kommen am Abend im französischen Evian zusammen. Georg Schwarte mit den Einzelheiten.
3: Macron wollte diesen Gipfel auch so ein bisschen zum Thema machen, Handel, Wettbewerbsfähigkeit und Geopolitik in diesem Dreiklang. Und der Irankrieg ist das beste Beispiel dafür. Die Weltwirtschaft spürt die Auswirkungen, wird sie weiter spüren, selbst wenn es jetzt eine Lösung gibt, bis in die nächsten Jahre hinein. Und das brennt allen unter den Nägeln, auch dem deutschen Bundeskanzler. Aber da kommt natürlich jetzt ein amerikanischer Präsident, der auch eine Haltung hat nach dem Motto, ihr habt mir damals nicht geholfen, als ich diesen Krieg angefangen habe. Jetzt seid ihr sozusagen auch an der Seitenlinie. Allerdings könnte es auch sein, und darauf läuft es möglicherweise hinaus, dass dieser Donald Trump jetzt sagt, ja, ihr habt ja Angebote gemacht, die Straße von Hormuz beispielsweise zu sichern militärisch, bei der Minenräumung zu helfen.
1: Es hat gegenseitige tödliche Luftangriffe zwischen Russland und der Ukraine gegeben. Die Ukraine meldet, dass mindestens 9 Menschen durch russischen Beschuss getötet wurden. In Kharkiv soll es sich um Rettungskräfte handeln, die nach einem ersten Angriff wegen eines Brandes ausgerückt waren. Berichte über weitere Tote und Verletzte gibt es aus Kiew. Dort ist den Angaben zufolge auch ein bedeutender historischer Klosterkomplex stark beschädigt worden. In Russland soll es mindestens 3 Tote bei einem ukrainischen Drohnenangriff in Tula südlich von Moskau gegeben haben. Die geplante Aufhebung der Einkommensgrenze, ab der Kinder für die Pflege ihrer Eltern aufkommen müssen, stößt auf Widerstand. Die Pflegebeauftragte der Bundesregierung Staffler lehnt die ersatzlose Streichung der Grenze ab. Sie liegt derzeit bei 100.000 Euro brutto im Jahr. Man müsse anerkennen, dass Kinder durch die Hilfsbedürftigkeit ihrer Eltern ohnehin belastet werden, sagte die CSU-Politikerin dem Redaktionsnetzwerk Deutschland. Insofern müsse man über die richtige Höhe des freigestellten Einkommens sprechen. Auf eine konkrete Zahl wollte Staffler sich nicht festlegen. Laut Gesetzentwurf von Gesundheitsministerin Warken für die Pflegereform soll die 100.000-Euro-Grenze, ab der gezahlt werden muss, wegfallen. SPD und Grüne in Hamburg wollen Menschen mit verfassungsfeindlicher Gesinnung aus dem öffentlichen Dienst fernhalten. Dafür wollen sie eine Änderung bei der Auskunftspflicht erreichen. In Zukunft sollen Menschen, die im öffentlichen Dienst arbeiten wollen, automatisch vom Verfassungsschutz überprüft werden. Kritik an dieser sogenannten Regelanfrage kam unter anderem von den AfD und Linken. Die deutsche Fußballnationalmannschaft ist nach ihrem ersten WM-Spiel in Texas wieder in ihr Quartier an der US-Ostküste angekommen. Das DFB-Team gewann gestern Abend gegen Curaçao mit 7:1. Aus dem ARD-WM-Team Michael Küster.
4: Erst einmal Füße und Seele baumeln lassen. Julian Nagelsmann gönnt seiner Elf nach dem gelungenen Turnierstart 2 freie Tage. Die Spieler dürfen die Zeit auch mit ihren Familien verbringen. Torwart Manuel Neuer fühlt sich nach dem deutlichen 7:1 über Curaçao ein bisschen an das Titeljahr 2014 erinnert. Damals gab es ein 4:0 über Portugal und auch da seien Energie, Zusammenhalt und Charakter vorhanden gewesen, ähnlich wie diesmal. Übermorgen ist es aber mit Hängematten-Feeling schon wieder vorbei. Dann beginnt die Vorbereitung auf das Spiel gegen die Elfenbeinküste. Die hat in der Nacht durch ein Last-Minute-Tor knapp mit 1:0 gegen Ecuador gewonnen.
1: Und das waren die Nachrichten.
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5: Um 8:04, heute Vormittag noch dicht bewölkt, vielleicht hier und da noch ein paar Tropfen. Am Nachmittag wird es dann freundlicher oder ab dem Nachmittag wird es dann freundlicher. Es bleibt aber ziemlich windig bei bis zu 18 Grad heute. Und die weiteren Aussichten, es wird von Tag zu Tag etwas wärmer. Morgen haben wir bis zu 22 Grad zu erwarten und einen Mix aus Sonne und Wolken. Der Wind lässt auch ein bisschen nach. Am Mittwoch werden es dann schon bis zu 23 Grad. Anfangs freundlich, später ein bisschen dichter bewölkt. Aber auch da wird es vielleicht weitgehend trocken bleiben. Oder womöglich weitgehend trocken bleiben. Das ist noch nicht so ganz raus. Und für Donnerstag werden dann schon 29 Grad prognostiziert. Die Tageshöchstwerte. Nachts geht es dann auch hoch auf bis zu 16 Grad etwa. Schauen wir auf die Verkehrslage in der Region zwischen Harz und Heide. Da war weiterhin die Gefahrenmeldung von der A2 Hannover Richtung Braunschweig. Zwischen der Raststätte Zweidorfer Holz Süd und Braunschweig Hafen läuft nach wie vor die Unfallaufnahme auf dem rechten Fahrstreifen und dem Standstreifen. Bitte vorsichtig in diesem Bereich reinfahren oder eine Ausweichstrecke nutzen. Im Stadtgebiet Braunschweig, genau gesagt auf der Ebertallee, besteht Gefahr durch ein totes Tier. Eine Gans auf der Fahrbahn, und zwar in dem Abschnitt zwischen Riddagshausen und dem Abzweig in die Innenstadt. Also auf der Ebertallee Braunschweig eine tote Gans, die immer noch auf der Fahrbahn liegt. Ansonsten haben wir keine akuten Störungen. Alle Infos zu diesem Thema gibt es natürlich auch aktuell auf okawelle.de/Verkehr. Allen unterwegs gute und sichere Fahrt.
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5: Heute ist Montag, der 15. Juni. Wir sind ja schon um 7 in die neue Woche gestartet. Vielleicht waren Sie von Anfang an dabei. Wenn nicht, keine Bange. Die wichtigsten Themen kriegen Sie auch jetzt noch mit, was das regionale Geschehen angeht. Wir haben Folgendes in dieser halben Stunde für Sie vorbereitet. Zum einen unkontrollierbare Ticks, das medizinische Stichwort zum Thema Tourette-Syndrom. Und in den Jahrestagen geht es heute um einen jugendlichen Heißsporn aus Hohem Haus, der unter dem Namen oder mit dem Namen der tolle Christian in die Militärgeschichte reingegangen ist. Dazu mehr in dieser halben Stunde Region aktuell. Am Mikrofon begrüßt Sie weiterhin Peter Michael Möckel. Moin, moin.

0: So eine dieser Nummern, die immer noch so erstaunlich frisch klingen, obwohl in diesem Fall schon 45 Jahre ins Land gegangen sind. Tatsächlich aus dem Jahr 1981, The Human League und Don't You Want Me. Ich kann mich erinnern, als meine Knochen noch nicht ganz so morsch waren, da bin ich dann auch gerne mal bei solchen Sachen Richtung Tanzfläche gespurtet. Lang ist es her und das ist auch ein gutes Stichwort für unseren nächsten Beitrag in Region Aktueller Morgen auf Radio Uckerwelle. Um 8:11 in unserer historischen Wochenschau erinnert Verena Radkau an einen jungen Adligen aus dem Braunschweiger Land, der als berüchtigter Söldnerführer in die Geschichte einging.
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2: über einen jugendlichen, mäßig erfolgreichen Kriegsunternehmer. Am 16. Juni 1626 starb Christian von Braunschweig-Wolfenbüttel. Im Dreißigjährigen Krieg zählte der Herzog von Braunschweig und Lüneburg auf Seiten der Protestanten zu den bekanntesten und berüchtigsten Feldherren der Welfen im Kampf für die ständische Libertät, also die Unabhängigkeit der Fürsten und Stände von der kaiserlichen Zentralgewalt, und gegen das Haus Habsburg und die katholische Liga. Schon die Zeitgenossen gaben ihm den Beinamen der tolle Christian oder auch der tolle Halberstädter. Dieser kann sowohl im Sinne von verrückt als auch von tollkühn verstanden werden. Christian war zwar hoch, aber als dritter Sohn des lutherischen Herzogs Heinrich Julius von Braunschweig-Wolfenbüttel und dessen zweiter Gemahlin Elisabeth von Dänemark eben nur nachgeboren. Der Anfang 20-Jährige musste sich also etwas einfallen lassen, um zu Ruhm und Reichtum zu kommen. Der Krieg bot ihm die Chance dazu. Er wurde Söldnerführer mit geworbenen Truppen. Sozial- und militärhistorisch gehörte der tolle Christian damit zur Kategorie der privaten Kriegsunternehmer. Eine Karriere wie die Herzog Christians verlangte Rücksichtslosigkeit, Draufgängertum und Fortune. Die beiden ersten Eigenschaften hatte er, die letzte nicht. Seine Truppen wurden von den katholischen Verbänden mehrfach geschlagen. 1621 stellte Herzog Christian im Auftrag des Kurfürsten Pfalzgrafen Friedrich V. von der Pfalz, des vertriebenen und geächteten Winterkönigs von Böhmen, ein Söldnerheer von etwa 10.000 Mann auf. Um seine Männer bezahlen zu können, plünderte er mit seinen Truppen die Stifte Paderborn und Münster. Von den Städten, die er nicht heimsuchte, forderte er Kontributionen, also Beiträge zum Unterhalt seines Heeres, in Geld bzw. Gütern. Obrigkeiten, Städte und Dörfer, die sich auf seiner Route befanden, informierte er mit an allen vier Ecken angesenkten Brandbriefen über seine baldige Ankunft. Diese Methoden würden heute als terroristisch gelten, waren zur damaligen Zeit jedoch gang und gäbe und durchaus wirksam. Manche Städte zogen Zwangsbeiträge der Plünderung vor. Im Lande sangen die Mütter ihren Kindern ein Wiegenlied. »Horch, Kind, horch, wie der Sturmwind weht und rüttelt am Erker. Wenn der Braunschweiger draußen steht, der fasst uns noch stärker. Lerne beten, Kind, und falten fromm die Händ, damit Gott den tollen Christian von uns wendt.« In der Unterstützung des Pfalzgrafen Friedrich zeigte sich auch eine andere, weniger kriegerische Seite Christians. Er verehrte dessen Gemahlin Elisabeth Stuart, seine Cousine. Seinen Truppen gab er Fahnen mit der Devise «Pour Dieu et pour elle», für Gott und für sie. Damit war vermutlich Elisabeth gemeint. Vielleicht wollte er seine verheerenden Kriegszüge damit als eine Art ritterlichen Minnedienst adeln. Auch vor Heiligtümern schreckte Herzog Christian nicht zurück. In Paderborn raubte er mit seiner Soldateska den Schrein des heiligen Liborius und ließ aus dem Silber dieser Kirchenschätze den Pfaffenfeindtaler prägen. Eine Münze, die auf der Vorderseite die Inschrift »Gottes Freund, der Pfaffenfeind« zeigt. In der Schlacht bei der belgischen Stadt Fleurus von 1622 hatte Herzog Christian eine Schussverletzung am linken Arm erlitten, sodass ihm einige Tage später der Arm oberhalb des Ellenbogens amputiert werden musste. Die Operation würde öffentlichkeitswirksam im Heerlager unter Trommelwirbel durchgeführt. Die Gegenseite ließ Christian angeblich wissen, zum Kampfe bleibe ihm ja noch die andere Hand. Im Winter 1622-23 nahm der Herzog seine Kriegstätigkeit im Reich wieder auf. Am 6. August 1623 stellte ihn der spanisch-niederländische General Tilly, der oberste Heerführer der katholischen Liga, zum Kampf. In der Schlacht bei Stadtlohn wurde das Heer des Welfen beinahe völlig vernichtet. Alle Feldzugspläne wurden hinfällig. Herzog Christian selbst konnte sich mit wenigen Soldaten in die Niederlande retten. Anfang 1626 übergab Friedrich Ulrich, der Bruder Christians, diesem nach dem erneuten Erstarken der kaiserlichen Kräfte in Norddeutschland die Herrschaft im Fürstentum Braunschweig-Wolfenbüttel. Der junge Söldnerführer stellte umgehend zur Unterstützung des dänischen Königs Christians IV., seines Onkels, neue Truppen auf. Doch bevor der Welfenherzog auf dem Feldzug unter dänischem Oberbefehl eine größere Rolle spielen konnte, erkrankte er schwer und verstarb 2 Wochen später unter hohem Fieber am 16. Juni 1626 im Schloss Wolfenbüttel. Er wurde nicht einmal 27 Jahre alt. Die genaue Ursache seines Todes ist nicht geklärt. Als wahrscheinlich gilt jedoch eine Spätfolge seiner schweren Verwundung von 1622. Sein Onkel Christian IV. Von Dänemark war sich sicher, dass sein Neffe an einer Geschlechtskrankheit gestorben war, und sein prominenter Gegenspieler Albrecht von Wallenstein wünschte ihm viel Glück auf die Reise.
0: Morgen jährt sich der Todestag des Söldnerführers Christian von Braunschweig-Wolfenbüttel zum 400. Mal. Vulgo, der tolle Christian. Das waren die Jahrestage für diese Woche von und mit Verena Radkau, die Zeit 8.16 Uhr. Joan Osborne und Isaac Hayes in Duett Smiling Faces.

0: Ein Motown-Klassiker aus dem Jahr 1971, damals interpretiert von den Temptations. Das war eine, wie ich finde, sehr gelungene Coverversion von Joan Osborne und dem leider auch schon verstorbenen Isaac Hayes. 8:21 Uhr, Smiling Faces. Sometimes, so ist dieser Song. Sie hören Region Aktueller Morgen auf Radio Uckerwelle. Wir kommen zum nächsten Thema. Wenn ein Mensch unter nervösen Ticks leidet, dann spricht der Mediziner von einem Tourette-Syndrom. Wie sich die Symptome äußern und welche Therapiemöglichkeiten es gibt, das weiß die Ärztin Dr. Astrid Maros.
1: Das Tourette-Syndrom ist eine neuropsychiatrische Erkrankung, die durch sogenannte motorische und vokale Ticks gekennzeichnet ist. Das bedeutet, dass es unwillkürliche Muskelzuckungen und unwillkürliche Lautäußerungen gibt, über die der Betroffene nur teilweise eine Kontrolle hat. Vom Tourette-Syndrom spricht man dann, wenn es mehrere motorische Ticks gibt und mindestens einen vokalen Tick und das über mindestens einem Jahr zu beobachten ist.
2: Sogenannte Ticks werden medizinisch in einfache und komplexe Kategorien gegliedert.
1: Bei einfachen motorischen Ticks kommt es zum Beispiel zum Augenblinzeln, Kopfschütteln oder Grimassieren. Unter einfachen vokalen Ticks ist zum Beispiel Räuspern, Husten, Quieken oder Zungenschnalzen zu verstehen. Und bei den komplexen Ticks kann es zum Imitieren von Bewegungen kommen, zu Körperverdrehungen, zum Springen, im Kreis drehen etc. Komplexe vokale Ticks äußern sich durch das Ausstoßen von Wörtern. Ganz oft sind das sozial unangebrachte Wörter, also Schimpfwörter, obszöne Dinge oder Fluchen.
2: Laut Dr. Astrid Maros verstärken sich Ticks oft in Stresssituationen. Während die individuelle Ausprägung sehr unterschiedlich ist, zeigen die meisten Betroffenen nur leichte Symptome, die im Alter häufig abnehmen. Die intellektuelle Leistungsfähigkeit wird durch Tourette nicht beeinträchtigt.
1: Ganz oft ist es so, dass bei leichter Ausprägung und wenn die Betroffenen damit ganz gut zurechtkommen, überhaupt gar keine Behandlung notwendig ist. Das ist die Mehrheit. Bei schwerer Beeinträchtigung kann man zum Teil mit Medikamenten behandeln, wenn diese Tickstörung eben für die Betroffenen oder das Umfeld eine besondere Belastung darstellt. Es kommen auch Entspannungsverfahren oder verhaltenstherapeutische Techniken in Frage. Zum einen, um Stressreaktionen zu vermindern, weil Stress ja oft die Ticks verschlechtert. Zum anderen aber auch, um die Selbstkontrolle von sozial störenden Ticks zu verbessern oder eben gleichzeitig vorliegende psychische Probleme wie Zwänge, Ängste oder Depressionen zu behandeln.
0: Die Ärztin Dr. Astrid Maros war das im Beitrag von Louis Kühnemann. 8:24 Uhr.

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1: Uhr 26 haben wir es, die Hörnregion aktueller Morgen auf Radio Okawelle. Bis zum Service jetzt noch mit Sally.

0: Silly Wonders featuring Anna Loos, 8.30 Uhr.
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0: Schauen wir zunächst aufs Wetter. Heute anfangs noch bedeckt. Hier und da kann es auch ein bisschen tröpfeln noch. Und es bleibt heute den ganzen Tag über ziemlich windig. Immerhin kommt dann ab Mittag so etwa auch ein bisschen die Sonne raus. Und dann bleibt es auch weitgehend trocken. Die Temperaturen erreichen maximal 18 Grad. Und die weiteren Aussichten: morgen schon bis zu 22 Grad. Es wird peu à peu wärmer im Laufe der Woche. Morgen dann auch freundlich und trocken. Und am Mittwoch wird es ebenfalls freundlich und trocken sein, so wie es aussieht, zumindest am Vormittag. Am Nachmittag kann es dann allerdings noch mal ein bisschen zuziehen. Dann erreichen wir schon 23 Grad und am Donnerstag wird es schon sommerlich heiß mit bis zu 29 Grad. Soweit diese Aussichten. Schauen wir auf die Verkehrslage in der Region zwischen Harz und Heide. Nach wie vor die Gefahrenmeldung von der A2. Hannover

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1: Und ich wollte natürlich noch darauf hinweisen, alle aktuellen Informationen zur Verkehrslage finden Sie natürlich auch bei uns im Netz auf ruckerwelle.de/verkehr. Montag, der 15. Juni. Wir gehen in die nächste halbe Stunde. Bis um 9 erwartet Sie unter anderem Folgendes. Zum einen unser Blick ins Bundesland. Was ist da am Wochenende Wichtiges passiert? Das stellen wir zusammen wie immer in Niedersachsen kompakt. Außerdem die Pressestimmen aus der Region um kurz vor 9. Zwischendurch dufte Musik jeder Tonart. Am Mikrofon begrüßt Sie weiterhin Peter Michael Möckel. Moin, moin. Ah.

0: Jan Delay mit Saxophon, 8.35 Uhr. Jetzt haben wir es aber schon 8.36 Uhr, so schnell kann es gehen. Ich habe erfreuliche Kunde zu melden von der A2 Hannover Richtung Braunschweig. Die Gefahrenmeldung besteht nicht mehr. Kein Grund jetzt gleich wieder auf den Stempel zu drücken. Fahren Sie trotzdem vorsichtig und angemessen. Wir kommen zum nächsten Thema in Region Aktuell. Am Morgen hier auf Radio Okerwelle am Samstag ist in Göttingen ein Polizist angeschossen und schwer verletzt worden. Innenministerin Behrendt sprach von einem Angriff auf den Rechtsstaat. Mehr unter anderem dazu jetzt von Nicole Beiß in Niedersachsen kompakt.
1: Nach Angaben des Innenministeriums waren in der Göttinger Innenstadt zwei polizeibekannte Großfamilien aneinander geraten. Der Beamte sei außer Lebensgefahr. Der mutmaßliche Täter ist auf der Flucht. Wer einen Polizisten auf solch brutale Weise attackiere, verachte den Rechtsstaat und greife damit uns alle an, sagte Innenministerin Daniela Behrendt. Die Stadt Braunschweig und die Braunschweiger Verkehrs GmbH bauen die digitale Busbeschleunigung im Stadtgebiet flächendeckend aus, um den ÖPNV attraktiver und pünktlicher zu machen. Wie die Verwaltung mitteilte, wird die mit dem DLR entwickelte Technologie damit europaweit zum ersten Mal in dieser Form eingesetzt. Für die erste Phase des Projekts hat das Land Niedersachsen eine Förderung in Höhe von 2,9 Millionen Euro bereitgestellt. Das Projekt werde den ÖPNV

0: spürbar verbessern, sagte Braunschweigs Oberbürgermeister Thorsten Kornblum. Durch die Funkkommunikation zwischen Bussen und Ampeln könnten die Verlustzeiten an Kreuzungen laut Analysen um bis zu 80% gesenkt werden, hieß es. Die Busse erreichten ihre Ziele schneller, da Fahrpläne stabiler eingehalten würden, ergänzte BSVG-Geschäftsführer Jörg Reinke. Insgesamt sollen bis Ende 2030 rund 106 Kreuzungen digital aufgerüstet und 147 Fahrzeuge für die neue Technik vorbereitet werden. Die geplante Erhöhung des Kassenabschlags für Apotheken sorgt in Niedersachsen für Kritik. Nach Ansicht des Landesapothekerverbandes widerspricht die Maßnahme den Versprechungen im Koalitionsvertrag, das Apothekenhonorar eigentlich anzuheben. Die neuen Sparpläne der Bundesregierung seien ein klarer Bruch der Vereinbarungen, der die Betriebe überproportional hart treffe, kritisierte der Vorstandsvorsitzende des Verbands Behrend Grönewelt. Die Politik blende die wirtschaftlichen Herausforderungen und das fortschreitende Apothekersterben völlig aus. Zudem seien die Apotheken mit nur 1,8% der Gesamtausgaben der gesetzlichen Krankenkassen keineswegs die Kostentreiber im Gesundheitssystem, so Grönewelt. Sollte die Erhöhung kommen, werde die Anzahl der Apotheken bewusst weiter reduziert und die wohnortnahe Versorgung der Patienten gefährdet. Der Landesapothekerverband kündigte an, sich mit Nachdruck gegen die Pläne zur Wehr zu setzen. Niedersachsens Kultusministerin Julia Willi Hamburg unterstützt die Forderung des Ethikrats nach einem besseren Schutz von Kindern in der digitalen Welt. Sie teile die Auffassung, dass Plattformbetreiber stärker in die Verantwortung genommen werden müssen, sagte Hamburg. Digitale Teilhabe und Altersleitplanken seien dabei keine Gegensätze. Man müsse Kinder und Jugendliche befähigen, sich sicher und selbstbestimmt in digitalen Räumen zu bewegen. Der Deutsche Ethikrat hatte sich gegen ein pauschales gesetzliches Mindestalter bei der Nutzung sozialer Medien ausgesprochen. Für einzelne digitale Angebote sollte es jedoch spezielle Regelungen geben. Wo Betreiber Kinder und Jugendliche gefährden, müsse der Jugendmedienschutz greifen. Das sehe auch der Ethikrat so, sagte Hamburg. In diesen Fällen brauche es zielgenaue Altersgrenzen. Konkrete Beispiele oder Altersangaben nannte die Ministerin nicht.
1: Soweit Niedersachsen kompakt. Heute von und mit Nicole Beiß. Die Zeit 8:39. 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Erinnern Sie sich noch an eins der markantesten Intros der jüngeren Popgeschichte? Also genau gesagt der 80er Jahre. Das ging damals so. Mit Sicherheit, oder? Dexys, Midnight Runners waren das damals. Die Nummer spielen wir ja öfter hier bei uns, aber was viele vielleicht nicht wissen, Dexys Midnight Runners, die Band um Kevin Rowland, gibt's immer noch. Und demnächst gibt's ein neues Album. Hier ist ein Vorgeschmack daraus mit Dexys Midnight Runners und My Life in England.
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0: Ich muss ehrlich sagen, ich bin mal gespannt auf das komplette Album. Also diese Vorab-Single My Life in England von Dexys Midnight Runners überzeugt mich nicht so auf Anhieb, ein bisschen sehr poppig. Aber vielleicht muss man es auch erstmal ein paar Mal hören. 8.44 Uhr haben wir es.
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0: Falls Sie die gestrige Ausgabe verpasst haben sollten, morgen Vormittag gibt es eine zweite Chance, 10 Uhr. Nach Region aktuell. Heute haben wir aber erstmal Montag und gleich gibt es die Pressestimmen aus der Region. Vorher noch ein Klassiker im etwas neueren Gewand von ursprünglich von den Spinners oder auch Detroit Spinners in den späten 70er Jahren. The Rubber Band Man in dieser Version fällt es mir fast noch besser. 6, 7, 9 sind hier.

Radio Uckerwelle jetzt mit dem Blick in die Kommentarspalten, die Pressestimmen aus der Region. Für viele gebeutelte Bahnreisende gab es gestern Entwarnung. Nach mehr als 10 Monaten sind die Bauarbeiten auf der Hauptstrecke Hamburg-Berlin beendet. Die Wolfsburger Allgemeine Zeitung verteilt Lob und Kritik. Vielerorts wurden Bahnhöfe modernisiert, oft mit verlängerten Bahnsteigen, sodass auch lange Züge halten können. Dennoch wird deutlich, beim Konzept Korridorsanierung ist noch Luft nach oben. Anders als geplant hat man auf den Einbau digitaler Steuerungselemente verzichtet. Als Grund nennt die DB InfraGo, dass die entsprechende Technik bei den Zügen sowieso noch fehle. Die Folge ist, dass man in absehbarer Zeit erneut an die Schiene muss. Mit der versprochenen Baufreiheit von mindestens 5 Jahren ist es also nicht mehr so weit her. Und es darf nicht so weit kommen, dass steigende Kosten sich zu sinkenden Ansprüchen gesellen. Statt von Generalsanierung ist seitens der DB inzwischen bescheidener von Korridorsanierung die Rede und mit Blick auf Hamburg-Berlin nun von einer grundsanierten Strecke. Will man seine Kundschaft auch für die nächsten Sanierungsjahre bei der Stange halten, muss einiges besser werden. Ersatzverkehre für die Pendler, Umleitungen für den Güterverkehr und vor allem eine Planung, in der nicht, wie bis heute im Raum Hannover der Fall, mehrere Sanierungen unglücklich ineinandergreifen. Die Bahn ist heute auch Thema in der Braunschweiger Zeitung. Sie widmet sich dem Dreikampf der Anbieter DB, Flixtrain und Italo um den Fernverkehr. Dazu schreibt das Blatt: Die Deutsche Bahn wehrt sich gegen die garantierte Vergabe von Trassen auf den aus München kommenden Hochgeschwindigkeitszügen an den künftigen Konkurrenten Italo. Eine Studie der Eisenbahngewerkschaft EVG warnt nun vor einem Ausbluten des Fernverkehrs in der Fläche. Kleinere Städte könnten von Fernzügen abgekoppelt werden. Mit diesem Argument will die Deutsche Bahn gemeinsam mit der EVG die Rosinenpickerei der Italiener verhindern. Die an die Wand gemalte Gefahr ist auch nicht von der Hand zu weisen. Geld verdienen Bahnunternehmen vor allem auf den höchst lukrativen Hochgeschwindigkeitsstrecken. Die Deutsche Bahn hat im Fernverkehr heute einen Marktanteil von mehr als 95%. 10 Prozentpunkte davon würden die Wettbewerber abknapsen, vermuten Insider. Die so entgehenden Einnahmen könnte die DB nicht mehr zum Ausgleich von Verlusten auf schwach frequentierten Linien einsetzen und den Verkehr dort einstellen. Stattdessen müsste eigentlich das Gegenteil geschehen und der Verkehr an der Fläche gestärkt werden. Verkehrsminister Patrick Schnieder und die Bundesnetzagentur haben es in der Hand, dem Negativszenario der EVG entgegenzuwirken. Die Trassenvergabe muss so geregelt werden, dass die Anbindung mittlerer Städte an das Fernverkehrsnetz gewährleistet wird, etwa durch die Koppelung von Hochgeschwindigkeits- mit anderen Trassen bei der Vergabe der Fahrrechte. Die Zeit dazu drängt. Wer Verkehr riskiert, stellt auch den angestrebten Deutschlandtakt in Frage. Soweit die Pressestimmen aus der Region am heutigen Montag, dem 15. Juni.

0: Alison Moyet haben wir da gehört. Um 8.57 Uhr ein dringender Verkehrshinweis betrifft den Kreis Peine, und zwar die Straße zwischen der B444 und Oberg. In beiden Richtungen findet eine Unfallaufnahme statt, also in beiden Richtungen bitte Vorsicht in diesem Bereich.
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0: Achtung, 57 haben wir es und für eine Stunde bleiben wir ja noch zusammen, wenn Sie dann mögen, in Region Aktuell am Morgen in der Stunde zwischen 9 und 10. Unter anderem mit einer Bilanz vom Tag der Niedersachsen, der ja gestern Abend in Braunschweig zu Ende gegangen ist. Das und mehr, also nach 9, nach den 9 Uhr Nachrichten, um genau zu sein, hier bei uns auf Radio Uckerwelle.

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1: Um 9 Uhr mit Claudia Drews. Nach wochenlangen Verhandlungen haben sich die USA und der Iran auf ein Rahmenabkommen geeinigt. Präsident Trump und der iranische Nationale Sicherheitsrat bestätigten, dass die Vereinbarung am Freitag unterzeichnet wird. Zentrale Punkte dabei sind die Öffnung der Straße von Hormus für die Schifffahrt und die Aufhebung der Sanktionen gegen den Iran. Was das bedeutet, erklärt Benjamin Weber aus Istanbul.
2: Iran sagt ja, sie hätten so eine Art Protokoll mit Oman sich überlegt, dass quasi Oman und Iran diese Meerenge kontrollieren und dass man da eine neue Abfolge, was die Schiffe machen müssen, dann einsetzt. Wie das aussieht, weiß man nicht. Aber ich denke schon, dass das realistisch ist, dass dann quasi ab Freitag, Samstag, Sonntag, da dann so langsam nach und nach die Schiffe, die da sich angesammelt haben, wieder rausfahren können. Die Aufhebung von Sanktionen ist für das Regime in Teheran natürlich zentral. Denn wir haben gesehen, dass auch diese zum Beispiel Militärblockade der USA von den Häfen im Iran, dass die ja auch dazu geführt hat, dass auch Iran kein Öl mehr exportieren kann. Und darauf sind sie angewiesen, denn in Iran herrscht ja eine massive Wirtschaftskrise, die sich jetzt im Krieg auch nochmal verschlechtert hat. Und da ist natürlich alles, was an Geld reinkommt, für das Regime total wichtig.
1: Russische Luftangriffe haben in der Nacht in der Ukraine mindestens 9 Menschen getötet. 4 davon starben in Kiew. In der ukrainischen Hauptstadt geriet außerdem die Mariä-Entschlafens-Kathedrale in Brand. Dem historischen Wahrzeichen der Stadt. Auch ein Hochhaus steht in Flammen. Rund 140.000 Einwohner Kiews sind ohne Strom. Im ukrainischen Charkiw starben durch russische Angriffe 5 Rettungskräfte. Bei einer ukrainischen Attacke auf die russische Stadt Tula südlich von Moskau starben 3 Menschen. 2 Krimbrücken wurden durch ukrainische Angriffe beschädigt. Heute beginnt im französischen Evian das G7-Gipfeltreffen. Dabei sprechen die Staats- und Regierungschefs der führenden Industrienationen über den Krieg im Iran und in der Ukraine. Generell will das hochrangige Gesprächsforum bei wichtigen globalen Fragen eine gemeinsame Linie finden. Das werde aber immer schwieriger, berichtet Julia Borutta aus Evian.
3: Ohnehin sagen Kritiker und Kritikerinnen, dass sich das Format überholt habe. Das Argument: erstens wandele sich der G7-Gipfel mehr und mehr zu einem reinen Bildtermin und zweitens seien viele globale Fragen von Wachstum, Versorgungssicherheit, Handel und Friedenssicherung ohnehin nicht in diesem kleinen Kreis zu beantworten. Dazu müssten schon so große Player wie China oder Indien mit am Tisch sitzen. Dafür gibt es seit 1999 deshalb auch ein anderes Format und das heißt G20.
1: Die geplante Aufhebung der Einkommensgrenze, ab der Kinder für die Pflege ihrer Eltern aufkommen müssen, stößt auf Widerstand. Die Pflegebeauftragte der Bundesregierung, Staffler, lehnt die ersatzlose Streichung der Grenze ab. Sie liegt zurzeit bei 100.000 Euro brutto im Jahr. Kinder seien durch die Hilfebedürftigkeit der Eltern ohnehin belastet, sagte die CSU-Politikerin. Insofern müsse man über die richtige Höhe sprechen. Auf eine konkrete Zahl wollte Staffler sich nicht festlegen. Im Vergewaltigungsprozess gegen den Sohn von Norwegens Kronprinzessin Mette Marit gibt es jetzt ein Urteil. Ein Gericht in Oslo sprach Marius Borg Høby in 2 Fällen der Vergewaltigung für schuldig. Es verurteilte den 29-Jährigen zu 4 Jahren Haft. Die Staatsanwaltschaft hatte knapp 8 Jahre gefordert. Insgesamt waren Høby 4 Vergewaltigungen vorgeworfen worden. Er soll die Frauen missbraucht und gefilmt haben, während sie schliefen. Høby selbst hatte sich für nicht schuldig erklärt. Er kann Berufung gegen das Urteil einlegen. Die deutsche Fußballnationalmannschaft ist nach ihrem ersten WM-Spiel in Houston direkt in ihr Quartier in Winston-Salem zurückgekehrt. Das DFB-Team gewann gestern Abend gegen Curaçao mit 7:1. Aus dem ARD-WM-Team Michael Küster.
4: Erst einmal Füße und Seele baumeln lassen. Julian Nagelsmann gönnt seiner Elf nach dem gelungenen Turnierstart 2 freie Tage. Die Spieler dürfen die Zeit auch mit ihren Familien verbringen. Torwart Manuel Neuer fühlt sich nach dem deutlichen 7:1 über Curaçao ein bisschen an das Titeljahr 2014 erinnert. Damals gab es ein 4:0 über Portugal. Und auch da seien Energie, Zusammenhalt und Charakter vorhanden gewesen, ähnlich wie diesmal. Übermorgen ist es aber mit Hängematten-Feeling schon wieder vorbei. Dann beginnt die Vorbereitung auf das Spiel gegen die Elfenbeinküste. Die hat in der Nacht durch ein Last-Minute-Tor knapp mit 1:0 gegen Ecuador gewonnen.
1: Und das waren die Nachrichten.
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5: Um 9 Uhr und 5 Minuten, heute anfangs bewölkt, hier und da ein bisschen Regen. Es bleibt den ganzen Tag über ziemlich windig, aber ab Mittag sowas begleitet von Sonnenschein. Dann setzt sich die Sonne auch mal ein bisschen gegen die Wolken durch, die aber weiterhin vorhanden bleiben. Immerhin bleibt es dann trocken bei bis zu 18 Grad. Und die weiteren Aussichten: morgen freundlich, heiter bis wolkig, um genau zu sein, bei bis zu 22 Grad. Auch am Mittwoch anfangs freundlich, später zieht es ein bisschen zu, bevor es dann am Abend wieder aufreißt. Dann bis zu 23 Grad und so geht es dann weiter in Richtung Wochenende. Am Donnerstag schon 29 Grad am Tag und bis zu 16 Grad in der Nacht. Die Verkehrslage in der Region zwischen Harz und Heide. Knöpfchen, wo ist er? Na, Hartgrad ein bisschen. Da ist er. Schauen wir noch mal kurz. Vorsicht bitte im Kreis Peine auf dem Oberger Weg zwischen der B444 und der Weststraße befindet sich in beiden Richtungen eine ungesicherte Unfallstelle. Also in diesem Bereich bitte Vorsicht. Ich sage es noch mal, zwischen der B44 und der Weststraße im Kreis Peine auf dem Oberger Weg. Dort in beiden Richtungen eine ungesicherte Unfallstelle. Ansonsten haben wir keine akuten Störungen. Allen unterwegs gute und sichere Fahrt. Und alle Informationen zur Verkehrslage finden Sie natürlich auch bei uns im Netz www.okawelle.de/Verkehr.
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5: Heute ist Montag, der 15. Juni. Wir gehen in die letzte unserer drei Morgenstunden hier mit der Frühausgabe von Region aktuell. Und eine Menge spannender Themen, die wir noch für Sie aufbereitet haben. Zum Beispiel die löwenstarke Bilanz für Braunschweig. Denn gestern ging ja der 39. Tag der Niedersachsen schon wieder zu Ende. Ein Fazit ziehen wir gleich. Außerdem in dieser halben Stunde ein paar kurze Veranstaltungstipps für den heutigen Montag. Das und mehr. Also bis um 9:30 am Mikrofon begrüßt Sie Peter Michael Mackel.

0: Ein echter Autodidakt war da zu hören, sowohl was die vielseitigen Instrumente angeht, die er spielt, als auch seine Skills als Liedermacher, übrigens auch als Autor und Regisseur. Hans-Eckart Wenzel, oder kurz Wenzel, Jahrgang 1955 aus Wittenberg, ein Ostmusiker also, wenn man das heute noch so sagen sollte. Aber ich sage das deswegen, weil mir seine Wortspiele auch immer ganz gut gefallen. Er hat immer so Titel veröffentlicht wie zum Beispiel Neues aus der Dada-R. Hans-Eckart Wenzel war da zu hören. 9:11 Uhr. Sie hören Region aktuell am Morgen auf Radio Okerwelle. Am Wochenende hat Braunschweig erstmals den Tag der Niedersachsen ausgerichtet und gestern Nachmittag wurde eine erste Bilanz gezogen und die fiel positiv aus. Deutlich mehr Besucherinnen und Besucher als erwartet. Ein weitgehend friedlicher Verlauf und viel Lob für die Organisation. Im Mittelpunkt standen vor allem das Ehrenamt, die vielen Themenmeilen und die Frage, was von diesem 39. Landesfest für Braunschweig bleibt. Marc Dichmann berichtet.
1: Schon zur Abschlussbilanz am Sonntagnachmittag im Staatstheater war klar, die Erwartungen sind deutlich übertroffen worden. Ursprünglich hatte die Stadt mit rund 300.000 Besucherinnen und Besuchern gerechnet, aber allein am Freitag und Samstag waren bereits mehr als 400.000 Menschen in der Innenstadt unterwegs. Sichtlich zufrieden mit den letzten drei Tagen hat Oberbürgermeister Thorsten Kornblum ein positives Resümee gezogen.
2: Wir sind überwältigt von der guten Stimmung. Wir, das ganze Team der Stadt, und ich glaube, da darf ich auch für die Kolleginnen und Kollegen vom Land mitsprechen, mit denen ich auch gesprochen habe. Es gab ausnahmslos gute Gespräche, die Menschen waren sehr gut drauf. Die Ausstellerinnen und Aussteller, gerade das Ehrenamt, das hier ja im Zentrum stehen soll, waren sehr begeistert, wie viele Menschen zu ihren Ständen gekommen sind, um sich dann auch nochmal zu präsentieren, wie viele sich auch bedankt haben für das ehrenamtliche Engagement. Ich glaube, dieser starke Zusammenhalt, der im Ehrenamt ist, der in unserer Gesellschaft ist, der insbesondere in unserer Stadt ist, der hat vielen Zuversicht gegeben.
1: Auch von der Größenordnung her war es ein Landesfest mit Rekordwerten. 10 Themenmeilen, rund 270 Aussteller und etwa 380 Programmpunkte waren in der Innenstadt aufgebaut. Dazu noch 7 große Bühnen mit Acts wie die Band Juli, ein Auftritt von Glasperlenspiel, verschiedene Coverbands, DJs, Orchester und vieles mehr. Bespielt wurden insgesamt mehr als 70.000 Quadratmeter Veranstaltungsfläche. Innenministerin Daniela Behrens sprach deshalb von einem besonderen Tag der Niedersachsen, vor allem auch, weil das Land hier an einem Ort zusammengekommen sei.
3: Es war wirklich sehr beeindruckend. Ich habe persönlich, wir waren viel unterwegs, der Oberbürgermeister und ich zusammen als Tandem, unzählige Gespräche geführt. Und ich nehme auch unzählige Ideen und Anregungen für meine Arbeit als Ministerin mit. Auch das zeichnet den Tag der Niedersachsen aus, dass man wirklich so schön mit hier allen ins Gespräch kommt, die man sonst in ganz Niedersachsen mühsam besuchen muss, sich treffen muss. An diesem Wochenende sind alle hier in Braunschweig. Und das ist natürlich ein großes Fest auch der Kommunikation und des Austausches.
1: Damit so ein Fest überhaupt funktionieren kann, braucht es viel Unterstützung im Hintergrund. Mehr als 5.500 Helferinnen und Helfer waren im Einsatz, darunter über 180 Freiwillige. Auch logistisch war das Landesfest ein Großprojekt. Das Stadtmarketing sprach von 35 Kilometern Kabel, knapp 7 Kilometern Absperrgittern, 30 WC-Containern und fast 3.500 zusätzlichen Parkplätzen. Auch die Sicherheitsbilanz fiel am Mittag positiv aus. Die Polizei registrierte während der 3 Tage nur 7 Straftaten, außerdem wurden 5 Drohnenüberflüge unterbunden. Rund 800 Polizeikräfte waren insgesamt im Einsatz, die Feuerwehr hingegen musste auf dem Veranstaltungsgelände gar nicht ausrücken. Der Rettungsdienst sprach bis dahin von 30 Einsätzen, ein weiterer lief zum Zeitpunkt der Pressekonferenz noch. Gleichzeitig unterstrich Oberbürgermeister Kornblum deutlich, dass diese Sicherheit auch einen hohen Aufwand mit sich gebracht hat.
2: Sie haben vielleicht ja auch gesehen, dass mit jeder Querung oder der Straßenbahn durch den Sperrperimeter, dass dann eben Menschen dort, ich sag mal, 24/7 stehen und immer wieder die Absperrung auf und zu gemacht hat. Das sind auch Dinge, und ich muss auch wirklich sagen, oder bin ich der Politik auch dankbar, diese Kostenerhöhung in puncto Sicherheit, die ist sehr einmütig wirklich getragen worden. Und das zeigt natürlich auch, dass Safety First gilt und da keine Abstriche machen möchte. Da hätte natürlich auch keiner Verständnis dafür gehabt, wenn wir da auch nur einen Cent gespart hätten.
1: Die genaue Abrechnung vom Tag der Niedersachsen 2026 steht noch aus. Im Vorfeld waren rund 3 Millionen Euro angesetzt. Laut Stadt ist ein großer Teil davon in die Sicherheit geflossen. Und neben der Bilanz ging der Blick am Sonntag aber auch schon nach vorne. Zum Abschluss standen der Umzug der Vielfalt und die Staffelübergabe an Emden auf dem Programm. Dabei traf dann symbolisch der Braunschweiger Löwe auf den Ottifanten. Dann am Sonntag um 18 Uhr endete der Tag der Niedersachsen und damit viele Monate intensiver Planung. Für Braunschweig bleibt ein Wochenende mit Rekordzahlen, friedlichem Verlauf und viel Lob für die Organisation. Der Oberbürgermeister zog dafür ein typisch Braunschweiger Fazit.
2: Ich glaube, als Fazit können wir insgesamt sagen, und das Sprachbild muss in Braunschweig irgendwann kommen, das war jetzt hier löwenstark. Wir sind wirklich mehr als begeistert, unsere Erwartungen wurden übertroffen. Es war wirklich eine fantastische Atmosphäre und das wurde einem insgesamt gespiegelt. Herzlichen Dank dafür an alle, die das möglich gemacht haben.
0: Tja, damit machen wir leider schon wieder einen Strich drunter, unter den 39. Tag der Niedersachsen erstmals ausgerichtet. Von der Stadt Braunschweig. Schön war es auf jeden Fall. 9.16 Musik jetzt von einem langjährigen Mitglied der Allman Brothers Band. Warren Haynes ist hier mit einem country-esken Solo. Das Ganze nennt sich Beat Down the Dust.

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1: Hier einige Anregungen zum Start in die neue Woche. Die Bürgerstiftung Braunschweig bietet am frühen Abend einen etwas anderen Malkurs an. Kunst ohne Plan ist ein kreatives Konzept, bei dem ohne vorherige Planung oder Skizze gearbeitet wird. Vorkenntnisse sind nicht erforderlich. Los geht's um 17.30 Uhr im Mitmacheck, Nussbergstraße 9. Die Teilnahme ist kostenlos. Von Neumünster bis London. Der vielfach ausgezeichnete Autor Matthias Göritz lädt heute Abend zu einem literarischen Spaziergang durch, so der Titel, die traurigsten Städte der Welt ein. Die Lesung findet um 20 Uhr in einer der schönsten Städte unserer Region statt, nämlich im Gästehaus der Bundesakademie für kulturelle Bildung in Wolfenbüttel am Rosenwall 17. Karten gibt es vor Ort für 5 Euro. Für Schüler und Studierende kostet der Spaß 3 Euro. Und Fußball ist unser Leben. So lautet das Motto eines Vortrags von Martin Lücke. Der Historiker zeigt in seiner Zeitreise auf, wie Musik und Fußball voneinander beeinflusst wurden und bis heute werden. Die Besucher dürfen sich auf viele Fußballlieder freuen und auf zahlreiche Anekdoten über deren Entstehung. Beginn ist um 19 Uhr im Augustinum Braunschweig am Hohen Tore 4a. Der Eintritt ist frei. Radio Okawelle wünscht einen unterhaltsamen und anregenden Montag.

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1: 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Achtung, Verkehrsteilnehmer, auf der A39 Salzgitter Richtung Braunschweig zwischen dem Dreieck Salzgitter und Westerlinde. Eine Unfallaufnahme im Moment, dort besteht Staugefahr. Bitte Vorsicht in diesem Bereich. Wir gehen in die Niederlande mit dem Nitz und ihrem Klassiker Nessie.

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1: Kurz nach 9:30 haben wir es. Wir schauen auf die Wetterlage und die Wetterprognose. Die Lage sieht so aus. Wollen wir mal kurz Luft schnappen, kurz draußen. Und da hat es ein bisschen genieselt. Das kann uns den Vormittag weiterhin passieren. Aber später kommt dann auch mal ein bisschen die Sonne raus. Es bleibt vor der Hand noch ziemlich windig bei Temperaturen bis 18 Grad. Die weiteren Aussichten morgen insgesamt freundlich, heiter bis wolkig. Bei Temperaturen bis zu 22 Grad. Da bleibt es nachts vor der Hand noch ein bisschen kühl, so bei 7, 8 Grad etwa. Das ändert sich dann aber im Lauf der weiteren Woche. Mittwoch bis zu 23 Grad am Tag, um 11 Grad in der Nacht. Und am Mittwoch haben wir dann auch vor allen Dingen

0: des Unfalls. Ansonsten haben wir keine akuten Störungen. Allen unterwegs gute und sichere Fahrt. Und alle aktuellen Informationen zu diesem Thema gibt es natürlich weiterhin und wie gewohnt auf okawelle.de/Verkehr.
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0: Und damit rein in die letzte halbe Stunde der heutigen Frühausgabe mit einem spannenden Thema, das uns eigentlich eher im Herbst normalerweise begegnet. Aber mittlerweile kann man ja auch frische Pilze ganzjährig auf dem Markt bzw. vor allen Dingen im Supermarkt kaufen. Dann sind sie abgepackt und da ist natürlich einiges zu beachten. All das und mehr in unserem Interview, was wir gleich hören werden mit dem Braunschweiger Mykologen Harry Andersson, der im Übrigen Ende dieser Woche dann auch einen Vortrag zu diesem Thema hält. Da schauen wir ein bisschen drauf voraus. Um kurz vor 10 dann die Pressestimmen aus der Region am Mikrofon. Grüßt Sie weiterhin Peter Michael Möckel und jetzt mit einem selten gehörten Klassiker einer großartigen Band, wie ich finde, immer noch Chicago. Wir werden mal hören mit Something's Coming, I Know. Moin, moin.

0: 2014 gemacht und das Studioalbum, aus dem diese Nummer stammt, ist eben von 2014. Und heißt ganz schlicht und einfach Now, daraus haben wir gerade einen Titel gehört, so ein bisschen auch ein Abschiedsgeschenk ihres damaligen Sängers und Bassisten Jason Scheff. Aber zurück zu den Wurzeln sozusagen, nicht? Wenn man überlegt, dass sie vorher mal eine ganze Zeit lang eher in den Popgefilden unterwegs waren. Chicago, Something Coming, I know. Jetzt zum nächsten Thema in Region Aktueller Morgen auf Radio Uckerwelle. Sie sind das ganze Jahr über im Handel zu finden und im Herbst auch auf den Wochenmärkten in unserer Region. Speisepilze sind nicht nur lecker, sondern auch gesund. Kein Fett, kein Zucker, aber jede Menge Ballaststoffe. Allerdings ist beim Kauf und bei der Zubereitung einiges zu beachten. Der Braunschweiger Harry Andersson ist geprüfter Pilzsachverständiger, auch Mykologe. Genannt, so ist der Fachausdruck. Am kommenden Freitag lädt er zu einem öffentlichen Vortrag ein und vorab hat Wolfgang Altstedt mit ihm gesprochen.
1: Was ist für Sie der Unterschied zwischen Markt und Supermarkt, Herr Andersson?
2: Ja, auf dem Markt haben Sie in der Regel lose Ware. Und im Supermarkt, die haben mittlerweile natürlich auch lose Ware, aber sie haben eben auch abgepackte Ware. Bei der losen Ware ist man näher dran, kann die Qualität ein bisschen besser beurteilen.
1: Woran erkennt man frische Pilze?
2: Ja, das ist ein bisschen schwierig, weil jede Pilzart eigene frische Merkmale hat. Nehmen wir mal die Champignons. Ganz junge, frische Champignons haben zum Beispiel hellrosa Lamellen oder hellbraune noch. Je dunkler die Lamellen sind, desto reifer ist der Pilz. Die Lamellen werden dadurch die Sporen eingefärbt. Das sind so kleine Sachen. Oder Maronenröhrling zum Beispiel, der hat von Natur aus gelbe Poren. Aber die Maronenröhrlinge, die zu uns kommen, haben natürlich einen weiten Weg schon hinter sich. Die sehen dann nicht mehr so gut aus. Aber zum Beispiel diese gelben Röhren und Poren, das wäre ein Merkmal. Die dürfen auch so blaugrüne Druckstellen haben, wenn man mit dem Finger drauf fasst.
1: Sagen Sie etwas zur Alterung, Verderb und Zubereitung von Pilzen?
2: Ja, alt, zu alt, verdorben, das geht oft ineinander über. Unangenehme Gerüche, ammoniakalischer Geruch zum Beispiel, das ist ein deutlicher Hinweis darauf, wo ich sagen würde, lassen Sie besser die Finger davon. Häufig sichtbare Madenfraßgänge bei Wildpilzen. Wenn Sie die sehen, dann wissen Sie natürlich, dass Sie den Pilz nicht ganz für sich allein haben und auch nicht komplett verwerten können. Genauso ist es mit rosa oder grünlichen Flecken, überhaupt farbige Flecken, die mit der eigentlichen Pilzfarbe nichts zu tun haben. Die deuten dann auf bakteriellen Befall. Schauen Sie sich so eine abgepackte Packung an, wenn ganz viele Wassertröpfchen unter der Deckfolie zu sehen sind, dann wissen Sie, dass mit der Lagerung etwas nicht hingehauen hat. Denn die Pilze bestehen ja zu über 90% aus Wasser. Und ja, das macht eben das aus, dass sie so schön prall aussehen. Und wenn Sie das Wasser abgeben, in dem Fall fängt es die Folie halt auf, dann ja, sehen Sie ein bisschen schlaff aus. Das wäre dann auch so ein Merkmal, auf das Sie allgemein achten können. Zur Zubereitung, also Rezepte gibt's ja im Internet schier endlos, auch spezielle Kochbücher. Dazu muss man wissen, die Pilze haben einen Eigengeschmack, den es erstmal zu entdecken gilt. Daher die Pilze gut erhitzen und dadurch kommt der typische Geruch auch zum Tragen. Dann zum Schluss nur etwas Salz dazugeben und nicht Zwiebeln oder Speck gleich dran machen, weil dann überdecken sie den Eigengeruch und Eigengeschmack. Also einfach ein bisschen Salz dazu und dann erst mal probieren. Dann können Sie feststellen, ob Ihnen der Geschmack überhaupt liegt. Was bietet der Handel an Frischpilzen im Laufe des Jahres an? Das sind je nach Jahreszeit und im Laufe des Jahres eben und je nach Region etwa 60 verschiedene Arten. Das sind Wildpilze und natürlich auch gezüchtete Pilze. Das heißt, die Pilzzüchter nennen sich weiterhin Pilzzüchter, möchten aber ihre gezüchteten Pilze gerne als Kulturpilze bezeichnet haben. Für Braunschweig würde ich mal sagen, da findet man auf dem Markt oder eben auch im Supermarkt Steinpilze, Maronenröhrlinge, Pfifferlinge, gelegentlich auch Semmelstoppelpilze oder selten auch mal Trompetenpfifferlinge. Bei den Kulturpilzen haben die Champignons die Nase vorn. Nicht nur in Braunschweig, sondern weltweit. Weiße Champignons, braune, mit Vitamin D aufgepeppte Champignons, also die wurden dann einer Bestrahlung mit UV-Licht unterzogen. Oder die Riesenchampignons, auch unter dem Namen Portobello oder Bella Gomba bekannt. Und dann natürlich gefolgt von Shiitake mit ihrem Umami-Geschmack. Der hat sich noch nicht so ganz durchgesetzt, dieser Begriff Umami. Aber er bezeichnet einfach, ist würzig, herzhaft oder fleischig. Das ist so ein bisschen die Geschmacksrichtung, die soll auch eben der Shiitake haben. Spannend wird es aber dann erst in der kalten Jahreszeit, wenn es nämlich die schwarzen Périgord-Trüffel auf dem Markt gibt, hier bei uns eben auch, oder die weißen Albatrüffel, die sind zwar nicht so ganz billig, aber wenn Sie eine walnussgroße Trüffel kaufen, dann kann ich Ihnen damit 3 Tage lang köstliche Mahlzeiten zubereiten. Wie? Das erzähle ich Ihnen im Vortrag natürlich. Aber da kann ich wirklich sagen, probieren Sie mal eine frische Trüffel, aber nicht unbedingt die Produkte Trüffelöl, Trüffelpaste und so weiter.
1: Also in Ihrem Vortrag, welche Pilze zeigen Sie auch in Natura an?
2: Ja, in Natura zeige ich die Rosenseitlinge und den Igelstachelbart. Der Igelstachelbart heißt auch Löwenmähne in der Werbung. Beides sind ausgezeichnete Speisepilze. Aber das Beste kommt wirklich zum Schluss. Ich werde den Zuhörern etwas zum Probieren geben, nämlich den Igelstachelbart, die Samthaube und den Limonenseitling. Den müssen Sie unbedingt probieren. Das sind 3 gut schmeckende Zuchtpilze, Kulturpilze und 2 Wildpilze, die Sie so auf dem Markt nicht finden werden, jedenfalls nicht bei uns unbedingt, nämlich den Schwefelporling und den Mayritterling.
0: Der geprüfte Mykologe Harry Andersson war das im Gespräch mit Wolfgang Altstädt. Sein Vortrag über Speisepilze findet am kommenden Freitag in der Ortsbücherei Braunschweig-Querum statt. Beginn ist um 19 Uhr und die Pilzverkostung ist im Eintrittspreis von 5 Euro enthalten. 9.45 Uhr haben wir es. Ich habe ja öfter schon erzählt im Wetter, dass es heute noch ziemlich windig ist. Diesen Wind, den kann man nicht nur spüren, den kann man auch hören. Jedenfalls in diesem Song, Jack Cassady. Großartig, wie ich finde. Ein richtiger Ohrwurm. Listen to the Wind.

Radio Okerwelle jetzt mit dem Blick in die Kommentarspalten, die Pressestimmen aus der Region. Für viele gebeutelte Bahnreisende gab es gestern Entwarnung. Nach mehr als 10 Monaten sind die Bauarbeiten auf der Hauptstrecke Hamburg-Berlin beendet. Die Wolfsburger Allgemeine Zeitung verteilt Lob und Kritik. Vielerorts wurden Bahnhöfe modernisiert, oft mit verlängerten Bahnsteigen, sodass auch lange Züge halten können. Dennoch wird deutlich, beim Konzept Korridorsanierung ist noch Luft nach oben. Anders als geplant hat man auf den Einbau digitaler Steuerungselemente verzichtet. Als Grund nennt die DB InfraGo, dass die entsprechende Technik bei den Zügen sowieso noch fehle. Die Folge ist, dass man in absehbarer Zeit erneut an die Schiene muss. Mit der versprochenen Baufreiheit von mindestens 5 Jahren ist es also nicht mehr so weit her. Und es darf nicht so weit kommen, dass steigende Kosten sich zu sinkenden Ansprüchen gesellen. Statt von Generalsanierung ist seitens der DB inzwischen bescheidener von Korridorsanierung die Rede und mit Blick auf Hamburg-Berlin nun von einer grundsanierten Strecke. Will man seine Kundschaft auch für die nächsten Sanierungsjahre bei der Stange halten, muss einiges besser werden. Ersatzverkehre für die Pendler, Umleitungen für den Güterverkehr und vor allem eine Planung, in der nicht, wie bis heute im Raum Hannover der Fall, mehrere Sanierungen unglücklich ineinandergreifen. Die Bahn ist heute auch Thema in der Braunschweiger Zeitung. Sie widmet sich dem Dreikampf der Anbieter DB, Flixtrain und Italo um den Fernverkehr. Dazu schreibt das Blatt: Die Deutsche Bahn wehrt sich gegen die garantierte Vergabe von Trassen auf den aus München kommenden Hochgeschwindigkeitszügen an den künftigen Konkurrenten Italo. Eine Studie der Eisenbahngewerkschaft EVG warnt nun vor einem Ausbluten des Fernverkehrs in der Fläche. Kleinere Städte könnten von Fernzügen abgekoppelt werden. Mit diesem Argument will die Deutsche Bahn gemeinsam mit der EVG die Rosinenpickerei der Italiener verhindern. Die an die Wand gemalte Gefahr ist auch nicht von der Hand zu weisen. Geld verdienen Bahnunternehmen vor allem auf den höchst lukrativen Hochgeschwindigkeitsstrecken. Die Deutsche Bahn hat im Fernverkehr heute einen Marktanteil von mehr als 95%. 10 Prozentpunkte davon würden die Wettbewerber abknapsen, vermuten Insider. Die so entgehenden Einnahmen könnte die DB nicht mehr zum Ausgleich von Verlusten auf schwach frequentierten Linien einsetzen und den Verkehr dort einstellen. Stattdessen müsste eigentlich das Gegenteil geschehen und der Verkehr an der Fläche gestärkt werden. Verkehrsminister Patrick Schnieder und die Bundesnetzagentur haben es in der Hand, dem Negativszenario der EVG entgegenzuwirken. Die Trassenvergabe muss so geregelt werden, dass die Anbindung mittlerer Städte an das Fernverkehrsnetz gewährleistet wird, etwa durch die Koppelung von Hochgeschwindigkeits- mit anderen Trassen bei der Vergabe der Fahrrechte. Die Zeit dazu drängt. Wer Verkehr riskiert, stellt auch den angestrebten Deutschlandtakt in Frage. Soweit die Pressestimmen aus der Region am heutigen Montag, dem 15. Juni.

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1: Das könnte man auch als musikalisches Fazit verstehen, zumindest den Titel dieses Songs von Silbermond, den wir gerade gehört haben, nämlich Irgendwas bleibt. Mit Sicherheit auch vom Tag der Niedersachsen in Braunschweig, den wir alle gefeiert haben zusammen. Vor allen Dingen haben wir das Ehrenamt gefeiert. Und damit sind wir bei der Programmvorschau auf die nächste Stunde nach den 10 Uhr Nachrichten. Geht's hier weiter mit Pandora Spezial, zusammengestellt von unserer ehrenamtlichen Kulturredaktion. Das Thema heute im Bundesprogramm im Staatstheater. 11 Tage Festival Sommer. Um 11 kommt dann der Kollege Albert Hirsmüller zwischen Harz und Heide mit vielen aktuellen Informationen aus unserer Region und natürlich seiner wohlbekannten und beliebten Musikmischung. Das war Region Aktueller Morgen. Am Mikrofon verabschiedet sich Peter Michael Möckel. Das hier ist nochmal ein bisschen Musik aus unserer Region. Und zwar von einem Musiker aus Wolfenbüttel, der Klarinette und auch Saxophon zum Beispiel spielt. Der heißt Eugen Wall. Das ist sein Titel I Encourage You. Tschüss zusammen. Schönen Montag allerseits. Bis bald.

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1: Um 10 Uhr mit Claudia Drews. Nach wochenlangen Verhandlungen haben sich die USA und der Iran auf ein Rahmenabkommen geeinigt. Präsident Trump und der iranische Nationale Sicherheitsrat bestätigten, dass die Vereinbarung am Freitag unterzeichnet wird. Zentrale Punkte dabei sind die Öffnung der Straße von Hormus für die Schifffahrt und die Aufhebung der Sanktionen gegen den Iran. Was das bedeutet, erklärt Benjamin Weber aus Istanbul.
2: Iran sagt ja, sie hätten so eine Art Protokoll mit Oman sich überlegt, dass quasi Oman und Iran diese Meerenge kontrollieren und dass man da eine neue Abfolge, was die Schiffe machen müssen, dann einsetzt. Wie das aussieht, weiß man nicht. Aber ich denke schon, dass das realistisch ist, dass dann quasi ab Freitag, Samstag, Sonntag da dann so langsam nach und nach die Schiffe, die da sich angesammelt haben, wieder rausfahren können. Die Aufhebung von Sanktionen ist für das Regime in Teheran natürlich zentral. Denn wir haben gesehen, dass auch diese zum Beispiel Militärblockade der USA von den Häfen im Iran, dass die ja auch dazu geführt hat, dass auch Iran kein Öl mehr exportieren kann. Und darauf sind sie angewiesen, denn in Iran herrscht ja eine massive Wirtschaftskrise, die sich jetzt im Krieg auch nochmal verschlechtert hat. Und da ist natürlich alles, was an Geld reinkommt, für das Regime total wichtig.
1: Russische Luftangriffe haben in der Nacht in der Ukraine mindestens 10 Menschen getötet, 5 davon in Kiew. In der ukrainischen Hauptstadt geriet außerdem die Marie-Entschlafens-Kathedrale in Brand, das historische Wahrzeichen der Stadt. Auch ein Hochhaus stand in Flammen. Rund 140.000 Einwohner Kiews sind ohne Strom. Im ukrainischen Charkiw starben durch russische Angriffe 5 Rettungskräfte. Bei einer ukrainischen Attacke auf die russische Stadt Tula südlich von Moskau wurden 3 Menschen getötet. 2 Krimbrücken wurden durch ukrainische Angriffe beschädigt. In der französischen Stadt Evian nahe der Schweizer Grenze treffen sich ab heute die Staats- und Regierungschefs der 7 wichtigsten westlichen Industrienationen zu einem Gipfel. Dabei soll es vorrangig um das Abkommen zwischen den USA und dem Iran für ein Ende des Krieges gehen, aber auch um den Ukraine-Krieg und Probleme der Weltwirtschaft. Für Deutschland reist Bundeskanzler Merz zu dem Gipfel. Die geplante Aufhebung der Einkommensgrenze, ab der Kinder für die Pflege ihrer Eltern aufkommen müssen, stößt auf Widerstand. Die Pflegebeauftragte der Bundesregierung Staffler lehnt die ersatzlose Streichung der Grenze ab. Sie liegt zurzeit bei 100.000 Euro brutto im Jahr. Kinder seien durch die Hilfebedürftigkeit der Eltern ohnehin belastet, sagte die CSU-Politikerin. Insofern müsse man über die richtige Höhe sprechen. Auf eine konkrete Zahl wollte Staffler sich nicht festlegen. Wegen Vergewaltigung ist der Sohn von Norwegens Kronprinzessin Mette Marit, Marius Borg Høbu, zu 4 Jahren Haft verurteilt worden. Das Urteil ist noch nicht rechtskräftig. Aus Stockholm, Jana Sinram.
3: Das Osloer Bezirksgericht sprach Marius Borg Høbu unter anderem wegen Vergewaltigung in 2 Fällen und Gewalt gegen eine Ex-Freundin schuldig. Von 2 weiteren Vergewaltigungsvorwürfen wurde der 29-Jährige freigesprochen. Die Staatsanwaltschaft hatte mehr als 7 Jahre Haft gefordert, Høbus Verteidiger einen Freispruch von den schwersten Vorwürfen. Sie hatten auf 1,5 Jahre Haft plädiert für die weniger schwerwiegenden Delikte, die der Sohn der norwegischen Kronprinzessin zugegeben hat, darunter Drogenbesitz und Vandalismus.
1: Die deutsche Fußballnationalmannschaft ist nach ihrem ersten WM-Spiel in Houston direkt in ihr Quartier in Winston-Salem zurückgekehrt. Das DFB-Team gewann gestern Abend gegen Curaçao mit 7:1. Aus dem ARD-WM-Team Michael Küster.
4: Erst einmal Füße und Seele baumeln lassen. Julian Nagelsmann gönnt seiner Elf nach dem gelungenen Turnierstart 2 freie Tage. Die Spieler dürfen die Zeit auch mit ihren Familien verbringen. Torwart Manuel Neuer fühlt sich nach dem deutlichen 7:1 über Curaçao ein bisschen an das Titeljahr 2014 erinnert. Damals gab es ein 4:0 über Portugal. Und auch da seien Energie, Zusammenhalt und Charakter vorhanden gewesen, ähnlich wie diesmal. Übermorgen ist es aber mit Hängematten-Feeling schon wieder vorbei. Dann beginnt die Vorbereitung auf das Spiel gegen die Elfenbeinküste. Die hat in der Nacht durch ein Last-Minute-Tor knapp mit 1:0 gegen Ecuador gewonnen.
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6: Jetzt habe ich es ein bisschen abgewürgt. Da schauen wir kurz auf die Verkehrslage A39 Salzgitter Richtung Braunschweig zwischen Dreieck Salzgitter und Westerlinde. Immer noch Staugefahr. Außerdem Stadtverkehr Braunschweig, zäh fließender Verkehr auf der Hamburger Straße. Ansonsten haben wir keine akuten Störungsmeldungen. Allen unterwegs gute und weiterhin sichere Fahrt.
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1: Hallo und herzlich willkommen zu einer neuen Spezialausgabe unseres Kulturmagazins Pandora auf Radio Okerwelle. Begrüßt Sie Kurt Volland. Ich verspreche Ihnen eine sehr unterhaltsame Sendung mit viel Musik. Und das alles verdanken wir dem Staatstheater Braunschweig, das zum Ende der aktuellen Spielzeit im Juni auf ganz unterschiedlichen Bühnen noch einmal ein sehr interessantes, abwechslungsreiches Programm anbietet. Dazu gehören die diesjährige Ausgabe des Festivals Theaterformen mit internationalen Produktionen, unter anderem auch in einem ehemaligen Gefängnis als Bühne. Dann präsentieren wir in musikalischen Ausschnitten das 10. Symphoniekonzert mit der Verabschiedung des Generalmusikdirektors Sprat Dinic. Wir starten mit Swing im grünen Jäger von einer Produktion des Jungen Staatstheaters.

0: Das war Musik aus den 30er Jahren der Nazizeit und das alles in der aktuellen Produktion Sphinx im Grünen Jäger des Jungen Staatstheaters. Die Idee dazu hatte Johanna Schadtke, die für Dramaturgie und Musikvermittlung Verantwortliche. Von ihr habe ich mehr über das szenische Konzert erfahren. Frau Schadtke, es ist schon ungewöhnlich, wenn der Grüne Jäger im Stadtpark wieder zum Leben erwacht, um zu einer Zeit Sphinx zu präsentieren, in der diese Musik eigentlich verboten war.
1: Das stimmt. Es war regional 1935 tatsächlich Swing-Musik oder Swing-Tanzen verboten. Wir wissen aber, dass es in Braunschweig tatsächlich Konzerte von Swing-Bands, von Swing-Orchestern gab, auch in den 30er Jahren noch. Das wissen wir aus alten Ankündigungen, die in einem Buch zusammengefasst sind. Ankündigung von Konzerten und von Veranstaltungen in Braunschweig. Und daher wissen wir, dass in dieser Zeit diese Musik auch in Braunschweig stattgefunden hat. Und wir wissen natürlich auch, was sonst stattgefunden hat 1935, nämlich unter anderem ja diese Eröffnung des Reichsjägerhofs. Am 5. Mai 1935 kam Hermann Göring persönlich hierher gefahren. Es war ein großes Fest und das ist sozusagen das, woran wir uns festhalten.
0: Und dass wir an richtiger Stelle sind, das macht deutlich, dass die Kirche uns die Zeit jetzt ansagt. Aber die Zeit beizubleiben ist so kurz gewesen bei der Inszenierung ihres Stücks. Das lag natürlich auch daran, dass sie ein Ensemble haben, was aber ganz unterschiedlicher Herkunft ist.
1: Das stimmt. Wir haben richtig viele Leute hier auf der Bühne versammelt. Wir hatten das Staatsorchester in einer kleinen Besetzung, die zwischen Marschmusik und Swingband alles darstellen mussten, zu sechst mit einem Klavier. Am Klavier saß der musikalische Leiter und Komponist des Konzerts tatsächlich, Thomas Dorsch. Und dann hatten wir diese fantastischen Jugendlichen aus der IGS Franschisfeld, die AG Sing Your Song, also eine Chor AG, die sich jeden Donnerstag in ihrer Mittagspause freiwillig treffen, um zusammen zu singen. Und die habe ich gefunden mit ihrer tollen Lehrerin Lisa Lohrmann. Und da haben wir jetzt seit einem halben Jahr haben wir uns damit beschäftigt, mit den Hintergründen, mit dieser Zeit, weil es uns auch wichtig war, dass es nicht einfach unvorbereitet dieser Chor jetzt Hitlerjugend-Liedgut singen muss, sondern dass wir das tatsächlich einbetten und dass die wissen, was sie singen. Und das ist uns, glaube ich, gut gelungen. Und vor allem die Swing-Nummer "Bei mir bist du schön" war natürlich ein echter Hit. Und dazu haben sie sogar noch tanzen gelernt. Und das haben sie gelernt von den noch weiteren Menschen, die hier mit auf der Bühne waren, nämlich unserer Statisterie, wenn man so möchte. Das waren Swing-Tänzerinnen und Tänzer aus Braunschweig, mit denen ich hier am Abend oder an den Wochenenden zusammen Swing tanze, Lindy Hop, wie man es heutzutage nennt. Und die sind gekommen und haben hier mit den Kindern erst das Tanzen geübt und jetzt auch aufgeführt. Und dazu natürlich die beiden Hauptdarsteller aus dem Staatstheater.
0: Also eine auch sehr persönlich bezogene Inszenierung, die Sie hier geschaffen haben. Wann hat denn alles angefangen damit?
1: Also ich glaube, die Idee ist tatsächlich vor 2 Jahren uns schon gekommen und das ist ein Dreierteam. Also ich habe das große Glück, dass ich Thomas Dorsch, den Komponisten, kennengelernt habe, weil ich von ihm verschiedene Kinderkonzerte aufgeführt habe. Schon an meinem alten Theater, damals in Saarbrücken, hatte ich ein Stück von ihm auf dem Schreibtisch liegen und hier in Braunschweig habe ich das dann aufgeführt mit dem Staatsorchester und so haben wir uns kennengelernt. Thomas Dorsch wiederum hat Kontakt zu dem Librettisten und Musikkenner, Musikdramaturg Joscha Schaback, der in Heidelberg lebt und der immer tolle Libretti schreibt, tolle Ideen auch hat und immer für eine Idee auch zu begeistern ist. Und dem hat er erzählt von dieser Idee Sphinx im Grünen Jäger beziehungsweise von der Idee, ein Jugendkonzert über Swing-Jugend und Hitler-Jugend zu machen. Und dann ist er sofort aufgesprungen. Dann haben wir uns hier in Braunschweig getroffen und die Räume angesehen und dann haben die beiden gemeinsam dieses Stück entwickelt für Braunschweig, für uns.
0: Und diese Musik ist ja wirklich für jedes Alter geeignet, wobei ja für die jungen Leute dieser Swing ja gar nicht so aktuell ist.
1: Das stimmt. Das ist tatsächlich auch für die älteren Leute ja eine ungewöhnliche Musik, wo aber jeder sofort, sobald er es hört, anfängt mitzuswingen. Das sieht man richtig. Das Klatschen auf 2 und 4, das müssen wir noch üben. Aber dass die Beine anfangen zu wippen oder dass die Leute anfangen, irgendwie fröhliche Gesichter zu machen, sobald diese Musik erklingt, das ist nicht zu leugnen, dass das automatisch passiert. Und die Kinder waren da ganz leicht zu begeistern. Da haben wir einmal das Demo-Tape angemacht. Da war noch gar nicht Thomas Dorsch selber hier in Braunschweig, sondern da haben wir uns das Lied einmal angehört und die waren sofort begeistert und wollten das singen und wollten dann auch unbedingt dazu tanzen lernen. Das war das Schöne, das haben wir da gemacht. Und generell dieser Tanz Lindy Hop ist ja sowieso, also der war in den 30er Jahren natürlich ganz modern, in den USA vor allem wurde viel getanzt und in den 40er Jahren und ist dann ein bisschen in Vergessenheit geraten, weil dann Rock'n'Roll kam und Boogie Woogie und all diese Tänze sich entwickelten und wurde aber seit den 90er Jahren eigentlich überall wiederentdeckt, in Europa aber und in den USA und überall auf der Welt. Und inzwischen gibt es überall auf der Welt kleine Swing-Tanz-Communities, auch in Braunschweig, die diesen Tanz wieder tanzen. Und deswegen kenne ich viele Leute, die diese Musik ganz toll finden.
0: Und wenn wir die jetzt präsentieren, dann ist es natürlich wunderschön und dann werden Hörerinnen und Hörer hoffentlich auch angeregt, vielleicht einfach sehr intensiv vielleicht mitzutanzen. Aber unser Gespräch hat deutlich gemacht, dass wenn wir nur das spielen würden, dass dieser Inszenierung nicht gerecht wird.
1: Das ist wahr. Wir haben tatsächlich es geschafft, oder die Komposition von Thomas Dorsch hat es geschafft, diese ganz unterschiedlichen Musiken in einem Jugendkonzert zusammenzufügen. Und das ist, man sieht im Publikum, wie das funktioniert. Diese Marschmusik, mit der das Stück losgeht, durch Braunschweig, da marschieren wir. Ein leicht abgeändertes Lied, das es tatsächlich gab, von dem Jugendchor vorgetragen. Die marschieren auch dazu. Also man hört die Füße, man hört das Klacken, das Marschieren. Und die treten ein. Die kleine Trommel spielt dazu von unserem Schlagzeuger. Und es ist wirklich ein richtiges Marschlied und man hat das richtig das Gefühl, das Publikum sitzt auf einmal ganz gerade in ihren Stühlen. Und das funktioniert im Kontrast dann eben zu der Swingmusik besonders gut, die überhaupt niemanden gerade sitzen lässt. Also da fangen alle sofort an zu wippen, wie schon gesagt. Und das ist ein ganz anderer Stil. Und man sagt ja auch so schön, zu Swingmusik kann man nicht marschieren. Und das ist wahr.
0: Hier ist ein weiterer kleiner Ausschnitt, mehr davon dann zum Schluss unserer Sendung.

0: Sie hören die Pandora-Spezialausgabe und wie angekündigt widmet sich unsere Sendung dem Juni-Programm des Staatstheaters Braunschweig. Und da eröffnet das diesjährige Festival Theaterformen vom 18. bis zum 28. Juni die Pforten nicht nur des Theaters, sondern auch von Räumlichkeiten, die eigentlich andere in Häkchen Bewohner hatten. Hören Sie dazu mein Gespräch mit der Leiterin der Theaterformen, Anna Mülter. Frau Mülter, bevor wir zum aktuellen Anlass unseres Gesprächs kommen, bitte eine kurze Rückschau bis zu den Anfängen des Festivals Theaterform.
1: Festival Theaterform ist ein internationales Theaterfestival und das findet immer abwechselnd in Hannover und Braunschweig statt. Und in diesem Jahr tollerweise in Braunschweig. Und in Braunschweig wurde das Festival auch gegründet. Und das gibt es seit über 30 Jahren. Das heißt, es hat richtig Tradition hier in der Stadt und findet alle 2 Jahre hier statt.
0: Ganz so lange sind Sie noch nicht dabei, aber einige Jahre sind es doch schon.
1: Ja, das ist meine 6. Ausgabe von Theaterform und das heißt das 3. Mal jetzt hier in Braunschweig. Aber ich bin in Hannover aufgewachsen und studiert und habe deswegen auch das Festival immer jedes Jahr besucht, kannte immer Leute, die da gearbeitet haben, bin angereist, auch als ich dann in Berlin war. Ich habe keine Ausgabe verpasst.
0: Was unterscheidet denn eigentlich nun das Angebot der Theaterformen von dem Angebot zum Beispiel des Staatstheaters?
1: Der grundlegende Unterschied ist, dass Theaterformen international ist. Das heißt, es kommen Künstlerinnen aus verschiedenen Ländern mit ihren Arbeiten. Wir zeigen Theater, wir zeigen Performance, wir zeigen Tanz, wir zeigen auch Projekte, die man vielleicht gar nicht so richtig einordnen kann, was das ist. Aber wichtig ist auf jeden Fall, es kommen Künstlerinnen zum Beispiel aus Chile, aus Mexiko, aus Guinea, aus Kanada, aus Kolumbien, aus den Philippinen, aus Taiwan. Einmalig für Braunschweig, dass die alle hierher kommen und man in 2 Wochen das geballt sehen kann.
0: Und das Ganze machen Sie nicht per Internet, sondern sind auch viel unterwegs, vermute ich einmal.
1: Ja, es ist meine Aufgabe, durch die Welt zu reisen, auf verschiedene Festivals und da Stücke zu sehen. Gleichzeitig guckt man, wo lohnt es sich hinzufahren, Klimakrise, auch nicht zu viel durch die Welt zu fliegen, sondern ein paar gute, auch teilweise längere Recherchereisen zu machen und dann das mitzubringen hier nach Braunschweig.
0: So, und solche besonderen Inszenierungen verlangen vielleicht auch besondere Aufführungsräume. Und die zu finden war schon immer ein Anliegen der Theaterformen. Aber in diesem Jahr, da gab es dann wirklich etwas sehr Besonderes.
1: Wir haben auf der einen Seite hier die ganz tollen Räume vom Staatstheater Braunschweig. Wir spielen im großen Haus, wir spielen im kleinen Haus, wir spielen im Aquarium. Aber ich finde es auch wichtig, mit dem Theater hinaus rauszugehen in die Stadt und die Stadt zu bespielen oder auch Räume neu zu erschließen, Räume zum ersten Mal zugänglich zu machen. Und das machen wir ja tatsächlich in diesem Jahr, weil wir in der ehemaligen JVA Renneberg spielen.
0: Sie haben uns das Gelände der JVA Renneberg schon in einem Rundgang vorgestellt. Warum ist für Sie diese Anlage so bedeutungsvoll?
1: Bei Festival Theaterform geht es den Künstlerinnen ganz stark um die Gegenwart. Das heißt, wir besetzen uns mit der Gesellschaft heute auseinander. Und Themen, die da im Moment, glaube ich, für uns alle auf der Hand liegen, sind Thema Gerechtigkeit. Und dafür habe ich einen Ort gesucht, wo man dazu arbeiten kann. Und da liegt natürlich ein Gefängnis nahe, weil natürlich mit dem das Gefängnis eins der Mittel ist in der Gesellschaft, wie Gerechtigkeit hergestellt werden soll. Und das ist der Ort, an dem wir darüber mal neu nachdenken können. Und Künstlerinnen aus aller Welt kommen und verschiedene Themen unter diesem Gesamtaspekt Gerechtigkeit dort zusammenbringen.
0: Wird denn auch in diesem Rahmen die Geschichte der JVA vorgestellt?
1: Ja, das ist uns ganz wichtig, weil die JVA 1885 gegründet und war in Betrieb bis vor 2 Jahren. Das heißt auch in der Zeit des Nationalsozialismus, da ist NS-Justizunrecht geschehen und die JVA Renneberg hat eine große Bedeutung auch als Gedenkstätte und wird in Einzelteilen auch nach dem Verkauf erhalten bleiben. Und das ist uns ein wichtiges Anliegen, uns damit auch zu beschäftigen. Wir kooperieren auch mit der JVA, mit der Gedenkstätte der JVA in Wolfenbüttel. Die werden zum Beispiel auch Gespräche machen, direkt vor Ort hier in Renneberg, zum Thema Erinnerungskultur und auch stellen die ganz neue Forschung vor zu der Situation der Frauen während der NS-Zeit im Gefängnis.
0: Die Veranstaltungsreihe in der JVA findet statt im Rahmen eines besonderen Projektes.
1: Wir haben das Projekt in der JVA No Prison genannt, weil das Gebäude auf der einen Seite kein Gefängnis mehr ist. Es ist aber auch noch nichts anderes. Es wird verkauft, es wird irgendetwas anderes werden. Und im Moment öffnet sich so ein Möglichkeitsraum, wo wir als Theaterfestival reingehen und das mal erkunden können. Das heißt No Prison, kein Gefängnis mehr. Und noch nichts anderes, aber wir wollen auch hinterfragen, welche Funktion hat das Gefängnis in der Gesellschaft? Wie wird dadurch Gerechtigkeit hergestellt oder gäbe es nicht auch andere Wege, Gerechtigkeit zu organisieren in der Gesellschaft, außer Menschen wegzusperren?
0: Nun gibt es zwei Möglichkeiten, mehr zu erfahren, und zwar einmal natürlich über die Inszenierungen, die teilweise Open Air stattfinden.
1: Ja, im Gefängnis gibt es 5 verschiedene Stücke. 2 davon sind Open Air und 3 finden in Innenräumen statt. Und mein großer Tipp ist, eine Karte zu kaufen, entweder für das Stück The Long Short History of Peace oder für das Stück Sweet Spot. Und die finden beide in diesem unglaublich beeindruckenden Gebäude statt, das wie ein Panoptikum gebaut ist. Das ist 3-stöckig, ein Zellentrakt. Und wenn man da rein möchte, dann braucht man eine Karte für eines dieser beiden Stücke.
0: Es gibt dazu noch ein Rahmenprogramm, was auch Theaterbesucher, die vielleicht kein Ticket mehr bekommen, auf alle Fälle auch dann besuchen können.
1: Ja, unbedingt. Also ganz grundsätzlich, der Einlass auf das Gelände der JVA ist umsonst und zu den Öffnungszeiten immer möglich. Wir haben eine ganze Reihe Veranstaltungen auch, die umsonst sind. Neben den Gesprächen ist das zum Beispiel auch ein Open-Air-Kinoabend, den wir zusammen mit dem Braunschweig International Film Festival machen. Da freue ich mich sehr auch drauf.
0: Vergessen dürfen wir natürlich nicht, dass die Bühne des Staatstheaters Braunschweig einen großen Anteil an dem Programm des Festivals Theaterformen hat.
1: Unbedingt. Wir spielen auf den 3 Bühnen des Staatstheaters ein dichtes Programm mit Produktionen aus aller Welt. Und da gibt es eigentlich 3 Schwerpunkte, die ich jetzt mal kurz vorstellen möchte. Am ersten Wochenende beginnen wir mit 3 Stücken, wo es um das Spiel mit dem Dazwischen geht. Da geht es darum, was man sehen kann, was man nicht sehen kann. Was ist Fiktion, was ist Realität und auch das Spiel mit der Balance, die Tänzerinnen in dem Stück Hornfuckers versuchen zu finden auf einem Bühnenbildelement, das sich die ganze Zeit bewegt. Dann gehen wir weiter in die 2. Festivalwoche und in der Woche ist der Schwerpunkt des Festivals auf das Thema Musik, Sound und Stimme. Da treffen wir einerseits die Pop-Ikonen bei Brown Madonna. Aber Niger Montunay ist ein Stück, in dem wir in die Welt des Amazonas eintreten können, vor allem auch akustisch und stimmlich. Und das dritte Stück beschäftigt sich damit, wie wir über Musik auch mit den Toten kommunizieren können. Und zum Abschlusswochenende, da ist das Thema Familie. Und da haben wir ein fantastisches Zirkusstück von einer zeitgenössischen Zirkuskompanie aus Guinea. Die machen ein feministisches Stück zum Thema Rollenbilder in der Familie. Die anderen beiden Stücke sind Dokumentartheaterstücke. In dem einen geht es darum, wer eigentlich eine Familie gründen darf. Das fragt ein lesbisches Pärchen aus Taiwan. Und in dem anderen aus Mexiko hat ein junger Regisseur seine Mutter mit auf die Bühne gebracht, die davon erzählt, welche 40 Jobs sie in ihrem Leben alle schon ausgeübt hat.
0: Also vielfältig, muss man sagen. Und sowas von überwältigend vom Angebot her, wie alle 2 Jahre hier in Braunschweig natürlich. Aber in diesem Jahr habe ich das Gefühl, ganz besonders, nun kann so eine Vorstellung eher zur Verwirrung führen, weil man nicht mehr weiß, wann ist was wo. Aber man hat ja eine gute Informationsmöglichkeit.
1: Alle Informationen finden Sie natürlich online unter www.theaterform.de und ich empfehle auch natürlich, sich an einem der vielen Orte, wo unsere Programme ausliegen, eins mitzunehmen. Es gibt die natürlich im Staatstheater auch und ab nächste Woche Donnerstag steht auf dem Vorplatz auch unsere beliebte neonfarbene Infobox.
0: Und vielleicht noch ein Hinweis, weil das doch etwas sehr abgehoben klang, einige Sachen. Das ist im Grunde Theater oder, sage ich mal, Inszenierungen, die wirklich für jede Altersgruppe eigentlich geeignet ist. Denn Sie hatten das schon angedeutet, für Kinder ist ja auch da was dabei. Und man hat eigentlich gar keinen Grund, nicht hinzugehen. Auch der finanzielle Hintergrund ist da wirklich erträglich.
1: Wir wollen das Festival möglichst zugänglich machen und dazu gehört auch, dass die Veranstaltungen nicht teuer sind. Zum Beispiel im Gefängnis kann man auch zu einem Webkonzert gehen, das kostet ermäßigt nur 5 €. Alle Stücke, die kommen zwar von weit her, die sind aber alle auf Deutsch übertitelt. Da muss man keine Angst haben, dass man überall Englisch können muss. Es ist alles auf Deutsch zugänglich. Mir ist es wichtig, dass auch wenn das komplexe Inhalte sind, dass die in einer Art und Weise auf die Bühne gebracht werden, die leicht verständlich ist, die zugänglich ist, die auch mit vielen Sinnen erfahrbar ist.
0: Und alle, die schon Theaterformen kennengelernt haben, wissen, dass ihre Ankündigungen wirklich auch realisiert werden. Und ganz herzlichen Dank, dass es diese besondere Form von Theater hier in Braunschweig gibt, Frau Mülter.
1: Ja, vielen Dank. Ich würde einfach mal gerne Lust machen darauf, das mal auszuprobieren. Ich kann jedes dieser Stücke, die zu uns kommen, empfehlen. Lassen Sie sich einfach mal darauf ein. Ich glaube nicht, dass Sie es bereuen werden.
0: Ja, um vielleicht einen O-Ton zu vermitteln, was ja nicht ganz einfach ist, denn man soll ja zuschauen, aber vielleicht auch zuhören. Ein Vorschlag von Ihnen, Frau Mülter?
1: Ja, das kommt das Stück Brown Madonna aus den Philippinen von einer Choreografin, die denselben Geburtstag hat wie Madonna, die Pop-Ikone, und die sich dimmlicht damit auseinandersetzt, aber auch mit der christlichen Ikonografie. Und vielleicht passt da jetzt gut ein Song von Madonna.
0: Und da hören wir jetzt einmal hinein. Danke.
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0: Schostakowitsch, die Hinrichtung des Stefan Racine, eine symphonische Dichtung, und nach der Pause von Schostakowitsch die Symphonie Nummer 5 in D-Moll, und daraus hören wir jetzt den ersten Satz. Die Einführung dazu gibt uns die Orchesterdirektorin Verena Rast, die an dem Abend anschaulich, informativ das Konzert vorgestellt hatte.
1: Wir kommen dann nach der Pause zu Schostakowitschs 5. Sinfonie in D-Moll, Opus 47. Dieses Werk komponierte er 1937 in einer existenziell sehr bedrohlichen Situation. Zwei Jahre vorher war seine Oper Lady Macbeth von Jensk in der sowjetischen Zeitung Pravda sehr scharf angegriffen worden, vermutlich auf Veranlassung Josef Stalins. Der Artikel, der den Titel Chaos statt Musik trug, bedeutet im Klima dieser stalinistischen Säuberung sehr viel mehr als bloße Kritik. Für Künstler konnte ein solcher Angriff, eine solche Aussage Berufsverbot, Verhaftung oder sogar den Tod bedeuten. Schostakowitsch zog daraufhin seine experimentelle 4. Sinfonie zurück und schrieb stattdessen eine formal klarere, scheinbar verständlichere Sinfonie. Und die 5. Sinfonie wurde so zu einem Wendepunkt. Sie war einerseits öffentlich gefeiert, andererseits steckte in ihr ganz viel Ambivalenz und innere Tragik. Viele Hörerinnen empfanden das Werk nicht als eine triumphale Anpassung, sondern eher als ein musikalisches Drama über Angst, über Leid und über erzwungenen Jubel. Die Uraufführung fand am 21. November 1937 in Leningrad statt und der Erfolg war überwältigend. Zeitzeugen berichteten, dass das Publikum besonders im langsamen Satz, das ist der 3. Satz, sehr tief bewegt reagierten, Zuschauer ganz offen anfingen zu weinen. Diese Sinfonie machte Schostakowitsch international berühmt. Die Sinfonie hat insgesamt 4 Sätze. Der 1. Satz ist ein Moderato, beginnt mit einem scharf markierten Streicherthema. Es ist streng, aber irgendwie auch nervös. Und diese Musik entwickelt sich wie ein psychologisches Drama. Wir haben wunderschöne lyrische Passagen, die sich aber abwechseln mit kraftvollen Steigerungen. Also die lyrische Hoffnung wird musikalisch immer wieder zerstört. Das Orchester wächst zu massiven Klangblöcken heran, aber auch dieser Satz endet nicht heroisch, sondern erschöpft und unruhig und irgendwie offen. Wir hören am Ende, wie die Celeste sich wiederholende Läufe ins Nichts spielt.
0: Und Sie hören jetzt das Staatsorchester Braunschweig in einem Ausschnitt aus dem 1. Satz der Schostakowitsch-Symphonie Nummer 5.

0: Im Anschluss des Konzerts gab es zum Abschied des Generalmusikdirektors viele anerkennende Worte. Hier im Ausschnitt die Interimsleiterin des Staatstheaters, Ellen Brüwer.
1: Sie haben große Opern seit 2017, beginnend mit Don Carlo, eines meiner persönlichen Highlights. Auf der Bühne hier, ebenso wieder in der Burgplatz-Arena und den unzähligen Konzerten in der Stadthalle, in Wolfenbüttel, in Wolfsburg, in Marienberg und Tal, und das ist kein Fehler, im Bürgerpark und hier im Großen Haus am Pult gestanden. Sie haben Neujahrskonzerte, Klimakonzerte, Pop meets Classic dirigiert und auch in der Kammerkonzertreihe waren Sie präsent und haben selbst sogar am Flügel gesessen. Und dabei sind so faszinierende wie bewegende, künstlerisch exzellente und auch unvergessliche Momente entstanden, die Sie Ihrem Publikum, uns allen, geschenkt haben. Sie haben es stets vermocht, mit den Mitwirkenden, SängerInnen wie MusikerInnen, die Freude am gemeinsamen Musizieren zu leben und die Musik für alle spürbar und spannend zu atmen. Dass dahinter immer harte Arbeit steckt, die minutiöse Durchdringung von Partituren, das konstante Antizipieren für den komplexen Klangkörper des Staatsorchesters und auch das Ausbalancieren und Zusammenführen und nicht zuletzt künstlerisches Gestalten von Orchester und SängerInnen, all das lassen Sie uns im Moment der Aufführung oder des Konzerts vergessen. Und es bleiben die Schönheit, die Macht, die Zartheit, heute sehr schön zu hören, und manchmal eben auch die Gewalt oder der Hohn des Klangs und der unerhörte und spannende musikalische Farbenreichtum. Ich habe schon gesagt, eines meiner persönlichen Highlights war der Don Carlo 2017. Die Götterdämmerung zählt natürlich hinzu, die Tosca auf dem Burgplatz, der Wozzeck. Jede und jeder von Ihnen könnte diese Reihe sicherlich verlängern. Zum einen sage ich Ihnen für all das, Ihnen, dem Künstler, dem Musiker, dem Dirigenten, dem Generalmusikdirektor hier und heute auf der Bühne herzlichen Dank. Wohl wissend, dass sich 9 Jahre auf gar keinen Fall in so wenige Worte und in so kurze Zeit raffen lassen. Aber wir, darf ich glaube ich an dieser Stelle sagen, wir wünschen Ihnen weiterhin große Erfolge und erfüllende Momente auf Ihrem Weg und danken noch einmal ganz herzlich für all das, was Sie in den letzten 9 Jahren geleistet haben, wie Sie hier gewirkt haben, lieber Herr Dimitsch.
0: Emotional sehr berührt bedankte sich im Anschluss Spa Dinic.
2: Das ist wirklich sehr emotionell für mich. Eine Liste zu danken ist sehr lang. Ich versuche mich kurz zu fassen. Am Anfang möchte ich mich Staatsorchester Braunschweig bedanken. Für die wunderbaren 9 Jahre, dass wir zusammen gearbeitet haben. Beim Open Chor und Extra Chor auch für die wunderbare Zusammenarbeit, die wir gemacht haben. Bei einem wunderbaren Sängerensemble. Ich habe einige von vorher gekannt, bevor ich gekommen bin. Die anderen habe ich hier kennengelernt. Immer alle sehr junge, sehr begabte Leute. Wir haben sehr gerne zusammengearbeitet und tolle Produktionen gemacht. Und auf das bin ich besonders stolz. Nicht nur Sinfoniemusik, sondern ich liebe Oper sehr. Und das ist wirklich, mit Oper habe ich begonnen. Und das ist wirklich ein Teil meines Lebens. Und die Sänger sind der wichtigste Teil der Oper, natürlich. Und wir sollen sie immer unterstützen. Ich möchte mich bei Technik bedanken, die mich immer sehr nett gegrüßt hat, alle meine Wünsche in Erfüllung gebracht hat, manchmal gerne, manchmal ungern, aber immer wunderbar gemacht. An 2 Menschen von der Technik möchte ich mich besonders bedanken. Das ist Thomas und vor allem das ist Sonja. Weiter möchte ich mich jetzt bedanken bei den Leuten, die mich wirklich die ganze Zeit hier unterstützt haben. Sie sitzen hier im Saal. Das ist Brigitte und Bernhard. Erlauben Sie mir, ein bisschen persönlich zu sein, um mich für diese Freundschaft zu bedanken. Hier ist Claire. Sehr geehrte Damen und Herren, ohne Ihre Unterstützung wären mir diese 9 Jahre viel schwerer gefallen. Dank Ihrer Unterstützung und dank die ganze Zeit, was ich das von Ihnen gespürt habe, diese Arbeit mit dem Ensemble machen. Haben Sie tausend Dank.
0: Wir kommen damit zum Ende unserer Pandora-Spezialausgabe. Wir bedanken uns bei dem Staatstheater Braunschweig für sein Angebot der zu Ende gehenden Saison. Dank selbstverständlich an Spardinic für seine überzeugende Arbeit als Generalmusikdirektor. Und damit war er ja auf dem Burgplatz auch im Einsatz. Und wir freuen uns schon jetzt auf die neue Inszenierung der Freischütz eben auf dem Burgplatz ab 22. August. Selbstverständlich berichten wir auch darüber, sowie über das neue Programm der Saison 2026-27. Sie hören gleich noch Swing aus dem Grünen Jäger. Vorher verabschiede ich mich mit alles Gute, bleiben Sie gesund und auf ein Wiederhören freut sich Ihr Kurt Volland. Und nun viel Spaß beim Mitschnitt aus dem Grünen Jäger und vielleicht möchten Sie ja sogar mitklatschen oder es zuckt in den Beinen. Und da gibt Ihnen zum Tanzen vor Ort sicher einen Tipp Johanna Schatken.

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1: Um 11 Uhr mit Claudia Drews. Die USA und der Iran haben sich auf eine erste Vereinbarung zur Beendigung ihres Krieges und zur Öffnung der Straße von Hormus geeinigt. Nach US-Präsident Trump bestätigte auch der Iran das Abkommen. Aus der NDR-Nachrichtenredaktion Diane Bartani.
2: Der Nationale Sicherheitsrat in Teheran teilte mit, der Krieg mit den USA und alle militärischen Operationen würden ab sofort enden. Dazu gehören demnach auch die Kämpfe im Libanon. Unterzeichnen wollen beide Seiten die Vereinbarung am Freitag in Genf, möglicherweise auch elektronisch. Dann wird nach den Worten von Trump die Straße von Hormus wieder für den Schiffsverkehr geöffnet. Nach der Unterzeichnung soll eine zweite Phase von 60 Tagen beginnen, in der die nächsten Verhandlungen stattfinden, unter anderem über das Atomprogramm des Iran.
1: Außenminister Wadephul hat die Einigung der USA und des Iran als gute Nachricht bezeichnet. Vor einem Treffen mit seinen EU-Kollegen in Luxemburg sagte der CDU-Politiker, die Europäer hätten bereits erklärt, dass sie bereit seien, eine Rolle beim Schutz der Schifffahrt in der Straße von Hormus zu spielen. Er erinnerte in dem Zusammenhang an die EU-Marinemission Aspides.
3: Ich denke, wir müssen offen sein einfach. Und ich denke auch, dass wir das Aspides-Mandat immer im Hinterkopf haben sollten, vielleicht es auch auszuweiten, vielleicht die Möglichkeiten auch eines europäischen Engagements dort zu vertiefen. Es ist im europäischen Interesse, dass diese wichtige Handelsstraße funktioniert. Und wenn wir dazu einen Beitrag leisten können, dann sollen wir dazu bereit sein.
1: Außenminister Wadephul. In der französischen Stadt Evian, nahe der Schweizer Grenze, treffen sich ab heute die Staats- und Regierungschefs der 7 wichtigsten westlichen Industrienationen zu einem Gipfel. Dabei soll es vorrangig um das Abkommen zwischen den USA und dem Iran für ein Ende des Krieges gehen, aber auch um den Ukraine-Krieg und Probleme der Weltwirtschaft. Für Deutschland reist Bundeskanzler Merz zum G7-Gipfel. Russische Luftangriffe haben in der Nacht in der Ukraine mindestens 10 Menschen getötet, 5 davon in Kiew. In der ukrainischen Hauptstadt geriet außerdem die Mariä-Entschlafens-Kathedrale in Brand, das historische Wahrzeichen der Stadt. Auch ein Hochhaus stand in Flammen. Rund 140.000 Einwohner Kiews sind ohne Strom. Im ukrainischen Charkiw starben durch russische Angriffe 5 Rettungskräfte. Die geplante Aufhebung der Einkommensgrenze, ab der Kinder für die Pflege ihrer Eltern aufkommen müssen, stößt auch in den Reihen der Regierung auf Widerstand. Die Pflegebeauftragte der Bundesregierung und CSU-Politikerin Staffler lehnt die ersatzlose Streichung der Grenze ab. Sie liegt zurzeit bei 100.000 Euro brutto im Jahr. Kinder seien durch die Hilfebedürftigkeit der Eltern ohnehin belastet, sagte Staffler. Wegen Vergewaltigung ist der Sohn von Norwegens Kronprinzessin Mette-Marit, Marius Borg-Höbü, zu 4 Jahren Haft verurteilt worden. Das Urteil ist noch nicht rechtskräftig. Aus Stockholm, Jana Sinram.
4: Das Osloer Bezirksgericht sprach Marius Borg-Höbü unter anderem wegen Vergewaltigung in 2 Fällen und Gewalt gegen eine Ex-Freundin schuldig. Von 2 weiteren Vergewaltigungsvorwürfen wurde der 29-Jährige freigesprochen. Die Staatsanwaltschaft hatte mehr als 7 Jahre Haft gefordert, Höbys Verteidiger einen Freispruch von den schwersten Vorwürfen. Sie hatten auf 1,5 Jahre Haft plädiert für die weniger schwerwiegenden Delikte, die der Sohn der norwegischen Kronprinzessin zugegeben hat, darunter Drogenbesitz und Vandalismus.
1: Die deutschen Fußballer sind nach ihrem ersten WM-Spiel in ihr Quartier in Winston-Salem zurückgekehrt. Das DFB-Team hatte gestern Abend gegen Curaçao mit 7:1 gewonnen. Aus dem ARD-WM-Team Michael Küster.
5: Wer viele Tore schießt, der hat sich auch 2 freie Tage verdient. Bundestrainer Julian Nagelsmann belohnt seine 11 nach dem 7:1 über Curaçao mit Freizeit. Danach beginnt aber die Vorbereitung auf den kommenden Gegner Elfenbeinküste. Die Afrikaner haben in der Nacht durch ein spätes Tor Ecuador mit 1:0 geschlagen. Außerdem haben sich die Niederlande und Japan 2:2 unentschieden getrennt und Schweden glänzt mit einem 5:1 über Tunesien. Aber 18 Uhr will dann auch Spanien für klare Verhältnisse sorgen. Der Europameister bekommt es in Atlanta mit WM-Neuling Kap Verde zu tun.
1: Und das waren die Nachrichten.
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7: Und dazu gehört auch ein kurzer Blick auf die Straße im Sendegebiet von Radio Ruhrkeller. Wir haben eine Meldung, die kommt von der A2 Magdeburg in Richtung Braunschweig. Zwischen Renner und Kreuz Wolfsburg-Königslutter Gefahr durch Reifenteile auf der Fahrbahn. Fahren Sie in diesem Bereich also sehr aufmerksam. Weitere Störungsmeldungen liegen uns derzeit nicht vor. Ich wünsche allen Verkehrsteilnehmern freie und sichere Fahrt. Und damit herzlich willkommen zur ersten Stunde mit dem Magazin Zwischen Harz und Heide, Musikauswahl und am Mikrofon Albert Hiersmüller. Moin Moin und gute Unterhaltung wünsche ich.

0: The Democratic Circus, ein Titel von und mit den Talking Heads aus dem Jahre 1985 zu finden auf ihrem letzten gemeinsamen Album, das sie eingespielt haben. Naked heißt das Album, wie gesagt, 85 erschienen. Die Talking Heads also mit dem Democratic Circus kommen nun zu unserem ersten Beitrag in dieser ersten Stunde des Magazins zwischen Harz und Heide. Traditionell gibt es Niedersachsen Kompakt. Am Samstag ist in Göttingen ein Polizist angeschossen und schwer verletzt worden. Innenminister Behrens sprach von einem Angriff auf den Rechtsstaat. Mehr dazu und weitere Meldungen aus unserem Bundesland nun zusammengefasst von Nicole Beuys in Niedersachsen Kompakt.
1: Nach Angaben des Innenministeriums waren in der Göttinger Innenstadt zwei polizeibekannte Großfamilien aneinander geraten. Der Beamte sei außer Lebensgefahr, der mutmaßliche Täter ist auf der Flucht. Wer einen Polizisten auf solch brutale Weise attackiere, verachte den Rechtsstaat und greife damit uns alle an, sagte Innenministerin Daniela Behrendt. Die Stadt Braunschweig und die Braunschweiger Verkehrs GmbH bauen die digitale Busbeschleunigung im Stadtgebiet flächendeckend aus, um den ÖPNV attraktiver und pünktlicher zu machen. Wie die Verwaltung mitteilte, wird die mit dem DLR entwickelte Technologie damit europaweit zum ersten Mal in dieser Form eingesetzt. Für die erste Phase des Projekts hat das Land Niedersachsen eine Förderung in Höhe von 2,9 Millionen Euro bereitgestellt. Das Projekt werde den ÖPNV spürbar verbessern, sagte Braunschweigs Oberbürgermeister Thorsten Kornblum. Durch die Funkkommunikation zwischen Bussen und Ampeln könnten die Verlustzeiten an Kreuzungen laut Analysen um bis zu 80% gesenkt werden, hieß es. Die Busse erreichten ihre Ziele schneller, da Fahrpläne stabiler eingehalten würden, ergänzte BSVG-Geschäftsführer Jörg Reinke. Insgesamt sollen bis Ende 2030 rund 106 Kreuzungen digital aufgerüstet und 147 Fahrzeuge für die neue Technik vorbereitet werden. Die geplante Erhöhung des Kassenabschlags für Apotheken sorgt in Niedersachsen für Kritik. Nach Ansicht des Landesapothekerverbandes widerspricht die Maßnahme den Versprechungen im Koalitionsvertrag, das Apothekenhonorar eigentlich anzuheben. Die neuen Sparpläne der Bundesregierung seien ein klarer Bruch der Vereinbarungen, der die Betriebe überproportional hart treffe, kritisierte der Vorstandsvorsitzende des Verbands Behrendt Grönewelt. Die Politik blende die wirtschaftlichen Herausforderungen und das fortschreitende Apothekersterben völlig aus. Zudem seien die Apotheken mit nur 1,8% der Gesamtausgaben der gesetzlichen Krankenkassen keineswegs die Kostentreiber im Gesundheitssystem, so Grönewelt. Sollte die Erhöhung kommen, werde die Anzahl der Apotheken bewusst weiter reduziert und die wohnortnahe Versorgung der Patienten gefährdet. Der Landesapothekerverband kündigte an, sich mit Nachdruck gegen die Pläne zur Wehr zu setzen. Niedersachsens Kultusministerin Julia Willi Hamburg unterstützt die Forderung des Ethikrats nach einem besseren Schutz von Kindern in der digitalen Welt. Sie teile die Auffassung, dass Plattformbetreiber stärker in die Verantwortung genommen werden müssen, sagte Hamburg. Digitale Teilhabe und Altersleitplanken seien dabei keine Gegensätze. Man müsse Kinder und Jugendliche befähigen, sich sicher und selbstbestimmt in digitalen Räumen zu bewegen. Der Deutsche Ethikrat hatte sich gegen ein pauschales gesetzliches Mindestalter bei der Nutzung sozialer Medien ausgesprochen. Für einzelne digitale Angebote sollte es jedoch spezielle Regelungen geben. Wo Betreiber Kinder und Jugendliche gefährden, müsse der Jugendmedienschutz greifen. Das sehe auch der Ethikrat so, sagte Hamburg. In diesen Fällen brauche es zielgenaue Altersgrenzen. Konkrete Beispiele oder Altersangaben nannte die Ministerin nicht.
0: Soweit Niedersachsen Kompakt, zusammengefasst heute von Nicole Beuys. Weiter mit Wolf Mahn.

0: Ja, einer dieser Songs mit der eingebauten Moderatoren, Falle Wolfmann, war das mit seinem Song über den modernen Homo Sapiens. Schon das Magazin zwischen Harz und Heide mit offenen Ohren und Radio Urgewelle durch die Region, die Zeit im Moment 11 Uhr und in dieser Sekunde 24 Minuten.
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0: Die Wiederholung der Blues-Time von gestrigen Sonntag, also am kommenden Donnerstag nach den 23 Uhr Nachrichten.

0: Ich bin eine Jazzmusikerin mit einer Affinität zum Rock. So bezeichnet sich die wunderbare franco-kanadische Gitarristin, Sängerin, Songschreiberin Therese Mocker-Hems. Hören Sie mit dem Titel Connection, der Titelsong ihres 2010er Albums, Therese Mocker-Hems. Am vergangenen Wochenende hatte Braunschweig erstmals den Tag der Niedersachsen ausgerichtet. Gestern Nachmittag wurde eine erste Bilanz gezogen und die fiel positiv aus. Deutlich mehr Besucherinnen und Besucher als erwartet. Ein weitgehend friedlicher Verlauf und viel Lob für die Organisation. Im Mittelpunkt standen vor allem das Ehrenamt, die vielen Themenmeilen und die Frage, was von diesem 39. Landesfest für Braunschweig bleibt. Ein Beitrag von Marc Diekmann.
1: Schon zur Abschlussbilanz am Sonntagnachmittag im Staatstheater war klar, die Erwartungen sind deutlich übertroffen worden. Ursprünglich hatte die Stadt mit rund 300.000 Besucherinnen und Besuchern gerechnet, aber allein am Freitag und Samstag waren bereits mehr als 400.000 Menschen in der Innenstadt unterwegs. Sichtlich zufrieden mit den letzten drei Tagen hat Oberbürgermeister Thorsten Kornblum ein positives Resümee gezogen.
2: Wir sind überwältigt von der guten Stimmung. Wir, das ganze Team der Stadt, und ich glaube, da darf ich auch für die Kolleginnen und Kollegen vom Land mitsprechen, mit denen ich auch gesprochen habe. Es gab ausnahmslos gute Gespräche, die Menschen waren sehr gut drauf. Die Ausstellerinnen und Aussteller, gerade das Ehrenamt, das hier ja im Zentrum stehen soll, waren sehr begeistert, wie viele Menschen zu ihren Ständen gekommen sind, um sich dann auch nochmal zu präsentieren, wie viele sich auch bedankt haben für das ehrenamtliche Engagement. Ich glaube, dieser starke Zusammenhalt, der im Ehrenamt ist, der in unserer Gesellschaft ist, der insbesondere in unserer Stadt ist, der hat vielen Zuversicht gegeben.
1: Auch von der Größenordnung her war es ein Landesfest mit Rekordwerten. 10 Themenmeilen, rund 270 Aussteller und etwa 380 Programmpunkte waren in der Innenstadt aufgebaut. Dazu noch 7 große Bühnen mit Acts wie die Band Juli, ein Auftritt von Glasperlenspiel, verschiedene Coverbands, DJs, Orchester und vieles mehr. Bespielt wurden insgesamt mehr als 70.000 Quadratmeter Veranstaltungsfläche. Innenministerin Daniela Behrens sprach deshalb von einem besonderen Tag der Niedersachsen, vor allem auch, weil das Land hier an einem Ort zusammengekommen sei.
3: Es war wirklich sehr beeindruckend. Ich habe persönlich, wir waren viel unterwegs, der Oberbürgermeister und ich zusammen als Tandem, unzählige Gespräche geführt. Und ich nehme auch unzählige Ideen und Anregungen für meine Arbeit als Ministerin mit. Auch das zeichnet den Tag der Niedersachsen aus, dass man wirklich so schön mit hier allen ins Gespräch kommt, die man sonst in ganz Niedersachsen mühsam besuchen muss, sich treffen muss. An diesem Wochenende sind alle hier in Braunschweig. Und das ist natürlich ein großes Fest auch der Kommunikation und des Austausches.
1: Damit so ein Fest überhaupt funktionieren kann, braucht es viel Unterstützung im Hintergrund. Mehr als 5.500 Helferinnen und Helfer waren im Einsatz, darunter über 180 Freiwillige. Auch logistisch war das Landesfest ein Großprojekt. Das Stadtmarketing sprach von 35 Kilometern Kabel, knapp 7 Kilometern Absperrgittern, 30 WC-Containern und fast 3.500 zusätzlichen Parkplätzen. Auch die Sicherheitsbilanz fiel am Mittag positiv aus. Die Polizei registrierte während der 3 Tage nur 7 Straftaten, außerdem wurden 5 Drohnenüberflüge unterbunden. Rund 800 Polizeikräfte waren insgesamt im Einsatz, die Feuerwehr hingegen musste auf dem Veranstaltungsgelände gar nicht ausrücken. Der Rettungsdienst sprach bis dahin von 30 Einsätzen, ein weiterer lief zum Zeitpunkt der Pressekonferenz noch. Gleichzeitig unterstrich Oberbürgermeister Kornblum deutlich, dass diese Sicherheit auch einen hohen Aufwand mit sich gebracht hat.
2: Sie haben vielleicht ja auch gesehen, dass mit jeder Querung oder der Straßenbahn durch den Sperrperimeter, dass dann eben Menschen dort, ich sag mal, 24/7 stehen und immer wieder die Absperrung auf und zugemacht hat. Das sind auch Dinge, und ich muss auch wirklich sagen, und da bin ich der Politik auch dankbar, diese Kostenerhöhung in puncto Sicherheit, die ist sehr einmütig wirklich getragen worden. Und das zeigt natürlich auch, dass Safety First gilt und da keine Abstriche machen möchte. Da hätte natürlich auch keiner Verständnis dafür gehabt, wenn wir da auch nur einen Cent gespart hätten.
1: Die genaue Abrechnung vom Tag der Niedersachsen 2026 steht noch aus. Im Vorfeld waren rund 3 Millionen Euro angesetzt. Laut Stadt ist ein großer Teil davon in die Sicherheit geflossen. Und neben der Bilanz ging der Blick am Sonntag aber auch schon nach vorne. Zum Abschluss standen der Umzug der Vielfalt und die Staffelübergabe

0: Copperhead Road, ein Titel von dem mit Steve Early.
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0: Die in Thüringen geborene, in Zürich in der Schweiz lebende Sänger mit afrikanischen Wurzeln, mit einem der bekanntesten südafrikanischen Songs, Malaika Lambiko, so heißt die Sängerin, mit Malaika. Hat Miriam Makeba diesen Song groß gemacht. Und die Version, die Sie gerade gehört haben, muss sich dahinter überhaupt nicht verstecken. Sonntagsmagazin zwischen Harz und Heide mit offenen Ohren und Radio Urgewelle durch die Region. In unserer historischen Wochenschau erinnert Verena Radkau an einen jungen Adeligen aus dem Braunschweiger Land, der als berüchtigter Söldnerführer in die Geschichte einging.
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2: über einen jugendlichen, mäßig erfolgreichen Kriegsunternehmer. Am 16. Juni 1626 starb Christian von Braunschweig-Wolfenbüttel. Im Dreißigjährigen Krieg zählte der Herzog von Braunschweig und Lüneburg auf Seiten der Protestanten zu den bekanntesten und berüchtigsten Feldherren der Welfen im Kampf für die ständische Libertät, also die Unabhängigkeit der Fürsten und Stände von der kaiserlichen Zentralgewalt, und gegen das Haus Habsburg und die katholische Liga. Schon die Zeitgenossen gaben ihm den Beinamen der tolle Christian oder auch der tolle Halberstädter. Dieser kann sowohl im Sinne von verrückt als auch von tollkühn verstanden werden. Christian war zwar hoch, aber als dritter Sohn des lutherischen Herzogs Heinrich Julius von Braunschweig eben nur nachgeboren. Der Anfang 20-Jährige musste sich also etwas einfallen lassen, um zu Ruhm und Reichtum zu kommen. Der Krieg bot ihm die Chance dazu. Er wurde Söldnerführer mit geworbenen Truppen. Sozial- und militärhistorisch gehörte der tolle Christian damit zur Kategorie der privaten Kriegsunternehmer. Eine Karriere wie die Herzog Christians verlangte Rücksichtslosigkeit, Draufgängertum und Fortune. Die beiden ersten Eigenschaften hatte er, die letzte nicht. Seine Truppen wurden von den katholischen Verbänden mehrfach geschlagen. 1621 stellte Herzog Christian im Auftrag des Kurfürsten Pfalzgrafen Friedrich V. von der Pfalz, des vertriebenen und geächteten Winterkönigs von Böhmen, ein Söldnerheer von etwa 10.000 Mann auf. Um seine Männer bezahlen zu können, plünderte er mit seinen Truppen die Stifte Paderborn und Münster. Von den Städten, die er nicht heimsuchte, forderte er Kontributionen, also Beiträge zum Unterhalt seines Heeres, in Geld bzw. Gütern. Obrigkeiten, Städte und Dörfer, die sich auf seiner Route befanden, informierte er mit an allen vier Ecken angesenkten Brandbriefen über seine baldige Ankunft. Diese Methoden würden heute als terroristisch gelten, waren zur damaligen Zeit jedoch gang und gäbe und durchaus wirksam. Manche Städte zogen Zwangsbeiträge der Plünderung vor. Im Lande sangen die Mütter ihren Kindern ein Wiegenlied. »Horch, Kind, horch, wie der Sturmwind weht und rüttelt am Erker. Wenn der Braunschweiger draußen steht, der fasst uns noch stärker. Lerne beten, Kind, und falten fromm die Händ, damit Gott den tollen Christian von uns wendt.« In der Unterstützung des Pfalzgrafen Friedrich zeigte sich auch eine andere, weniger kriegerische Seite Christians. Er verehrte dessen Gemahlin Elisabeth Stuart, seine Cousine. Seinen Truppen gab er Fahnen mit der Devise «Pour Dieu et pour elle», für Gott und für sie. Damit war vermutlich Elisabeth gemeint. Vielleicht wollte er seine verheerenden Kriegszüge damit als eine Art ritterlichen Minnedienst adeln. Auch vor Heiligtümern schreckte Herzog Christian nicht zurück. In Paderborn raubte er mit seiner Soldateska den Schrein des heiligen Liborius und ließ aus dem Silber dieser Kirchenschätze den Pfaffenfeindtaler prägen. Eine Münze, die auf der Vorderseite die Inschrift »Gottes Freund, der Pfaffenfeind« zeigt. In der Schlacht bei der belgischen Stadt Fleurus von 1622 hatte Herzog Christian eine Schussverletzung am linken Arm erlitten, sodass ihm einige Tage später der Arm oberhalb des Ellenbogens amputiert werden musste. Die Operation würde öffentlichkeitswirksam im Heerlager unter Trommelwirbel durchgeführt. Die Gegenseite ließ Christian angeblich wissen, zum Kampfe bleibe ihm ja noch die andere Hand. Im Winter 1622-23 nahm der Herzog seine Kriegstätigkeit im Reich wieder auf. Am 6. August 1623 stellte ihn der spanisch-niederländische General Tilly, der oberste Heerführer der katholischen Liga, zum Kampf. In der Schlacht bei Stadtlohn wurde das Heer des Welfen beinahe völlig vernichtet. Alle Feldzugspläne wurden hinfällig. Herzog Christian selbst konnte sich mit wenigen Soldaten in die Niederlande retten. Anfang 1626 übergab Friedrich Ulrich, der Bruder Christians, diesem nach dem erneuten Erstarken der kaiserlichen Kräfte in Norddeutschland die Herrschaft im Fürstentum Braunschweig-Wolfenbüttel. Der junge Söldnerführer stellte umgehend zur Unterstützung des dänischen Königs Christians IV., seines Onkels, neue Truppen auf. Doch bevor der Welfenherzog auf dem Feldzug unter dänischem Oberbefehl eine größere Rolle spielen konnte, erkrankte er schwer und verstarb 2 Wochen später unter hohem Fieber am 16. Juni 1626 im Schloss Wolfenbüttel. Er wurde nicht einmal 27 Jahre alt. Die genaue Ursache seines Todes ist nicht geklärt. Als wahrscheinlich gilt jedoch eine Spätfolge seiner schweren Verwundung von 1622. Sein Onkel Christian IV. Von Dänemark war sich sicher, dass sein Neffe an einer Geschlechtskrankheit gestorben war, und sein prominenter Gegenspieler Albrecht von Wallenstein wünschte ihm viel Glück auf die Reise.
0: Und morgen jährt sich der Todestag des Söldnerführers Christian von Braunschweig-Wolfenbüttel zum 400. Mal. Soweit die Jahrestage für diese Woche von mit Verena Radkau.

0: Lucky Long, sein Titel, wurde mit dem irischen Singer-Songwriter Villagers. Gleich um 12 hören Sie die Nachrichten der Kollegen vom NDR, danach noch 2 Stunden zwischen Harz und Heide bis 14 Uhr. Und bis hin zu den Nachrichten noch Musik mit Gitarrist Daniel Stelter, sein Titel Ballons.
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1: Um 12 Uhr mit Tarek Yusbaschi. Die EU-Außenminister haben bei ihrem Treffen mit vorsichtigem Optimismus auf das angekündigte Abkommen zwischen den USA und dem Iran reagiert. Die Vereinbarung soll nach Angaben beider Seiten am Freitag unterzeichnet werden. Aus Brüssel, Andreas Mayer-Feist.
2: Bundesaußenminister Johann Wadephul warnte vor voreiliger Euphorie. Erreicht werde wohl eine vorläufige Vereinbarung. Viele Dinge seien noch nicht geklärt. Die Straße von Hormuz müsse frei befahrbar werden, ohne jede Einschränkung und ohne Zölle oder sonstige Abgaben, forderte der CDU-Politiker. Die weiteren Verhandlungen müssten außerdem sicherstellen, dass vom Iran keine Gefahr mehr ausgehe. Die EU-Außenbeauftragte Kaya Kallas sprach von einer ersten Phase, um die Straße von Hormuz wieder zu öffnen und die Zukunft des iranischen Atomprogramms zu klären. Europa sei bereit, mitzuhelfen, um weiterzukommen. Ursula von der Leyen hatte am Morgen auf die Lage im Libanon verwiesen. Frieden in der Region sei unmöglich, solange das Land in Flammen stehe, so die EU-Kommissionschefin.
1: Russische Luftangriffe haben in der Nacht in der Ukraine mindestens 11 Menschen getötet. In der ukrainischen Hauptstadt geriet außerdem die Maria-Entschlafens-Kathedrale in Brand, das historische Wahrzeichen der Stadt. Auch ein Hochhaus stand in Flammen. Rund 140.000 Einwohner Kiews sind ohne Strom. Im ukrainischen Charkiw starben durch russische Angriffe 5 Rettungskräfte. Bundesjustizministerin Hubig will verhindern, dass Rechtsextremisten als Schöffen in deutschen Gerichtssälen mit Recht sprechen. Wer für die Justiz arbeitet, muss mit beiden Füßen auf dem Boden der freiheitlich-demokratischen Grundordnung stehen, sagte Hubig dem Redaktionsnetzwerk Deutschland. Darum will die Bundesjustizministerin die Verfassungstreue und die Wahl von Schöffen klarer regeln. Der Rechtsextremismus sei die größte Gefahr für die Demokratie. Der Rechtsstaat müsse für die Auseinandersetzung mit Verfassungsfeinden gestärkt werden, sagte Hubig. Im Vergewaltigungsprozess gegen Marius Borg-Höybü ist das Urteil gefallen. Der Sohn von Norwegens Kronprinzessin Mette-Marit wurde zu 4 Jahren Haft verurteilt. Aus Stockholm, Jana Sinram.
3: Das Osloer Bezirksgericht sprach Marius Borg-Höybü unter anderem wegen Vergewaltigung in 2 Fällen und Gewalt gegen eine Ex-Freundin schuldig. Von 2 weiteren Vergewaltigungsvorwürfen wurde der 29-Jährige freigesprochen. Die Staatsanwaltschaft hatte mehr als 7 Jahre Haft gefordert, Höybys Verteidiger einen Freispruch von den schwersten Vorwürfen. Das Urteil ist noch nicht rechtskräftig, beide Seiten können Berufung einlegen. Marius Borg-Höybü verfolgte das Urteil nicht im Gerichtssaal mit, sondern war aus gesundheitlichen Gründen per Video aus dem Gefängnis zugeschaltet. Er stammt aus einer früheren Beziehung der Kronprinzessin und ist deshalb nicht Teil der Thronfolge. Der Prozess war dennoch eine Belastung für die norwegische Monarchie.
1: Daimler Truck baut sein Rüstungsgeschäft aus. Der Nutzfahrzeugehersteller will in den kommenden Jahren deutlich in Entwicklung, Produktion und Service in diesem Bereich investieren. Außerdem wird eine neue Dachmarke geschaffen, Daimler Truck Defense, um das internationale Rüstungsgeschäft zu bündeln. Ziel ist dem Konzern zufolge, Streitkräften weltweit ein breites Angebot an Militär- und Logistikfahrzeugen bereitzustellen. Von dieser Unternehmensstrategie soll vor allem der Standort Wörth in Rheinland-Pfalz profitieren. Nach dem Auftaktspiel der deutschen Nationalmannschaft bei der Fußball-Weltmeisterschaft der Männer in Kanada, Mexiko und den USA steht heute der 5. Tag der WM an. Die anstehenden Begegnungen heute fasst Michael Küster aus dem ARD-WM-Team zusammen.
4: Ja, gleich um 18 Uhr kommt's wieder zu einem Duell groß gegen klein. Europameister Spanien will mit dem zuletzt angeschlagenen Superstar Lamine Yamal gegen WM-Neuling Kap Verde nichts anbrennen lassen. In derselben Gruppe treffen um Mitternacht Saudi-Arabien und der zweimalige Weltmeister Uruguay aufeinander. Schon 3 Stunden zuvor greift mit Belgien die 2. europäische Mannschaft an diesem Spieltag ins Geschehen ein, mit der Partie gegen Ägypten. Für großes Interesse dürfte aber der erste Auftritt des Iran sorgen, vor allem wegen der politischen Konflikte mit Co-Gastgeber USA. Wie es sportlich für die Mannschaft gegen Neuseeland laufen wird, das erfahren wir ab 3 Uhr nachts.
1: Das waren die Nachrichten.
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6: Ja, zunächst ein ganz kurzer Blick auf die Straßen im Sendegebiet von Radio Urkerwelle. Zähfließender Verkehr auf der Hamburger Straße, das ist alles, weil das Störungsmeldung vorliegt. Ich finde, das reicht auch aus. Wünsche allen Verkehrsteilnehmern, dass nicht mehr dazukommt. Und damit herzlich willkommen zur zweiten Stunde mit dem Magazin zwischen Harz und Heide. Musikauswahl und am Mikrofon Albert Hirsmüller. Moin Moin und weiter gute Unterhaltung wünsche ich.

0: Die wunderbare norwegische Sängerin Kari Bremnes mit ihrem Titel Tristan das einmal Dengsa um. Sonntagsmagazin zwischen Harz und Heide mit offenen Ohren und Radio-Urgewelle durch die Region. Wie sich die Symptome noch einmal von vorne. Wenn ein Mensch unter nervösen Tics leidet, spricht der Mediziner von einem Tourette-Syndrom. Wie sich die Symptome ändern, wie sie sich äußern und welche Therapiemöglichkeiten es gibt, weiß die Ärztin Astrid Maros.
1: Das Tourette-Syndrom ist eine neuropsychiatrische Erkrankung, die durch sogenannte motorische und vokale Tics gekennzeichnet ist. Das bedeutet, dass es unwillkürliche Muskelzuckungen und unwillkürliche Lautäußerungen gibt, über die der Betroffene nur teilweise eine Kontrolle hat. Vom Tourette-Syndrom spricht man dann, wenn es mehrere motorische Tics gibt und mindestens einen vokalen Tic und das über mindestens einem Jahr zu beobachten ist.
2: Sogenannte Tics werden medizinisch in einfache und komplexe Kategorien gegliedert.
1: Bei einfachen motorischen Tics kommt es zum Beispiel zum Augenblinzeln, Kopfschütteln oder Grimassieren. Unter einfachen vokalen Tics ist zum Beispiel Räuspern, Husten, Quieken oder Zungenschnalzen zu verstehen. Und bei den komplexen Tics kann es zum Imitieren von Bewegungen kommen, zu Körperverdrehungen, zum Springen, im Kreis drehen etc. Komplexe vokale Tics äußern sich durch das Ausstoßen von Wörtern. Ganz oft sind das sozial unangebrachte Wörter, also Schimpfwörter, obszöne Dinge oder Fluchen.
2: Laut Dr. Astrid Maros verstärken sich Tics oft in Stresssituationen. Während die individuelle Ausprägung sehr unterschiedlich ist, zeigen die meisten Betroffenen nur leichte Symptome, die im Alter häufig abnehmen. Die intellektuelle Leistungsfähigkeit wird durch Tourette nicht beeinträchtigt.
1: Ganz oft ist es so, dass bei leichter Ausprägung und wenn die Betroffenen damit ganz gut zurechtkommen, überhaupt gar keine Behandlung notwendig ist. Das ist die Mehrheit. Bei schwerer Beeinträchtigung kann man zum Teil mit Medikamenten behandeln, wenn diese Tickstörung eben für die Betroffenen oder das Umfeld eine besondere Belastung darstellt. Es kommen auch Entspannungsverfahren oder verhaltenstherapeutische Techniken in Frage. Zum einen, um Stressreaktionen zu vermindern, weil Stress ja oft die Tics verschlechtert. Zum anderen aber auch, um die Selbstkontrolle von sozial störenden Tics zu verbessern oder eben gleichzeitig vorliegende psychische Probleme wie Zwänge, Ängste oder Depressionen zu behandeln.
0: Die Ärztin Dr. Astrid Maros im Beitrag von Luise Könnemann.

0: Right away, ein Telefon mit den Super Soul Brothers.
1: Ja.
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0: Country-Klänge mit Sonny Sweeney, ja, der Gitarre im Übrigen zu hören, der großartige Vince Gill. Vielleicht nicht für jeden das Selbstverständliche, wenn zum Tango in eine Kirche eingeladen wird, aber Christian Horn, Solobassist am Staatstheater Braunschweig, hat sich mit einem Pastor, der keine schönen Ängste hat, über diese Beziehung unterhalten. Und so wurde Manilonga gegründet. Mehr darüber hat Kurt Vorland vom Initiator dieser Veranstaltung erfahren.
1: Herr Horn, was versteht man eigentlich unter dem Titel Manilonga?
2: Kirche und Tango, St. Magni und Milonga verbinden sich zu Magni-Longa. Das ist ein Wortspiel und es ist Tanz, Performance und Konzert in der Kirche im Rahmen einer Tango Argentino-Abendveranstaltung.
1: Nicht so selbstverständlich, Tango in der Kirche. Den Anstoß dazu gab ein Gespräch mit dem Pastor Henning Böger.
2: Ja, 2016, also vor 10 Jahren, begann, dass ich auch Barockmusik in St. Magni spiele. Auch Bandoneon, und Pastor Henning Böger sprach mich an, wann ich wieder Bandoneon spielen könnte bei einer der Lesungen. Und ich habe ihn dann spontan gefragt, Herr Böger, können Sie sich vorstellen, dass man auf dem Parkett auch Tango Argentino tanzt, wenn ich Bandoneon spiele? Und so war eine Idee geboren, in der Kirche zu tanzen.
1: Sie haben das Stichwort schon gegeben, Parkett, denn das ist das Besondere in dieser Kirche.
2: Nach der Zerstörung und dem Wiederaufbau erfolgte im Mittelschiff, welches vollkommen zerstört war, keine feste Bestuhlung, sondern es wurde ein Parkettboden aufgebaut, auf dem man dann flexibel die Stühle je nach Bedarf stellen kann und auch wieder wegnehmen kann, sodass auf diesem, ja, sagen, auf diesem Mittelschiff man von allen Seiten frei zugänglich eben auch unter anderem tanzen kann. Aber es gibt noch viele andere Veranstaltungen in der Kirche und als solches war auch dieser Parkettboden vorgesehen.
1: Soweit unser kleiner Rückblick. Nun zu dem aktuellen, zu dem Programm am Samstag, den 20. Juni.
2: Das Programm wird normalerweise verschwiegen. Also ich überrasche alle Anwesenden, alle Gäste, alle Tänzer mit Tango-affiner Musik aus älteren Epochen. Es sind so viele Lieder, es ist so viel Emotion, was mit dem Tango in Verbindung gebracht werden kann, dass ich das einfach den Tänzern, Tänzerinnen vorstellen möchte. Und sie reagieren absolut grandios drauf. Sie fragen, was war das, was hast du da gemacht? Und diese Konzertanteneinlagen sind live gespielt, sind gut vorbereitet, haben auch eine Idee. Und ich freue mich wirklich sehr, von meinen Kollegen und von meinen professionellen Musikern unterstützt zu werden bei der Darstellung dieser Musik.
1: Sind da denn Braunschweiger lokale Gruppen noch dabei vertreten?
2: Also es wird überwiegend von Braunschweiger Tänzerinnen und Tänzern gestaltet, ja, auch gespielt. Es sind auch Gäste und ich freue mich also auch aus Gäste aus Oldenburg, aus Hannover, aus Magdeburg, aus Göttingen, aus Berlin, Dresden. Also es kommt schon wirklich richtig was zusammen und die Magdilonga hat sich jetzt auch tatsächlich rumgesprochen, dass es sich lohnt, dafür nach Braunschweig zu kommen. Und es wird 5 Stunden intensiv Tango getanzt und zwischen diesen Tandas, in diesen Live-Cortinas, finden diese überraschenden konzertanten Einlagen Tango-affine Musik statt.
1: Vielleicht noch ein Hinweis, damit wir potenzielle Besucher nicht erschrecken. Es ist aber nicht angesagt, dass die Besucher 5 Stunden lang tanzen.
2: Nein, es ist eintrittfrei. Man kann rein und rauskommen, rausgehen, reinkommen, rausgehen, wie man Lust hat. Es wird zum Beispiel eine professionelle Show getanzt von einer Tänzerin aus Buenos Aires, einem Tänzer aus Barcelona. Ich will es ja nicht verraten, es findet so viel statt, dass man sich aussuchen kann, möchte ich es erleben, bleibe ich drin oder gehe ich eine rauchen? Also das ist jedem überlassen.
1: Und das Motto, das wird sich dann bewahrheiten und dafür sorgen, dass man wirklich sich in den Stunden, die man hier ist, auf keinen Fall langweilt.
2: Also in den 5 Stunden hat man die Gelegenheit, ausgiebig Tango Argentino zu tanzen. Man kann schauen, weil Tanzen ist auch immer toll, betrachtet zu werden und zuzuschauen. Auch wenn wir jetzt als Tänzer mal eine Pause machen, schauen wir immer gerne zu. Aber vor allen Dingen, was mir am Herzen liegt, man kann halt nicht nur der Tango-Musik lauschen, sondern eben auch der Musik, die ich speziell für diesen Abend mit konzipiert habe. Und das ist abwechslungsreich und auf keinen Fall langweilig. Es ist wirklich ein ausgefüllter, schöner Abend.
1: Professionelles erleben wir auch von Ihnen. Wir hatten Sie vorgestellt als Solo-Bassist des Staatstheaters. Aber hier haben Sie ein anderes Instrument, das zum Einsatz kommt.
2: Ich spiele auch Kontrabass, auch bei der Magdalonga. Aber ich spiele auch Bandoneon, das Tango-Argentino-Instrument, was aus dem Erzgebirge in die ganze Welt gegangen ist, Anfang des 20. Jahrhunderts oder Ende des 19. Jahrhunderts sogar. Und ganz besonderen Anklang in Buenos Aires, in Montevideo, gefunden hat, weil dieser sentimentale, melancholische Klang des Bandoneon einfach diese Sehnsuchtsstimmung der Bevölkerung dort so getroffen hat.
1: Und ich würde Sie ganz herzlich bitten, jetzt mal eine kleine Kostprobe zu liefern, sozusagen als Appetitshappen für den 20. Juni, auf den wir uns schon alle sehr freuen.
2: Sehr gerne. Da fällt mir jetzt Volver von Carlos Gardel ein. Das bedeutet zurückkehren, zurückkommen. Ich finde es stark, dass ohne den Tango Argentino das Bandoneon wahrscheinlich aus Deutschland schon fast verloren gegangen, fast vergessen, fast ausgestorben wäre, wenn es nicht im Tango Argentino überlebt hätte.
1: Ja, ganz herzlichen Dank und ich freue mich schon darauf, dass an dem Abend dann natürlich Radio Uckerwelt dabei ist und Aufnahmen machen wird und mal sehen, ob wir dann eine Stundensendung zustande bringen, die dann garantiert zum Lauschen, aber auch vielleicht zum Tanzen einlädt.

unter dem Motto Tanzen, Schauen, Lauschen, bis kurz vor Mitternacht. Alle, die gerne dabei sein möchten, sind herzlich eingeladen in die Kirche St. Magni, Ölschlägern 15a in Braunschweig. Sie haben es im Beitrag gehört, der Eintritt ist frei, aber über eine Spende würden sich die Teilnehmer, die Veranstalter sicherlich nicht ärgern. So weiter Beitrag von Kurt Volland. Give me the night.

0: die britische Folk-Rock-Legende Pendingle mit When I Get Home. Ein kurzer Blick auf die Uhr. Wir haben jetzt mittlerweile 12:46 Uhr. Sie hören das Magazin zwischen Rats und Heide. Weiter geht's mit Peter Michael Möckel und seinem Blick in die regionalen Zeitungen.
1: Radio Okerwelle jetzt mit dem Blick in die Kommentarspalten, die Pressestimmen aus der Region. Für viele gebeutelte Bahnreisende gab es gestern Entwarnung. Nach mehr als 10 Monaten sind die Bauarbeiten auf der Hauptstrecke Hamburg-Berlin beendet. Die Wolfsburger Allgemeine Zeitung verteilt Lob und Kritik. Vielerorts wurden Bahnhöfe modernisiert, oft mit verlängerten Bahnsteigen, sodass auch lange Züge halten können. Dennoch wird deutlich, beim Konzept Korridorsanierung ist noch Luft nach oben. Anders als geplant hat man auf den Einbau digitaler Steuerungselemente verzichtet. Als Grund nennt die DB InfraGo, dass die entsprechende Technik bei den Zügen sowieso noch fehle. Die Folge ist, dass man in absehbarer Zeit erneut an die Schiene muss. Mit der versprochenen Baufreiheit von mindestens 5 Jahren ist es also nicht mehr so weit her. Und es darf nicht so weit kommen, dass steigende Kosten sich zu sinkenden Ansprüchen gesellen. Statt von Generalsanierung ist seitens der DB inzwischen bescheidener von Korridorsanierung die Rede und mit Blick auf Hamburg-Berlin nun von einer grundsanierten Strecke. Will man seine Kundschaft auch für die nächsten Sanierungsjahre bei der Stange halten, muss einiges besser werden. Ersatzverkehre für die Pendler, Umleitungen für den Güterverkehr und vor allem eine Planung, in der nicht, wie bis heute im Raum Hannover der Fall, mehrere Sanierungen unglücklich ineinandergreifen. Die Bahn ist heute auch Thema in der Braunschweiger Zeitung. Sie widmet sich dem Dreikampf der Anbieter DB, Flixtrain und Italo um den Fernverkehr. Dazu schreibt das Blatt: Die Deutsche Bahn wehrt sich gegen die garantierte Vergabe von Trassen auf den aus München kommenden Hochgeschwindigkeitszügen an den künftigen Konkurrenten Italo. Eine Studie der Eisenbahngewerkschaft EVG warnt nun vor einem Ausbluten des Fernverkehrs in der Fläche. Kleinere Städte könnten von Fernzügen abgekoppelt werden. Mit diesem Argument will die Deutsche Bahn gemeinsam mit der EVG die Rosinenpickerei der Italiener verhindern. Die an die Wand gemalte Gefahr ist auch nicht von der Hand zu weisen. Geld verdienen Bahnunternehmen vor allem auf den höchst lukrativen Hochgeschwindigkeitsstrecken. Die Deutsche Bahn hat im Fernverkehr heute einen Marktanteil von mehr als 95%. 10 Prozentpunkte davon würden die Wettbewerber abknapsen, vermuten Insider. Die so entgehenden Einnahmen könnte die DB nicht mehr zum Ausgleich von Verlusten auf schwach frequentierten Linien einsetzen und den Verkehr dort einstellen. Stattdessen müsste eigentlich das Gegenteil geschehen und der Verkehr an der Fläche gestärkt werden. Verkehrsminister Patrick Schnieder und die Bundesnetzagentur haben es in der Hand, dem Negativszenario der EVG entgegenzuwirken. Die Trassenvergabe muss so geregelt werden, dass die Anbindung mittlerer Städte an das Fernverkehrsnetz gewährleistet wird, etwa durch die Koppelung von Hochgeschwindigkeits mit anderen Trassen bei der Vergabe der Fahrrechte. Die Zeit dazu drängt. Wer Verkehr riskiert, stellt auch den angestrebten Deutschlandtakt in Frage. Soweit die Pressestimmen aus der Region am heutigen Montag, dem 15. Juni.
0: Ja, so weiter Blick in die regionalen Zeitungen. Weiter geht es mit Musik, weiter geht es mit Stephen Wilson. Musik.

Stephen Wilson mit The Bone. Gleich um 13 Uhr hören Sie die Nachrichten der Kollegen vom NDR, danach noch eine knappe Stunde zwischen Harz und Heide bis 14 Uhr. Und bis hin zu den Nachrichten noch Musik mit Francis of Delirium, The Dealer, Won't You?

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1: Um 13 Uhr mit Tarek Yusbaschi. Der Zusammenhang zwischen Bildungschancen und der sozialen Herkunft bleibt in Deutschland weiter groß. Das ist ein zentrales Ergebnis des Nationalen Bildungsberichts 2026. Den Bericht stellt Bundesbildungsministerin Prien in Berlin vor. Aus Berlin Nicole Markwald.
2: Das deutsche Bildungssystem steht unter Druck. So lautet die Botschaft im Nationalen Bildungsbericht 2026. Zuwanderung, Inklusion, Digitalisierung und Fachkräftemangel fordern alle Bildungsbereiche heraus. Von der frühkindlichen Bildung bis zur Weiterbildung im Beruf. Trotz zahlreicher Reformen gäbe es zu wenige Fortschritte. In einigen Bereichen verschlechterten sich sogar die Ergebnisse. So steige die Zahl von Schülerinnen und Schülern in der 9. Klasse, die den Mindeststandard in Mathematik nicht erreichen, auf 24%. 2018 waren es noch 15%. Wie erfolgreich Schulbildung und anschließende Berufsausbildung sind, hänge weiterhin stark von der sozialen Herkunft ab. Die Unterschiede, die schon vor der Einschulung bestehen, bleiben im Schulverlauf nahezu stabil.
1: Außenminister Wadephul hat die Einigung der USA und des Iran als gute Nachricht bezeichnet. Vor einem Treffen mit seinen EU-Kollegen in Luxemburg sagte der CDU-Politiker, die Europäer hätten bereits erklärt, dass sie bereit seien, eine Rolle beim Schutz der Schifffahrt in der Straße von Hormuz zu spielen. Er erinnerte in dem Zusammenhang an die EU-Marinemission Aspides.
3: Ich denke, wir müssen offen sein einfach. Und ich denke auch, dass wir das Aspides-Mandat immer im Hinterkopf haben sollten. Vielleicht ist auch auszuweiten, vielleicht die Möglichkeiten auch eines europäischen Engagements dort zu vertiefen. Es ist im europäischen Interesse, dass diese wichtige Handelsstraße funktioniert. Und wenn wir dazu einen Beitrag leisten können, dann sollen wir dazu bereit sein.
1: Außenminister Wadephul. In der Demokratischen Republik Kongo gibt es den Gesundheitsbehörden zufolge weiterhin einen Anstieg der Ebola-Fälle. Die Weltgesundheitsorganisation kritisiert die internationale Staatengemeinschaft im Umgang mit der Krise. Aus Nairobi, Georg Restle.
4: Der Direktor für Gesundheitsnotfälle, Abdi Mahmoud, ist gerade in der am stärksten betroffenen Provinz Ituri unterwegs. Gegenüber der ARD weist er auf die katastrophale Lage hin mit einem dramatischen Appell an die internationale Staatengemeinschaft. Dieser Ebola-Ausbruch finde in einer Phase statt, in der die Mittel für humanitäre Hilfe zurückgehen. Nur ein Viertel des Etats für humanitäre Hilfe sei derzeit finanziert. Viele einkommensstarke Länder hätten ihre Unterstützung zurückgefahren. Abdi Mahmoud fordert diese Staaten auf, an Bord zu kommen, um auf den Ebola-Ausbruch reagieren zu können. Die finanzielle Lage der WHO hat sich vor allem dadurch verschlechtert, seit sich die USA unter Donald Trump vor einem Jahr aus der WHO zurückgezogen haben.
1: Im Vergewaltigungsprozess gegen den Sohn von Norwegens Kronprinzessin Mette Marit gibt es jetzt ein Urteil. Ein Gericht in Oslo sprach Marius Borg Høiby in zwei Fällen der Vergewaltigung schuldig. Es verurteilte den 29-Jährigen zu 4 Jahren Haft. Die Staatsanwaltschaft hatte knapp 8 Jahre gefordert. Insgesamt waren Høiby 4 Vergewaltigungen vorgeworfen worden. Es ging aber auch um eine Reihe anderer Straftaten wie Körperverletzungen, ein Drogendelikt und mehrere Verkehrsdelikte. Høiby selbst hatte sich in den schwerwiegendsten Anklagepunkten für nicht schuldig erklärt. Er kann Berufung gegen das Urteil einlegen. Nach dem Auftaktspiel der deutschen Nationalmannschaft bei der Fußball-Weltmeisterschaft der Männer in Kanada, Mexiko und den USA steht heute der 5. Tag der WM an. Die anstehenden Begegnungen heute fasst Michael Küster aus dem ARD-WM-Team zusammen.
5: Ja, gleich um 18 Uhr kommt's wieder zu einem Duell groß gegen klein. Europameister Spanien will mit dem zuletzt angeschlagenen Superstar Lamine Yamal gegen WM-Neuling Kap Verde nichts anbrennen lassen. In derselben Gruppe treffen um Mitternacht Saudi-Arabien und der zweimalige Weltmeister Uruguay aufeinander. Schon 3 Stunden zuvor greift mit Belgien die 2. europäische Mannschaft an diesem Spieltag ins Geschehen ein, mit der Partie gegen Ägypten. Für großes Interesse dürfte aber der erste Auftritt des Iran sorgen, vor allem wegen der politischen Konflikte mit Co-Gastgeber USA. Wie es sportlich für die Mannschaft gegen Neuseeland laufen wird, das erfahren wir ab 3 Uhr nachts.
1: Das waren die Nachrichten.
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7: Ja, wie gewohnt, zunächst ein kurzer Blick auf die Straßen im Sendegebiet von Radio Ruckgewitter. Da sieht es ziemlich gut aus. Es gibt eine Störungsmeldung, die betrifft den Stadtverkehr Braunschweig. Dort sehr fließender Verkehr auf der Hamburger Straße. Ansonsten liegt uns keine Störungsmeldung vor. Ich wünsche allen Verkehrsteilnehmern freie und sichere Fahrt. Und damit herzlich willkommen zur dritten und für heute letzten Stunde mit dem Magazin zwischen Harz und Heide, Musikauswahl und am Mikrofon Albert Hirsmüller. Moin Moin und weitere gute Unterhaltung wünsche ich.

0: Ja, mit seinem Song Wirklichkeit hat er einst den Oscar für die beste Filmmusik gewonnen. Wir hatten ihn heute mit dem Titel Nobody Knows My Trouble, Ryan Bingham. Wir haben einen Studiogast hier im Studio 1 von Radio Urquell, einen Studiogast, der uns sicherlich ganz wesentliche Dinge über Bonsais erzählen kann. Es gibt eine Bonsai-Ausstellung am kommenden Wochenende, Samstag und Sonntag im Schul- und Bürgergarten am Dovesee. Ja, wo sonst passt das denn ganz gerne hin, eine solche Ausstellung? Mir geht es so wie möglicherweise vielen von Ihnen. Ich kenne Bonsais und für mich sind Bonsais irgendwie kleine Bäume. Es gibt große Bäume, es gibt mittlere Bäume, kleine Bäume. Was aber genau ein Bonsai ist, das hoffe ich jetzt zu erfahren von Hans-Peter Loch, Arbeitskreisleiter bei den Bonsai-Freunden hier im Braunschweig. Guten Tag, Herr Loch.
1: Ja, guten Tag. Vielen Dank, dass ich kommen durfte.
0: Herr Loch, gibt es so eine kurze Beschreibung, was eigentlich am Bonsai ist? Und vielleicht hinterher schon gleich die Frage, seit was gibt es diese Bonsais? Ist das eine neue Geschichte oder ist es wirklich schon alt?
1: Also wenn man Bonsai übersetzt, dann heißt es eigentlich Baum in der Schale. Aber das ist jetzt vereinfacht. Also wenn ich jetzt die Philosophie dahinter sehe, kann man vielleicht sagen, Bonsai ist der Versuch, die Faszination, die Wirkung eines wilden alten Baumes, der vielleicht hunderte von Jahren alt ist, einzufangen und in diesem Bonsai in verkleinerter Größe darzustellen. Also im Kleinen zu zeigen, das Große auch zu erblicken. Und es ist, fragt eben nach dem Alter, eigentlich das älteste, eines der ältesten Hobbys der Welt, würde ich sagen. Seit 1300 Jahren, ursprünglich aus China, dann von den Japanern verfeinert. Aber es ist ein Hobby, und das ist ganz wichtig, bei dem man nie fertig wird. Wenn ich jetzt Briefmarken sammle oder Bilder, die Briefmarken packe ich ins Album und freue mich und das Bild hänge ich an die Wand. Wenn ich einen Bonsai habe, der lebt. Das heißt, der beschäftigt mich eigentlich jeden Tag. Er wird größer, die Blätter wachsen, die Zweige wachsen, er muss gegossen werden, er muss umgepflanzt werden, er muss auf Schädlinge untersucht werden. Das heißt, Bonsai ist eigentlich ein sehr zeitaufwendiges Hobby. Und wenn ich zum Beispiel einen Baum habe, der vielleicht schon ein Stadium erreicht hat, wo ich mit zufrieden bin, sage, das ist toll, und ich würde den 3 Monate nicht beachten, dann dauert es Jahre, bis ich ihn vielleicht wieder in den Zustand habe, weil in der Zeit irgendwelche Äste weggetrocknet sind oder irgendwas ist, ein Ast ist abgefallen, ein Blatt ist, ein Ast ist in eine ganz falsche Richtung gewachsen. Also es ist ein sehr arbeitsintensives Hobby.
0: Da stellt sich mir natürlich die Frage, wie kommen Sie zu einem Bonsai? Züchten Sie den von Anfang an? Also sind Sie gewissermaßen, jetzt nenne ich Sie persönlich, der Vater des Bonsais? Oder gibt es die dann auch bei solchen Messen, bei Ausstellungen, wie sie jetzt am kommenden Wochenende stattfinden, schon Anführungszeichen fertig zu kaufen, zu erwerben? Oder legen Sie auch Ehrgeiz darauf, einen von Anfang an zu, ja, auf die Welt zu bringen gewissermaßen?
1: Also im Grunde kommen da 3 ganz verschiedene Sachen zusammen. Ich kann einmal natürlich einen Samen in die Erde setzen. Es gibt oder gab mal Bonsai-Samen zu kaufen. Das ist eigentlich ein bisschen Betrug, denn es ist ein ganz normaler Samen. Und bis der Baum dann aber eine Größe und eine Schönheit hat, mit der ich was anfangen kann, das dauert, na, sagen wir mal 10, 15 Jahre. Daran sehen Sie schon, dass diese Methode die am wenigsten gebräuchliche ist. Man kann fertige Bonsais kaufen. Wir haben auch bei unserer Ausstellung, wir haben ja alle, machen das Hobby schon seit vielen Jahren, ich schon über 50 Jahre. Und dann hat man manchmal auch zu viel, dass man sagt, von dem Baum trenne ich mich. Und so kann man also einige Bäume kaufen. Aber das ist keine Verkaufsaufstellung im engeren Sinne. Es gibt Bonsai-Händler in Deutschland, Bonsai-Gärtnereien, wo man das im großen Stil einkaufen kann. Und man kann zum Beispiel nach Rücksprache mit dem Förster auch am Waldrand schauen, da wo kleine Bäume sind, die vom Wild verbissen sind, die immer wieder klein geblieben sind, aber der Stamm immer dicker wird. Und wenn ich dann solch einen Baum habe, dann kann ich mir den vielleicht ein Jahr in den Blumentopf stellen und dann in die Schale und dann nach und nach zu einem Bonsai gestalten. Aber das ist auch wieder etwas, was über Jahre geht.
0: Ist das denn für Sie ein großer Unterschied, ob Sie jetzt einen fertigen Bonsai erwerben oder ob Sie einen Bonsai, da, wie Sie es gerade geschildert haben, aus einem ja, ich sag's mal, etwas verkrüppelt, denn der Baum, der eigentlich ein großer Baum werden sollte, aber durch Wildverbiss und so weiter eben klein geblieben ist. Ob Sie den entwickeln, gewissermaßen zum Leben erwecken?
1: Im Grunde genommen ist das eigentlich egal. Ich glaube, wir freuen uns über jeden Baum. Wenn ich jetzt irgendwo etwas kaufen könnte, also ich in meinem Alter schon nicht mehr, aber weil ich es einfach genug habe, aber dass man dann sagt, diesen Baum, den finde ich toll, den liebe ich genauso wie einen Baum, den ich schon 10 Jahre habe. Natürlich hängt ein bisschen Herzblut mehr dran. Ich habe also zum Beispiel einen Bonsai-Wald aus Gummibäumen, den habe ich seit fast 50 Jahren. Da hängt natürlich mehr Herzblut dran, als wenn ich mir den vor einem Jahr gekauft hätte.
0: Wie aufwendig ist dann die Pflege? Müssen da jeden Tag dran sein oder reicht es, wenn Sie jeden zweiten, dritten Tag mal vorbeischauen? Stichworte, auch Schädlinge, irgendwelche Blattläuse, was auch immer sich über den Baum hermachen möchte. Oder sind Sie eigentlich Tag für Tag mit dem Bonsai beschäftigt oder mit den Bonsais?
1: Also im Grunde kommt ja bei dem Hobby Bonsai 3 Bereiche zusammen, die Gartenarbeit, das Handwerk und das Künstlerische. Und das Gärtnerische, das beschäftigt uns insofern jeden Tag, weil es Pflanzen sind, die wir gießen müssen. Und jetzt um diese Jahreszeit, und wenn ich jetzt das nächste Wochenende sehe mit 35 Grad, dann müssen wir die Bäume im Grunde 3-mal täglich gießen, vielleicht auch einsprühen. Und wenn ich jetzt einen Winter habe, wo der Baum in Ruhe ist, dann kann ich schon mal sagen, den Baum muss ich nur alle 3 Tage gießen. Das ist völlig richtig. Ich muss nur meine Bäume kennen und auch entsprechend unterbringen. Es gibt ja Bäume, die kommen aus tropischen Ländern. Also ich sage jetzt mal so, der Gummibaum, der Ficus, den darf ich im Winter nicht draußen lassen. Umgekehrt, wenn ich eine Fichte im Winter reinnehme und stelle sie in mein Wohnzimmer, dann geht die ein. Das ist nicht das Klima. Die braucht das Außenklima.
0: Gibt es denn Bäume, die für das Züchten, für eine Bonsai-Züchtung ungeeignet sind? Ich stelle mir jetzt gerade so eine Zypresse vor, die ja doch ein sehr, sehr diffiziles Erscheinungsbild hat. Oder setzt man da als Bonsai-Freund gerade seinen Ehrgeiz daran?
1: Also sagen wir mal so, die Größe des Blattes ist schon mit ein Entscheidungspunkt. Zum Beispiel die Kastanie, ne? Die hat ja wirklich sehr große Blätter. Und es ist nicht so, dass wenn der Baum jetzt in der Schale ist, dass dann die Blätter plötzlich klein werden. Das wünschen wir uns, aber das passiert nicht. Das passiert manchmal nach 20, 30 Jahren, dass der Baum dann etwas kleinere Blätter hervorbringt. Aber Zypressen gibt es für Leute, die gut mit Bonsais umgehen können, gibt es auch als Bonsais. Eigentlich ist jeder Baum geeignet. Und jeden Bonsai, den ich habe, wenn ich den aus der Schale nehme und wieder in den Wald pflanze oder auf die Wiese, wird zu einem normal großen Baum. Er wird einfach eingeschränkt durch die Größe der Schale. Das ist einfach so wie ein Baum im Gebirge, nicht? Der kommt aus der Felsspalte oder am alten Fabrikschornstein kommt plötzlich eine Birke außen raus. Die hat wenig Erde, aber sie hält sich fest im Gemäuer und sie hat genug Erde zum Leben und kriegt halt Wasser und Flüssigkeit genug.
0: Nun kann ich mir vorstellen, setze mal mit der Vorteilschublade auf, dass das Züchten von Bonsais doch ein relativ einsames Hobby ist. Nun weiß ich seit wenigen Tagen, seitdem wir verabredet haben, dass wir uns hier treffen, dass es in Braunschweig eine ganze Gruppe gibt von Bonsai-Freunden. Wann hat sich die Gruppe gegründet? Wie groß ist die?
1: Also ursprünglich ist in Braunschweig so ein Pionier gewesen, der Dietmar Ansorge, der in Stidien sein Haus angegliederten Garten hatte und der die Leute um sich versammelt hat. Dietmar hat dann vor, das kann ich jetzt gar nicht genau sagen, ich glaube vor 10 Jahren sich da etwas ausgeklingt, führt das Hobby nicht mehr durch. Und dann haben wir uns zusammengefunden, das ist nicht nur Braunschweig, sondern das ist auch Wolfenbüttel, das geht bis in die dörflichen Bereiche in der Umgebung von Wolfenbüttel. Gifhorn gehört, glaube ich, im Moment nicht mehr dazu. Also je nachdem, wenn jemand kommt und fühlt sich wohl in unserer Gruppe, dann ist er herzlich willkommen. Wir sind so um den Dreh immer zwischen 15 und 20 Leute. Der eine oder andere springt ab, ein anderer kommt dazu. Es ist eine sehr heterogene Gruppe, von alt bis jung ist alles vorhanden.
0: Nun kann ich mir vorstellen, dass Bonsai-Züchten auch ein relativ kostspieliges Hobby ist. Oder ist das ein Vorteil?
1: Das merkt man mit der Zeit, dass es ganz schön teuer werden kann. Natürlich kann ich in den Wald gehen, was wir vorhin schon mal sagten, mir einen Baum holen für umsonst oder ich spreche mit dem Förster. Und dann brauche ich eine gute Schere, gutes Schneidwerkzeug, es muss scharf sein. Ich brauche eine Bonsai-Schale, da gibt es auch billige Bonsai-Erde im engeren Sinne. Die kann ich zwar kaufen, die kann ich mir aber auch selber mischen aus normaler Erde und Bims und Lavagranulat. Jeder hat ja so sein eigenes Rezept. Also der Anfang ist eigentlich nicht teuer. Und je fortgeschrittener man ist, dann können sie bis in die Tausende gehen. Wir haben in Japan, habe ich einen Baum gesehen, das war der teuerste, den ich gesehen habe, für 200.000 Euro. Aber es gibt wahrscheinlich auch noch teurere. Aber wenn man mal in der Kunst sieht, dass da Gemälde für 90 Millionen verkauft werden, also in dem Bereich kommt es nicht.
0: Ja, Sie haben es gerade gesagt, haben Sie in Japan gesehen und das mit dem Bonsai-Züchten da auch ein bisschen, so habe ich es zumindest verstanden, vervollkommnet wurde, nachdem es von China aus nach Japan auch gewandert ist, da Sie da sich auch informiert haben über Bonsai-Züchten. Nun muss man nicht unbedingt nach Japan fahren, um sich da zu informieren, sondern es gibt eine Ausstellung am kommenden Wochenende, es ist die zweite Ausstellung, wenn ich das richtig weiß. Wie liefen die erste? Sind Sie da auf große Resonanz gestoßen?
1: Ja, wir waren erstaunt. Das Wetter war auch sehr angenehm. Jetzt am Wochenende wird es noch ein Tuck heißer. Wir haben das Gewächshaus am Dovesee zur Verfügung bekommen und wir haben auch jetzt für diese Ausstellung, also eine Woche vorher, schon gestern die ganzen Tische aufgebaut und mit Stoffen bezogen. Und dann kriegt jeder Baum ein eigenes Tablett unter sich. Und dann werden sie in bestimmten Regeln zueinander aufgestellt. Oft hat der Baum eine kleine Ballpflanze. Und das Echo damals war toll. Es waren mehrere hundert Leute gekommen und der Eintritt ist frei. Wer eine kleine Spende da lässt, freuen wir uns, aber es geht auch ohne. Und wir sind so 6, 7 Leute, die zum Gespräch dabei sind. Also man kann alle Fragen stellen, dumme Fragen gibt es nicht. Ich bin auch schon mal gefragt worden, der Baum wird ja in bestimmte Formen gelegt, zumindest vorübergehend, bis der Ast unsere Wunschrichtung angenommen hat. Und dazu braucht man Draht, der den Baum, der um den Ast gewickelt wird. Da haben mich auch schon mal Leute gefragt, was das für kleine Wasserleitungen sind, die da um die Äste liegen. Also es gibt auch ganz wilde Vorstellungen. Es gibt auch die Vorstellung, dass der Bonsai ein geknebelter, kleiner, gequälter Zwergbaum ist. Das ist natürlich auch Quatsch. Das ist ein ganz normaler Baum, der in die Schale kommt, der seinen Lebensraum hat. Und ob ich nun eine Hecke schneide oder ob ich einen Blumentopf schneide oder ob ich mir einen Blumenstrauß schneide, in der gärtnerischen ist das Schneiden gehört dazu. Aber wir lieben unsere Bäume und wir verwöhnen sie.
0: Ja, wir werden gleich im zweiten Teil des Gesprächs mit Hans-Peter Loch von den Bonsai-Freunden hier aus Braunschweig und der Region über diese Ausstellung am kommenden Wochenende reden. Machen ein kurzes, kleines Stück Musik. Musik.

0: Ja, geh dann gleichwürdig aus der Musik heraus, stecken Sie in den Hintergrund. Luca Blum ist das mit Give It A Go. Und reden weiter mit unserem Studiogast Hans Peter, guter Gast Hans Peter Loch von den Bonsai-Freunden Braunschweig ist hier im Studio 1 von Radio Urgewölle. Es geht um die Bonsai-Ausstellung am kommenden Wochenende, Samstag und Sonntag, das Ganze im Schul- und Bürgergarten, am wunderschön gelegenen Dovesee in Braunschweig, ein Kleinod in der Großstadt. Und dann diese Ausstellung, da kann man sicherlich schön die Zeit verbringen am kommenden Wochenende. Und wir haben ja einiges erfahren jetzt. Was ist eigentlich ein Bonsai? Wie werden Bonsais, Anführungszeichen, gezüchtet? Wie entwickeln sie sich? Wir würden jetzt noch etwas im zweiten Teil des Gesprächs erfahren über die Ausstellung. Wie läuft die Ausstellung ab? Was gibt es da genau zu sehen? Noch einmal das Wort an Sie, Herr Loch.
1: Ja, danke schön. Es ist so, dass wir sind ja eine sehr inhomogene Gruppe. Da gibt es also Leute, die schon, ja, wie gesagt, 50 Jahre oder sogar noch mehr dabei sind. Es gibt Leute, die erst seit 2-3 Jahren dabei sind und noch jünger. Und jeder hat einen bestimmten Bestand an Bonsais. Nicht alle, zum Beispiel nicht alles, was ich vor 2 Jahren ausgestellt habe, kann ich wieder ausstellen, weil da ist vielleicht ein Ast kaputt gegangen oder der Baum hat zu spät getrieben oder ich hatte jetzt einen, der hat erst ein bisschen Frostprobleme gehabt und dann auch noch einen Sonnenbrand, also der kann auch nicht kommen. Es ist bunt gemischt, es sind heimische Bäume, es sind tropische Bäume, es sind auch, wir haben eine Seite der Ausstellung, das sind Bäume, sagen wir Anfängerbäume, das heißt von Leuten, die noch nicht so lange dabei sind, die aber natürlich auch ausstellen sollen und die auch den Besuchern eigentlich Mut machen sollen, dass sie sagen, oh, guck mal, der sieht noch nicht so perfekt aus, aber die anderen, die da hinten stehen und vielleicht fortgeschrittener sind, die haben auch mal so angefangen. Und das hoffen wir, dass das auch ermutigt. Deshalb stellen wir auch so etwas aus, was in manchen anderen Ausstellungen nicht der Fall ist.
0: Gibt es denn auch die Möglichkeit, sich ausführlich zu informieren? Stichwort kleine Vorträge bei dieser Ausstellung?
1: Also kleine Vorträge sind nicht geplant, aber wie gesagt, wir sind 7-8 Leute, die ganze Zeit dabei sind. Wir sind erkenntlich an den roten Hemden. Das macht es den Leuten, die nicht farbenblind sind, einfacher, uns zu erkennen. Und wir stehen für alles Rede und Antwort. Wir haben Geduld, es macht uns Spaß, über unser Hobby zu reden. Es gibt, das ist diesmal neu, das hat der Rainer Kuppert sich ausgedacht, einen Fragebogen kann man am Anfang mitnehmen und für jede Tischreihe kann man sich die schönsten, ich glaube, es sind jetzt die schönsten fünf Bäume markieren. Das ist für uns einfach interessant. Wie sehen Menschen, die nicht so verbunden sind mit dem Hobby, wie sehen die unsere Bäume? Vielleicht setzen die einen Baum auf Platz 1, der bei uns auf Platz 7 stehen würde. Einfach mal so zur Information. Was kommt an, was kommt nicht so an?
0: Gibt es denn bei den Bonsai-Freunden auch so etwas wie einen Wettbewerb? Ich denke da an eine ganz andere Geschichte, aber eben auch aus der Natur. Das ist Züchten von Kürbissen bei den Gartenfreunden. Da gibt es immer den großen Wettbewerb. Wer hat den größten? Aber kann ich mir vorstellen, dass es bei Ihnen nicht ganz so ist, dass Sie aber dennoch stolz sind, wenn Sie einen sehr gelungenen Bonsai haben, dass Sie den auch herzeigen können.
1: Genau. Also in unserer Gruppe ist es nicht so, dass es diesen Wettbewerb gibt. Es gibt vom Bonsai-Club Deutschland sehr große Ausstellungen und der Bonsai-Club Deutschland ist auch nochmal unterteilt, zum Beispiel, wo unsere Gruppe zugehört, BIN, BIN im Norden, also Bonsai im Norden. Und da war jetzt gerade an der Himmelschen Burg eine Ausstellung und aber auch auf diesen, sage ich mal, ländlichen Ausstellungen gibt es, glaube ich, auch. Nein, da wurde auch nicht groß prämiert. Wenn der Bonsai-Club Deutschland eine Ausstellung macht, dann wird tatsächlich werden die Bäume ausgezeichnet mit Medaillen. Und das sind dann aber auch ohne Sahnestücke.
0: Aber so wird das eben nicht sein, jetzt bei der Bonsai-Ausstellung am kommenden Wochenende, Samstag und Sonntag. Wann beginnt die Ausstellung und was gibt es außerdem noch zu sehen?
1: Also am Samstag beginnt sie, oder an beiden Tagen beginnt sie um 9 Uhr und am Samstag bis 18 Uhr, am Sonntag bis 17 Uhr. Danach bauen wir dann ab. Der Dovesee hält Gastronomie vorrätig. Vor 2 Jahren gab es das nicht. Da haben wir ein bisschen Würstchen gebraten. Das ist jetzt sehr schön, da gibt es eine Gastronomie. Und es gibt ja Bonsai-Zeitschriften, die wir über Jahre, Jahrzehnte gesammelt haben, wo wir einfach zu viel von haben. Die bieten wir dafür 1 Euro an. Wir bieten kleinere Bonsais an für ein wenig Geld zum Mitnehmen, vielleicht für jemanden, der anfangen will. Einzelne Bonsais, die schon ein bisschen größer sind, wo wir sagen, ich habe von der Sorte schon 3 Stück, ich habe nicht mehr den Platz zu Hause, die werden auch angeboten. Aber der Verkauf steht nicht im Vordergrund.
0: Wollte ich gerade fragen, ob das dann so nebenbei ist mit dem Anbieten, weil Sie vorhin ja auch gesagt haben, es ist keine Verkaufsausstellung. Ja. Wer möchte, hat aber die Möglichkeit, sich jetzt, wenn er sich sagt, er oder sie sich sagt, ich möchte das Hobby vielleicht mal versuchen, ob das was für mich ist, dann hat er die Möglichkeit, sich so, ja, für relativ kleines Geld dann da auch so einen Bonsai anzulegen oder den Grundstück für einen Bonsai anzulegen. Will meine nächste Frage hinterher gleich, Stichwort Geschlechter. Wie ist denn das verteilt? Sind das ausschließlich Männer, die diese Bonsai-Zucht betreiben, oder gibt es da auch Frauen?
1: Nein, es ist männerlastig, das Hobby. Und es ist belastet, oder ist grauhaarlastig, würde ich auch sagen. Junge Leute kommen nach, aber ich denke, bei uns ist es vielleicht so, habe ich jetzt nicht nachgeredet, aber ich denke, 2 Drittel Männer, 1 Drittel Frauen. Und so würde ich das sehen. Dann junge Leute, jeder hat Kinder und alle Kinder haben mal angefangen, aber Kinder haben dann auch am Anfang doch nicht das Durchhaltevermögen. Und
0: gibt es dann auch so etwas wie eine Dynastie dann? Der Großvater hat angefangen, der Vater hat weitergemacht und der Sohn macht dann ebenfalls weiter. Gibt es sowas? Oder wechselt das tatsächlich so, wie Sie am Anfang geschildert haben, dass manche dann zwischendurch mal aussteigen, weil sie einfach die Lust verloren haben oder weil ihnen die Zeit fehlt?
1: Ja, also in Japan ist es tatsächlich so, dass in den Bonsai-Dynastien Bäume weiter vererbt werden mit sehr viel Ehrfurcht. Was ich so in meinem Umfeld sehe, auch in meiner Altersklasse, es gibt auch ja schon Menschen, die gestorben sind. Und dann gab es eigentlich keine Familien, die Bäume aufgefangen haben, sondern die wurden dann unter uns auch für ein kleines Geld abgegeben. Ist eigentlich schade drum, aber man kann ja auch nicht von jedem verlangen, dass er dieses Hobby mit in den Genen hat. Hat bei mir ja auch relativ spät angefangen.
0: Vielleicht noch zum Abschluss die Frage, wie viele Bäume werden dann ausgestellt und gibt es da auch eine große Vielfalt an unterschiedlichen Baumarten?
1: Ja, also werden so um die 80 Bäume sein und absolut vielfältig. Nadel, Blätter, verschiedene Stilformen. Es ist so, wenn Sie Bäume gestalten, da gibt es die Felsenform, da gibt es die frei aufrechte Form, da gibt es die Floßform, das heißt der Baum, der im Wald umgekippt ist und dann die einzelnen Äste, die jetzt nach oben ragen, werden plötzlich zu neuen Baumstämmen. Das kann man alles nachstellen und es gibt auch Schilder an den Bäumen, wo auch diese Wuchsform oder diese Gestaltungsform dargestellt ist. Ich habe zum Beispiel einen Baum, das war ein Wacholder, der mir eingegangen ist, der aber einen wunderschönen, hölzernen, verkrüppelten Stamm hat. Und dann hat man da eine Nut hinten reingesägt und dann haben wir einen kleinen Wacholder damals, der so klein fingerdick war, da hinten reingeschoben und der überwuchert jetzt alles. Und wenn Sie von vorne schauen, denken Sie, das ist ein alter Baum, der ist 100 Jahre alt. Das ist eine sogenannte Verheiratung. Kommt ja auch in der Natur vor, ne? Wenn aus dem alten Gehölz was rauswächst.
0: So ein Bonsai ist halt auch nur ein Mensch, hätte ich jetzt mal gesagt. Ja, dann bedanke ich mich für den Besuch hier im Studio 1 von Radio Oker. Da wünsche ich Ihnen natürlich viel Erfolg für die Ausstellung. Sie haben es gesagt, die erste Ausstellung, da waren mehrere hunderte Menschen da. Mögen es mindestens genauso viel, wenn nicht mehr sein. Das Wetter ist ja hervorragend, wenn auch ein bisschen warm, jetzt nach diesen doch eher kälteren Tagen. Aber da auch draußen am Dovesee geht ja immer ein kleiner Wind und das Gewächshaus ist offen nach oben. Da kann man die oberen Fenster aufmachen und da geht dann auch

0: ab 9 Uhr das Ganze im wunderschön gelegenen Schul- und Bürgergarten am Dohesee ganz leicht auch mit öffentlichen Verkehrsmitteln oder mit dem Fahrrad erreichbar. Und hier geht's weiter mit Musik.
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2: Hier einige Anregungen zum Start in die neue Woche. Die Bürgerstiftung Braunschweig bietet am frühen Abend einen etwas anderen Malkurs an. Kunst ohne Plan ist ein kreatives Konzept, bei dem ohne vorherige Planung oder Skizze gearbeitet wird. Vorkenntnisse sind nicht erforderlich. Los geht's um 17.30 Uhr im Mitmacheck, Nussbergstraße 9. Die Teilnahme ist kostenlos. Von Neumünster bis London. Der vielfach ausgezeichnete Autor Matthias Göritz lädt heute Abend zu einem literarischen Spaziergang durch, so der Titel, die traurigsten Städte der Welt ein. Die Lesung findet um 20 Uhr in einer der schönsten Städte unserer Region statt, nämlich im Gästehaus der Bundesakademie für kulturelle Bildung in Wolfenbüttel am Rosenwall 17. Karten gibt es vor Ort für 5 Euro. Für Schüler und Studierende kostet der Spaß 3 Euro. Und Fußball ist unser Leben, so lautet das Motto eines Vortrags von Martin Lücke. Der Historiker zeigt in seiner Zeitreise auf, wie Musik und Fußball voneinander beeinflusst wurden und bis heute werden. Die Besucher dürfen sich auf viele Fußballlieder freuen und auf zahlreiche Anekdoten über deren Entstehung. Beginn ist um 19 Uhr im Augustinum Braunschweig am Hohen Tore 4a. Der Eintritt ist frei. Radio Okawelle wünscht einen unterhaltsamen und anregenden Montag.

0: Die Hamburger Sängerin mit afrikanischen Wurzeln in Ghana ist sie geboren, Yakoda mit Talk to Me. Und damit sind wir schon in der Abteilung Kabarett Satire, Comedy heute mit Wolfgang Trepper.
1: Hallo, guten Tag, ich habe gerade guten Abend gesagt, da können wir mal sehen. Ne? Also so oft, oh, hier vorne ist jede Menge frei. Ich kann ein paar Upgrades anbieten. Kostet auch keine Fluchmeilen. Herr Wolf, kommen Sie ruhig nach vorne, kostet nichts. Also, oder kommt da noch jemand, wisst ihr das? Also, wenn hinten irgendwo jemand ist oder da oben jemand lieber, hier sind noch 4 Plätze frei, eigentlich sogar 5, aber 4 auf jeden Fall. Ne, lass ruhig die Taschen, ist ja keiner da. Das, machen Frauen gerne, ne? Erstmal die Taschen hinstellen. Weil Männer tragen sie ja nicht. Also, das ist doch schade, wenn man hier vorne in so ein Loch spielt. Also, da sind auch noch 2. Ja, gut. Also, wer auch immer sich befleißigt fühlt, runterzukommen oder nach vorne zu rutschen, passiert auch nichts. Imageproblem, aber gut. Ist auch egal. Also, herzlich willkommen im Grammatikow. Gestern habe ich noch 100 Meister gesagt, aber das heißt ja nun mal Grammatikow. Und ich freue mich, dass Sie da sind zur Nachmittagsvorstellung. Wir haben die ja im letzten Jahr haben wir die mal zum ersten Mal ausprobiert. Und die Resonanz hat uns gezeigt, das ist vielleicht wirklich keine schlechte Idee. Und auch in diesem Jahr war es so, das war die, ich glaube, zweit- oder drittschnellste Veranstaltung, die ausverkauft war. Also offensichtlich ist Sonntagnachmittag überhaupt nichts mehr los, sodass man dann sagt... Da können wir auch ruhig. Mach doch mal einmal Licht an, mal einmal gucken, wer hier so rumhockt. Ob ich nicht doch ein paar. Dankeschön. Ob ich nicht doch ein paar Gesichter. Wer von euch ist denn nicht aus Duisburg? Mal klatschen, damit man das dann mal so weiß. Dann hört man. Ihr alle drei oder nur einer? Wo kommt ihr her? Aus Mörs. Na ja, gut, das ist ja ums Eck. Da vorne waren noch, rufen wir einfach rein. Wo kommt ihr her?
2: Essen.
1: Aus Essen. Das ist ja schon mal eine Reise, ne? Über der A40 kannst du dann schon mal 2 Tage brauchen. Ne? Das kommt drauf. Jemand weiter weg als Essen oder woanders her? Einfach reinbrüllen.
3: Aachen.
1: Aus Aachen? Seid ihr zufällig hier zu Besuch oder extra hier hingekommen?
3: Nicht gereist. Nein, extra hier hingekommen.
1: Ja, das ist besonders intelligent. In 2 Wochen spiele ich in Aachen. Das gleiche Programm. Also, Glückwunsch. Also, aber mitten in der Woche, warte mal, das fällt mir gleich an. Franz heißt das, kann das sein?
3: Ja,
1: da spiele ich, haben wir vorhin noch nachgeguckt. Ja, das, Franz in Aachen, ja, sehr schön. Da gibt, wenn man da aufgetreten ist, jetzt plaudere ich wirklich aus der Schule, wenn, nach dem Auftritt kriegt man immer so ein Paket, große Überraschung, Waffeln. Printen, Waffeln, Idiotin. Nein, die Waffeln gibt es in Brüssel. Nee, die, war ich noch nie. Also, das, nee, aber Printen kriegt man dann immer. Und die waren knochenhart letztes Mal, das kann ich euch sagen. Die waren furchtbar, die habe ich gleich weiter verschenkt. Das war grauenhaft. Da oben, wo kommt ihr her? Geht euch gut? Seht ihr alle?
2: Ja.
1: Ich sehe euch überhaupt nicht, muss ich sagen. Aber liegt am Licht und an den Scheinwerfern.
2: Aus Friemersheim.
1: Bitte was?
2: Aus Friemersheim.
1: Aus Friemersheim, das ist schön. Das ist schön. Wo denn da? Ja, warum mit so einem Fragen dabei? Ich kenne mich in Friemersheim aus. Da gibt es keine Straßenecke, in der ich in meiner Jugend nicht rumgeknutscht hätte. Also, Bachstraße, da hatte Friemersheim noch, also da war Ackerstraße, kann ich mich dran erinnern. Ja, sicher gibt es die noch, ist doch klar. Walter-Rathenau-Straße, also da kenne ich mich wirklich aus.
2: Ich komme aus Bergheim.
1: Ihr kommt aus Bergheim? Ja, da war ich auch mal, ja. Da zahle ich heute noch dran ab. Aber das, ja, sonst noch jemand, der mal reinbrüllen möchte, wo er herkommt?
4: Mühlheim.
1: Aus Mühlheim. Das spiele ich auch irgendwann. Aber Schloss Broich, kann das sein?
4: Ja,
1: ja, da habe ich irgendwas im Februar, glaube ich. Ist aber egal. So, jetzt alle zufrieden, alle gesagt, wo sie herkommen.
4: Ja.
1: Gut, nach vorne kommen will offensichtlich keiner. Na gut, dann lassen wir. Bitte?
4: Die haben Angst.
1: Die haben Angst? Ich brauche keine Angst haben. Ich tue ja nichts. Ich bin ja, also ich glaube, es gibt wenige Leute, die so wenig. Ich hole nie einen auf die Bühne, ich mache keinen zur Sau. Jedenfalls keinen, der vorne sitzt. Und dann. das wäre mir zu blöd. Also gut, mach Licht aus, ich habe genug Elend gesehen. Und dann ist. Ja, ihr habt es gut, ihr seht nur einen Bekloppten. Und dann. Dann können wir ja auch anfangen und gucken mal auf das alte Jahr zurück. Und dann fällt mir gerade noch ein. Was ist das hier?
5: Karl!
1: Ja, das sehe ich jetzt auch. Dann, Jopi, ne? Also, haben wir extra hier. Also Sie sehen, dass wir haben hier alle möglichen Leute, die uns im letzten Jahr aus unterschiedlichen Gründen verlassen haben oder wo es auf der Kippe steht. Jetzt habe ich Tom Goose, mein Freund, der das Bühnenbild macht, habe ich gesagt, aber wir müssen uns irgendwas einfallen lassen, weil man weiß ja nie, was mit dem Wolf so. Und da hat er mir jetzt extra so einen Stift angebracht. Das heißt, wenn wir aktuell erfahren, dass es ihn doch niedergestreckt hat, dann können wir den hier live wegixen und dann ist das. Da weiß man noch nicht. Und dann. 12.02.2012, ne? Also, verewigt. Aber jetzt ist das Jahr rum und jetzt fragen wir uns natürlich, was wollte uns das Jahr 2011 im letzten Jahr eigentlich sagen? Ne? Was sollte das? Was sollte jetzt unterm Strich rauskommen? Denn meiner Meinung nach ist überhaupt nichts geklärt. Also bis auf den Rentenbescheid vom Jopi, der ist klar. Aber es ist alles noch offen. Ne? Ist der Wolf noch tragbar und im Amt? Was passiert jetzt beim MSV? Ist der Guttenberg wieder da und der Ballack weg wegen Löw? Schlichtet Geißler jetzt im Dschungelcamp und vertritt Sauerland ab Februar den Gottschalk? Man weiß es nicht. Ne? Ist das Kind vom Sarkozy eigentlich von der Merkel? Das würde mich mal interessieren. Hör mal. Zwei Arbeitskollegen, die sich so oft treffen, da läuft doch was. Also, hör mal. Jetzt mal nur an die Männer, wenn du andauernd sagst, ich muss mich schon wieder mit der und der aus der Buchhaltung treffen, dann wird doch jede Frau irgendwann mal sagen, sag mal, was willst du denn immer mit der? Ne? Und auch sonst passierten tolle Sachen. An einem Tag habe ich zwei Meldungen gelesen, die mich sehr gewundert haben. An einem Tag, der Papst rät zur Enthaltsamkeit, damit das Leben funktioniert. Und Ashton Kutcher, das ist der Fremdgänger von Demi Moore, hat ein Buch rausgegeben mit Beziehungstipps. Da habe ich gedacht, ist der Papst doch glaubwürdiger. Ne? Also, Loriot macht uns zum ersten Mal richtig traurig. Steve Jobs gibt erst den Löffel und dann den Apfel ab. Der großartige Peter Alexander schließt seine Kneipe für immer. Der MSV steht. Oh, das habe ich fast vergessen. Der MSV. Ich habe lange überlegt, wie man den Verein retten kann. Ich glaube, es gibt nur noch eine Methode. Also, was anderes hilft da, glaube ich, nicht mehr. Was da alles passiert, also da kann man ja sagen, was man will, da kann man über den Helmich schimpfen, noch und nöcher. Was da im letzten halben Jahr an Theater passiert ist, das hätte bei dem nicht gegeben, da muss man eindeutig mal sagen. Der hätte sich das selber alles genehmigt und fertig. Ne? Ist doch wahr, also wirklich ein Irrenhaus. Und das ist noch untertrieben. Aber die Hoffnung stirbt zuletzt. Ne? Der Mensch hofft, solange er lebt. Und umgekehrt übrigens auch. Und das ist ja auch in Ordnung. Ratingagenturen bestimmen den Lauf der Welt. Ratingagenturen, kannte vor ein paar Jahren keine Sau. Ne? Ich halte die ja für völlig überbewertet. Das ist alles Blödsinn. Ne? Diese Ratingagenturen, die machen das, wie es schon heißt, die raten. Ne? Und erklären dir hinterher immer ganz genau, warum niemand damit rechnen konnte. Ne? Das sind die richtigen. Und wie die schon heißen, das musst du dir nur mal angucken, wie die Ratingagenturen heißen, da weißt du Bescheid. Die eine heißt Standard and Poor's, übersetzt gewöhnlich und arm. Die anderen heißen Moody, also launisch. Ne? Die wissen auch nicht, was sie reden sollen. Und dann hörst du nur noch AAA und AAA Plus. Und sind die Franzosen abgewertet worden auf AAA mit Sternchen. Und die anderen haben dann wieder Double B. Oder das Einzige, was mich früher immer interessiert hat, war 85B. Ne? Atomkraft ist sicher und da müssen wir auf jeden Fall weitermachen, haben wir gehört. Ne? Ein paar Monate später hieß es, da müssen wir auf jeden Fall raus. Dann hieß es, ja gut, wenn wir da raus sind, das heißt ja noch nichts. Weil die meisten Atomkraftwerke stehen wo? An der deutsch-französischen Grenze. Und da hieß es, die französischen Atomkraftwerke sind alle sicher. Die sehen alle sicher. Die französischen Atomkraftwerke sollen sicher sein. Die können doch nicht mal Autos bauen, die nicht rosten. Die brauchen kein anständiges Bier, das ist überhaupt nichts. Die Königsgalerie ist eröffnet worden. Die Königsgalerie ist eröffnet worden. Und ein Politiker will und will nicht zurücktreten, obwohl ihm der Wind jetzt wirklich ins
0: Gesicht. Ja, soweit für heute, Wolfgang Trepper. Wir werden auch morgen wieder einen Text von ihm hören. Kommen jetzt noch ganz schnell zum musikalischen Geburtstagskind des Tages. Ja.

White und auf Rosetta Stone, ein Titel von Mette Vicky Gernfan, Singer-Songwriterin, vor allen Dingen aber exzellente Gitarristin. Heute ist sie 67 Jahre alt geworden, unser musikalisches Geburtstagskind des Tages. Und damit verabschiede ich mich auch schon für heute. Ich bin Albert Hirsmüller, wünsche Ihnen noch einen angenehmen Tag, machen Sie das Beste daraus. Genießen Sie das Leben gerne, immer mal wieder begleitet von mit dem Programm von Radio Okerwelle. Bis hin zu den Nachrichten hören Sie jetzt noch Vicky Gernfan mit In the Mood.

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1: Um 14 Uhr mit Tarek Yusbashi. Wer durch Bildung aufsteigen kann und wer nicht, das ist in Deutschland nach wie vor eine Frage des Elternhauses, wie der nationale Bildungsbericht 2026 zeigt. Bundesbildungsministerin Prien hat den Bericht heute gemeinsam mit Fachleuten in Berlin vorgestellt. Aus der NDR-Nachrichtenredaktion Jenny Kallenbrunnen.
2: Der Bildungsbericht zeigt, oft haben Kinder schon ungleiche Startbedingungen, bevor die Schule überhaupt losgeht. Bundesbildungsministerin Prien sagt, Gründe dafür können zum Beispiel sein, dass die Eltern gerade erst nach Deutschland gekommen sind oder auch Armut. Und die unterschiedlichen Chancen spüren die Kinder dann ihr ganzes Leben lang. Prien sagt, die Unterschiede entstehen schon ab der Geburt, werden dann bis zum 6. Lebensjahr immer größer und lassen sich später kaum noch ausgleichen. Noch bevor die Schule losgeht, müssen Kinder daher vor allem die deutsche Sprache lernen, sagt Prien, denn das ist die Voraussetzung dafür, dass die Kinder auch in anderen Fächern besser mitkommen. Der Bericht zeigt, Kompetenzen in Lesen, Mathematik und Naturwissenschaften werden insgesamt schwächer. Knapp ein Viertel der Schülerinnen und Schüler der 9. Klasse erreicht den Mindeststandard in Mathematik nicht mehr.
1: Die EU-Außenminister haben bei ihrem Treffen mit vorsichtigem Optimismus auf das angekündigte Abkommen zwischen den USA und dem Iran reagiert. Die Vereinbarung soll nach Angaben beider Seiten am Freitag unterzeichnet werden. Aus Brüssel Andreas Mayer-Feist.
3: Bundesaußenminister Johann Wadephul warnte vor voreiliger Euphorie. Erreicht werde wohl eine vorläufige Vereinbarung. Viele Dinge seien noch nicht geklärt. Die Straße von Hormuz müsse frei befahrbar werden, ohne jede Einschränkung und ohne Zölle oder sonstige Abgaben, forderte der CDU-Politiker. Die weiteren Verhandlungen müssten außerdem sicherstellen, dass vom Iran keine Gefahr mehr ausgehe. Die EU-Außenbeauftragte Kaya Kallas sprach von einer ersten Phase, um die Straße von Hormuz wieder zu öffnen und die Zukunft des iranischen Atomprogramms zu klären. Europa sei bereit, mitzuhelfen, um weiterzukommen. Ursula von der Leyen hatte am Morgen auf die Lage im Libanon verwiesen. Frieden in der Region sei unmöglich, solange das Land in Flammen stehe, so die EU-Kommissionschefin.
1: Nach der Einigung zwischen den USA und dem Iran ist der Ölpreis auf dem Weltmarkt gesunken. Je nach Sorte ging der Preis am Vormittag um etwa 5% zurück. Bis die Entspannung an den Zapfsäulen in Deutschland ankommt, kann es aber dauern, sagte etwa der Hauptgeschäftsführer des Wirtschaftsverbands Fuels und Energy Küchen auf NTV. Der Verband Deutscher Reeder erklärte, die Signale machten Hoffnung, dass die Straße von Hormuz wieder sicher und verlässlich passiert werden könne. Nach Angaben des Verbands sitzen zurzeit noch 46 Schiffe deutscher Reedereien mit etwa 1000 Seeleuten im Persischen Golf fest. Schleswig-Holstein will den Einsatz von Pflanzenschutzmitteln mit PFAS einschränken. Konkret sollen die Ewigkeitschemikalien in Wasserschutzgebieten zum Schutz des Trinkwassers verboten werden. In diesen Bereichen liegen knapp 2% der Ackerflächen in dem Bundesland. Die Regelung könnte gegen Ende des Sommers in Kraft treten. Schleswig-Holsteins Umweltminister Goldschmidt wies darauf hin, dass manche der Chemikalien hormonell wirksam sind oder im Verdacht stehen, krebserregend zu sein. Im Norden seien diese Stoffe mittlerweile überall nachzuweisen. PFAS reichern sich unter anderem im Wasser an und werden nicht abgebaut. Es handelt sich um eine Stoffgruppe von über 10.000 Industriechemikalien. Nach dem Auftaktspiel der deutschen Nationalmannschaft bei der Fußball-Weltmeisterschaft der Männer in Kanada, Mexiko und den USA steht heute der 5. Tag der WM an. Die anstehenden Begegnungen heute fasst Michael Küster aus dem ARD-WM-Team zusammen.
4: Ja, gleich um 18 Uhr kommt's wieder zu einem Duell groß gegen klein. Europameister Spanien will mit dem zuletzt angeschlagenen Superstar Lamine Yamal gegen WM-Neuling Kap Verde nichts anbrennen lassen. In derselben Gruppe treffen um Mitternacht Saudi-Arabien und der zweimalige Weltmeister Uruguay aufeinander. Schon 3 Stunden zuvor greift mit Belgien die zweite europäische Mannschaft an diesem Spieltag ins Geschehen ein, mit der Partie gegen Ägypten. Für großes Interesse dürfte aber der erste Auftritt des Iran sorgen, vor allem wegen der politischen Konflikte mit Co-Gastgeber USA. Wie es sportlich für die Mannschaft gegen Neuseeland laufen wird, das erfahren wir ab 3 Uhr nachts.
1: Das waren die Nachrichten. Das Wetter in Norddeutschland: stark bewölkt mit einzelnen Schauern, in manchen Gebieten auch durchweg trocken. Im Tagesverlauf Auflockerungen mit Sonne bei 16 bis 19 Grad. Morgen Wechsel aus Sonne und Wolken und meist trocken, 16 bis 22 Grad. Am Mittwoch zeitweise Sonne, später gebietsweise Regen, 19 bis 25 Grad. Und am Donnerstag oft heiter, nur vereinzelt Schauer, dann bei 20 bis 30 Grad. Es ist 14.05 Uhr.
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6: Für das ganze Gesendegebiet gilt es. Zurzeit liegen uns keine Meldungen über Verkehrsbehinderungen vor. Ich wünsche Ihnen weiterhin gute und sichere Fahrt und gute Unterhaltung mit dem Programm von Radio Okawelle. 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

Seien Sie herzlich willkommen bei Radio Okerwelle mit der Sendung Flussgeschichten – Menschen entlang der Oker. Bis 15 Uhr gibt es wieder gleichermaßen ungewöhnliche und informative Geschichten entlang unseres Flusses zu berichten. Das alles wie immer in Interviewform. Mehr dazu gleich nach der Musik. Mein Name ist Andreas Petri und ich wünsche Ihnen viel Spaß bei dieser Sendung.

0: Flussgeschichten. Menschen entlang der Oka ist der Titel der heutigen Sendung. Ein Magazin über Ungewöhnliches und Alltägliches aus der Region. Was habe ich für Sie vorbereitet? Welche Themen stelle ich im Interview vor? Nun, es geht zunächst nach Hornburg. Dort hat sich ein ehemaliger Tante-Emma-Laden in ein Ferienhaus gewandelt. Im zweiten Beitrag sind wir zu Gast in Osterode im Ortsteil Lebach. An dieser Stelle sei schon mal auf 500.000 Bleistifte hingewiesen. Im dritten Beitrag geht es um die Ablenkung kranker Kinder durch einen Klinikclown. Beginnen wir mit dem ersten Thema. Die Stadt Hornburg, rund 35 Kilometer südlich von Braunschweig gelegen, hat im Ortskern 400 Fachwerkhäuser. Eines davon hat Britta Busse mit ihrer Familie in nur 7 Monaten in ein Ferienhaus umgebaut und dabei das Interieur eines Tante-Emma-Ladens, der vorher in diesem Haus war, bewusst am Leben erhalten. Ich befinde mich in Hornburg, ca. 35 Kilometer südlich von Braunschweig. Bei mir ist meine Interviewpartnerin Frau Busse. Sind Sie bitte so nett und stellen sich vor.
1: Ja, hallo erstmal. Mein Name ist Britta Busse. Ich bin 53 Jahre alt. Ich bin in einer Kleinstadt hier in der Nähe in Langelsheim aufgewachsen. Ich bin in Goslar zur Schule gegangen. Da habe ich meinen Mann kennengelernt. Wir haben 2 Töchter. Und wir sind vor 15 Jahren ungefähr hier aufs Land gezogen, in einen kleinen Ort, in ein kleines Dorf. Beuchte heißt das, und da wohnen wir. Ich bin Grundschullehrerin, liebe alte Dinge, suche gerne Schätze, restauriere, streiche und ja, mag Schweden sehr gerne. Und meine große Leidenschaft ist Tante-Emma-Läden. Mhm.
0: Ihr Projekt eines Ferienhauses in einem ehemaligen Tante-Emma-Laden. Wie ist die Idee dazu entstanden?
1: Also dieses kleine Häuschen hat mich schon jahrelang fasziniert. Das war ganz früher sehr, sehr lange ein Tante-Emma-Laden. Aber das kannte ich gar nicht als Tante-Emma-Laden. Als ich dieses Häuschen das erste Mal gesehen habe, war es noch ein Café. Dann war es ein paar Jahre leer. Und durch einen Zufall habe ich von dem Verkauf erfahren. Relativ schnell sind wir beim Verkäufer vorbeigefahren und haben es uns angeguckt, haben dann spontan auf einem Sonntagmorgen das Häuschen gekauft. Als ich durch die Ladentür ging und die alte Ladenklingel geläutet hat über meinem Kopf, war es um mich geschehen. Ich habe dann keine alten Balken mehr gesucht, keine Morschen, sondern ich habe nichts mehr, keine Sanierung gesehen. Ich habe gesagt, das kaufen wir jetzt, das machen wir jetzt. Und dann haben wir es auf einem Blankoblatt mit einem Schnaps besiegelt, auf dem Sonntagmorgen. Und als wir eigentlich zu Hause waren, ja, da haben mein Mann und ich uns angeguckt und uns gefragt, ja, was machen wir damit jetzt eigentlich? Also, dass es kein Lädchen werden sollte, war uns relativ schnell klar, weil wir beide vollzeitig arbeiten und hier auch 10 Minuten entfernt wohnen. Und ja, wir haben dann einfach angefangen, dieses Haus zu renovieren und haben es einfach erstmal eingerichtet, wie als wenn man ein Puppenhaus einrichtet, als Tante-Emma-Laden. Und dabei ist uns die Idee gekommen, wir wollen eigentlich, dass andere Menschen auch so fasziniert sind vom Tante-Emma-Laden und das spüren wie wir. Wir machen hier draußen ein Ferienhaus und hoffen, dass Tante-Emma genauso geliebt wird wie von uns. Mhm.
0: Frau Busse, was alles bietet dieses Haus oder dieses Ferienhaus?
1: Also man mietet immer das ganze Haus. Man hat hier unten einen großen Ladenraum. In dem Ladenraum wohnt man, also die Ladentheke, da ist die Küche integriert. Und wir haben hier unten neben dem Wohnraum einen Hauswirtschaftsraum und ein großes Bad mit Dusche. Dann gibt es hier unten einen Innenhof, der ist teilweise überdacht. Also man kann da auch bei Regen im Sommer schön draußen sitzen. Dann im ersten Stockwerk sind 2 Schlafzimmer, die sind voneinander getrennt zu begehen. Eine kleine Toilette und eine schöne Dachterrasse.
0: Ja. Insgesamt sind das so, habe ich gelesen, 90 Quadratmeter. Genau. Mhm. Ja, also da kann man sich ja schon sehr gut ausbreiten. Ja. Mhm. Vor der Verwirklichung steht die Arbeit, genauer der Umbau. Wie lange hat der gedauert und wie war das mit dem Denkmalschutz?
1: Ja, es war ganz schön viel Arbeit. Also wir haben hier ganz schön saniert und abgerissen. Also ich sag mal, vom ersten Tag des Ausräumens bis zum ersten Tag des Vermietens waren es ungefähr 7 Monate.
2: Oh ja, doch recht schnell.
1: Mhm. Es war ein Familienprojekt. Also wir haben hier alle richtig nach unserer Arbeit und die Kinder damals noch nach dem Studium mitgeholfen. Mörtel gerührt und alles uns angeeignet. Also Elektrik und so haben wir nicht allein gemacht, aber das meiste haben wir hier allein gemacht. Und Denkmalschutz hat das Haus, hatte ich auch erst Angst vor. Also unser Dach, unsere Fenster, auch die Fassadenfarbe musste alles mit dem Denkmalschutz abgesprochen werden. Mhm. Es war manchmal schwierig, weil Denkmalschutz ist halt immer teurer. Also wir durften nur bestimmte Dachziegel nehmen, die Fenster mussten nach außen geöffnet werden können. Es mussten Holzfenster sein, die Streben durften nur so und so dick sein. Aber man hat uns keine Steine in den Weg gelegt. Also man hat versucht, Kompromisse zu finden. Wir hatten einen ganz netten Ansprechpartner, der hat uns auch ein Förderprogramm empfohlen. Dann wurde das Dach noch mit gefördert. Also es ist mehr Aufwand mit dem Denkmalschutz, aber ich denke, es ist eine gute Sache. Und wenn man versucht, Kompromisse zu schließen, dann kriegt man das auch ganz gut hin.
0: Ja, Denkmalschutz und so der Blick in die Vergangenheit ist das eine. Mhm. Der jetzige Standard ist aber absolut das, was die Feriengäste bezüglich der Ausstattung erwarten. Eine Modernität.
1: Das ist wichtig. Also bei aller Nostalgie, denke ich, muss man den Standard von heute halt auch wahren, wenn man vermieten möchte. Also wir haben das Haus total entkernt. Wasser, Strom, Gas, Heizung, alles ist neu gekommen, neue Bäder. Wir haben natürlich Internet, Spülmaschine, Fernseher. Also der Deutsche Tourismusverband hat dann hier angeklingelt und hat uns 4 Sterne gegeben, ohne dass wir irgendwas verändern mussten. Also es ist genau den Standard, der heute halt auch gewünscht wird.
0: Ja, also 5 Sterne ist die Höchstausstattung, oder?
1: Genau, die konnten wir nicht bekommen. Also wir haben sie fast bekommen, es fehlten ein paar Punkte. Aber in so einem alten Haus, die Treppe ist zwar nicht sehr eng, aber es ist halt nicht behindertengerecht. Also man kann in so einem alten Fachwerkhaus jetzt nicht irgendwie einen Zugang zum ersten Stock schaffen, der behindertengerecht ist und so. Und das fehlt.
0: Ja, etwas anders sieht es bei der Einrichtung, bei den Möbeln aus. Das ist sicherlich ganz gezielt alles so gewählt.
1: Ja, also es war uns total wichtig, dass das hier alles authentisch ist. Also wenn die Gäste hier reinkommen, sollen sie sich eigentlich fühlen wie in vergangenen Zeiten. Sie sollen denken, sie kommen in einen Tante-Emma-Laden. Und deswegen war es uns auch wichtig, dass die Möbel nicht nachgemacht sind, auf alt gemacht sind, sondern dass sie wirklich alt sind. Und wir haben halt auch darauf geachtet, dass die modernen Gegenstände wie Fernseher, Herd, Spülmaschine und so nicht sichtbar sind, wenn man den Laden betritt. Also sie sind versteckt in die alten Schränke und Theken und so integriert. Und ja, der Magischrank, der beinhaltet das Besteck und so. Es sollte halt wirklich erstmal so aussehen wie früher. Wir haben ein Farbkonzept gewählt, was eher ruhig ist, so angepasst an Anfang des 20. Jahrhunderts, so in Beige-Tönen und so ein bisschen schwedisch angehaucht. Dass das nicht zu bunt hier wird. Nämlich Tante Emma an sich war ja sehr, sehr bunt, was hier aber zu belebt gewesen wäre. Wir haben einen Schrank in der Küche, den kann man öffnen und da ist halt Tante Emma drin, so wie es war, so richtig bunt mit allen möglichen Werbesachen, alten Packungen.
0: Schön. Bei Immobilien gilt ja immer der Grundsatz Lage, Lage, Lage. Das ist hier in Hornburg im Harzvorland aber durchaus gegeben.
1: Ja, Hornburg ist wunderschön, total verträumt. Also wenn ich nach Hornburg komme, dann denke ich immer, ich bin in einem großen Freilichtmuseum. Also das hat hier 400 alte Fachwerkhäuser. Es liegt an der Deutschen Fachwerkstraße. Man fühlt sich wie in anderen Zeiten versetzt. Und also der alte Marktplatz, die alte Apotheke. Aber es gibt hier halt auch ganz viele Restaurants, ein Italiener, ein Griechen, ein Biergarten, ein Eiscafé, ein Café. Und was so schön ist, man erreicht ganz schnell andere wunderschöne Fachwerkstädte wie Wenningrode, Goslar, Wolfenbüttel. Man erreicht ganz schnell den Harz. Wir liegen am grünen Band, viele Wanderwege, Radfahrwege. Also wir haben ja auch ganz viele Wanderer, die hierher kommen und Urlaub machen. Mhm. Und hier viele Wanderwege nutzen und den Harz besuchen.
0: Welche Gruppe von Mietern, von Gästen hat sich denn seit Vermietungsbeginn herauskristallisiert? Sind das eher ältere Gäste, eher Familien oder junge Paare? Wie ist das?
1: Also unsere Gäste sind nicht die Gäste, die ein belebtes, Nachtleben suchen. Also viele Diskos habe ich hier noch nicht gesehen und kennengelernt. Also wir haben Gäste, häufig Paare, häufig junge Familien mit Kindern, die möchten, dass die Kinder diese alten Zeiten kennenlernen, die hier Kaufmannsladen spielen. Wir haben natürlich Gäste, die nostalgisch veranlagt sind, würde ich mal sagen. Wir sind auch in keiner dieser typischen Ferienbuchungsseiten vertreten, sondern wir haben eine Instagram-Seite, die heißt Milchkannenzeit, die gab es vor diesem Ferienhaus und da wird viel über das Alte gesprochen, also gezeigt. Da sind viele Fotos vom Landleben, von der Ruhe, vom Ruhe auf dem Landleben und darüber sind eigentlich unsere Gäste, die das alte lieben, die die alten Zeiten lieben, die das Nostalgische lieben, die alte Gegenstände lieben und da herkommen eigentlich unsere meisten Gäste.
0: Zum Schluss stellt sich den Hörerinnen und Hörern die spannende Frage, was kostet eine Übernachtung in Ihrem Tante-Emma-Laden?
1: Also wir vermieten ja das ganze Haus immer und nur ab 2 Nächten. Und bei uns gibt es die Nacht ab 80 Euro. Das kommt halt immer darauf an, dass der Preis für 2 Leute, wenn natürlich mehr Leute kommen, wird es ein bisschen teurer. Ja. Aber ab 80 Euro kann man unser Haus mieten.
0: Ja, das ist wahrscheinlich auch saisonal bedingt, die Preise,
1: nicht? Nein, machen wir nicht.
0: Ach so, Sommer, das machen Sie
1: nicht. Ja. Also das ist bei uns egal.
0: Ah ja.
1: Das war mir zu kompliziert, das auszudrücken. Wir haben einen Einheitspreis fürs Jahr und
0: ja. Frau Busse, herzlichen Dank für die Erläuterung zum alternativen Wohnen und Urlaub machen in einem umgebauten Tante-Emma-Laden in Hornburg. Wohnen auf 90 Quadratmeter mit vielen Gegenständen und Accessoires aus vergangenen Zeiten hat seinen Reiz, ohne Frage. Wer neugierig geworden ist und das Wohnen in diesem Tante-Emma-Laden einfach mal testen möchte, die Internetadresse lautet www.milchkannenzeit.jimdosite.com. Es reicht aber auch schon der Hinweis bei Google Milchkannenzeit, dann landet man auch automatisch bei Ihnen. Frau Busse, Ihnen weiterhin viel Erfolg und alles Gute für die Zukunft.
1: Ja, vielen lieben Dank. Schön, dass Sie da waren.

0: Kommen wir zum zweiten Beitrag, in dem es um ein Haus voller Bleistifte geht. Der Ort, ein Haus in Lehrbach nahe Osterode im Harz. Der Kunstgegenstand, 500.000 Bleistifte in Uni-Grün. Das Projekt, künstlerische Kreativität durch Schwarmkunst. Viele Menschen wie Sie und ich machen gemeinsam Kunst. Gemeinsam mit Kerstin Schulz, der künstlerischen Leiterin des Bleistifthauses in Osterode. Mir gegenüber sitzt die Verantwortliche des Projekts Bleistifthaus in Osterode, Kerstin Schulz. Wir haben uns vor dem Interview aufs Du geeinigt, daher die Frage oder die Bitte, dich kurz vorzustellen.
1: Ja, also mein Name ist Kerstin Schulz. Also ich habe erst Kommunikationsdesign studiert mit Abschluss Diplom, wurde dann gleich in die dicke Werbung gesteckt und habe festgestellt, dass verschiedene Themen mir nicht so, da konnte ich keine Werbung für machen. Also ich hatte gleich eine Werbeagentur, die für Atomkraft und für Zigarettenwerbung gemacht hatte. Das konnte ich damals mit meinem sehr grünen Herzen damals nicht für mich verantworten und habe gesagt, okay, ich setze noch ein Zweitstudium drauf, habe dann noch Bildende Kunst studiert, auch mit einem Diplom abgeschlossen und habe dann noch den Meister draufgesetzt. Und zwar habe ich studiert in Manchester, in Hannover und in Hamburg und Hildesheim.
0: Kerstin, wie ist die Idee entstanden, ein Haus voller Bleistifte zu kreieren? Was war der Auslöser oder die Motivation hierfür?
1: Also wie mit vielen Ideen fängt das ganz klein an. Ich komme aus der Zeichnung, habe sehr viel gezeichnet und natürlich nur mit dem Bleistift. Und irgendwann hatte ich ein bildhauerisches Moment und habe diesen Bleistift durch das Papier durchgestochen und habe nur diesen kleinen Kopf gesehen. Habe das Papier umgedreht und sah diesen kleinen Bleistiftkopf, der da durch meinen matrizierten Papier durchguckte. Und habe gesagt, ja, was ist eigentlich, wenn ich jetzt nicht die Zeichnung den Besuchern zeige, sondern einen gebrauchten Bleistift, was man alles damit machen kann, sodass der Besucher, der die vielen gebrauchten Bleistifte anguckt, die Idee für sich entwickelt, boah, was kann ich damit eigentlich alles machen? So ist die kleine Ursprungsidee. Mhm. Und habe dann direkt bei meiner Meisterprüfung Kontakt mit Faber-Castell aufgebaut, habe deren diese Defunktionalisierungsidee vorgestellt. Mhm. Und die waren da gleich begeistert. Ich hatte halt Glück, dass ich die Erste war mit der Idee. Und dann haben sie gesagt, ja, komm vorbei. Wir haben Ausschussware und dann machen wir deinen Kofferraum voll mit Bleistiften. Ich musste nur unterschreiben, dass ich die nicht auf dem Flohmarkt verkaufe. Mhm. Und seitdem sammeln die im Grunde immer mehr Bleistifte für die Projekte. Wir haben so ein Abkommen, dass ich Bleistiftskulpturen baue. Zuerst waren es halt dann Objekte wie Tisch, also immer Kreativräume, Tisch, Lampe, Stühle habe ich aus Bleistiften gebaut. Dann ist es weitergewachsen halt bis zu der Idee des Bleistifthauses. Was passiert mit dem Menschen, mit der Kommunikation, wenn man die Funktion von einem Bleistift wegnimmt und die Fantasie des Menschen im Prinzip freien Lauf lässt. So ist diese Idee gewachsen.
0: Kerstin, welche Schwerpunkte hat dein Projekt? Was willst du demonstrieren und vielleicht auch dokumentieren?
1: Dieser Schwerpunkt, also seitdem ich im Grunde an diesen Bleistiften gebaut habe, hat sich die Kommunikation total gewandelt. Also Anfang meines Studiums kamen die ersten Computer. Vorher hat man alles noch mit der Hand gemacht. Und die Kommunikation ändert sich jetzt ins Digitale. Und nicht nur die Kommunikation ändert sich, sondern auch die Realität ändert sich. Und diese Momente probieren wir hier in dieser Schwarmkunstaktion im Bleistifthaus erlebbar, erfahrbar zu machen. Wir haben eine VR-Brille programmiert, ein Spiel, wo man mit Bleistiften bauen kann. Die Schwarmkunst ist neu zum Beispiel. Der Anfang habe ich noch alleine gebaut, aber seit 10 Jahren baut der Schwarm auch an dieser Bleistiftinstallation. Und Schwarm heißt, jeder darf mitbauen, anbringen, einbringen. Und natürlich darf man hier auch zeichnen. Aber man kann auch in der Virtual Reality, da haben wir ein Spiel programmiert, natürlich mit Bleistiften, auch mit Bleistiften weiterbauen. Sodass die Erfahrung, was ist real, immer verwischter ist. Im Bleistifthaus selbst sind auch Spiegel, da sieht man. Da ist ein Videomapping, wo man sich selber sehen kann, wie man mit Bleistiften baut, in der Virtual Reality Brille. Und man kann auch real mit Bleistiften bauen, so dass dieser Begriff auf einmal so eine gewisse Durchlässigkeit kriegt. Und wir hoffen, dass die Menschen da eine Erfahrung mitnehmen, was für sie persönlich real ist.
0: Ja, kommen wir mal auf die Ausstellung im Bleistifthaus zu sprechen. Was alles kann der Besucher sehen und erleben?
1: Es ist hier ein Schwarmkunsthaus. Also Schwarmkunst ist eine relativ neue Kunstrichtung, wo man viele Menschen motiviert, zusammen eine große Kunstinstallation zu bauen. Wir haben im Laufe, seit 2011 machen wir Schwarmkunstprojekte und man kann hier verschiedene kleine Ecken als Reminder sozusagen finden. Zum Beispiel kann man mit Preisetiketten Wände voll tackern und da diese Neonfarben als Erlebnis. Man kann hier in einen Tubenraum Seminare mitmachen. Man kann mit Kreide kleine Botschaften an die Wand schreiben. Aber natürlich kann man VR riesige Landschaften mit Bleistiften bauen, mit unserem dafür programmierten Bleistiftspiel. Und man kann im Bleistifthaus weitere 500.000 Bleistifte, die jetzt schon verbaut sind, alles B-Ware, Ausschussware, können wir in den laufenden nächsten 12 Jahren weitere 500.000 Bleistifte in dieses Haus reinbauen, sodass es immer weiter zuwächst.
0: Es ist ja auf deiner Webseite von Schwarmkunst im Zusammenhang mit dem Bleistifthaus die Rede. Du hast es jetzt auch schon mehrfach aufgeführt. Was hat es damit auf sich? Beziehungsweise die Frage hast du schon eigentlich schon beantwortet. Also das ist Schwarmkunst heißt, ganz, ganz viele Menschen beteiligen sich an der Weiterentwicklung dieses Bleistifthauses, wenn ich das mal so plump sagen darf.
1: Ja, also hier fürs Bleistifthaus ja, aber Schwarmkunst hat auch immer noch eine philosophische Ebene hier, zumindest von unserem Schwarmkunstverein, Schwarmkunst e.V. Und zwar ist die Ebene immer, man nimmt Materialien, die meistens symbolbehaftet sind, zum Beispiel jetzt der Bleistift, der steht für, spätestens seit Charlie Hebdo weiß man, wie schwierig es ist, Meinungsfreiheit zu äußern, sei es mit Karikaturen, mit Skizzen, mit Texten, mit Noten auch. Also ist ein Symbol für die Meinungsfreiheit. Und wenn wir immer weiterbauen, diskutieren wir darüber, wie wichtig sowas ist. Das heißt, man kommt miteinander ins Gespräch, nebenan bohrt gerade jemand ein Loch und dann musste mal ein Draht hinreichen und dann durch dieses gemeinsame Arbeiten kommt man ins Gespräch, es bringt Leute zusammen. Erst ist man Kunstbetrachter, dann wird man, also der Schwarmkunstbetrachter, dann wird man selber zum Schwarmkünstler, weil man den mitmacht und dann kommt der Nächste und fragt ja, was machst du da eigentlich? Und dann wird man auf einmal zum Schwarmkunst-Erklärer sozusagen.
0: Moderator,
1: genau. Das ist, glaube ich, ein System, was bis jetzt super funktioniert hat. Ist es jetzt hier mit den Bleistiften oder in Braunschweig haben wir Himmelstürmer, eine Kirche ausgetackert mit Millionen von neonfarbenen Preisetiketten. Da ging es um das Thema Kaufen statt Taufen. Wie wichtig sind uns Räume, die nicht nur zur Vermarktung dienen?
0: Bei unserer Kontaktaufnahme hast du in einer Mail geschrieben, dass ihr ab Juni auch mit dem Erlebnisschlafen startet. Was bedeutet das?
1: Wir starten ab Juli, muss ich sagen.
0: Also ab Juli.
1: Ja, wir hinken ein bisschen hinterher. Ja, ja. Man kann ab Juli, das Bleistifthaus hat verschiedene Formate, wie man es nutzen kann. Das eine Format ist, in den Sommerferien können alle rein, müssen einen kleinen Obolus zahlen, kriegen Bleistifte, Bohrer und dann können sie hier weiterbauen. Aber man kann auch in einer Gruppe Workshops mieten, um Techniken zum Beispiel zu lernen. Oder man kann Erlebnisschlaf buchen. Das heißt 20 Stunden in dem Bleistifthausinstallation. Da kann man machen, was man will, fast, es sei denn, man darf nicht die denkmalgeschützten Balken anbohren. Also das geht nicht, aber alle Unterkonstruktionen, die hell mit hellen Holz sind, da kann man bekleben, man kann Quadraten, man kann eigene Skulpturen bauen, was man möchte. Im Vorfeld kriegt man natürlich auch ein Videoshooting mit VR-Brille, weil das wird dann per Videomapping auch in die Installation eingebaut. Und das bekommt man vielleicht nicht ganz so viel Schlaf in der Nacht, aber es wird auf jeden Fall ein Erlebnis.
0: Werfen wir noch einen Blick in die Zukunft. Es soll mit dem Bleistifthaus ja noch einiges passieren.
1: Also ja, das eine, was wir gesagt haben, wir planen einmal diese 12 Jahre, wo das immer weiter reinwächst. Und jedes Jahr gibt es immer ein neues Thema. Und dieses Jahr in den Sommerferien, wenn wir aufmachen, ist es tatsächlich die KI. Wir haben KI-generiertes Video.

0: Vielen Dank und viel Erfolg.
1: Ja, vielen Dank fürs Kommen und fürs Interesse haben und sich einlassen auf die verschiedenen Realitäten.

0: kommen wir zum dritten Interview. Ein Krankenhausaufenthalt ist immer belastend, insbesondere für Kinder. Sind sie doch herausgerissen aus dem vertrauten elterlichen Umfeld. Sie abzulenken und für Freude und Lachen zu sorgen, das hat sich Tanja Klinger vorgenommen. In ihrer Rolle als Klinik-Clown sorgt sie auf Krankenhausfluren mit Pantomime, Musik und Sketchen für kurzweilige Unterhaltung. Meine Interviewpartnerin zum Thema Klinik-Clown ist Frau Klinger. Sind Sie bitte so nett und stellen sich vor.
1: Ja, das mache ich gern. Also, ich bin Tanja Feodora Klinger und Feodora ist auch tatsächlich mein Clownsname. Es ist mein wirklicher zweiter Name, der auch in meinem Ausweis steht. Und bei der Suche nach einem Namen für die Clownsfigur habe ich mich dann für Feodora entschieden.
0: Ja.
1: Und wenn wir in der Klinik sind und uns vorstellen, kann man dann auch gerne den Bezug herstellen zu der leckeren, edlen Feodora-Schokolade. Genau, und ich bin, ich arbeite seit 1989 selbstständig als Theater Feuer und Flamme, freies Theater hier in Braunschweig. Seit vielen Jahren überwiegend Theater für Kinder. Anfangs hatten wir auch noch so Slapstick-Programme und auch ein Abendprogramm für Erwachsene, produzieren regelmäßig Theaterstücke für Kinder. Und als Klinik-Clownin arbeite ich seit 2003.
0: Sie haben jetzt schon das Stichwort gegeben, Feuer und Flamme. Das ist sozusagen Ihre Absprungbasis für das Projekt Klinik-Clown. Ist das richtig?
1: Ja, das kann man sagen. Also wir haben uns schon immer sehr für clowneskes Theater interessiert oder haben auch eine sehr clowneske Spielweise in unseren Theaterstücken, ohne jetzt Clowns zu sein. Aus dieser Arbeit gab es eben einen Kollegen, der suchte für ein Pilotprojekt in Salzgitter, das war 2003, in Salzgitter-Lebenstedt für die Klinik,

0: kam die erste Anfrage für Klinik-Clowns und dieser Kollege, der dort künstlerischer Leiter war, kennt uns aus Clowns-Fortbildung und der Clown-Szene und der hat uns dann gefragt, wollt ihr das machen? Wir suchen hier Klinik-Clowns, wir wollen das hier neu aufbauen. Das war 2003 und so haben wir dann in Salzgitter gestartet. 2003, dann gab es da recht bald einen Artikel in der Braunschweiger Zeitung über unsere Arbeit und da sind dann die Weggefährten, der Verein hier aus Braunschweig, auf uns aufmerksam geworden und haben uns dann 2004 hier für Braunschweig für die Klinik engagiert. 2005 kam dann Wolfsburg und da diese Arbeit ist eine professionelle Arbeit, die wird nur über Spendengelder finanziert. Also es gibt jetzt noch, sage ich mal, noch keine Krankenkasse, die sagt, ja, das ist wichtig und gut, wir finanzieren das.
1: Also es ist Braunschweig, Wolfsburg und Hannover und Hildesheim.
0: Ja, Hildesheim bin ich auch noch, über den Verein. Da bin ich aber einmal im Monat, also jetzt nicht. Die anderen Häuser, dort sind wir kommen einmal die Woche dorthin, wo wir dann auch schon von den Patienten, die regelmäßig da sind oder auch ambulant immer wieder zur Kontrolle kommen. Ja. Die wissen dann schon, ah, das ist der Clownstag. Wir machen unseren Termin an diesem Clownstag zur Kontrolle, weil man dann da die Clowns trifft.
1: Jetzt sind wir schon bei den Patienten. Frau Klinger, gibt es bestimmte Gruppen von Kindern, die Sie besuchen, also zum Beispiel besonders schwer erkrankte Kinder?
0: Ja, also grundsätzlich gibt es in Braunschweig und auch in Wolfsburg eine onkologische Station für Kinder und Jugendliche. Und da gehen wir regelmäßig hin. Und dann gehen wir aber auch auf die anderen Stationen, wo alle anderen Krankheiten auch vertreten sind. Also wir besuchen alle Kinder. In Hildesheim gibt es auch eine große psychosomatische Station. Da gehen wir auch regelmäßig hin. Aber es sind, ja, in Braunschweig ist es die Hauptarbeit auf der onkologischen Station. Ja.
1: Aufgrund Ihrer beruflichen Qualifikation fällt es Ihnen bestimmt leicht, vermute ich mal, auf das Kind und die Kinder einzugehen. Und ein Clown hat ja sofort alle Sympathien auf seiner Seite. Das heißt, die Kinder sind sofort, wie man so schön sagt, Feuer und Flamme.
0: Ja, nicht immer. Also man muss sich das ja so vorstellen, die Situation ist ja unangenehm. Die Kinder sind ja im Stress, sie sind krank, manche sind trotzdem irgendwie ganz aufgedreht, aber oft sind sie ja auch schwach und schlecht drauf, einfach, es geht einem nicht gut. Das kennen wir uns von uns selbst, wenn wir irgendwie krank im Bett liegen, haben auch keine Lust jetzt irgendwie auf Besuch von fremden Leuten, erstmal so. Aber wir kommen ja da in die Privatsphäre, wir kommen ins Zimmer, wir klopfen an, tasten uns davor und da ist es tatsächlich manchmal so, dass ein riesen Hallo und ganz toll und die Kinder sind ganz begeistert, aber viele Kinder müssen auch erstmal vorsichtig uns rantasten und erstmal ein bisschen Vertrauen gewinnen durch unsere Art natürlich. Wir sind ja keine Clowns, die eine Show machen, sondern wir nennen uns auch Kontaktclowns, also es geht um die Beziehung. Und genau, da ja in diese Zimmer kommen ja ständig Leute rein. Also von daher ist da in so einem Zimmer ja auch viel los. Da ist es dann eben unsere Aufgabe zu gucken, da die Freude reinzubringen und erstmal das Vertrauen zu gewinnen. Mit unserer witzigen Art die Kinder Herzen zu erobern.
1: Ja. Gibt es eigentlich ja so gewisse Regularien? Also brauchen Sie das Einverständnis der Eltern oder auch des Pflegepersonals oder auch der Ärzte, dass Sie da auftreten dürfen?
0: Ja, also grundsätzlich ist es ja alles mit der Klinik abgesprochen und erwünscht, dass wir grundsätzlich kommen. Die sind auch alle begeistert und unterstützen das sehr, weil auch die Ärztinnen und Ärzte eben auch merken, Mensch, das tut den Kindern gut. Also die sind nach so einem Clownsbesuch auch entspannter. Sie können teilweise auch besser mit den Kindern arbeiten. Und es gibt, wir fragen auch immer die Kinder. Die Kinder sind ja für uns die Chefs da im Zimmer, ob wir sie auch besuchen dürfen. Also das versuchen wir spielerisch einzuarbeiten. und nicht gleich so plump mit der Tür ins Haus zu fallen, so dürfen wir dich besuchen. Das wird dann so ein bisschen eingebaut, wenn sie uns schon so ein bisschen kennen, weil viele Kinder kennen gar nicht die Clownsfigur. Das ist auch. Und dann gibt es natürlich Hygieneregeln. Zum Beispiel ist es ein Tabu, sich auf die Bettkante zu setzen. Wir müssen unser Kostüm jedes Mal waschen, wie auch das Krankenhauspersonal. Die geben ihre Sachen natürlich in die große Wäscherei. Wir machen das dann selber mit so Hygienewaschmittel. Wir müssen jedes Mal die Hände desinfizieren, wenn wir aus einem Zimmer rausgehen und in ein anderes wieder reingehen. Wir gehen ja auch in Zimmer, wo Kinder mit Infektionen sind. Teilweise müssen wir dann auch eine Maske tragen, wenn wir die Zimmer besuchen. Und auch da können wir nicht den Kindern irgendwelche Requisiten in die Hand geben und dann im nächsten Zimmer auch. Also das muss man dann entweder da lassen, man hat kleine Geschenke, oder man muss alles desinfizieren, ne, wenn man dann...
1: Und fällt es Ihnen eigentlich auch leicht oder schwer, besser gesagt, auf Kinder zuzugehen, fröhlich zuzugehen, von denen Sie wissen, dass sie lebensbedrohlich erkrankt sind?
0: Ja, das ist... Das geht. Das ist auch die Erfahrung und die Professionalität, die wir haben. Natürlich, ich vergesse das auch. Also oft sind es ja Kinder, die jetzt onkologischen Kinder, die wir schon länger kennen, wo die Therapie schon läuft und sie sind regelmäßig da. Wir besuchen sie regelmäßig. Da ist dann ja schon so eine kleine Freundschaft entstanden. Die warten dann auch schon auf uns. Das ist natürlich dann schwer, wenn wir wissen, wir sind ja auch im Austausch, es gibt ja auch die Vorbereitung, dass die Schwestern oder das Pflegepersonal uns informieren. Wir fragen ja vorher, wie steht es um das Kind oder ne, bei allen Kindern, was müssen wir beachten und so weiter. Und da sind wir ja informiert, auch aus den medizinischen Sachen. Und wenn wir jetzt wissen, was kommt nicht häufig vor, aber es gibt es eben auch, dass wir Kinder verlieren, die wir auch gut kennen. Und wenn wir wissen, oh, die wird es nicht schaffen, die Therapie funktioniert nicht, dann ist es aber trotzdem so, dass dieser Kontakt und diese gemeinsame Spielfreude, die wir haben, ist so im Vordergrund. Ich vergesse auch oder ich sehe auch nicht, dass das Kind keine Haare hat, sondern es ist einfach, wir sind zusammen, wir sind in Kontakt, in Spielfreude und Da vergesse ich das. Natürlich, wenn wir dann rausgehen später, wir machen ja dann auch immer noch so ein Feedback-Gespräch unter den Clowns-Kollegen, was wir so uns noch sagen, wo wir was gut war oder wo wir mehr Unterstützung brauchen unter uns und so. Und da ist es dann natürlich schon anders, wenn man da merkt, oh je, die wird es nicht schaffen. Ne?
1: Sie haben es vorhin schon mal anklingen lassen, der Effekt für den Heilungsfortschritt der Kinder. Ist der eigentlich irgendwie messbar?
0: Ja, da gab es tatsächlich eine Studie. Also grundsätzlich ist es schon so, dass Glückshormone ausgeschüttet werden, die einfach gut tun, dass Ängste abgebaut werden und dass Kinder entspannter sind durch Besuche. Es gab mal in Greifswald so eine, das war schon 2015, glaube ich, so eine Untersuchung, wo die Klinik eine Gruppe hatte von Kindern, die keinen Clownsbesuch hatten und eine Gruppe von Kindern, die Clownsbesuch hatten. Und da haben die das dann tatsächlich mal gemessen, was passiert eigentlich hier. Und da war es wirklich so, dass die in dieser Pilotstudie festgestellt haben, dass die Clownsbesuche Ängste vermindern und dass die Kinder, dass der Stressspiegel gesenkt wird und dass es eine Förderung der Genesung durch diese positiven Emotionen gibt. Also das ist dort untersucht worden. Andere Sachen sind mir jetzt nicht bekannt, aber grundsätzlich ist das schon förderlich.
1: Wenn Frau Klinger, Ihre Auftritte in den Krankenhäusern sind ja spendenfinanziert. Mhm. Wer von den Hörerinnen und Hörern für dieses Projekt spenden möchte, wendet sich an welche Institution?
0: Also hier in Braunschweig arbeiten wir ja seit über 20 Jahren jetzt schon mit den Weggefährten zusammen. Die Weggefährten, das ist ein Elternhilfeverein, die Eltern oder Familien unterstützen, die onkologisch erkrankte Kinder haben. Die Weggefährten begleiten diese Familien über Jahre und auch danach, wenn die Kinder quasi mit der Therapie durch sind, gibt es auch noch Kontakt. Also sind wirklich ganz lange langjährige Freundschaften und für diesen Verein arbeiten wir in Braunschweig in der Klinik und die sammeln natürlich auch Fördergelder und Spenden für diese Arbeit und andere Projekte, die sie machen. Das sind die Weggefährten. Die haben die Internetseite weggefährten-bs.de. Ja. Und da kann man sich informieren und da kann man auch gerne spenden.
1: Frau Klinger, vielen Dank für Ihre Bereitschaft zu diesem Interview. Ich wünsche Ihnen, dass Sie weiterhin viel Spaß an Ihrer wertvollen Tätigkeit als Klinikclown haben und den Kindern immer wieder ein Lächeln ins Gesicht zaubern. Alles Gute für Sie.
0: Ja, vielen herzlichen Dank.

Flussgeschichten Menschen entlang der Oker geht zu Ende. Falls Sie, liebe Zuhörerinnen und Zuhörer, den Wunsch haben, in diesem Magazin über Ungewöhnliches oder Alltägliches aus unserer Region zu Wort zu kommen, schreiben Sie mir eine Mail an flussgeschichten@okerwelle.de. Was können Sie von Radio Okerwelle in den nächsten Minuten erwarten? Nun, im Anschluss an diese Sendung folgen die Nachrichten und dann dabei nach drei eine Sendung unserer Seniorenredaktion. Die nächsten Flussgeschichten sind wieder auf Sendung am 6. Juli, wie gewohnt nach den 14 Uhr Nachrichten. Bis dahin eine gute Zeit für Sie. Vielen Dank fürs Einschalten. Ihr Andreas Petri.

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1: Um 15 Uhr mit Benjamin Kirsch. Kompetenzen in Lesen, Mathematik und Naturwissenschaften werden insgesamt schwächer. Das zeigt der neue nationale Bildungsbericht 2026. Bundesbildungsministerin Prien hat den Bericht in Berlin vorgestellt und auf die Schwachstellen im System hingewiesen.
2: Gute Bildung bleibt eine Schicksalsfrage für unser Land. Wir haben einen großen quantitativen Ausbau im Bereich der Kindertagespflege und der Kita. Wir haben den Rechtsanspruch für die 1- bis 3-Jährigen zusätzlich geschaffen. Für die 3- bis 6-Jährigen gab es ihn ohnehin. Und dennoch ist die Situation so, dass Kinder mit dramatisch unterschiedlichen Lernausgangslagen, was den Wortschatz angeht, die sprachliche Entwicklung, aber auch die sozial-emotionale Entwicklung, die motorische Entwicklung in der Schule ankommen. Und Schule offensichtlich sich nach wie vor schwer damit tut, dann so zu agieren, dass diese Bildungsunterschiede, sagen wir jedenfalls, maßgeblich ausgeglichen würden.
1: Bundesbildungsministerin Prien. Die EU-Außenminister haben bei ihrem Treffen mit vorsichtigem Optimismus auf das angekündigte Abkommen zwischen den USA und dem Iran reagiert. Die Vereinbarung soll nach Angaben beider Seiten am Freitag unterzeichnet werden. Aus Brüssel Andreas Mayer-Feist.
3: Bundesaußenminister Johann Wadephul warnte vor voreiliger Euphorie. Erreicht werde wohl eine vorläufige Vereinbarung. Viele Dinge seien noch nicht geklärt. Die Straße von Hormuz müsse frei befahrbar werden, ohne jede Einschränkung und ohne Zölle oder sonstige Abgaben, forderte der CDU-Politiker. Die weiteren Verhandlungen müssten außerdem sicherstellen, dass vom Iran keine Gefahr mehr ausgehe. Die EU-Außenbeauftragte Kaya Kallas sprach von einer ersten Phase, um die Straße von Hormuz wieder zu öffnen und die Zukunft des iranischen Atomprogramms zu klären. Europa sei bereit, mitzuhelfen, um weiterzukommen. Ursula von der Leyen hatte am Morgen auf die Lage im Libanon verwiesen. Frieden in der Region sei unmöglich, solange das Land in Flammen stehe, so die EU-Kommissionschefin.
1: Großbritannien plant ein Verbot sozialer Medien für Kinder und Jugendliche unter 16 Jahren. Premierminister Starmer kündigte an, Plattformen wie Instagram, TikTok oder Snapchat künftig für Minderjährige sperren zu wollen. Zur Begründung sagte er, soziale Medien machten viele Kinder unglücklich und stellten ein erhebliches Risiko dar. Großbritannien würde damit dem Vorbild Australiens folgen. Dort gilt bereits ein entsprechendes Verbot. Kritiker bezweifeln allerdings, dass sich die Regelung wirksam durchsetzen lässt. Auch in mehreren EU-Staaten und in Deutschland wird derzeit über strengere Vorgaben für die Nutzung sozialer Medien durch Minderjährige diskutiert. Die Rostocker Neptun-Werft könnte einen Milliardenauftrag an Land ziehen. Auf der zur Meyer-Gruppe gehörenden Werft sollen möglicherweise künftig Umspannplattformen gebaut werden. Das sind Umspannwerke, die auf Offshore-Windkraftanlagen installiert sind. Katrin Seiler mit den Einzelheiten.
4: Die werden für die Energiewende benötigt, weil auf ihnen Strom aus den Windparks auf dem Meer für die Einspeisung ins Stromnetz umgewandelt wird. Und jetzt will der Netzbetreiber 50 Hertz den Auftrag für zwei dieser Plattformen zum ersten Mal an eine deutsche Werft vergeben. Und es spricht viel dafür, dass es sich dabei um die Neptun, also um die Meyer-Werft handelt. Denn nach NDR-Informationen soll der Geschäftsführer der Meyer-Werft, Schmitz, bei der Verkündung der Auftragsvergabe am Mittwoch in Berlin dabei sein. Und dabei handelt es sich um einen durchaus lukrativen Auftrag. Denn üblicherweise liegt das Auftragsvolumen pro Plattform bei rund 2 Milliarden Euro.
1: Nach dem Auftaktspiel der deutschen Nationalmannschaft bei der Fußball-Weltmeisterschaft der Männer in Kanada, Mexiko und den USA steht heute der 5. Tag der WM an. Die anstehenden Begegnungen heute fasst Michael Küster aus dem ARD-WM-Team zusammen.
5: Ja, gleich um 18 Uhr kommt's wieder zu einem Duell groß gegen klein. Europameister Spanien will mit dem zuletzt angeschlagenen Superstar Lamine Yamal gegen WM-Neuling Kap Verde nichts anbrennen lassen. In derselben Gruppe treffen um Mitternacht Saudi-Arabien und der zweimalige Weltmeister Uruguay aufeinander. Schon 3 Stunden zuvor greift mit Belgien die zweite europäische Mannschaft an diesem Spieltag ins Geschehen ein, mit der Partie gegen Ägypten. Für großes Interesse dürfte aber der erste Auftritt des Iran sorgen, vor allem wegen der politischen Konflikte mit Co-Gastgeber USA. Wie es sportlich für die Mannschaft gegen Neuseeland laufen wird, das erfahren wir ab 3 Uhr nachts.
1: Das waren die Nachrichten. Das Wetter in Norddeutschland stark bewölkt mit einzelnen Schauern, in manchen Gebieten auch durchweg trocken, im Tagesverlauf Auflockerungen mit Sonne 16 bis 19 Grad, in der Nacht bewölkt, vielerorts trocken 12 bis 6 Grad, morgen Wechsel aus Sonne und Wolken, meist trocken 16 bis 22 Grad. Und am Mittwoch zeitweise Sonne, später gebietsweise Regen bei 19 bis 25 Grad. Es ist jetzt 15.05 Uhr.
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7: Ja, und für die Region, da liegen mir keine Meldungen über Verkehrsbehinderungen vor. Der Stadtverkehr Braunschweig meldet zähfließender Verkehr auf der Kurt-Schumacher Straße. Und auch auf allen anderen Zufahrtsstraßen in der Innenstadt oder im Innenstadtbereich, die noch mit dem Abbauen des Tags der Niedersachsen beschäftigt sind. Da kommt es zu Verkehrsbehinderungen oder sie müssen Umleitungen in Kauf nehmen. Ich wünsche dir aber trotzdem weiterhin gute und sichere Fahrt um 15 Uhr und 5 Minuten.
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8: Stiftshöfe in Braunschweig. Baustart für Wohnungen, Hotel und Schulerweiterung in der Innenstadt. Grenzüberschreitung in der Fahrschule. Stadt Braunschweig führt Befragung durch. Und neuer Generalmusikdirektor am Staatstheater. Kommission wählt Friedrich Praetorius. Im Studio Marike Eichner. Das sind die Meldungen im Einzelnen. Die Bauarbeiten für die Stiftshöfe in der Braunschweiger Innenstadt sind gestartet. Nach dem Abriss des ehemaligen Einkaufszentrums Burgpassage sollen zwischen Schuhstraße und Hutfiltern Wohnungen, ein Hotel und die Erweiterung des Gymnasiums Kleine Burg entstehen. Die Kosten für Abriss und Neubauten liegen laut der Strukturförderung Braunschweig bei rund 95 Millionen Euro. Sie sollen durch den Verkauf der Gebäude ausgeglichen werden. Die Arbeiten führt das Unternehmen Köster im Auftrag der Strukturförderung Braunschweig durch. Die Tochtergesellschaft der Stadt gibt das Jahr 2029 für die geplante Fertigstellung an. Die Stadt Braunschweig führt eine Befragung zu Grenzüberschreitungen im Rahmen des Fahrschulunterrichts durch. Bei diversen Anlaufstellen meldeten sich immer wieder junge Frauen, die in Fahrschulen sexuell belästigt wurden, begründete die kommunale Gleichstellungsbeauftragte Marion Lenz. Für die Befragung werden demnach 10.000 Anschreiben an Einwohnerinnen und Einwohner zwischen 18 und 25 Jahren verschickt. Die Befragung soll bis Ende Juli online und anonym durchgeführt werden. Die Untersuchung solle eine Datenlücke schließen, hieß es weiter. Mit der Befragung solle geprüft werden, ob ein Handlungsbedarf bestehe. Falls ja, sollen mit Fahrschulen und Verbänden Präventionsstrategien und Aufklärungskampagnen entwickelt werden. Das Staatstheater Braunschweig bekommt einen neuen Generalmusikdirektor. Die Auswahlkommission habe sich einstimmig für Friedrich Praetorius ausgesprochen, hieß es in einer Mitteilung. Der 29-jährige, preisgekrönte Dirigent studierte an der Hochschule für Musik Franz Liszt Weimar. Er war bereits am Deutschen Nationaltheater Weimar, am Theater Chemnitz und an der Deutschen Oper Berlin tätig. Praetorius sei ein hochmusikalischer Dirigent mit großem Ausdrucksspektrum, einer ausgeprägten Vorstellungskraft für subtile Klangfarben, großer musikalischer Klarheit, hoher kommunikativer Kompetenz und spürbarer Begeisterung für das Theater, sagte Tobias Wolf, designierter Generalintendant des Staatstheaters. Der Einstellung von Praetorius muss noch das Kabinett der Landesregierung zustimmen. In der vergangenen Nacht klebten Aktivisten in Wolfsburg Plakate rund um die Karriere-Lounge der Bundeswehr an der Porsche-Straße auf. Nach eigenen Angaben richtet sich die Aktion gegen den sogenannten Veteranentag am heutigen 15. Juni. Dieser sei kein harmloses Gedenken, sondern ein gefährliches politisches Werkzeug zur ideologischen Mobilmachung der Gesellschaft, teilte die Gruppe mit. Auf den Plakaten war unter anderem zu lesen: Kein Geld für Krieg, Veteranentag ist abgesagt, und die Reichen wollen Krieg, die Jugend ihre Zukunft. Außerdem hängten die Aktivisten ein fiktives Zitat an die Büste von Ferdinand Porsche vor dem Rathaus. Der Text bezog sich auf die Gründung und die Rolle von Volkswagen in der Nazizeit. Der Eichenprozessionsspinner breitet sich in Salzgitter aus. Nachdem in den vergangenen Wochen bereits Nester in Tiede, Beddingen und Lebenstedt entfernt worden seien, so die Verwaltung, gingen nun vermehrt Meldungen von der Westseite des Salzgittersees ein. Da die Raupen auch in den benachbarten Landkreisen und Städten vermehrt auftreten, könne die Beseitigung voraussichtlich erst in den nächsten Wochen erfolgen, hieß es weiter. Es wurden Hinweisschilder aufgestellt. Die Raupen der Eichenprozessionsspinner verfügen über Brennhaare, die bei Berührung allergische Reaktionen bis hin zu akuter Atemnot auslösen können. Sie werden häufig mit den Gespinstmotten verwechselt, befallen aber im Unterschied zu dieser harmlosen Art nur Eichen. Soweit die Nachrichten aus der Region. 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

Wissen Sie, was Dark Patterns sind? Haben Sie schon einmal von Dark Pattern gehört? Nein? Dabei begegnen sie uns ständig im Internet. Haben Sie schon einmal nur schnell ein Hotel gebucht und plötzlich war auch eine Reiseversicherung im Warenkorb, die Sie nie angeklickt haben? Oder Sie wollten ein Abo kündigen und haben den Kündigungsbutton einfach nicht gefunden? Sie haben versehentlich Ihre Zustimmung erteilt, weil der Knopf zum Ablehnen winzig und hellgrau und der Allen Zustimmen-Button schön groß und rot war? Das ist kein Zufall, das ist Absicht. Und die hat einen Namen, Dark Pattern, auf Deutsch dunkle Muster. Dark Patterns sind gezielte Manipulationstechniken auf Webseiten, in Apps und auf Social Media. Sie sollen uns zu Entscheidungen bringen, die wir eigentlich nicht treffen wollen. Sie tricksen, täuschen und schummeln. Oft so geschickt, dass wir es gar nicht merken. In den nächsten 45 Minuten zeige ich Ihnen die wichtigsten dieser Manipulationstechniken. Manche sind banal, aber alle sind erstaunlich wirksam. Nur wer die Methoden kennt, kann sich dagegen wehren. Bleiben Sie dran, es wird aufschlussreich. Hören Sie, wie getrickst, getäuscht und manipuliert wird. Am Mikrofon begrüßt Sie Erik Kugland.

Bevor wir uns die einzelnen Tricks im Detail anschauen, wollen wir uns kurz mit der Frage beschäftigen, warum es Dark Patterns überhaupt gibt, was die Webseitenbetreiber davon haben und was Dark Patterns für uns Nutzer bedeuten. Mit Dark Pattern erreichen Unternehmen, dass Kunden mehr kaufen, als sie eigentlich beabsichtigen, dass sie versehentlich Verträge und Versicherungen abschließen, dass sie ungewollt Abos verlängern, dass sie unbewusst der Nutzung und Weitergabe ihrer Daten zustimmen. Aber Vorsicht! Wenn Sie jetzt denken, solche Tricks finden Sie nur auf zwielichtigen, dubiosen Webseiten, dann liegen Sie falsch. Auch große, bekannte Unternehmen setzen Dark Patterns ein. Ebenso Behörden, Institutionen und Vereine. Niemand ist automatisch vertrauenswürdig, nur weil die Marke groß oder bekannt ist. Und was bedeutet das konkret für uns als Nutzer? Im besten Fall sind Dark Pattern einfach nur nervig. Ein Pop-up-Fenster, das immer wieder erscheint, ein verwirrender Satz, über den man grübeln muss. Man ärgert sich, klickt weg und die Welt ist vermeintlich wieder in Ordnung. Im schlimmsten Fall kosten uns diese Tricks bares Geld, weil wir ungewollt finanzielle Verpflichtungen eingehen. Und dann ist da noch der Datenschutzaspekt. Wir stimmen versehentlich der Weitergabe unserer persönlichen Informationen zu. An Werbenetzwerke, Datenhändler oder sonstige Dritte. Unsere Daten gelangen in Umlauf, ohne dass wir es wirklich wollten. Dark Pattern bedienen ausschließlich das Interesse der Anbieter und sind selten oder nie im Interesse der Nutzer. Das Tückische ist, meistens merken wir es noch nicht einmal. Wir denken, wir haben entschieden. Aber unsere Entscheidungen wurden durch die Dark Patterns gelenkt, wie auf unsichtbaren Schienen. Dark Patterns nutzen unsere Gewohnheiten aus. Wir überfliegen Webseiten, wir lesen nicht jede Zeile genau. Wir verlassen uns auf bekannte Muster. Rote Buttons bedeuten meist ablehnen oder schließen. Ein grüner Schalter bedeutet an. Eine große Schaltfläche ist wichtiger als eine kleine. Dark Patterns drehen genau diese Erwartungen um. Und wir fallen drauf herein, weil wir es nicht erwarten. Wer diese Tricks kennt und durchschaut, kann sich besser schützen.

Ein häufig eingesetztes Dark Pattern ist künstlich erzeugter Zeitdruck. Wir sollen schnell entscheiden, ohne nachzudenken, ohne zu vergleichen. Diese Methode wird oft auf Buchungsportalen eingesetzt. Nur noch 2 Zimmer verfügbar. Oder 75 Leute schauen sich gerade dieses Hotel an. Oder ihre Urlaubsdestination ist zu 90% ausgebucht. Bei Shoppingkanälen heißt es entsprechend, Angebot endet in 5 Minuten. Oder nur noch 7 Stück vorhanden. Meistens ist das übertrieben oder schlichtweg sogar gelogen. Im Zweifel einfach mal den Browser schließen und zu einem späteren Zeitpunkt noch einmal suchen. Meistens ist das angeblich gleich ausverkaufte Angebot sogar noch Tage später erhältlich. Das zweite Dark Pattern, das ich vorstellen möchte, heißt Sneak into the Basket und meint das automatische Hinzufügen von Zusatzleistungen in den Warenkorb beim Online-Kauf. Zum Beispiel eine Versicherung, die beim Ticketverkauf einfach mit im Warenkorb landet. Wer sie nicht entfernt, bestellt sie versehentlich mit. Beim dritten Dark Pattern geht es um die gezielte Lenkung unserer Aufmerksamkeit. Wir sollen möglichst die vom Webseitenbetreiber gewünschte Option wählen. Bekanntes Beispiel, die sogenannten Cookie-Banner, mit denen Sie die Weitergabe Ihrer Daten genehmigen sollen. Der Allen zustimmen-Button ist groß und rot, die Option Ablehnen ist winzig und hellgrau auf weißem Grund. Besonders tückisch wird es bei Software-Downloads. Sie wollen beispielsweise den Firefox-Browser von einer Webseite herunterladen, doch der zugehörige Download-Button ist unscheinbar, während ein riesiger daneben platzierter Knopf Ihnen irgendeine andere Software andreht. Die Zahlen sprechen eine klare Sprache. Eine prominent gestaltete Akzeptieren-Option führt zu deutlich höheren Zustimmungsraten als eine neutrale oder gleichwertige Gestaltung. Bevor wir uns mit weiteren Manipulationstechniken beschäftigen, zunächst etwas Musik.

Das vierte Dark Pattern arbeitet mit Bestrafung oder Belohnung und spielt insbesondere mit den Gefühlen Angst und Scham. Typische Formulierungen sind: Ich verzichte auf den Versicherungsschutz oder Nein, ich zahle lieber den vollen Preis. Besonders perfide: Ich trage das volle Risiko. Diese Technik heißt Confirm Shaming, also Beschämung bei der Bestätigung. Wer ablehnt, fühlt sich leichtsinnig, nicht clever oder dumm. Und genau das ist der Trick. Es wird mit der Angst, einen Fehler zu machen, gespielt. So werden wir zur Zustimmung gedrängt. Das nächste Dark Pattern heißt Roach Motel, benannt nach einer Kakerlakenfalle. Der Hersteller warb damals mit dem Slogan Roaches check in, but they don't check out. Sinngemäß, Schaben gehen rein, kommen aber nicht wieder raus. Und genauso funktioniert dieses Muster. Reinkommen ist leicht, rauskommen schwer. Beispiel: Der Abschluss eines Abos oder die Eröffnung eines Kundenkontos lässt sich schnell und bequem online erledigen. Die Kündigung ist aber nur per Brief möglich oder die Kündigungsoption ist tief in den Menüs versteckt. Kommen wir nun zur Nummer 6, das sogenannte Privacy Suckering, benannt nach dem Facebook-Gründer Mark Zuckerberg. Hier geht es um verwirrend gestaltete Datenschutzeinstellungen. So sollen Nutzer dazu gebracht werden, mehr Daten als eigentlich beabsichtigt preiszugeben. Kennen Sie das? Ein Schiebeschalter ist grün und ist mit Aus beschriftet. Steht der Schalter nun auf An oder Aus? Oder die Formulierung: Wir empfehlen Ihnen, Standortdaten zu teilen. Das ist absichtliche Verwirrung und sie ist sehr effektiv. Typische Methoden des Privacy Suckering sind irritierende Farbgestaltung, zum Beispiel ein grüner Button für die Zustimmung zur Datenweitergabe, das optische Hervorheben der datenintensiven Optionen oder doppelte Verneinungen. Ich möchte nicht, dass meine Daten nicht geteilt werden.

zum Dark Pattern Nummer 7, den Trickfragen, auch Trick Questions genannt. Das sind verwirrend formulierte Sätze, die bei schnellem Lesen das Gegenteil bedeuten. In der Regel müssen Sie ein Häkchen setzen, wenn Sie einen Newsletter abonnieren wollen. Manchmal lautet die Option aber auch: Ich möchte mich nicht zum Newsletter anmelden. Da müssen Sie schon sehr genau hinsehen und lesen. Gleiches gilt bei der doppelten Verneinung. Beispiel: Ich stimme nicht zu, dass meine Daten nicht für personalisierte Werbung genutzt werden. Doppelte Verneinungen überfordern die meisten Nutzer. Ob das Häkchen gesetzt werden soll oder nicht, weiß man auch nach mehrmaligem Lesen nicht. Und genau das ist gewollt. Wer unsicher ist, klickt einfach, und zwar meist so, wie der Anbieter es möchte. Das achte Dark Pattern heißt Bite and Switch, ködern und wechseln. Hierbei wird eine andere Aktion ausgeführt, als man erwartet. Ein Pop-up-Fenster soll sich schließen, aber der Klick öffnet stattdessen ein neues Fenster mit Werbung oder es wird ein Download gestartet. Sogar Microsoft hat diesen Trick genutzt. Als die PC-Nutzer beim Umstieg von Windows 7 auf Windows 11 allzu sehr zögerten, wurde das rote Schließen-Kreuzchen im Windows-Fenster zur Zustimmung für die Installation umfunktioniert. Auch Lockvogel-Angeboten liegt Bite and Switch zugrunde. Beim Klick auf Jetzt kaufen ist das zuvor für 99 Euro beworbene Smartphone plötzlich ausverkauft oder nicht lieferbar. Und stattdessen wird ein teureres Modell vorgeschlagen. Ein weiteres Beispiel für die Bite-and-Switch-Methode. Ein Button ist mit Kündigen beschriftet. Klickt man auf den Button, wird jedoch ein Tarifwechsel, ein Bonus oder die Möglichkeit zur telefonischen Kontaktaufnahme angeboten. Nur die ursprünglich versprochene Option Kündigung ist nicht vorhanden. Kommen wir zur Nummer 9, dem sogenannten Nudging, benannt nach dem englischen Wort für nerven oder belästigen. Gemeint ist das wiederholte Anzeigen von Aufforderungen. Die Technik setzt darauf, dass der Nutzer irgendwann entnervt auf Zustimmen klickt, einfach nur um den lästigen Hinweis endlich loszuwerden. Das Nudging setzt auf den Ermüdungseffekt. Eine negative Entscheidung, die der Nutzer mit einem Klick auf einen Ablehnen-Button oder Nicht-Zulassen-Button bereits getroffen hat, wird durch mehrmals wiederholte Abfragen immer wieder in Frage gestellt. Irgendwann ist der Widerstand gebrochen und der Nutzer klickt entnervt auf Zustimmen. Beispiel: Bei einer Flugbuchung poppt immer wieder die Aufforderung zur kostenpflichtigen Sitzplatzreservierung auf. Beim vierten Mal klickt man dann doch auf Ja und schwupps ist die Zusatzoption gebucht. Der Nutzer klickt darauf nicht, weil er überzeugt ist, sondern weil er Ruhe haben will. Seriöse Webseiten fragen ein, höchstens zweimal nach. Typische Einsatzbereiche sind Cookie-Banner, die immer wieder aufpoppen, bis man auf Allen zustimmen klickt, oder Upgrade-Angebote in kostenlosen Versionen von Software.

Und dann kommen wir zum sogenannten Drip Pricing, die Methode der versteckten Gebühren. Der beworbene Preis ist zunächst niedrig, aber während des Bestellprozesses kommen tröpfchenweise weitere Extrakosten dazu. Etwa Servicegebühren, Sicherheitsgebühren, Buchungsgebühren, eine Bearbeitungsgebühr, eine Kreditkartengebühr, Plattformgebühren, Versandkosten. Am Ende zahlt man oft deutlich mehr als gedacht. Besonders beliebt bei Flugbuchungen und Konzertkarten. Viele Nutzer brechen, selbst wenn versteckte Gebühren auftauchen, den Bestellprozess nicht ab. Die Zeit, die bereits investiert wurde, und die Vorfreude auf das Produkt sind zu groß. Der Nutzer ist mental gefangen. Ein weiteres Dark Pattern ist die Forced Action, also die erzwungene Handlung. Der Nutzer möchte eine bestimmte Aktion ausführen, zum Beispiel einen kostenlosen Test anfordern, ein kostenloses Dokument herunterladen. Vorher wird er aber gezwungen, persönliche Daten preiszugeben, eine Mailadresse anzugeben oder gar ein Nutzerkonto zu eröffnen, eine App zu installieren oder den Standortzugriff zuzulassen. Auch der Kontenzwang, bei dem Neukunden vor einer Bestellung ein Kundenkonto eröffnen müssen, ist eine Forced Action. Ohne Kundenkonto keine Bestellung. Die eigentlich gewünschte Aktion ist also nur möglich, wenn zuvor die ungewollte Aktion durchgeführt wurde. Die Nutzer werden dadurch gezwungen, mehr Daten als eigentlich erforderlich preiszugeben. Als nächstes kommen wir zu den Disguised Ads, was sich mit getarnter Werbung übersetzen lässt. Die Werbung ist als solche nicht zu erkennen. Hierunter fällt, dass Google in der Suchmaschine bezahlte Suchergebnisse als normale Treffer anzeigt, ohne sie klar als Werbung zu markieren. Besonders perfide ist getarnte Werbung in Form unerwartet auftauchender Systemhinweise und Warnmeldungen. Zum Beispiel: Ihr PC ist gefährdet, klicken Sie hier auf einen kostenlosen Scan. Diese Werbung ist hochgradig unseriös, wenn nicht sogar gefährlich. Auch Werbung, die wie redaktioneller Inhalt gestaltet ist, fällt in die Kategorie der getarnten Werbung. Nutzer klicken darauf, weil sie die Werbung nicht als solche erkennen.

Oft werden verschiedene Dark Patterns kombiniert. Ein Pop-up fragt, möchten Sie unseren Newsletter abonnieren? Die Optionen sind ein grüner mit Ja, ich will informiert bleiben beschrifteter Button und ein roter mit einem traurigen Smiley dekorierter, auf dem steht Nein, ich will keine exklusiven Angebote. Hier wird die Technik Aufmerksamkeitssteuerung mittels Farbgestaltung und die Technik Bestrafung und Belohnung eingesetzt. Gerne wird auch die künstlich erzeugte Knappheit zusammen mit dem automatischen Hinzufügen von Zusatzdienstleistungen in den Warenkorb, also das Sneak into Basket, eingesetzt. Der Druck durch die erzeugte Zeitnot lenkt den Benutzer von einer genauen Prüfung des Warenkorbs ab. Dark Patterns finden Sie nicht nur auf Webseiten, auch in Spiele-Apps werden sie eingesetzt. Ein Glücksrad für Gewinne, Ansehen von Werbespots, um Wartezeiten zu verkürzen, oder Rabattaktionen für die Spielwährung. Viele dieser Dark Patterns wirken harmlos, aber sie versuchen, die Spieler so zu manipulieren, dass sie Entscheidungen im Sinne der App-Anbieter treffen. Heranwachsende sind davon besonders betroffen. Die Spiele sind so gestaltet, dass sie uns möglichst lange fesseln. Das Wechselspiel zwischen Erfolg und Misserfolg ist genau austariert. Zu viele schnelle Erfolge sind langweilig. Ständiges Scheitern ist frustrierend. Die richtige Mischung aber motiviert und lässt uns dabei bleiben. Je länger man spielt und je größer der Spielfortschritt ist, desto höher die Bereitschaft, sogenannte In-App-Käufe zu tätigen. Das sind Ausgaben, die innerhalb eines Spiels gemacht werden, zum Beispiel für virtuelle Gegenstände, Spielfiguren oder Zusatzfunktionen. Die Basisversionen der Spiele sind meist kostenlos. Doch Zusatzinhalte kosten echtes Geld. Oft nur wenige Cent oder ein paar Euro, aber im Zeitablauf können da stattliche Beträge zusammenkommen. Egal ob Webseite, Online-Shop oder Spiele-App. Eines ist allen Dark Pattern gemeinsam. Es soll mehr gekauft, mehr Geld als eigentlich beabsichtigt ausgegeben werden. Es sollen mehr Daten als erforderlich erlangt werden. Es soll länger auf der Webseite oder im Online-Shop verweilt werden, um mehr Werbung zu sehen.

Die meisten der vorgestellten Dark Patterns sind in Deutschland und in der EU gesetzlich geregelt. Viele Praktiken sind sogar verboten. Es gibt kein spezielles Dark Pattern-Gesetz. Mehrere Regelungen greifen hier ineinander. Der Digital Service Act, die Datenschutzgrundverordnung und das Gesetz gegen unlauteren Wettbewerb. Hier ein paar Beispiele für gesetzliche Beschränkungen und Verbote. Bei Cookie-Bannern muss alles ablehnen genauso gut sichtbar sein wie alles akzeptieren. Gleiche Ebene, gleiche Gestaltung. Kündigen muss genauso einfach sein wie abschließen. Künstlicher Zeitdruck ist verboten. Nudging, also das wiederholte Nerven bei bereits getroffenen Entscheidungen, ist nicht legal. Und Einwilligungen müssen eindeutig und klar sein. Doppelte Verneinungen sind unzulässig. Wenn all diese Manipulationstechniken in der EU doch verboten sind, warum sehen wir sie dann immer noch? Jeden Tag auf großen, bekannten Webseiten. Dark Patterns bewegen sich oftmals in einer rechtlichen Grauzone. Nicht alle manipulativen Designs sind unzulässig. Die Bußgelder sind oft geringer als der erwartete Gewinn oder das Risiko, erwischt zu werden, wird als gering eingeschätzt. Die Datenschutzbehörden haben schlichtweg nicht die Kapazitäten, um jede Seite zu prüfen. Und selbst in der EU ist die Rechtslage nicht immer eindeutig. Ob ein bestimmtes Design, noch kreatives Marketing oder schon eine verbotene Manipulation ist, das entscheiden im Zweifelsfall Gerichte von Fall zu Fall. Neue Tricks entstehen schneller, als Gesetze angepasst werden können. Der Kampf gegen Dark Patterns ist ein Katz-und-Maus-Spiel. Die strengen europäischen Regeln gelten zudem nur innerhalb der EU. Webseiten und Online-Shops, die ihren Sitz nicht in der EU haben und deren Angebot sich nicht explizit an EU-Bürger richtet, unterliegen nicht den strengen EU-Vorschriften. Es gelten meist wesentlich laxere Vorschriften. Und selbst wenn ihre Ansprüche durchzusetzen, wäre in den USA oder China nahezu unmöglich.

Wir haben in den vergangenen 45 Minuten viel über Dark Patterns erfahren. Es werden ständig neue Methoden entwickelt, alte Tricks abgewandelt, verschiedene Techniken kombiniert. Dark Patterns verschwinden nicht, sie werden subtiler und schwerer erkennbar. Einen vollständigen Schutz können auch die besten Gesetze nicht bieten. Sie kennen jetzt aber die wichtigsten Tricks und wer die Tricks kennt, kann sich besser vor ihnen schützen. Mein Rat: Bleiben Sie kritisch, bewahren Sie Ruhe, lassen Sie sich nicht unter Druck setzen, auch wenn eine Webseite genau das versucht. Lesen Sie genau, schauen Sie zweimal hin, besonders bei kleinen Schriftgrößen und bei voreingestellten Optionen. Suchen Sie bewusst nach versteckten Alternativen wie ablehnen oder nicht zustimmen. Lassen Sie sich nicht von großen bunten Buttons blenden. Wenn etwas unklar ist, brechen Sie lieber ab. Und wenn Ihnen etwas auffällt, was Sie besonders dreist finden, melden Sie es, beschweren Sie sich bei der Datenschutzbehörde, bei der Verbraucherzentrale. Denn nur wenn sich genug Menschen melden, passiert etwas. Mein Name ist Erik Kugland. Vielen Dank fürs Zuhören und bleiben Sie wachsam.

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1: Um 16 Uhr mit Benjamin Kirsch. In Deutschland hängt es nach wie vor stark von der sozialen Herkunft ab, ob Kinder in der Schule gut mitkommen oder nicht. Das geht aus dem neuen Bildungsbericht hervor. Eine große Rolle für die ungleichen Bildungschancen spielen die Zeit vor der Einschulung und die Sprachkenntnisse, wie Hauptstadtkorrespondentin Sarah Beham berichtet.
2: Die Unterschiede, die bis zum Schulstart entstehen, bleiben danach auch relativ stabil. Man sieht das bei den grundlegenden Kompetenzen, also beim Lesen, in Mathe und so weiter. Und das fängt früh an. Schon mit 2 Jahren gibt es bei den Kindern Unterschiede im Wortschatz, je nachdem, welche Bildung die Mutter hat. Und ausgerechnet die Kinder, die von einer Kita besonders profitieren würden, sind dort seltener. Also Kinder aus Familien mit niedriger Bildung oder mit Einwanderungsgeschichte. Ein Beispiel im Bericht macht das ganz deutlich: Je höher der Bildungsabschluss der Eltern ist, desto häufiger geht ihr Kind schon vor dem 3. Geburtstag in eine Kita. Rund 40% der Kleinkinder, bei Eltern mit einem niedrigen Bildungsabschluss nur halb so viele, nämlich 20%.
1: Vor Beginn des G7-Gipfels hat sich Frankreichs Präsident Macron vorsichtig optimistisch gezeigt, dass die Vereinbarung zwischen den USA und Iran zu einem dauerhaften Frieden werden kann. Man müsse daran glauben, sagte er in einem exklusiven Interview im französischen Sender TFA. Aus Evian, Julia Borutta.
3: Gemeinsam mit Großbritannien werde Frankreich die Mission verfolgen, die Meerenge von Hormus militärisch abzusichern. Unsicher scheint nach wie vor die Frage, ob Iran weiterhin eine Maut für die Passage durch die Meerenge erheben darf oder wird. Das wäre natürlich überhaupt nicht, was wir wollen, denn das wäre ein Präzedenzfall. Es gibt ja auch noch andere Meerengen und wenn man jedes Mal eine Maut erhebt, würde das die Preise für alle in der Welt in die Höhe treiben. Macron verwies auf die für morgen anberaumte Sitzung mit Vertretern Ägyptens, Katars und der Vereinigten Arabischen Emirate, um das Thema weiter zu vertiefen.
1: Für die Papenburger Meierwerft könnte es in dieser Woche eine gute Nachricht geben, denn nach NDR-Informationen gibt es Anzeichen, dass der Konzern aus Niedersachsen einen Milliardenauftrag an Land ziehen könnte. Profitieren würde wohl ein Standort in Rostock. Aus der NDR-Nachrichtenredaktion Jan Busche.
4: Es geht um sogenannte Umspannplattformen auf dem Meer. Sie kommen in Offshore-Windparks zum Einsatz, um den erzeugten Strom umzuwandeln, damit er ins Stromnetz eingespeist werden kann. Jetzt gibt es Hinweise, dass ein Netzbetreiber den Bau von 2 solcher Plattformen an die Meierwerft vergeben könnte. Die Ostsee-Zeitung schreibt, dass diese dann in Rostock gebaut würden, in der Neptunwerft, die zur Papenburger Meierwerft gehört. Der Auftrag für den Standort in Rostock wäre lukrativ. Üblicherweise gibt es für eine Plattform rund 2 Milliarden Euro.
1: Die deutsche Fußballnationalmannschaft ist nach dem Erfolg im ersten WM-Spiel wieder zurück in ihrem Quartier in Winston-Salem. Heute steigt Spanien als einer der Titelfavoriten ins Turnier ein. Aus dem ARD-WM-Team Maja Gräf.
5: Erster Gegner sind die Kapverdischen Inseln, die zum ersten Mal überhaupt an einer Fußball-WM teilnehmen. Außerdem treffen Belgien und Ägypten heute aufeinander. Besonders im Fokus steht danach das Spiel um 3 Uhr nachts. Dann hat der Iran seinen ersten WM-Auftritt in den USA gegen Neuseeland. Der Iran befindet sich seit Ende Februar im Krieg mit den USA. Und die Bayern wollen laut Medienberichten Marokkos WM-Star Ismail Saibari für 55 Millionen Euro verpflichten. Saibari war durch seinen Treffer gegen Brasilien in den internationalen Fokus gerückt. Die Münchner sollen aber schon davor Interesse bekundet haben.
1: In der Fernsehserie Alf ist sie als Mutter der Tanner-Familie berühmt geworden. Jetzt ist die Schauspielerin Anne Skedeen gestorben. Sie wurde 77 Jahre alt. Skedeen spielte in den 80ern die Rolle der Kate Tanner, die mit ihrer Familie den außerirdischen Alf bei sich aufnahm. In den USA wirkte sie jahrzehntelang in vielen weiteren Filmen und Serien mit, wie Herzbube mit 2 Damen und Für alle Fälle Amy. Das waren die Nachrichten. Das Wetter in Norddeutschland stark bewölkt mit einzelnen Schauern, in manchen Gebieten auch durchweg trocken, im Tagesverlauf Auflockerungen mit Sonne, 16 bis 19 Grad. In der Nacht bewölkt und vielerorts trocken, 12 bis 6 Grad. Morgen Wechsel aus Sonne und Wolken, meist trocken, 16 bis 22 Grad. Am Mittwoch zeitweise Sonne, später gebietsweise Regen, 19 bis 25 Grad. Und am Donnerstag oft heiter, nur vereinzelt Schauer, 20 bis 30 Grad. Es ist jetzt 16.05 Uhr.
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7: Ja, und für die Region liegen zurzeit keine Meldungen über Verkehrsbehinderungen vor. Also im Sendegebiet haben sie freie Fahrt. Und der Stadtverkehr Braunschweig meldet zähfließender Verkehr auf der Berliner Straße, Ebertallee und Steinweg. Und außerdem kommt es immer noch zu Behinderungen im Innenstadtbereich wegen der Abbauarbeiten vom Tag der Niedersachsen. Ich wünsche Ihnen weiterhin gute und sichere Fahrt und gute Unterhaltung mit dem Programm von Radio Okawelle.
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7: Jetzt kommen aber erstmal die Nachrichten aus der Region.
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9: Stiftshöfe in Braunschweig. Baustart für Wohnungen, Hotel und Schulerweiterung in der Innenstadt. Grenzüberschreitung in der Fahrschule. Stadt Braunschweig führt Befragung durch. Und neuer Generalmusikdirektor am Staatstheater. Kommission wählt Friedrich Praetorius. Im Studio Marieke Eichner. Das sind die Meldungen im Einzelnen. Die Bauarbeiten für die Stiftshöfe in der Braunschweiger Innenstadt sind gestartet. Nach dem Abriss des ehemaligen Einkaufszentrums Burgpassage sollen zwischen Schuhstraße und Hutfiltern Wohnungen, ein Hotel und die Erweiterung des Gymnasiums Kleine Burg entstehen. Die Kosten für Abriss und Neubauten liegen laut der Strukturförderung Braunschweig bei rund 95 Millionen Euro. Sie sollen durch den Verkauf der Gebäude ausgeglichen werden. Die Arbeiten führt das Unternehmen Köster im Auftrag der Strukturförderung Braunschweig durch. Die Tochtergesellschaft der Stadt gibt das Jahr 2029 für die geplante Fertigstellung an. Die Stadt Braunschweig führt eine Befragung zu Grenzüberschreitungen im Rahmen des Fahrschulunterrichts durch. Bei diversen Anlaufstellen meldeten sich immer wieder junge Frauen, die in Fahrschulen sexuell belästigt wurden, begründete die kommunale Gleichstellungsbeauftragte Marion Lenz. Für die Befragung werden demnach 10.000 Anschreiben an Einwohnerinnen und Einwohner zwischen 18 und 25 Jahren verschickt. Die Befragung soll bis Ende Juli online und anonym durchgeführt werden. Die Untersuchung solle eine Datenlücke schließen, hieß es weiter. Mit der Befragung solle geprüft werden, ob ein Handlungsbedarf bestehe. Falls ja, sollen mit Fahrschulen und Verbänden Präventionsstrategien und Aufklärungskampagnen entwickelt werden. Das Staatstheater Braunschweig bekommt einen neuen Generalmusikdirektor. Die Auswahlkommission habe sich einstimmig für Friedrich Praetorius ausgesprochen, hieß es in einer Mitteilung. Der 29-jährige preisgekrönte Dirigent studierte an der Hochschule für Musik Franz Liszt Weimar. Er war bereits am Deutschen Nationaltheater Weimar, am Theater Chemnitz und an der Deutschen Oper Berlin tätig. Praetorius sei ein hochmusikalischer Dirigent mit großem Ausdrucksspektrum, einer ausgeprägten Vorstellungskraft für subtile Klangfarben, großer musikalischer Klarheit, hoher kommunikativer Kompetenz und spürbarer Begeisterung für das Theater, sagte Tobias Wolf, designierter Generalintendant des Staatstheaters. Der Einstellung von Praetorius muss noch das Kabinett der Landesregierung zustimmen. In der vergangenen Nacht klebten Aktivisten in Wolfsburg Plakate rund um die Karriere-Lounge der Bundeswehr an der Porschestraße auf. Nach eigenen Angaben richtet sich die Aktion gegen den sogenannten Veteranentag am heutigen 15. Juni. Dieser sei kein harmloses Gedenken, sondern ein gefährliches politisches Werkzeug zur ideologischen Mobilmachung der Gesellschaft, teilte die Gruppe mit. Auf den Plakaten war unter anderem zu lesen: Kein Geld für Krieg, Veteranentag ist abgesagt und die Reichen wollen Krieg, die Jugend ihre Zukunft. Außerdem hängten die Aktivisten ein fiktives Zitat an die Büste von Ferdinand Porsche vor dem Rathaus. Der Text bezog sich auf die Gründung und die Rolle von Volkswagen in der Nazizeit. Der Eichenprozessionsspinner breitet sich in Salzgitter aus. Nachdem in den vergangenen Wochen bereits Nester in Tiede, Beddingen und Lebenstedt entfernt worden seien, so die Verwaltung, gingen nun vermehrt Meldungen von der Westseite des Salzgittersees ein. Da die Raupen auch in den benachbarten Landkreisen und Städten vermehrt auftreten, könne die Beseitigung voraussichtlich erst in den nächsten Wochen erfolgen, hieß es weiter. Es wurden Hinweisschilder aufgestellt. Die Raupen der Eichenprozessionsspinner verfügen über Brennhaare, die bei Berührung allergische Reaktionen bis hin zu akuter Atemnot auslösen können. Sie werden häufig mit den Gespinstmotten verwechselt, befallen aber im Unterschied zu dieser harmlosen Art nur Eichen. Soweit die Nachrichten aus der Region. 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
11: Ahoi und herzlich willkommen bei den Oka-Piraten auf Radio OKWelle 104,6. Am Mikrofon für euch sind heute Selina und Leyen. Wir haben noch eine besondere Information. Wenn ihr die Oka-Piraten mitgestalten wollt, Liedwünsche oder Feedback für uns habt, schreibt uns eine E-Mail unter kinder@okawelle.de. Und jetzt lichten wir den Anker, denn wir haben einiges mit an Bord. Wir haben heute einen Filmtipp zu dem Film Drachenzähne leicht gemacht, einen Buchtipp zu dem Buch Das Neinhorn und ein Tier aus dem Tierlexikon. Aber wir haben auch einige Lieder, bei denen ihr einfach mittanzen könnt. Also setzt die Segel und Leinen los, die Oka-Piraten haben freie Fahrt voraus und starten mit dem Lied Waka Waka von Shakira.

0: aufgepasst. 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
1: Es liegt an uns.
2: Uns?
1: Bleib bei mir. Okay, mein Freund, bist du bereit? Es geht los!
3: Filmtipp Drachenzähmen leicht gemacht. Der Film Drachenzähmen leicht gemacht kam 2010 das erste Mal in die Kinos und ist einer der erfolgreichsten Filme der DreamWorks Animation. Es gibt davon schon zwei Fortsetzungen. Als Vorlage für den Film gilt die gleichnamige Buchreihe von Cressida Cowell. Seit Juni letzten Jahres gibt es eine Realverfilmung des Films. Die Handlung orientiert sich dabei sehr nah am Original. Auch wenn es kaum Veränderungen gibt, ist der Film trotzdem eine gelungene Neuinterpretation und lässt ihn nochmal aufleben.
4: Wir sind die Nachfahren der besten Drachenkämpfer aller Wikingerstämme der uns bekannten Welt. Diese Bestien sind eine Bedrohung für alle unsere Ländereien.
5: Es ist soweit, Hex.
3: Der Film handelt von den Wikingern auf der Insel Berg, die Drachen als ihre Feinde ansehen. Hex ist der Sohn des Häuptling Haudrauf, doch bei der Drachenjagd hat er zwei linke Hände. Als Hex es aber doch schafft, einen Nachtschattendrachen mit einem Netz abzuschießen, hat er Mitleid mit diesem und freundet sich mit dem Nachtschatten an, den er ohne Zahn nennt.
6: Alles gut. Ich tu dir nichts.
3: Hex lernt durch seine Abenteuer mit Ohnezahn, dass Drachen ganz anders sind, als die Wikinger dachten, und entschließt sich dazu, kein Drachenkämpfer zu werden.
6: Vater, ich kann keine Drachen töten. Vielleicht sind sie gar nicht so böse, wie wir glauben.
3: Aber wie kann sich ein Wikinger in einem Dorf, in dem Drachen gehasst werden, mit einem Drachen anfreunden und das geheim halten? Dazu kommt die Bedrohung Bergs durch einen neuen Drachen. Kann Hex mit Hilfe seiner Freunde Berg beschützen? Drachenzähmen leicht gemacht, der Spielfilm in der Realverfilmung kam im Sommer 2025 in die Kinos. Ihr könnt ihn auf den bekannten Streaming-Plattformen kaufen oder streamen.
7: Das war ein Filmtipp zu dem Film Drachenzähmen leicht gemacht.
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0: Ihr hört die Oka-Piraten bei Radio Oka-Welle. Wir sind
1: Selina
2: und Lillian.
1: Und jetzt haben wir für euch ein richtig tolles Lied ausgesucht.
0: Freut ihr euch auch so aufs Schwimmen gehen im Sommer?
1: Dann kommt jetzt genau der richtige Song für euch.
0: Also spitzt die Ohren, hier kommt Swim von BTS. Viel Spaß!

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1: Hallo ihr Lieben, macht es euch bequem und spitzt die Ohren, denn heute stelle ich euch ein sehr lustiges Buch vor. Es heißt Das Neinhorn von Marc-Uwe Kling. Die Bilder sind von Astrid Henn und das Buch ist 2019 im Carlsen Verlag erschienen. In dem Buch geht es um ein kleines Einhorn, aber es ist kein normales Einhorn. Es heißt nämlich Neinhorn. Und wie der Name schon sagt, sagt es zu allem einfach nur Nein. Egal, ob die anderen Einhörner sagen, iss doch dein Zuckerwattenklee. Das Neinhorn sagt Nein. Oder sei doch fröhlich. Nein. Irgendwann hat das Neinhorn keine Lust mehr auf die ganze Glitzerwelt und läuft weg. Dabei trifft es andere Tiere, die auch ein bisschen speziell sind. Zum Beispiel den Wasbären. Der versteht einfach alles falsch und fragt ständig, was? Was hast du gesagt? Dann gibt es noch den Nahhund. Der sagt immer, na und? Dem ist doch einfach alles egal. Und dann gibt es noch die Königstochter. Die widerspricht einfach allem mit doch. Die vier streiten sich die ganze Zeit, aber irgendwann werden sie doch Freunde. Und das ist eigentlich auch die wichtigste Botschaft von dem Buch. Auch wenn man unterschiedlich ist und sich manchmal nervt, kann man trotzdem zusammenhalten. Das Buch ist besonders lustig, weil die Figuren so verrückte Namen haben und immer das Gegenteil sagen oder sich widersprechen. Außerdem sind die Bilder sehr bunt und witzig, sodass man beim Lesen oft lachen muss. Ich finde das Buch gut, weil es zeigt, dass es okay ist, auch mal Nein zu sagen, aber dass Freundschaft trotzdem wichtig ist. Vielleicht habt ihr ja jetzt Lust bekommen, das Neinhorn selbst zu lesen. Aber wenn nicht, dann sagt ihr einfach Nein.
2: Das war ein Buchtipp zu dem Buch Das Neinhorn.

0: Ahoi, ihr Okapiraten, wir sind
1: Lilian
0: und Selina und ihr hört Radio Okawelle. Schön, dass ihr bei uns mit an Bord seid.
2: Gleich geht's weiter mit einem Lied aus der Serie Coco, der neugierige Affe.
0: Also hört gut hin und habt Spaß bei unserem nächsten Song. Hier kommt für euch Upside Down.

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1: Heute geht es um ein Tier, das aussieht wie ein Mix aus Schwein, Elefant und Pferd. Das Tapir. Tapire gehören zu den Unpaarhufern. Sie sind also verwandt mit Pferden und Nashörnern, haben aber anders als diese einen Mini-Rüssel. Diesen kleinen Rüssel, oder besser gesagt die verlängerte Oberlippe, nutzen Tapire wie einen Greifarm, um damit Blätter, Früchte oder Wasserpflanzen zu schnappen. Ähnlich wie ein Elefant, nur noch niedlicher. Tapire ernähren sich rein pflanzlich und leben vor allem in dichten Regenwäldern, Sumpfgebieten, Bergwäldern und an Flussufern. Aktiv sind sie dabei nur bei Dämmerung oder in der Nacht. Meistens sind sie Einzelgänger und sehr scheu. Wenn du also eins siehst, hast du Glück. Darüber hinaus sind sie hervorragende Schwimmer. Tapire sind bis zu 2,5 Meter lang und 300 Kilo schwer. In der Regel siehst du sie mit braunem, grauem oder schwarzem Fell. Besonders ist das Schabrackentapir in Südostasien, das einen auffälligen weißen Rückenüberwurf hat. Tapire sind aber auch in Mittel- und Südamerika verbreitet. Die Tapir-Babys sind besonders süß und tragen ein geflecktes, tigerähnliches Tarnmuster. Nach etwa 13 Monaten Tragzeit kommt genau ein Jungtier zur Welt. Und weil Tapire durch Lebensraumverlust und Wilderei zunehmend bedroht sind, ist jeder Tapir-Nachwuchs ein echtes Geschenk. Tapire, sie sind selten und scheu, aber unglaublich spannend und niedlich.
2: Das war ein Tier aus dem Tierlexikon.

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1: Um 17 Uhr mit Benjamin Kirsch. In Deutschland hängt es nach wie vor stark von der sozialen Herkunft ab, ob Kinder in der Schule gut mitkommen oder nicht. Das geht aus dem neuen Bildungsbericht hervor. Eine große Rolle für die ungleichen Bildungschancen spielen die Zeit vor der Einschulung und die Sprachkenntnisse, wie Hauptstadtkorrespondentin Sarah Beham berichtet.
2: Die Unterschiede, die bis zum Schulstart entstehen, bleiben danach auch relativ stabil. Man sieht das bei den grundlegenden Kompetenzen, also beim Lesen, in Mathe und so weiter. Und das fängt früh an. Schon mit 2 Jahren gibt es bei den Kindern Unterschiede im Wortschatz, je nachdem, welche Bildung die Mutter hat. Und ausgerechnet die Kinder, die von einer Kita besonders profitieren würden, sind dort seltener. Also Kinder aus Familien mit niedriger Bildung oder mit Einwanderungsgeschichte. Ein Beispiel im Bericht macht das Ganze deutlich: Je höher der Bildungsabschluss der Eltern ist, desto häufiger geht ihr Kind schon vor dem 3. Geburtstag in eine Kita. Rund 40% der Kleinkinder, bei Eltern mit einem niedrigen Bildungsabschluss nur halb so viele, nämlich 20%.
1: Vor Beginn des G7-Gipfels hat sich Frankreichs Präsident Macron vorsichtig optimistisch gezeigt, dass die Vereinbarung zwischen den USA und Iran zu einem dauerhaften Frieden werden kann. Man müsse daran glauben, sagte er in einem exklusiven Interview im französischen Sender TF1. Aus Evian, Julia Borutta.
3: Gemeinsam mit Großbritannien werde Frankreich die Mission verfolgen, die Meerenge von Hormus militärisch abzusichern. Unsicher scheint nach wie vor die Frage, ob Iran weiterhin eine Maut für die Passage durch die Meerenge erheben darf oder wird. Das wäre natürlich überhaupt nicht, was wir wollen, denn das wäre ein Präzedenzfall. Es gibt ja auch noch andere Meerengen und wenn man jedes Mal eine Maut erhebt, würde das die Preise für alle in der Welt in die Höhe treiben. Macron verwies auf die für morgen anberaumte Sitzung mit Vertretern Ägyptens, Katars und der Vereinigten Arabischen Emirate, um das Thema weiter zu vertiefen.
1: Ein weiteres Thema beim G7-Treffen ist die Ukraine. Bei massiven Angriffen der russischen Armee sind dort in der vergangenen Nacht laut Behörden mindestens 11 Menschen getötet worden. Zudem ist eine bedeutende Kathedrale in Kiew beschädigt worden. Aus Kiew, Wassili Golot.
4: Es war eine der mit Abstand schrecklichsten Nächte, die auch ich in meiner Zeit in der Ukraine hier erlebt habe. Insgesamt hat Russland mit 70 Raketen und 600 Drohnen angegriffen. Etwa 60 Raketen, so sagte es der ukrainische Präsident, gingen alleine auf die Hauptstadt Kiew. Man konnte ständig heftige Explosionen auch im Zentrum hören und es gab eben Einschläge und massive Zerstörung, die auch das Stadtbild getroffen hat. Und insofern ist die Wut hier extrem groß auf den Aggressor Russland, auf diese Zerstörungsgewalt, auf die Rücksichtslosigkeit.
1: Die Papenburger Meyer-Werft und die zu ihr gehörende Neptun-Werft in Rostock stehen offenbar vor einem Milliardenauftrag. Nach NDR-Informationen gibt es Anzeichen, dass der Standort in Rostock 2 Umspannplattformen bauen soll. Ein entsprechender Auftrag könnte in dieser Woche erteilt werden. Umspannplattformen wandeln auf dem Meer Strom aus Windparks um, damit er ins Stromnetz eingespeist werden kann. Der Auftrag für die Neptun-Werft wäre lukrativ. Üblicherweise liegt das Volumen pro Plattform bei rund 2 Milliarden Euro. Die deutsche Fußballnationalmannschaft ist nach dem Erfolg im ersten WM-Spiel wieder zurück in ihrem Quartier in Winston-Salem. Heute steigt Spanien als einer der Titelfavoriten ins Turnier ein. Aus dem ARD-WM-Team Maja Gräf.
5: Erster Gegner sind die Kapverdischen Inseln, die zum ersten Mal überhaupt an einer Fußball-WM teilnehmen. Außerdem treffen Belgien und Ägypten heute aufeinander. Besonders im Fokus steht danach das Spiel um 3 Uhr nachts. Dann hat der Iran seinen ersten WM-Auftritt in den USA gegen Neuseeland. Und die Bayern wollen laut Medienberichten Marokkos WM-Star Ismail Saibari für 55 Millionen Euro verpflichten. Saibari war durch seinen Treffer gegen Brasilien in den internationalen Fokus gerückt. Die Münchner sollen aber schon davor Interesse bekundet haben.
1: Das waren die Nachrichten.
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6: Mit Marieke Eichner. Stiftshöfe in Braunschweig. Baustart für Wohnungen, Hotel und Schulerweiterung in der Innenstadt. Grenzüberschreitung in der Fahrschule. Stadt Braunschweig führt Befragung durch. Und neuer Generalmusikdirektor am Staatstheater. Kommission wählt Friedrich Pretorius. Mehr dazu hören Sie in rund 20 Minuten in den Nachrichten aus der Region.
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7: Kommen wir erst einmal zum Wetter. In Braunschweig beträgt die aktuelle Temperatur 18 Grad. Maximaltemperatur heute 1 Grad höher, um die 19 Grad. Dabei war es größtenteils bewölkt. Ab und zu kam auch mal die Sonne durch bei leichten Regenschauern. In der Nacht sinken dann die Werte noch runter bis auf 10 Grad. Werfen wir einen Blick auf die nächsten Tage, die gehen ähnlich weiter. Morgen am Dienstag, da erwartet uns ebenfalls ein Mix aus Sonne und Wolken. Es bleibt größtenteils trocken. Die Temperaturen etwas wärmer, 22 Grad am Tag. In der Nacht weiterhin kühl bis zu 7 Grad. Und übermorgen am Mittwoch, da bleibt es auch weiterhin sonnig und wolkig. Die Temperaturen dann zwischen 23 und 10 Grad. Das war das Wetter. Kommen wir jetzt zum Verkehr. Dort liegt uns ein Hinweis vor für Braunschweig. Der Bohlweg im Verlauf Ritterbrunn. Diese ist zwischen Georg-Eckert-Straße und Wilhelmstraße wegen Bauarbeiten gesperrt. Weitere Meldungen liegen uns momentan nicht vor. Und ich wünsche Ihnen weiterhin noch eine gute und sichere Fahrt in den Abend um 17.06 Uhr.
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7: Hallo und herzlich willkommen zu Region aktuell am Abend, heute am Montag, dem 15. Juni. Mein Name ist Aline Schlätl und ich begleite Sie die nächsten zwei Stunden durch die Sendung. Mit dabei natürlich viel Musik und spannende Themen aus der Region. Jetzt in dieser ersten halben Stunde einmal löwenstarke Bilanz für Braunschweig. 39. Tag der Niedersachsen übertrifft Erwartungen. Und unkontrollierbare Ticks, das medizinische Stichwort zum Thema Tourette-Syndrom. Das und mehr hören Sie heute noch bei Region aktuell. Jetzt aber erstmal ein bisschen Musik von Lord What What Z. Kommen Sie gut in den Abend.

0: Am Wochenende hat Braunschweig erstmals den Tag der Niedersachsen ausgerichtet. Die erste Bilanz fiel positiv aus. Deutlich mehr Besucherinnen und Besucher als erwartet, ein weitgehend friedlicher Verlauf und viel Lob für die Organisation. Im Mittelpunkt standen vor allem das Ehrenamt, die vielen Themenmeilen und die Frage, was von diesem 39. Landesfest für Braunschweig bleibt. Marc Diekmann berichtet.
1: Schon zur Abschlussbilanz am Sonntagnachmittag im Staatstheater war klar, die Erwartungen sind deutlich übertroffen worden. Ursprünglich hatte die Stadt mit rund 300.000 Besucherinnen und Besuchern gerechnet, aber allein am Freitag und Samstag waren bereits mehr als 400.000 Menschen in der Innenstadt unterwegs. Sichtlich zufrieden mit den letzten drei Tagen hat Oberbürgermeister Thorsten Kornblum ein positives Resümee gezogen.
2: Wir sind überwältigt von der guten Stimmung. Wir, das ganze Team der Stadt, und ich glaube, da darf ich auch für die Kolleginnen und Kollegen vom Land mitsprechen, mit denen ich auch gesprochen habe. Es gab ausnahmslos gute Gespräche, die Menschen waren sehr gut drauf. Die Ausstellerinnen und Aussteller, gerade das Ehrenamt, das hier ja im Zentrum stehen soll, waren sehr begeistert, wie viele Menschen zu ihren Ständen gekommen sind, um sich dann auch nochmal zu präsentieren, wie viele sich auch bedankt haben für das ehrenamtliche Engagement. Ich glaube, dieser starke Zusammenhalt, der im Ehrenamt ist, der in unserer Gesellschaft ist, der insbesondere in unserer Stadt ist, der hat vielen Zuversicht gegeben.
1: Auch von der Größenordnung her war es ein Landesfest mit Rekordwerten. 10 Themenmeilen, rund 270 Aussteller und etwa 380 Programmpunkte waren in der Innenstadt aufgebaut. Dazu noch 7 große Bühnen mit Acts wie die Band Juli, ein Auftritt von Glasperlenspiel, verschiedene Coverbands, DJs, Orchester und vieles mehr. Bespielt wurden insgesamt mehr als 70.000 Quadratmeter Veranstaltungsfläche. Innenministerin Daniela Behrens sprach deshalb von einem besonderen Tag der Niedersachsen, vor allem auch, weil das Land hier an einem Ort zusammengekommen sei.
3: Es war wirklich sehr beeindruckend. Ich habe persönlich, wir waren viel unterwegs, der Oberbürgermeister und ich zusammen als Tandem, unzählige Gespräche geführt. Und ich nehme auch unzählige Ideen und Anregungen für meine Arbeit als Ministerin mit. Auch das zeichnet den Tag der Niedersachsen aus, dass man wirklich so schön mit hier allen ins Gespräch kommt, die man sonst in ganz Niedersachsen mühsam besuchen muss, sich treffen muss. An diesem Wochenende sind alle hier in Braunschweig und das ist natürlich ein großes Fest auch der Kommunikation und des Austausches.
1: Damit so ein Fest überhaupt funktionieren kann, braucht es viel Unterstützung im Hintergrund. Mehr als 5.500 Helferinnen und Helfer waren im Einsatz, darunter über 180 Freiwillige. Auch logistisch war das Landesfest ein Großprojekt. Das Stadtmarketing sprach von 35 Kilometern Kabel, knapp 7 Kilometern Absperrgittern, 30 WC-Containern und fast 3.500 zusätzlichen Parkplätzen. Auch die Sicherheitsbilanz fiel am Mittag positiv aus. Die Polizei registrierte während der 3 Tage nur 7 Straftaten, außerdem wurden 5 Drohnenüberflüge unterbunden. Rund 800 Polizeikräfte waren insgesamt im Einsatz, die Feuerwehr hingegen musste auf dem Veranstaltungsgelände gar nicht ausrücken. Der Rettungsdienst sprach bis dahin von 30 Einsätzen, ein weiterer lief zum Zeitpunkt der Pressekonferenz noch. Gleichzeitig unterstrich Oberbürgermeister Kornblum deutlich, dass diese Sicherheit auch einen hohen Aufwand mit sich gebracht hat.
2: Sie haben vielleicht ja auch gesehen, dass mit jeder Querung oder der Straßenbahn durch den Sperrperimeter, dass dann eben Menschen dort, ich sag mal, 24/7 stehen und immer wieder die Absperrung auf und zugemacht hat. Das sind auch Dinge, und ich muss auch wirklich sagen, oder bin ich der Politik auch dankbar, diese Kostenerhöhung in puncto Sicherheit, die ist sehr einmütig wirklich getragen worden. Und das zeigt natürlich auch, dass Safety First gilt und da keine Abstriche machen möchte. Da hätte natürlich auch keiner Verständnis dafür gehabt, wenn wir da auch nur 1 Cent gespart hätten.
1: Die genaue Abrechnung vom Tag der Niedersachsen 2026 steht noch aus. Im Vorfeld waren rund 3 Millionen Euro angesetzt. Laut Stadt ist ein großer Teil davon in die Sicherheit geflossen. Und neben der Bilanz ging der Blick am Sonntag aber auch schon nach vorne. Zum Abschluss standen der Umzug der Vielfalt und die Staffelübergabe an Emden auf dem Programm. Dabei traf dann symbolisch der Braunschweiger Löwe auf den Ottifanten. Dann am Sonntag um 18 Uhr endete der Tag der Niedersachsen und damit viele Monate intensiver Planung. Für Braunschweig bleibt ein Wochenende mit Rekordzahlen, friedlichem Verlauf und viel Lob für die Organisation. Der Oberbürgermeister zog dafür ein typisch Braunschweiger Fazit.
2: Ich glaube, als Fazit können wir insgesamt sagen, und das Sprachbild muss in Braunschweig irgendwann kommen, das war jetzt hier löwenstark. Wir sind wirklich mehr als begeistert, unsere Erwartungen wurden übertroffen. Es war wirklich eine fantastische Atmosphäre und das wurde einem insgesamt gespiegelt. Herzlichen Dank dafür an alle, die das möglich gemacht haben.
0: Das war ein Beitrag von Marc Diekmann.

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0: Wenn ein Mensch unter nervösen Ticks leidet, spricht der Mediziner von einem Tourette-Syndrom. Wie sich die Symptome äußern und welche Therapiemöglichkeiten es gibt, weiß die Ärztin Dr. Astrid Maros.
1: Das Tourette-Syndrom ist eine neuropsychiatrische Erkrankung, die durch sogenannte motorische und vokale Ticks gekennzeichnet ist. Das bedeutet, dass es unwillkürliche Muskelzuckungen und unwillkürliche Lautäußerungen gibt, über die der Betroffene nur teilweise eine Kontrolle hat. Vom Tourette-Syndrom spricht man dann, wenn es mehrere motorische Ticks gibt und mindestens einen vokalen Tick und das über mindestens einem Jahr zu beobachten ist.
2: Sogenannte Ticks werden medizinisch in einfache und komplexe Kategorien gegliedert.
1: Bei einfachen motorischen Ticks kommt es zum Beispiel zum Augenblinzeln, Kopfschütteln oder Grimassieren. Unter einfachen vokalen Ticks ist zum Beispiel Räuspern, Husten, Quieken oder Zungenschnalzen zu verstehen. Und bei den komplexen Ticks kann es zum Imitieren von Bewegungen kommen, zu Körperverdrehungen, zum Springen, im Kreis drehen etc. Komplexe vokale Ticks äußern sich durch das Ausstoßen von Wörtern. Ganz oft sind das sozial unangebrachte Wörter, also Schimpfwörter, obszöne Dinge oder Fluchen.
2: Laut Dr. Astrid Maros verstärken sich Ticks oft in Stresssituationen. Während die individuelle Ausprägung sehr unterschiedlich ist, zeigen die meisten Betroffenen nur leichte Symptome, die im Alter häufig abnehmen. Die intellektuelle Leistungsfähigkeit wird durch Tourette nicht beeinträchtigt.
1: Ganz oft ist es so, dass bei leichter Ausprägung und wenn die Betroffenen damit ganz gut zurechtkommen, überhaupt gar keine Behandlung notwendig ist. Das ist die Mehrheit. Bei schwerer Beeinträchtigung kann man zum Teil mit Medikamenten behandeln, wenn diese Tickstörung eben für die Betroffenen oder das Umfeld eine besondere Belastung darstellt. Es kommen auch Entspannungsverfahren oder verhaltenstherapeutische Techniken in Frage. Zum einen, um Stressreaktionen zu vermindern, weil Stress ja oft die Ticks verschlechtert. Zum anderen aber auch, um die Selbstkontrolle von sozial störenden Ticks zu verbessern oder eben gleichzeitig vorliegende psychische Probleme wie Zwänge, Ängste oder Depressionen zu behandeln.
0: Die Ärztin Dr. Astrid Maros im Beitrag von Luis Kühnemann.

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1: Stiftshöfe in Braunschweig. Baustart für Wohnungen, Hotel und Schulerweiterung in der Innenstadt. Grenzüberschreitung in der Fahrschule. Stadt Braunschweig führt Befragung durch. Und neuer Generalmusikdirektor am Staatstheater. Kommission wählt Friedrich Praetorius. Im Studio Marieke Eichner. Das sind die Meldungen im Einzelnen. Die Bauarbeiten für die Stiftshöfe in der Braunschweiger Innenstadt sind gestartet. Nach dem Abriss des ehemaligen Einkaufszentrums Burgpassage sollen zwischen Schuhstraße und Hutfiltern Wohnungen, ein Hotel und die Erweiterung des Gymnasiums Kleine Burg entstehen. Die Kosten für Abriss und Neubauten liegen laut der Strukturförderung Braunschweig bei rund 95 Millionen Euro. Sie sollen durch den Verkauf der Gebäude ausgeglichen werden. Die Arbeiten führt das Unternehmen Köster im Auftrag der Strukturförderung Braunschweig durch. Die Tochtergesellschaft der Stadt gibt das Jahr 2029 für die geplante Fertigstellung an. Die Stadt Braunschweig führt eine Befragung zu Grenzüberschreitungen im Rahmen des Fahrschulunterrichts durch. Bei diversen Anlaufstellen meldeten sich immer wieder junge Frauen, die in Fahrschulen sexuell belästigt wurden, begründete die kommunale Gleichstellungsbeauftragte Marion Lenz. Für die Befragung werden demnach 10.000 Anschreiben an Einwohnerinnen und Einwohner zwischen 18 und 25 Jahren verschickt. Die Befragung soll bis Ende Juli online und anonym durchgeführt werden. Die Untersuchung solle eine Datenlücke schließen, hieß es weiter. Mit der Befragung solle geprüft werden, ob ein Handlungsbedarf bestehe. Falls ja, sollen mit Fahrschulen und Verbänden Präventionsstrategien und Aufklärungskampagnen entwickelt werden. Das Staatstheater Braunschweig bekommt einen neuen Generalmusikdirektor. Die Auswahlkommission habe sich einstimmig für Friedrich Praetorius ausgesprochen, hieß es in einer Mitteilung. Der 29-jährige, preisgekrönte Dirigent studierte an der Hochschule für Musik Franz Liszt Weimar. Er war bereits am Deutschen Nationaltheater Weimar, am Theater Chemnitz und an der Deutschen Oper Berlin tätig. Praetorius sei ein hochmusikalischer Dirigent mit großem Ausdrucksspektrum, einer ausgeprägten Vorstellungskraft für subtile Klangfarben, großer musikalischer Klarheit, hoher kommunikativer Kompetenz und spürbarer Begeisterung für das Theater, sagte Tobias Wolf, designierter Generalintendant des Staatstheaters. Der Einstellung von Praetorius muss noch das Kabinett der Landesregierung zustimmen. In der vergangenen Nacht klebten Aktivisten in Wolfsburg Plakate rund um die Karriere-Lounge der Bundeswehr an der Porschestraße auf. Nach eigenen Angaben richtet sich die Aktion gegen den sogenannten Veteranentag am heutigen 15. Juni. Dieser sei kein harmloses Gedenken, sondern ein gefährliches politisches Werkzeug zur ideologischen Mobilmachung der Gesellschaft, teilte die Gruppe mit. Auf den Plakaten war unter anderem zu lesen: Kein Geld für Krieg, Veteranentag ist abgesagt und die Reichen wollen Krieg, die Jugend ihre Zukunft. Außerdem hängten die Aktivisten ein fiktives Zitat an die Büste von Ferdinand Porsche vor dem Rathaus. Der Text bezog sich auf die Gründung und die Rolle von Volkswagen in der Nazizeit. Der Eichenprozessionsspinner breitet sich in Salzgitter aus. Nachdem in den vergangenen Wochen bereits Nester in Tiede, Beddingen und Lebenstedt entfernt worden seien, so die Verwaltung, gingen nun vermehrt Meldungen von der Westseite des Salzgittersees ein. Da die Raupen auch in den benachbarten Landkreisen und Städten vermehrt auftreten, könne die Beseitigung voraussichtlich erst in den nächsten Wochen erfolgen, hieß es weiter. Es wurden Hinweisschilder aufgestellt. Die Raupen der Eichenprozessionsspinner verfügen über Brennhaare, die bei Berührung allergische Reaktionen bis hin zu akuter Atemnot auslösen können. Sie werden häufig mit den Gespinstmotten verwechselt, befallen aber im Unterschied zu dieser harmlosen Art nur Eichen. Soweit die Nachrichten aus der Region. 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
2: Kommen wir erst einmal zum Wetter. In Braunschweig beträgt die aktuelle Temperatur 18 Grad. Maximaltemperatur lag heute etwa um die 19 Grad. Dabei war es größtenteils bewölkt. Ab und zu hat sich auch mal die Sonne blicken lassen. In der Nacht sinken dann die Werte noch runter bis auf 10 Grad. Werfen wir einen Blick auf die nächsten Tage. Die gehen ähnlich weiter. Morgen am Dienstag, da bleibt es beim Mix aus Sonne und Wolken. Es bleibt auch vorübergehend trocken. Die Temperaturen dann bei 22 Grad am Tag. In der Nacht weiterhin kühl bei 7 Grad. Und übermorgen am Mittwoch, da bleibt es auch weiterhin wolkig und sonnig. Die Temperaturen dann zwischen 23 und 10 Grad und es kann stellenweise zu Regenschauern kommen. Das war das Wetter. Kommen wir jetzt zum Verkehr. Dort liegt uns nur der Hinweis für Braunschweig vor. Der Bohlweg im Verlauf Ritterbrunn. Dieser ist zwischen der Georg-Eckardt-Straße und der Wilhelmstraße wegen Bauarbeiten gesperrt. Weitere Meldungen liegen uns momentan nicht vor und ich wünsche Ihnen weiterhin noch eine gute und sichere Fahrt in den Abend.
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2: Es ist gleich 17.36 Uhr und wir sind in der zweiten halben Stunde von Region aktuell am Abend angekommen. Heute am Montag, dem 15. Juni. Und an Themen dieser halben Stunde mit dabei, einmal unsere Jahrestage von der 25. Kalenderwoche und wie gewohnt um kurz vor 18 Uhr einmal der Blick in die Zeitungen aus der Region mit den regionalen Pressestimmen. Jetzt aber erstmal ein bisschen Musik von Alex Warren, Passenger. Kommen Sie gut in den Abend.

0: Seiten der Protestanten zu den bekanntesten und berüchtigsten Feldherren der Welfen im Kampf für die ständische Libertät, also die Unabhängigkeit der Fürsten und Stände von der kaiserlichen Zentralgewalt und gegen das Haus Habsburg und die katholische Liga. Schon die Zeitgenossen gaben ihm den Beinamen der tolle Christian oder auch der tolle Halberstädter. Dieser kann sowohl im Sinne von verrückt als auch von tollkühn verstanden werden. Christian war zwar hoch, aber als dritter Sohn des lutherischen Herzogs Heinrich Julius von Braunschweig-Wolfenbüttel und dessen zweiter Gemahlin Elisabeth von Dänemark eben nur nachgeboren. Der Anfang 20-Jährige musste sich also etwas einfallen lassen, um zu Ruhm und Reichtum zu kommen. Der Krieg bot ihm die Chance dazu. Er wurde Söldnerführer mit geworbenen Truppen. Sozial- und militärhistorisch gehörte der tolle Christian damit zur Kategorie der privaten Kriegsunternehmer. Eine Karriere wie die Herzog Christians verlangte Rücksichtslosigkeit, Draufgängertum und Fortune. Die beiden ersten Eigenschaften hatte er, die letzte nicht. Seine Truppen wurden von den katholischen Verbänden mehrfach geschlagen. 1621 stellte Herzog Christian im Auftrag des Kurfürsten Pfalzgrafen Friedrich V. von der Pfalz, des vertriebenen und geächteten Winterkönigs von Böhmen, ein Söldnerheer von etwa 10.000 Mann auf. Um seine Männer bezahlen zu können, plünderte er mit seinen Truppen die Stifte Paderborn und Münster. Von den Städten, die er nicht heimsuchte, forderte er Kontributionen, also Beiträge zum Unterhalt seines Heeres, in Geld bzw. Gütern. Obrigkeiten, Städte und Dörfer, die sich auf seiner Route befanden, informierte er mit an allen vier Ecken angesenkten Brandbriefen über seine baldige Ankunft. Diese Methoden würden heute als terroristisch gelten, waren zur damaligen Zeit jedoch gang und gäbe und durchaus wirksam. Manche Städte zogen Zwangsbeiträge der Plünderung vor. Im Lande sangen die Mütter ihren Kindern ein Wiegenlied. »Horch, Kind, horch, wie der Sturmwind weht und rüttelt am Erker. Wenn der Braunschweiger draußen steht, der fasst uns noch stärker. Lerne beten, Kind, und falten fromm die Händ, damit Gott den tollen Christian von uns wendt.« In der Unterstützung des Pfalzgrafen Friedrich zeigte sich auch eine andere, weniger kriegerische Seite Christians. Er verehrte dessen Gemahlin Elisabeth Stuart, seine Cousine. Seinen Truppen gab er Fahnen mit der Devise «Pour Dieu et pour elle», für Gott und für sie. Damit war vermutlich Elisabeth gemeint. Vielleicht wollte er seine verheerenden Kriegszüge damit als eine Art ritterlichen Minnedienst adeln. Auch vor Heiligtümern schreckte Herzog Christian nicht zurück. In Paderborn raubte er mit seiner Soldateska den Schrein des heiligen Liborius und ließ aus dem Silber dieser Kirchenschätze den Pfaffenfeindtaler prägen. Eine Münze, die auf der Vorderseite die Inschrift »Gottes Freund, der Pfaffenfeind« zeigt. In der Schlacht bei der belgischen Stadt Fleurus von 1622 hatte Herzog Christian eine Schussverletzung am linken Arm erlitten, sodass ihm einige Tage später der Arm oberhalb des Ellenbogens amputiert werden musste. Die Operation würde öffentlichkeitswirksam im Heerlager unter Trommelwirbel durchgeführt. Die Gegenseite ließ Christian angeblich wissen, zum Kampfe bleibe ihm ja noch die andere Hand. Im Winter 1622-23 nahm der Herzog seine Kriegstätigkeit im Reich wieder auf. Am 6. August 1623 stellte ihn der spanisch-niederländische General Tilly, der oberste Heerführer der katholischen Liga, zum Kampf. In der Schlacht bei Stadtlohn wurde das Heer des Welfen beinahe völlig vernichtet. Alle Feldzugspläne wurden hinfällig. Herzog Christian selbst konnte sich mit wenigen Soldaten in die Niederlande retten. Anfang 1626 übergab Friedrich Ulrich, der Bruder Christians, diesem nach dem erneuten Erstarken der kaiserlichen Kräfte in Norddeutschland die Herrschaft im Fürstentum Braunschweig-Wolfenbüttel. Der junge Söldnerführer stellte umgehend zur Unterstützung des dänischen Königs Christians IV., seines Onkels, neue Truppen auf. Doch bevor der Welfenherzog auf dem Feldzug unter dänischem Oberbefehl eine größere Rolle spielen konnte, erkrankte er schwer und verstarb zwei Wochen später unter hohem Fieber am 16. Juni 1626 im Schloss Wolfenbüttel. Er wurde nicht einmal 27 Jahre alt. Die genaue Ursache seines Todes ist nicht geklärt. Als wahrscheinlich gilt jedoch eine Spätfolge seiner schweren Verwundung von 1622. Sein Onkel Christian IV. Von Dänemark war sich sicher, dass sein Neffe an einer Geschlechtskrankheit gestorben war. Und sein prominenter Gegenspieler Albrecht von Wallenstein wünschte ihm viel Glück auf die Reise.
1: Morgen jährt sich der Todestag des Söldnerführers Christian von Braunschweig-Wolfenbüttel zum 400. Mal. Das waren die Jahrestage für diese Woche von und mit Verena Radka.

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0: Es ist kurz vor 18 Uhr und wir werfen einmal einen Blick in die Zeitungen aus der Region mit den regionalen Pressestimmen. Heute von und mit Peter Michael Möckel.
1: Für viele gebeutelte Bahnreisende gab es gestern Entwarnung. Nach mehr als 10 Monaten sind die Bauarbeiten auf der Hauptstrecke Hamburg-Berlin beendet. Die Wolfsburger Allgemeine Zeitung verteilt Lob und Kritik. Vielerorts wurden Bahnhöfe modernisiert, oft mit verlängerten Bahnsteigen, sodass auch lange Züge halten können. Dennoch wird deutlich, beim Konzept Korridorsanierung ist noch Luft nach oben. Anders als geplant hat man auf den Einbau digitaler Steuerungselemente verzichtet. Als Grund nennt die DB InfraGo, dass die entsprechende Technik bei den Zügen sowieso noch fehle. Die Folge ist, dass man in absehbarer Zeit erneut an die Schiene muss. Mit der versprochenen Baufreiheit von mindestens 5 Jahren ist es also nicht mehr so weit her. Und es darf nicht so weit kommen, dass steigende Kosten sich zu sinkenden Ansprüchen gesellen. Statt von Generalsanierung ist seitens der DB inzwischen bescheidener von Korridorsanierung die Rede und mit Blick auf Hamburg-Berlin nun von einer grundsanierten Strecke. Will man seine Kundschaft auch für die nächsten Sanierungsjahre bei der Stange halten, muss einiges besser werden. Ersatzverkehre für die Pendler, Umleitungen für den Güterverkehr und vor allem eine Planung, in der nicht, wie bis heute im Raum Hannover der Fall, mehrere Sanierungen unglücklich ineinandergreifen. Die Bahn ist heute auch Thema in der Braunschweiger Zeitung. Sie widmet sich dem Dreikampf der Anbieter DB, Flixtrain und Italo um den Fernverkehr. Dazu schreibt das Blatt: Die Deutsche Bahn wehrt sich gegen die garantierte Vergabe von Trassen auf den aus München kommenden Hochgeschwindigkeitszügen an den künftigen Konkurrenten Italo. Eine Studie der Eisenbahngewerkschaft EVG warnt nun vor einem Ausbluten des Fernverkehrs in der Fläche. Kleinere Städte könnten von Fernzügen abgekoppelt werden. Mit diesem Argument will die Deutsche Bahn gemeinsam mit der EVG die Rosinenpickerei der Italiener verhindern. Die an die Wand gemalte Gefahr ist auch nicht von der Hand zu weisen. Geld verdienen Bahnunternehmen vor allem auf den höchst lukrativen Hochgeschwindigkeitsstrecken. Die Deutsche Bahn hat im Fernverkehr heute einen Marktanteil von mehr als 95%. 10 Prozentpunkte davon würden die Wettbewerber abknapsen, vermuten Insider. Die so entgehenden Einnahmen könnte die DB nicht mehr zum Ausgleich von Verlusten auf schwach frequentierten Linien einsetzen und den Verkehr dort einstellen. Stattdessen müsste eigentlich das Gegenteil geschehen und der Verkehr in der Fläche gestärkt werden. Verkehrsminister Patrick Schnieder und die Bundesnetzagentur haben es in der Hand, dem Negativszenario der EVG entgegenzuwirken. Die Trassenvergabe muss so geregelt werden, dass die Anbindung mittlerer Städte an das Fernverkehrsnetz gewährleistet wird, etwa durch die Koppelung von Hochgeschwindigkeits- mit anderen Trassen bei der Vergabe der Fahrrechte. Die Zeit dazu drängt. Wer Verkehr riskiert, stellt auch den angestrebten Deutschlandtakt in Frage. Soweit die Pressestimmen aus der Region am heutigen Montag, dem 15. Juni.

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1: Um 18 Uhr mit Martin Wilhelmi. Im französischen Evian beginnt in Kürze der G7-Gipfel. US-Präsident Trump ist eingetroffen und bespricht sich zunächst mit Frankreichs Präsidenten Macron. Bei dem Spitzentreffen der Staats- und Regierungschefs steht nun das geplante Abkommen zwischen den USA und dem Iran zur Beendigung ihres Krieges im Mittelpunkt. Was die Einigung für den Gipfel bedeutet, schildert Samuel Jakisch aus Evian.
2: Für den G7-Gipfel ist das natürlich ein Glücksfall, dass diese Nachricht jetzt mit diesem Timing kommt, dass zumindest Bewegung drin ist in den Verhandlungen zwischen den USA und Iran. Europa will einen Beitrag leisten, insbesondere zur Absicherung dieses Schiffsverkehrs in der Straße von Hormuz vor der iranischen Küste durch eine internationale Marinemission, streng defensiv natürlich. Und das Ganze wird noch große Fragezeichen aufwerfen. Kann diese Waffenruhe halten? Die war bisher schon ziemlich brüchig bisweilen. Trauen sich die Schiffe wirklich zu? Glauben die an diese Waffenruhe? Und glauben das auch ihre Versicherungsgesellschaften? Und werden die Iraner wirklich Zugeständnisse machen, wenn es um ihr Atomprogramm geht? Das muss dieses G7-Treffen alles nicht lösen, sondern hier ist das gemeinsame Interesse, diesen Handel überhaupt wieder aufzunehmen, dort überhaupt wieder Bewegung reinzubringen in das Thema. Ob diese Vereinbarung dann belastbar sein wird, das kann sich erst zeigen, wenn der Gipfel hier schon längst wieder vorbei ist.
1: Der Sprecher des Außenministeriums im Iran hat mitgeteilt, dass sein Land gemeinsam mit dem Oman für die Sicherheit der Schifffahrt auf der Straße von Hormuz sorgen werde. Dabei sollen künftig Gebühren für bestimmte Dienstleistungen erhoben werden. Aus Istanbul Filiz Kükrekol.
3: Der iranische Außenamtssprecher Baghaei stellte klar, dass für die Passage der Meerenge von Hormuz keine Transportgebühren erhoben werden sollen, sondern Gebühren für Navigationsdienste, Umweltschutzmaßnahmen und Versicherungsleistungen. Gemeinsam mit dem Nachbarn Oman wolle man eine sichere Durchfahrt von Schiffen gewährleisten und dabei im Einklang mit dem Völkerrecht handeln. Teheran bleibt bei seinem Atomprogramm selbstbewusst und fordert, dass Gespräche hierzu innerhalb von 60 Tagen beginnen.
1: Die Außenminister der EU-Staaten haben neue Sanktionen gegen Russland beschlossen. Sie richten sich gegen eine Reihe von Unternehmen und Personen der russischen Rüstungsindustrie sowie mit Verbindungen zur sogenannten Schattenflotte. Zu den Sanktionen zählen Einreiseverbote in die EU und das Einfrieren vorhandener Vermögenswerte. Außerdem ist es EU-Bürgern sowie Firmen untersagt, ihnen Gelder zur Verfügung zu stellen. Weitere Strafmaßnahmen gegen mehrere Personen und eine Organisation hängen mit dem Tod des Kreml-Kritikers Nawalny in einem russischen Straflager zusammen. Die EU-Außenbeauftragte Kallas sagte, die Sanktionen erhöhten den Druck auf Russland und schränkten Moskaus Handlungsspielraum ein. Stein für Stein würden die Grundlagen der russischen Kriegswirtschaft zerstört. Kompetenzen in Lesen, Mathematik und Naturwissenschaften werden insgesamt schwächer. Das zeigt der neue Nationale Bildungsbericht 2026. Bundesbildungsministerin Prien hat den Bericht in Berlin vorgestellt und auf die Schwachstellen im System hingewiesen.
4: Gute Bildung bleibt eine Schicksalsfrage für unser Land. Wir haben einen großen quantitativen Ausbau im Bereich der Kindertagespflege und der Kita. Wir haben den Rechtsanspruch für die 1- bis 3-Jährigen zusätzlich geschaffen. Für die 3- bis 6-Jährigen gab es ihn ohnehin. Und dennoch ist die Situation so, dass Kinder mit dramatisch unterschiedlichen Lernausgangslagen, was den Wortschatz angeht, die sprachliche Entwicklung, aber auch die sozial-emotionale Entwicklung, die motorische Entwicklung in der Schule ankommen. Und Schule offensichtlich sich nach wie vor schwer damit tut, dann so zu agieren, dass diese Bildungsunterschiede, sagen wir jedenfalls, maßgeblich ausgeglichen würden.
1: Bundesbildungsministerin Prien. Europameister Spanien startet heute ins WM-Turnier. In diesen Minuten ist Anpfiff für das Spiel des Fußball-Europameisters gegen Kap Verde. Aus dem ARD-WM-Team Maya Greff.
5: Spanien ist einer der Top-Favoriten. Kap Verde ist nach Curaçao das zweitkleinste Land bei dieser WM und WM-Neuling. Danach treffen noch Belgien und Ägypten in Seattle sowie Saudi-Arabien und Uruguay in Miami aufeinander. Für Miami hat der örtliche Wetterdienst eine Hitzewarnung herausgegeben. Es könnte starke Gewitter rund um das Spiel geben. Und um 3 Uhr deutscher Zeit steigt dann ein politisch brisantes WM-Spiel der Iran, der sich mit dem Gastgeberland USA bis vor kurzem noch in einem militärischen Konflikt befunden hat, spielt in L.A. gegen Neuseeland.
1: Das waren die Nachrichten.
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6: Mit Marieke Eichner. Stiftshöfe in Braunschweig. Baustart für Wohnungen, Hotel und Schulerweiterung in der Innenstadt. Grenzüberschreitung in der Fahrschule. Stadt Braunschweig führt Befragung durch. Und neuer Generalmusikdirektor am Staatstheater. Kommission wählt Friedrich Praetorius. Mehr dazu hören Sie in rund 20 Minuten in den Nachrichten aus der Region.
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7: Kommen wir erst einmal zum Wetter. In Braunschweig beträgt die aktuelle Temperatur 18 Grad. Dabei war es größtenteils wolkig. Ab und zu kam auch mal die Sonne durch. Die Maximaltemperatur lag heute etwa bei 19 Grad. In der Nacht sinken dann die Werte noch runter bis auf 10 Grad. Werfen wir einen Blick auf die nächsten Tage. Die gehen ähnlich weiter. Morgen erwartet uns ebenfalls ein Mix aus Sonne und Wolken. Die Temperaturen ebenfalls relativ warm. Tagsüber 22 Grad. In der Nacht bleibt es aber weiterhin kühl bei 7 Grad. Und übermorgen am Mittwoch, da bleibt es weiterhin wolkig mit ein paar Sonnenstrahlen. Es kann stellenweise zu Regenschauern kommen. Die Temperaturen dann zwischen 23 und 10 Grad. Das war das Wetter. Kommen wir jetzt zum Verkehr. Dort liegt uns nur der Hinweis für Braunschweig vor. Der Bohlweg im Verlauf Ritterbrunn. Dieser ist zwischen der Georg-Eckert-Straße und der Wilhelmstraße wegen Bauarbeiten gesperrt. Weitere Meldungen liegen uns momentan nicht vor. Und ich wünsche Ihnen weiterhin noch eine gute und sichere Fahrt in den Abend um 18.06 Uhr.
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7: Hallo und herzlich willkommen zur zweiten Stunde von Region aktuell am Abend hier bei Radio Okerwelle heute am Montag, dem 15. Juni. Mein Name ist Aline Schlätel, ich begleite Sie noch durch den Rest der Sendung. Mit dabei natürlich noch spannende Themen aus der Region. Jetzt in dieser halben Stunde einmal Wissenswertes über Speisepilze. Der Braunschweiger Mykologe Harry Anderson im Gespräch. Das und mehr hören Sie heute noch bei Region aktuell. Jetzt aber erstmal ein bisschen Musik von Niall Horan, Little More Time. Kommen Sie gut in den Abend.
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0: Sie sind das ganze Jahr über im Handel zu finden und im Herbst auch auf den Wochenmärkten in unserer Region. Speisepilze sind nicht nur lecker, sondern auch gesund. Kein Fett, kein Zucker, aber jede Menge Ballaststoffe. Allerdings ist beim Kauf und bei der Zubereitung einiges zu beachten. Der Braunschweiger Harry Andersen ist geprüfter Pilz-Sachverständiger. Am kommenden Freitag lädt er zu einem öffentlichen Vortrag ein. Wolfgang Altstädt hat vorab mit ihm gesprochen.
1: Was ist für Sie der Unterschied zwischen Markt und Supermarkt, Herr Andersen?
2: Ja, auf dem Markt haben Sie in der Regel lose Ware. Und im Supermarkt, die haben mittlerweile natürlich auch lose Ware, aber sie haben eben auch abgepackte Ware. Bei der losen Ware ist man näher dran, kann die Qualität ein bisschen besser beurteilen.
1: Woran erkennt man frische Pilze?
2: Ja, das ist ein bisschen schwierig, weil jede Pilzart eigene frische Merkmale hat. Nehmen wir mal die Champignons. Ganz junge, frische Champignons haben zum Beispiel hellrosa Lamellen oder hellbraune noch. Je dunkler die Lamellen sind, desto reifer ist der Pilz. Die Lamellen werden dadurch die Sporen eingefärbt. Das sind so kleine Sachen. Oder Maronenröhrling zum Beispiel, der hat von Natur aus gelbe Poren, aber die Maronenröhrlinge, die zu uns kommen, haben natürlich einen weiten Weg schon hinter sich. Die sehen dann nicht mehr so gut aus. Aber zum Beispiel diese gelben Röhren und Poren, das wäre ein Merkmal. Die dürfen auch so blaugrüne Druckstellen haben, wenn man mit dem Finger drauf fasst.
1: Sagen Sie etwas zur Alterung, Verderb und Zubereitung von Pilzen?
2: Ja, alt, zu alt. Verdorben, das geht oft ineinander über. Unangenehme Gerüche, ammoniakalischer Geruch zum Beispiel, das ist ein deutlicher Hinweis darauf, wo ich sagen würde, lassen Sie besser die Finger davon. Häufig sichtbare Madenfraßgänge bei Wildpilzen. Wenn Sie die sehen, dann wissen Sie natürlich, dass Sie den Pilz nicht ganz für sich allein haben und auch nicht komplett verwerten können. Genauso ist es mit rosa oder grünlichen Flecken, überhaupt farbige Flecken, die mit der eigentlichen Pilzfarbe nichts zu tun haben. Die deuten dann auf bakteriellen Befall. Schauen Sie sich so eine abgepackte Packung an, wenn ganz viele Wassertröpfchen unter der Deckfolie zu sehen sind, dann wissen Sie, dass mit der Lagerung etwas nicht hingehauen hat. Denn die Pilze bestehen ja zu über 90% aus Wasser. Und das macht eben das aus, dass sie so schön prall aussehen. Und wenn sie das Wasser abgeben, in dem Fall fängt die Folie halt auf, dann sehen sie ein bisschen schlaff aus. Das wäre dann auch so ein Merkmal, auf das sie allgemein achten können. Zur Zubereitung, also Rezepte gibt's ja im Internet schier endlos, auch spezielle Kochbücher. Dazu muss man wissen, die Pilze haben einen Eigengeschmack, den es erstmal zu entdecken gilt. Daher die Pilze gut erhitzen und dadurch kommt der typische Geruch auch zum Tragen. Dann zum Schluss nur etwas Salz dazugeben und nicht Zwiebeln oder Speck gleich dran machen, weil dann überdecken sie den Eigengeruch und Eigengeschmack. Also einfach ein bisschen Salz dazu und dann erst mal probieren. Dann können Sie feststellen, ob Ihnen der Geschmack überhaupt liegt. Was bietet der Handel an Frischpilzen im Laufe des Jahres an? Das sind je nach Jahreszeit und im Laufe des Jahres eben und je nach Region etwa 60 verschiedene Arten. Das sind Wildpilze und natürlich auch gezüchtete Pilze. Das heißt, die Pilzzüchter nennen sich weiterhin Pilzzüchter, möchten aber ihre gezüchteten Pilze gerne als Kulturpilze bezeichnet haben. Für Braunschweig würde ich mal sagen, da findet man auf dem Markt oder eben auch im Supermarkt Steinpilze, Maronenröhrlinge, Pfifferlinge, gelegentlich auch Semmelstoppelpilze oder selten auch mal Trompetenpfifferlinge. Bei den Kulturpilzen haben die Champignons die Nase vorn. Nicht nur in Braunschweig, sondern weltweit. Weiße Champignons, braune, mit Vitamin D aufgepeppte Champignons, also die wurden dann einer Bestrahlung mit UV-Licht unterzogen. Oder die Riesenchampignons, auch unter dem Namen Portobello oder Bella Gomba bekannt. Und dann natürlich gefolgt von Shiitake, mit ihrem Umami-Geschmack. Der hat sich noch nicht so ganz durchgesetzt, dieser Begriff Umami, aber er bezeichnet einfach, ist würzig, herzhaft oder fleischig. Das ist so ein bisschen die Geschmacksrichtung, die soll auch eben der Shiitake haben. Spannend wird es aber dann erst in der kalten Jahreszeit, wenn es nämlich die schwarzen Perigord-Trüffel auf dem Markt gibt, hier bei uns eben auch, oder die weißen Alba-Trüffel, die sind zwar nicht so ganz billig, aber wenn Sie eine walnussgroße Trüffel kaufen, dann kann ich Ihnen damit 3 Tage lang köstliche Mahlzeiten zubereiten. Wie? Das erzähle ich Ihnen im Vortrag natürlich. Aber da kann ich wirklich sagen, probieren Sie mal eine frische Trüffel, aber nicht unbedingt die Produkte Trüffelöl, Trüffelpaste und so weiter.
1: Also in Ihrem Vortrag, welche Pilze zeigen Sie auch in Natura an?
2: Ja, in Natura zeige ich die Rosenseitlinge und den Igelstachelbart. Der Igelstachelbart heißt auch Löwenmähne in der Werbung. Beides sind ausgezeichnete Speisepilze. Aber das Beste kommt wirklich zum Schluss. Ich werde den Zuhörern etwas zum Probieren geben, nämlich den Igelstachelbart, die Samthaube und den Limonenseitling. Den müssen Sie unbedingt probieren. Das sind 3 gut schmeckende Zuchtpilze, Kulturpilze und 2 Wildpilze, die Sie so auf dem Markt nicht finden werden, jedenfalls nicht bei uns unbedingt, nämlich den Schwefelporling und den Mayritterling.
0: Der geprüfte Mykologe Harry Anderson im Gespräch mit Wolfgang Altstädt. Seinen Vortrag über Speisepilze findet am kommenden Freitag in der Ortsbücherei Braunschweig-Querum statt. Beginn ist um 19 Uhr. Die Pilzverkostung ist im Eintrittspreis von 5 € erhalten.

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1: Stiftshöfe in Braunschweig. Baustart für Wohnungen, Hotel und Schulerweiterung in der Innenstadt. Grenzüberschreitung in der Fahrschule. Stadt Braunschweig führt Befragung durch. Und neuer Generalmusikdirektor am Staatstheater. Kommission wählt Friedrich Praetorius. Im Studio Marieke Eichner. Das sind die Meldungen im Einzelnen. Die Bauarbeiten für die Stiftshöfe in der Braunschweiger Innenstadt sind gestartet. Nach dem Abriss des ehemaligen Einkaufszentrums Burgpassage sollen zwischen Schuhstraße und Hutfiltern Wohnungen, ein Hotel und die Erweiterung des Gymnasiums Kleine Burg entstehen. Die Kosten für Abriss und Neubauten liegen laut der Strukturförderung Braunschweig bei rund 95 Millionen Euro. Sie sollen durch den Verkauf der Gebäude ausgeglichen werden. Die Arbeiten führt das Unternehmen Köster im Auftrag der Strukturförderung Braunschweig durch. Die Tochtergesellschaft der Stadt gibt das Jahr 2029 für die geplante Fertigstellung an. Die Stadt Braunschweig führt eine Befragung zu Grenzüberschreitungen im Rahmen des Fahrschulunterrichts durch. Bei diversen Anlaufstellen meldeten sich immer wieder junge Frauen, die in Fahrschulen sexuell belästigt wurden, begründete die kommunale Gleichstellungsbeauftragte Marion Lenz. Für die Befragung werden demnach 10.000 Anschreiben an Einwohnerinnen und Einwohner zwischen 18 und 25 Jahren verschickt. Die Befragung soll bis Ende Juli online und anonym durchgeführt werden. Die Untersuchung solle eine Datenlücke schließen, hieß es weiter. Mit der Befragung solle geprüft werden, ob ein Handlungsbedarf bestehe. Falls ja, sollen mit Fahrschulen und Verbänden Präventionsstrategien und Aufklärungskampagnen entwickelt werden. Das Staatstheater Braunschweig bekommt einen neuen Generalmusikdirektor. Die Auswahlkommission habe sich einstimmig für Friedrich Praetorius ausgesprochen, hieß es in einer Mitteilung. Der 29-jährige, preisgekrönte Dirigent studierte an der Hochschule für Musik Franz Liszt Weimar. Er war bereits am Deutschen Nationaltheater Weimar, am Theater Chemnitz und an der Deutschen Oper Berlin tätig. Praetorius sei ein hochmusikalischer Dirigent mit großem Ausdrucksspektrum, einer ausgeprägten Vorstellungskraft für subtile Klangfarben, großer musikalischer Klarheit, hoher kommunikativer Kompetenz und spürbarer Begeisterung für das Theater, sagte Tobias Wolf, designierter Generalintendant des Staatstheaters. Der Einstellung von Praetorius muss noch das Kabinett der Landesregierung zustimmen. In der vergangenen Nacht klebten Aktivisten in Wolfsburg Plakate rund um die Karriere-Lounge der Bundeswehr an der Porschestraße auf. Nach eigenen Angaben richtet sich die Aktion gegen den sogenannten Veteranentag am heutigen 15. Juni. Dieser sei kein harmloses Gedenken, sondern ein gefährliches politisches Werkzeug zur ideologischen Mobilmachung der Gesellschaft, teilte die Gruppe mit. Auf den Plakaten war unter anderem zu lesen, kein Geld für Krieg, Veteranentag ist abgesagt und die Reichen wollen Krieg, die Jugend ihre Zukunft. Außerdem hängten die Aktivisten ein fiktives Zitat an die Büste von Ferdinand Porsche vor dem Rathaus. Der Text bezog sich auf die Gründung und die Rolle von Volkswagen in der Nazizeit. Der Eichenprozessionsspinner breitet sich in Salzgitter aus. Nachdem in den vergangenen Wochen bereits Nester in Tiede, Beddingen und Lebenstedt entfernt worden seien, so die Verwaltung, gingen nun vermehrt Meldungen von der Westseite des Salzgittersees ein. Da die Raupen auch in den benachbarten Landkreisen und Städten vermehrt auftreten, könne die Beseitigung voraussichtlich erst in den nächsten Wochen erfolgen, hieß es weiter. Es wurden Hinweisschilder aufgestellt. Die Raupen der Eichenprozessionsspinner verfügen über Brennhaare, die bei Berührung allergische Reaktionen bis hin zu akuter Atemnot auslösen können. Sie werden häufig mit den Gespinstmotten verwechselt, befallen aber im Unterschied zu dieser harmlosen Art nur Eichen. Soweit die Nachrichten aus der Region. 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
2: Kommen wir erst einmal zum Wetter. In Braunschweig beträgt die aktuelle Temperatur 18 Grad. Dabei war es heute größtenteils bewölkt. Ab und zu hat sich auch mal die Sonne blicken lassen. Stellenweise kam es noch zu Regenschauern. Die Maximaltemperatur lag heute bei 19 Grad und in der Nacht sinken dann die Werte noch runter auf 10 Grad. Werfen wir einen Blick auf die nächsten Tage, die gehen ähnlich weiter morgen am Dienstag. Da bleibt es weiterhin beim Mix aus Sonne und Wolken, die Temperaturen dann bei 22 Grad am Tag und 7 Grad in der Nacht. Und übermorgen am Mittwoch, da bleibt es auch weiterhin wolkig und sonnig, die Temperaturen dann zwischen 23 und 10 Grad. Es kann auch stellenweise zu Regenschauern kommen. Das war das Wetter. Kommen wir jetzt zum Verkehr. Dort liegen uns folgende Meldungen vor. Bitte Vorsicht auf der A2 Hannover Richtung Berlin in Höhe Himmlerwald. Dort liegen Metallteile auf der Fahrbahn. Und ein Hinweis zu Braunschweig. Der Bohlweg im Verlauf Ritterbrunn ist zwischen der Georg-Eckert-Straße und der Wilhelmstraße wegen Bauarbeiten gesperrt. Und ein Hinweis zum Braunschweiger Stadtverkehr. Hier staut es sich etwas auf dem Steinweg. Weitere Meldungen liegen uns momentan nicht vor und ich wünsche Ihnen weiterhin noch eine gute und sichere Fahrt in den Abend.
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2: Es ist 18.36 Uhr und wir sind auch schon in der letzten halben Stunde von Region aktuell am Abend angekommen. Heute am Montag, dem 15. Juni. Und an Themen in dieser halben Stunde noch mit dabei. Einmal unser werktägliches Update Niedersachsen kompakt und wie gewohnt um kurz vor 19 Uhr die 5-Minuten-Andacht aus dem Braunschweiger Dom. Jetzt aber erstmal ein bisschen Musik von Royal Otis K. Kommen Sie gut in den Abend.

0: ist auf der Flucht. Wer einen Polizisten auf solch brutale Weise attackiere, verachte den Rechtsstaat und greife damit uns alle an, sagte Innenministerin Daniela Behrendt. Die Stadt Braunschweig und die Braunschweiger Verkehrs GmbH bauen die digitale Busbeschleunigung im Stadtgebiet flächendeckend aus, um den ÖPNV attraktiver und pünktlicher zu machen. Wie die Verwaltung mitteilte, wird die mit dem DLR entwickelte Technologie damit europaweit zum ersten Mal in dieser Form eingesetzt. Für die erste Phase des Projekts hat das Land Niedersachsen eine Förderung in Höhe von 2,9 Millionen Euro bereitgestellt. Das Projekt werde den ÖPNV spürbar verbessern, sagte Braunschweigs Oberbürgermeister Thorsten Kornblum. Durch die Funkkommunikation zwischen Bussen und Ampeln könnten die Verluste an Kreuzungen laut Analysen um bis zu 80% gesenkt werden, hieß es. Die Busse erreichten ihre Ziele schneller, da Fahrpläne stabiler eingehalten würden, ergänzte BSVG-Geschäftsführer Jörg Reinke. Insgesamt sollen bis Ende 2030 rund 106 Kreuzungen digital aufgerüstet und 147 Fahrzeuge für die neue Technik vorbereitet werden. Die geplante Erhöhung des Kassenabschlags für Apotheken sorgt in Niedersachsen für Kritik. Nach Ansicht des Landesapothekerverbandes widerspricht die Maßnahme den Versprechungen im Koalitionsvertrag, das Apothekenhonorar eigentlich anzuheben. Die neuen Sparpläne der Bundesregierung seien ein klarer Bruch der Vereinbarungen, der die Betriebe überproportional hart treffe, kritisierte der Vorstandsvorsitzende des Verbands Behrendt Grönewelt. Die Politik blende die wirtschaftlichen Herausforderungen und das fortschreitende Apothekersterben völlig aus. Zudem seien die Apotheken mit nur 1,8% der Gesamtausgaben der gesetzlichen Krankenkassen keineswegs die Kostentreiber im Gesundheitssystem, so Grönewelt. Sollte die Erhöhung kommen, werde die Anzahl der Apotheken bewusst weiter reduziert und die wohnortnahe Versorgung der Patienten gefährdet. Der Landesapothekerverband kündigte an, sich mit Nachdruck gegen die Pläne zur Wehr zu setzen. Niedersachsens Kultusministerin Julia Willi Hamburg unterstützt die Forderung des Ethikrats nach einem besseren Schutz von Kindern in der digitalen Welt. Sie teile die Auffassung, dass Plattformbetreiber stärker in die Verantwortung genommen werden müssen, sagte Hamburg. Digitale Teilhabe und Altersleitplanken seien dabei keine Gegensätze. Man müsse Kinder und Jugendliche befähigen, sich sicher und selbstbestimmt in digitalen Räumen zu bewegen. Der Deutsche Ethikrat hatte sich gegen ein pauschales gesetzliches Mindestalter bei der Nutzung sozialer Medien ausgesprochen. Für einzelne digitale Angebote sollte es jedoch spezielle Regelungen geben. Wo Betreiber Kinder und Jugendliche gefährden, müsse der Jugendmedienschutz greifen. Das sehe auch der Ethikrat so, sagte Hamburg. In diesen Fällen brauche es zielgenaue Altersgrenzen. Konkrete Beispiele oder Altersangaben nannte die Ministerin nicht.
1: Soweit Niedersachsen kompakt, heute von und mit Nicole Bayes.

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0: Red Hot Chili Peppers mit Scar Tissue. Und damit sind wir auch schon am Ende von Region Aktuell am Abend angekommen. Und nach den Nachrichten der Kolleginnen und Kollegen vom NDR geht es hier bei Radio Okawelle weiter mit Musik nonstop. Und über den Arm verteilt hören Sie dann noch die Sendungen Free Jazz, Freaky Frequencies, die Schlagerparty 80% und Stargazer. Sie hören nun noch die 5-Minuten-Andacht in einer Aufzeichnung aus dem Braunschweiger Dom. Es spricht Predikant Marc Bühner. Mein Name ist Aileen Schlätel. Ich verabschiede mich von Ihnen und wünsche Ihnen noch einen schönen Montagabend.
1: Die Gnade unseres Herrn Jesus Christus und die Liebe Gottes und die Gemeinschaft des Heiligen Geistes sei mit uns allen. Amen. Herzlich willkommen heute an diesem Spätnachmittag hier im Braunschweiger Dom zu unserem Abendsegen. Schön, dass Sie hier sind. Schön, dass Sie sich einen Moment Zeit nehmen in der Taktung dieses Tages. Ein bisschen Zeit für sich selber und ein bisschen Zeit für Gott. Herzlich willkommen. Als Losung ist uns gegeben. Und Simon antwortete und sprach: Meister, wir haben die ganze Nacht gearbeitet und nichts gefangen. Aber auf dein Wort hin will ich die Netze auswerfen. Ja, manchmal, da gibt es so Tage, da gelingt nichts wirklich. Wir bemühen uns, setzen unsere Kraft ein, geben unser Bestes. Ja, aber am Ende stehen wir da mit leeren Händen. Vielleicht kennen wir das aus dem Beruf, aus der Familie oder auch aus unserem Glaubensleben. Wir investieren Zeit und Energie, aber der erhoffte Erfolg bleibt aus. Genau in einer solchen Situation begegnen wir Simon Petrus. Die ganze Nacht war er mit den anderen Fischern auf dem See unterwegs. Sie kannten die besten Plätze und die richtige Zeit zum Fischen. Doch in dieser Nacht hatten sie nichts gefangen. Gar nichts. Müde und enttäuscht waren sie bereits dabei, ihre Netze zu reinigen und den Arbeitsalltag oder besser die Arbeitsnacht abzuschließen. Da tritt Jesus auf Petrus zu und fordert ihn auf, noch einmal hinauszufahren und die Netze auszuwerfen. Menschlich betrachtet spricht eigentlich alles dagegen. Petrus könnte viele gute Gründe nennen, warum das keinen Sinn ergibt. Die Nacht ist vorbei, die Fische, sie sind nicht da. Die Erfahrung sagt, es lohnt sich nicht. Und genau deshalb ist seine Antwort so bemerkenswert. Meister, wir haben die ganze Nacht gearbeitet und nichts gefangen. Aber auf dein Wort hin will ich die Netze auswerfen. Petrus verschweigt seine Enttäuschung nicht. Er spricht offen aus, was geschehen ist, aber er sagt nicht, natürlich Herr, das wird bestimmt funktionieren. Nein, er berichtet ehrlich von seinem Misserfolg, aber er bleibt dort nicht stehen. Zwischen der Erfahrung und dem neuen Handeln steht ein kleines Wort. Aber. Aber auf dein Wort hin. Das ist Kern des Glaubens. Glauben bedeutet nicht, die Wirklichkeit zu verleugnen. Glaube bedeutet auch nicht, immer optimistisch zu sein. Glaube heißt, Gottes Wort mehr Gewicht zu geben als den eigenen Erfahrungen. Petrus handelt nicht, weil er plötzlich von einem Erfolg überzeugt wäre. Er handelt, weil Jesus gesprochen hat. Auch wir erleben Situationen, in denen unsere Erfahrungen uns entmutigen wollen. Vielleicht haben wir lange für einen Menschen gebetet. Vielleicht haben wir uns um Versöhnung bemüht oder Verantwortung übernommen und wenig Anerkennung erfahren. Vielleicht fragen wir uns, ob unser Einsatz überhaupt etwas bewirkt. Dann erinnert uns dieses Wort daran, dass Gottes Möglichkeiten nicht an unseren Erfahrungen enden. Wo wir nur die leeren Netze sehen, da sieht Gott mehr. Wo wir an Grenzen stoßen, eröffnet er neue Wege. Das Wunder des reichen Fischfangs geschieht erst später. Zunächst geschieht etwas anderes. Paulus, er vertraut. Er fährt noch einmal hinaus. Er setzt sein Vertrauen nicht auf seine Fähigkeiten, sondern auf das Wort Jesu. Vielleicht liegt genau darin die Botschaft der Losung für den heutigen Tag und für uns. Nicht jede Mühe wird sofort belohnt. Nicht jedes Gebet wird sofort erhört, so wie wir es erwarten. Aber wir dürfen unser Leben immer wieder unter das Wort Christi stellen und sagen: Herr, ich verstehe nicht alles. Vieles spricht dagegen. Aber auf dein Wort hin will ich den nächsten Schritt gehen. Und oft, da entdecken wir dann erst im Rückblick, dass Gott längst am Werk war, während wir nur leere Netze gesehen haben. Amen.

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1: Um 19 Uhr mit Martin Wilhelmi. Im französischen Evian beginnt in Kürze der G7-Gipfel. Bei dem Spitzentreffen der Staats- und Regierungschefs soll es eigentlich um den Ukraine-Krieg und Handelsfragen gehen. Im Mittelpunkt steht nun aber wohl das geplante Abkommen zwischen den USA und dem Iran zur Beendigung ihres Krieges. Aus Evian, Georg Schwarte.
2: Frankreichs Gastgeber Präsident Macron sagte, sein Land stehe gemeinsam mit den Briten bereit, um sehr, sehr schnell mit einer Mission in der Straße von Hormuz zu handeln. Macron wie auch EU-Kommissionspräsidentin von der Leyen betonten, Priorität habe jetzt die Umsetzung. Eine Öffnung der Straße und auch eine zollfreie Passage der Schiffe, was keineswegs sicher scheint. Außerdem, so von der Leyen, werde es so lange keinen dauerhaften Frieden geben, wie der Libanon in Flammen stehe.
1: Bildungschancen hängen in Deutschland weiter stark von der sozialen Herkunft ab. Das zeigt der neue nationale Bildungsbericht, der heute in Berlin vorgestellt wurde. Risiken zeigen sich demnach besonders häufig bei Kindern von Alleinerziehenden oder aus Familien mit Einwanderungsgeschichte. Bundesbildungsministerin Prien betonte, dass vor allem die frühkindliche Bildung bedeutend sei. Sie verwies darauf, dass es schon beim Schuleintritt sehr große Unterschiede gebe, zum Beispiel bei Sprachkenntnissen. Deshalb müsse gerade die Förderung in Kitas weiter ausgebaut werden, so Prien. Die Papenburger Meyer-Werft und die zu ihr gehörende Neptun-Werft in Rostock stehen offenbar vor einem Milliardenauftrag. Nach NDR-Informationen gibt es Anzeichen, dass der Standort in Rostock zwei sogenannte Umspannplattformen bauen soll. Ein entsprechender Auftrag könnte in dieser Woche an die Meyer-Werft erteilt werden. Umspannplattformen wandeln auf dem Meer Strom aus Windparks um, damit er ins Stromnetz eingespeist werden kann. Bei der Fußball-WM bestreitet Spanien derzeit sein erstes Gruppenspiel. Zur Pause steht es gegen Außenseiter Kap Verde 0:0. Gute Neuigkeiten gibt es für das Team des Iran. Aus dem ARD-WM-Team Maya Gräf.
3: Die iranische Nationalmannschaft darf nun doch in den USA übernachten. Das Team ist einen Tag vor dem Spiel in L.A. angereist. Eigentlich war geplant, erst am Spieltag selbst von Mexiko in die USA zu fliegen und nach der Partie gegen Neuseeland sofort zurückzureisen. Wegen der politischen Spannungen zwischen Amerika und dem Iran hatte es zuletzt diese und andere strenge Auflagen der US-Regierung gegen den iranischen Verband und auch Fans gegeben. Das Spiel Iran-Neuseeland steigt um 3 Uhr. Davor spielen noch Belgien und Ägypten sowie Saudi-Arabien und Uruguay gegeneinander.
1: Das waren die Nachrichten. Das Wetter in Norddeutschland: in der Nacht bewölkt, vielerorts trocken bei 12 bis 6 Grad. Morgen ein Wechsel aus Sonne und Wolken, abschnittsweise stark bewölkt, aber überwiegend trocken bei 16 bis 22 Grad. Am Mittwoch zeitweise Sonne, später gebietsweise auch Regen, die Temperaturen dann 18 bis 25 Grad. Und am Donnerstag wird es noch wärmer. Und noch ein kurzer Blick zur Uhr. Es ist 19.03 Uhr.
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4: Stiftshöfe in Braunschweig. Baustart für Wohnungen, Hotel und Schulerweiterung in der Innenstadt. Grenzüberschreitung in der Fahrschule. Stadt Braunschweig führt Befragung durch. Und neuer Generalmusikdirektor am Staatstheater. Kommission wählt Friedrich Praetorius. Im Studio Marike Eichner. Das sind die Meldungen im Einzelnen. Die Bauarbeiten für die Stiftshöfe in der Braunschweiger Innenstadt sind gestartet. Nach dem Abriss des ehemaligen Einkaufszentrums Burgpassage sollen zwischen Schuhstraße und Hutfiltern Wohnungen, ein Hotel und die Erweiterung des Gymnasiums Kleine Burg entstehen. Die Kosten für Abriss und Neubauten liegen laut der Strukturförderung Braunschweig bei rund 95 Millionen Euro. Sie sollen durch den Verkauf der Gebäude ausgeglichen werden. Die Arbeiten führt das Unternehmen Köster im Auftrag der Strukturförderung Braunschweig durch. Die Tochtergesellschaft der Stadt gibt das Jahr 2029 für die geplante Fertigstellung an. Die Stadt Braunschweig führt eine Befragung zu Grenzüberschreitungen im Rahmen des Fahrschulunterrichts durch. Bei diversen Anlaufstellen meldeten sich immer wieder junge Frauen, die in Fahrschulen sexuell belästigt wurden, begründete die kommunale Gleichstellungsbeauftragte Marion Lenz. Für die Befragung werden demnach 10.000 Anschreiben an Einwohnerinnen und Einwohner zwischen 18 und 25 Jahren verschickt. Die Befragung soll bis Ende Juli online und anonym durchgeführt werden. Die Untersuchung solle eine Datenlücke schließen, hieß es weiter. Mit der Befragung solle geprüft werden, ob ein Handlungsbedarf bestehe. Falls ja, sollen mit Fahrschulen und Verbänden Präventionsstrategien und Aufklärungskampagnen entwickelt werden. Das Staatstheater Braunschweig bekommt einen neuen Generalmusikdirektor. Die Auswahlkommission habe sich einstimmig für Friedrich Praetorius ausgesprochen, hieß es in einer Mitteilung. Der 29-jährige, preisgekrönte Dirigent studierte an der Hochschule für Musik Franz Liszt Weimar. Er war bereits am Deutschen Nationaltheater Weimar, am Theater Chemnitz und an der Deutschen Oper Berlin tätig. Praetorius sei ein hochmusikalischer Dirigent mit großem Ausdrucksspektrum, einer ausgeprägten Vorstellungskraft für subtile Klangfarben, großer musikalischer Klarheit, hoher kommunikativer Kompetenz und spürbarer Begeisterung für das Theater, sagte Tobias Wolf, designierter Generalintendant des Staatstheaters. Der Einstellung von Praetorius muss noch das Kabinett der Landesregierung zustimmen. Soweit die Nachrichten aus der Region. 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
2: Um 20 Uhr mit Martin Wilhelmi. Im französischen Evian hat der G7-Gipfel begonnen. Bei dem Spitzentreffen der Staats- und Regierungschefs soll es eigentlich um den Ukraine-Krieg und Handelsfragen gehen. Im Mittelpunkt steht nun aber wohl das geplante Abkommen zwischen den USA und dem Iran zur Beendigung ihres Krieges. Aus Evian, Georg Schwarte.
3: Frankreichs Gastgeber Präsident Macron sagte, sein Land stehe gemeinsam mit den Briten bereit, um sehr, sehr schnell mit einer Mission in der Straße von Hormuz zu handeln. Macron wie auch EU-Kommissionspräsidentin von der Leyen betonten, Priorität habe jetzt die Umsetzung. Eine Öffnung der Straße und auch eine zollfreie Passage der Schiffe, was keineswegs sicher scheint. Außerdem, so von der Leyen, werde es so lange keinen dauerhaften Frieden geben, wie der Libanon in Flammen stehe.
2: In Deutschland hängt es nach wie vor stark von der sozialen Herkunft ab, ob Kinder in der Schule gut mitkommen oder nicht. Das geht aus dem neuen Bildungsbericht hervor. Eine große Rolle für die ungleichen Bildungschancen spielen die Zeit vor der Einschulung und die Sprachkenntnisse, wie Hauptstadtkorrespondentin Sarah Beham berichtet.
4: Die Unterschiede, die bis zum Schulstart entstehen, bleiben danach auch relativ stabil. Man sieht das bei den grundlegenden Kompetenzen, also beim Lesen, in Mathe und so weiter. Und das fängt früh an. Schon mit 2 Jahren gibt es bei den Kindern Unterschiede im Wortschatz, je nachdem, welche Bildung die Mutter hat. Und ausgerechnet die Kinder, die von einer Kita besonders profitieren würden, sind dort seltener. Also Kinder aus Familien mit niedriger Bildung oder mit Einwanderungsgeschichte.
2: Die EU hat die Beitrittsverhandlungen mit der Ukraine begonnen. Vertreter beider Seiten hätten am Abend in Luxemburg Gespräche zum ersten Themenblock gestartet, so ein Sprecher des Europarats. Dazu gehören die Bereiche Justiz, Grundwerteschutz und Sicherheit. Kandidatenländer müssen dabei unter anderem nachweisen, dass ihre Rechtssysteme, der Grenzschutz und die Polizei den EU-Standards entsprechen. Am späten Abend sollten auch die Beitrittsverhandlungen mit Moldau begonnen werden. Die Fußball-WM hat ihre erste große Sensation. Europameister Spanien ist gegen Außenseiter Kap Verde nicht über ein 0:0 hinausgekommen. Für die Afrikaner ist es die erste Teilnahme an einer Weltmeisterschaft. Das waren die Nachrichten.
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5: Stiftshöfe in Braunschweig. Baustart für Wohnungen, Hotel und Schulerweiterung in der Innenstadt. Grenzüberschreitung in der Fahrschule. Stadt Braunschweig führt Befragung durch. Und neuer Generalmusikdirektor am Staatstheater. Kommission wählt Friedrich Praetorius. Im Studio Marike Eichner, das sind die Meldungen im Einzelnen. Die Bauarbeiten für die Stiftshöfe in der Braunschweiger Innenstadt sind gestartet. Nach dem Abriss des ehemaligen Einkaufszentrums Burgpassage sollen zwischen Schuhstraße und Hutfiltern Wohnungen, ein Hotel und die Erweiterung des Gymnasiums Kleine Burg entstehen. Die Kosten für Abriss und Neubauten liegen laut der Strukturförderung Braunschweig bei rund 95 Millionen Euro. Sie sollen durch den Verkauf der Gebäude ausgeglichen werden. Die Arbeiten führt das Unternehmen Köster im Auftrag der Strukturförderung Braunschweig durch. Die Tochtergesellschaft der Stadt gibt das Jahr 2029 für die geplante Fertigstellung an. Die Stadt Braunschweig führt eine Befragung zu Grenzüberschreitungen im Rahmen des Fahrschulunterrichts durch. Bei diversen Anlaufstellen meldeten sich immer wieder junge Frauen, die in Fahrschulen sexuell belästigt wurden, begründete die kommunale Gleichstellungsbeauftragte Marion Lenz. Für die Befragung werden demnach 10.000 Anschreiben an Einwohnerinnen und Einwohner zwischen 18 und 25 Jahren verschickt. Die Befragung soll bis Ende Juli online und anonym durchgeführt werden. Die Untersuchung solle eine Datenlücke schließen, hieß es weiter. Mit der Befragung solle geprüft werden, ob ein Handlungsbedarf bestehe. Falls ja, sollen mit Fahrschulen und Verbänden Präventionsstrategien und Aufklärungskampagnen entwickelt werden. Das Staatstheater Braunschweig bekommt einen neuen Generalmusikdirektor. Die Auswahlkommission habe sich einstimmig für Friedrich Praetorius ausgesprochen, hieß es in einer Mitteilung. Der 29-jährige, preisgekrönte Dirigent studierte an der Hochschule für Musik Franz Liszt Weimar. Er war bereits am Deutschen Nationaltheater Weimar, am Theater Chemnitz und an der Deutschen Oper Berlin tätig. Praetorius sei ein hochmusikalischer Dirigent mit großem Ausdrucksspektrum, einer ausgeprägten Vorstellungskraft für subtile Klangfarben, großer musikalischer Klarheit, hoher kommunikativer Kompetenz und spürbarer Begeisterung für das Theater, sagte Tobias Wolf, designierter Generalintendant des Staatstheaters. Der Einstellung von Praetorius muss noch das Kabinett der Landesregierung zustimmen. Soweit die Nachrichten aus der Region. 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

Ja, moin, hallo und herzlich willkommen zu den Free Jays Freaky Frequencies hier auf Radio Okawelle 104,6. Ganz im Gegensatz zu der kleinen, klitzekleinen technischen Panne, vorhin, als die Nachrichten des NDR eingespielt wurden, automatisch von der Technik hier, und es auf einmal hieß, es gibt eine offene Sendung, eine Sendung im offenen Sendebereich und so weiter und so fort. Hier könnte heute am dritten Montag des Monats nicht Ihre oder eure Sendung zu hören sein auf Radio Okawelle 104,6, sondern ihr hört mit Ihrem und eurem Freejay-Bruder Madonna die Free Jays Freaky Frequencies, wie an beinahe jedem dritten Montag im Monat um, ja, kurz nach 8, also nach den Nachrichten, also nach 20 Uhr. Ja. So, und weil ich dussel auf dem Weg hier ins Studio, denn dies ist eine Live-Sendung, so uselig war und den Schlüssel fürs Studio gar nicht dabei hatte, musste ich nochmal umkehren und bin so ein bisschen hektisch und noch gar nicht ganz angekommen im Studio. Das passt aber ganz gut, so thematisch habe ich da auch das ein oder andere Lied, was da gar nicht so schlecht zu passt. Mal abgesehen davon, dass ja eben auch in den Nachrichten dann davon zu hören war, dass ja wegen Fußball-WM und so die Spanier, die große Überraschung, es irgendwie nicht geschafft haben. Ich weiß gar nicht, wer war der Gegner jetzt? Kamerun oder so? 0-0? Ich habe es gar nicht genau mitgekriegt. Aber für die einen oder anderen ist Fußball ja das Größte der Welt. Für die anderen ist es nur eine weitere Sportart, wo 22 Leute bzw. ja, 20 hinter einem Ball herlaufen und warum nehmen die sich nicht jeder ein? Egal. Da die Free Jays, Freaky Frequencies, auch die Sendung abseits der ausgetretenen Pfade des Mainstreams sind und öfter mal hier ein bisschen komische Sachen gespielt werden oder auch Sachen, wo man sagt, cool, habe ich auch noch nie gehört, mach mal lauter, liegt jetzt was auf, nämlich eine sehr schöne Coverversion von eigentlich auch einem sehr schönen Lied von einem Klassiker des Progressive und jetzt mit Großbuchstaben Rock, nämlich von eigentlich der Band Led Zeppelin. Der Titel Stairway to Heaven, aber nicht in der Version von Led Zeppelin, sondern von jemandem, von dem man das so gar nicht erwartet hätte. Vielleicht sagt dem einen oder der anderen von Ihnen oder euch ja der Name Pat Boone etwas. Das war eher so ein Soft Rock. Naja, Rock kann man eigentlich gar nicht sagen. Und Soft Rock klingt jetzt eigentlich nach der falschen Einordnung. Also das war so ein Sänger. Ich meine in den 60ern, der eher so in die eher seichtere Crooner-Geschichten ging. Und der hat aber sehr zu unser aller Verwunderung, seine Karriere verfolgt haben, später mal ein Album rausgebracht mit Heavy-Metal-Cover-Version, allerdings im Swing-Gewand. Und jetzt hören wir, weil ja Fußball auch für die einen oder anderen der Weg in den Himmel ist und der Tag, an dem ich weltweit, da wurde steht uns ja vielleicht noch bevor, wer weiß, oder irgendwem anders. Also irgendwer wird Weltmeister werden und für die Mannschaft und diejenigen, die in der Mannschaft spielen, ist das jetzt im Moment mit der ganzen Geschichte da in Amerika der Weg in den Himmel und deswegen für Sie, für euch, für mich, für uns, für alle, die Radio Okawelle an Ihren Geräten über Stream oder sonst wie auch immer hören, jetzt also Stairway to Heaven in der kongenialen Coverversion von Pat Boone.

Das war doch schön, oder? Ich fand's schön. Und irgendwie gut. Pat Boone. Vielleicht nochmal in dieser heutigen Sendung noch ein Stück von ihm. Weiß ich noch nicht so genau. Wie gesagt, ich bin so ein bisschen noch nicht ganz angekommen im Studio und bin mir noch nicht so sicher. Ich habe ein paar CDs dabei, was ich Ihnen und euch in der nächsten Dreiviertelstunde, die von den Free Jays Freaky Frequencies noch üblich bleibt hier auf Radio Okawelle 104,6, noch präsentieren möchte und werde. Auf jeden Fall als nächstes liegt auf und komme ich auf den Eingang und meine Anmoderation der gesamten Sendung nochmal zu sprechen. Es ist ja gerade Fußball-WM und mir fiel bei der Vorbereitung, ich habe ja doch ein bisschen was vorbereitet, das ist ja gar nicht mal so, ne? Ich habe ja ein paar CDs mitgebracht, ein Sampler in die Hand. Kann man vielleicht verbuchen unter, Jugendsünden würde ich jetzt nicht sagen, eher vielleicht Guilty Pleasure. Das ist ja, wenn man so sagt, eigentlich müsste ich mich für schämen, aber irgendwie finde ich es trotzdem cool. Wie zum Beispiel, ich finde total geil, Alphaville ist eigentlich irgendwie so eine Synthie-Pop-Band aus den 80ern. Singen auch noch mit schlechtem englischen Akzent, aber ich finde die Mucke irgendwie cool. Forever Young, großartig, Sounds Like a Melody, Big in Japan und so weiter und so fort. Alphaville immer wieder. Gerade das Album, das erste, gerne gehört von mir. Jetzt aber liegt auf eine andere Jugendsünde, beziehungsweise dann auch was gänzlich anderes. Wer die Free Jazz Freaky Frequencies schon des Öfteren gehört hat, regelmäßig den dritten Montag im Monat auf Radio Okawelle hier um kurz nach 8 dabei ist, der weiß, die Sendung mit den unerwarteten Stilbrüchen und Sprüngen und hin und her und manchmal meandert das so eher in eine Richtung und manchmal ist auch eher so Kopf Schütteln angesagt und wie kann man das denn jetzt irgendwie hintereinander wegspielen? Von daher liegt jetzt was auf, wo ich eher sagen würde, wie kann man das denn jetzt nach Pat Boone spielen? Und zwar die die Lokalmatadore. Da klingt es ja schon fast an, als wäre ein leichter lokaler Fußballbezug rauszuhören, wenn man möchte. Ich weiß gar nicht, ob die sonst irgendwie die Jungs da groß in der Richtung Fußball auch unterwegs waren. Es ist auf jeden Fall ein Punk-Sampler vom Teenage Rebel Records Also die haben das vertrieben. Komme ich doch gerade nicht auf den richtigen Namen. Und das Stück heißt, und jetzt kommen wir in die eher niederen, bei Led Zeppelin geht es ja in Whole Lotta Love eigentlich auch nur um, verklausuliert, egal. Das Stück heißt auf jeden Fall Fußball, jetzt kommt das schlimme Wort, Kinder unter, was auch immer, falls ihr überhaupt noch Radio habt oder hört und jetzt dran seid, bitte kurz die Ohren zuhalten. Das Stück heißt Fußball, Ficken, Alkohol und das war eine Zeit lang in der ein oder anderen WG ein Begrüßungsritual. Der eine rief Fußball, der andere dann das nächste und der dritte das letzte Wort. Und in dem Lied geht es natürlich um nichts anderes als um Fußball, ums Liebe machen. Und um Alkohol und ob das nun so gut zueinander passt oder nicht und wie man sich im Stadion verhält oder wie man sich zu Hause verhält. Und bei dem Gelegenheit schlage ich gleich nochmal die Brücke zur letzten Sendung im Mai, im Wonnemonat, wo das Wetter auch schon so schön war. Heute ist ja eher so ein bisschen uselig, aber es soll ja wieder warm werden. Ging es ja eher um die Freuden und das Leid beziehungsweise die Probleme mit der körperlichen Liebe in allen seinen und ihren Facetten. Das war eine Sendung, auch mit vielen deutschen Liedern. Jetzt kommt ein weiteres deutsches Lied und bevor ich mich hier um Kopf und Kragen quassel und ihr denkt, wann hört der denn endlich auf zu labern, kommen jetzt die Lokalmatadore vom Teenage Rebel Records Sampler, auf dem übrigens draufsteht, zahl nicht mehr als 10 DM. Das ist die Abkürzung für Deutschmark. Das war früher die Währung, bevor wir den Euro hatten. Also könnt ihr euch ungefähr vorstellen, wie alt die Mucke ist. Jetzt also die Lokalmatadore mit Fußball, Ficken, Alkohol.

ja ein klein wenig, wie sagt man, vulgär oder bäuerlich oder vielleicht auch uneinständig oder auch einfach angetrunken. Das ist halt so im Punkrock, jetzt stellt euch nicht so an. Ob man das heute noch so singen oder auch produzieren oder texten können sollte, müsste, würde, weiß ich jetzt auch nicht unbedingt. Aber wie gesagt, Guilty Pleasure. Und wenn auf dem Sampler schon draufsteht, zahl nicht mehr als 10 Mark, wisst ihr, wie lange das her ist. Und Fun and Glory, da sind noch ein paar andere schöne Sachen drauf, was man halt so in seiner Jugend gehört hat, als man noch jung und rebellisch war. Mittlerweile macht der Herr Freejay-Bruder Madonna, also ich hier bei Ihnen und euch gerade zu hören am Radio, beziehungsweise übers Netz oder im Stream oder wie auch immer. Die Sendung, die Freejay's Freaky Frequencies, ja auch schon mehr als 25 Jahre jetzt fast. Also ich weiß gar nicht genau, wann ich exakt damit angefangen habe, aber das ist schon eine Hausnummer, wie ich das hier für Sie, für euch, für mich mache. Aber ich muss ganz ehrlich gestehen, ich bin auch kein Supermann. Deswegen passieren öfter immer mal wieder so kleine Schnitzer und Sticheleien. Also so Ausrutscher oder kleine Missgeschicke, was Technik betrifft. Oder wenn mal eine falsche CD oder da wird ein falscher Knopf gedrückt oder ich verhaspel mich in der Moderation oder was auch immer. Dafür finde ich aber, ist das hier ein offenes Bürgerradio und ich finde das sehr sympathisch und höre das sehr gerne. Und deswegen denke ich mir, wenn ich das gerne im Radio hören würde, dann warum macht ihr nicht auch? Also warum machen Sie nicht auch? Also kümmert euch, macht selber, werdet aktiv. Dann könnt ihr Ihre oder eure Lieblingsmusik Ansagen im Radio spielen und so wie ich haufenweise bei den Anmoderationen der Lieder Krams erzählen, wie euch der Schnabel gewachsen ist, zumindest beinahe, wie euch der Schnabel gewachsen ist. Aber wie gesagt, da muss man auch kein Superheld und auch kein Supermann zu sein. Und da kommen wir, was für eine Überleitung, auch zum nächsten Stück. Das ist von der Gruppe Laszlo Bane. Und die haben bei der, auch netten, auch schon sehr, sehr lange her gelaufenen, beziehungsweise mittlerweile wieder im Reboot oder neu aufgelegt. Und Fernsehserie, der ein oder andere wird es vielleicht wissen, Scrubs, die Anfänger, Krankenhausserie, eigentlich ganz lustig, die Titelmusik gesungen und jetzt wollen wir mal reinhören, wie das klingt hier. Das ist irgendwie eine ganz besondere Version. Ich habe die damals, darf man das irgendwie sagen? War frei verfügbar. Also es ist aus dem Netz und es war, mittlerweile gibt es das glaube ich gar nicht mehr oder gibt es noch, aber wird kaum noch genutzt. Es gab mal so eine Social-Media-Plattform, speziell für Musiker, MySpace. Und Laszlo Bane waren da und da konnte man sich das Stück Superman in dieser Version anhören, die jetzt über den Äther geht. Ach nee, Quatsch. Das meinte ich mit, es passiert mal ein kleiner Fehler. Anderer CD-Player. Hier sind wir. Laszlo Bane, Superman. One, two.

0: Superman.
1: Ja, das waren also Laszlo Bane und ich glaube, das war irgendwie eher so eine ja, Session, Studio, Live, wie auch immer, improvisierte oder mal gejammte Version der Titelmusik von der wunderbaren Serie Scrubs. Ich weiß nicht, wie die Neuauflage oder die Wiederauflage ist, kann ich Ihnen und euch gar nicht erzählen, weil ich das gar nicht gucke. So viel zum Fernsehgucken kommt man ja heutzutage gar nicht mehr vor lauter. Man muss ja immer auf dem Laufenden sein und überhaupt ist ja jetzt auch gerade Fußball und da, ja, ist man vielleicht auch mit anderen Sachen beschäftigt und wenn der Sommer denn dann kommt, es soll ja demnächst schöner werden draußen, ist man ja dann auch eher an der frischen Luft oder der ein oder andere vielleicht auch eher nicht an der frischen Luft, weil ja Heuschnupfen oder Allergiebeschwerden oder was auch immer. Auf jeden Fall für Sie, für euch, für uns, das waren eben Laszlo Bane mit dem Titel Superman. Und irgendwie könnte ich jetzt schon wieder versuchen, einen Bezug zum nächsten Stück herzustellen, indem ich ja das Damoklesschwert Weltmeisterschaft im Fußball so ein bisschen über uns schweben lasse, ob es irgendwann hinabfährt und uns erschlägt oder zerteilt oder wie auch immer. Sei jetzt mal dahingestellt, auf jeden Fall auch, um dran zu denken, dass wir ja neulich im Freundeskreis einen 50. gefeiert haben und da musikalisch uns ein bisschen hervorgetan haben, dachten wir uns, Mensch, was können wir spielen, was ist ein schönes Lied, was hat der gute Mitbewohner, der Klaus, damals so gerne gehört und dann fiel uns ein, Heinz-Rudolf Kunze, beziehungsweise mir fiel das ein. Und was kann man von Heinz-Rudolf Kunze spielen, was kennt man so, was mag er vielleicht und was würde passen zum Thema Fußball, beziehungsweise I'm no Superman, beziehungsweise vielleicht hält er oder sie sich für Superman. Es ist eine Coverversion und da sind wir dann wieder auch beim Thema der Free Jazz Freaky Frequencies. Seltsame Coverversionen oder eingedeutschte Versionen von großen Hits. Und Lola ist ja im Original eigentlich von der Gruppe The Kings und ist, glaube ich, 1968, 69 oder so rausgekommen. Müsste ich jetzt nochmal schnell, aber könnt ihr auch oder können Sie auch im Internet, wenn es euch interessiert, googeln. Die Nummer Lola ist auf jeden Fall eine der ersten Populärmusik-Singles, Geschichten oder Hit-Nummern gewesen, in der ja auf recht humorvolle Weise das Thema Transgender oder Männer in Frauenklamotten thematisiert wurde. Selbst im Original bei den Kings ist die Story im Grunde genommen die gleiche oder zumindest die ähnliche wie bei Heinz-Rudolf Kunze. Auch er erzählt eine Geschichte, wie sie sich vielleicht zugetragen haben könnte. Und ich denke mal, auch wenn Lola einen Frauennamen trägt, hält er sich oder sie sich für einen Supermann oder eine Superfrau oder ich bin es längst, bald bist auch du ein Mann. Wir hören jetzt also einfach mal rein in die Coverversion von Heinz-Rudolf Kunze, des End-60er-Hits Lola von den Kings. Heinz-Rudolf Kunze hat das, glaube ich, irgendwann in den 80ern oder 90ern erst gecovert. Dementsprechend ist der Sound nicht ganz so mellow und wer es original im Ohr hat, markant wie bei den Kings. Aber es ist trotzdem eine schöne Nummer und wenn ihr euch fragt, moderiert der Typ jetzt eigentlich jedes Lied einzeln an, sonst spielt er doch immer drei Stücke am Stück und erzählt nicht so viel dazwischen, weiß ich nicht, mal gucken, vielleicht, die halbe Sendung ist jetzt fast rum, es liegt auf jeden Fall Lola von Heinz-Rudolf Kunze und da hören wir jetzt mal rein und wer auf den Text achtet, der wird vielleicht das ein oder andere Mal schmunzeln können oder vielleicht auch nicht und sich denken, oh, der Kunze, dieser verkappte verhinderte Deutschlehrer und mit seiner ganzen akademischen Art und so. Aber die Geschmäcker sind verschieden und vielleicht ist das ja auch so ein bisschen heute Guilty Pleasures oder die großen Gegensätze und mal gucken, was Ihnen und euch und mir noch so bevorsteht. Ich habe schon die nächsten drei Lieder vorbereitet beziehungsweise mir was Schickes überlegt. Aber jetzt erstmal Lola und dann sehen wir weiter.

Ja, das wird ausgefadet, also ausgeblendet. Also da wird so da die Lautstärke einfach runtergezogen. Vielleicht, weil sie irgendwie nicht wussten, wie sie ein vernünftiges Ende finden. Das sei mal dahingestellt. Ein vernünftiges Ende finden. Und sie haben es nicht geschafft. Vielleicht haben sie es einfach nicht gebogen gekriegt. Und wieder so eine super Überleitung. Ich klopfe mir selber auf die Schulter und kann es nicht fassen, wie schlecht das eigentlich ist. Naja, also Free Jazz Freaky Frequencies. Wir sind nach wie vor beim Thema. Heute ist der 15. Juni. Das heißt, das halbe Jahr ist schon wieder rum. Im Grunde genommen fast so gut wie. Kaum zu glauben. Und die Sendung ging ja los mit Stairway to Heaven in der Version von Pat Boone. Das war ja auch schon eine Coverversion. Und die war so ein bisschen gegen den Strich gebürstet. Das war jetzt Heinz-Rudolf Kunze auch mit einer Coverversion von einem Kings-Stück. Heinz-Rudolf Kunze ist ja, sagt er ja auch selber immer wieder, oder sagte er zumindest, erzählte er früher mal gerne und oft, musikhistorisch, soziologisch in den 60ern sozialisiert, beziehungsweise halt mit der Sturm- und Drangzeit aufgewachsen, wo der Rock'n'Roll elektrifiziert wurde und härter wurde und auch poppiger. Und er hat das immer wieder mal in dem einen oder anderen Lied durchblicken lassen. Unter anderem auch in der Coverversion hier bei Lola. Ich finde es ganz gut gelungen eigentlich. Und vor allen Dingen ist es eine schöne Übertragung der englischen Texte, beziehungsweise des englischen Textes, der englischen Geschichte, ins Deutsche. Halt von London nach Dortmund Nord, es roch nach Schaschlik und ein bisschen nach Abort. Ja, weiß ich nicht, ob man so reimen kann oder soll. Auf jeden Fall, wenn wir weiter beim Thema Fußball bleiben, und das zieht sich ja so ein bisschen wie ein roter Faden durch die Sendung. Gibt es im Fußball eigentlich Homosexuelle, also in den Nationalmannschaften bekennt Homosexuelle? Ja, ich glaube eher nicht. Also Lola auf jeden Fall ist ein Mann, ist schwierig, ob sie sich oder er sich wie auch immer definiert. Ist ja letzten Endes auch egal. Wir sind Menschen. Und der eine Mensch, der kriegt es geregelt und gebogen und der andere nicht. Und der eine findet Fußball super und der andere nicht. Und der eine ist Superman und Superman ist einer und die anderen sind halt alle keine Supermänner und die Supermänner kriegen es halt nicht gebogen und dann starten wir nochmal einen Blick auf die CD-Hülle. Heinz-Rudolf Kunze mit Leib und Seele ist das Album, auf dem Lola drauf war, ist aus dem Jahr 1996, ist also schon ein paar Tage her, dass das veröffentlicht wurde. Und aber erstaunlicherweise auch nur 2 Jahre jünger, also aus dem Jahr 1998 und damit immer noch aus dem letzten Jahrtausend, ist ein Album von einem Künstler namens Gautsch, beziehungsweise ist das sein Künstlername, auf dem Cover ein seltsam, leicht diabolisch versonnen, versponnen, dreinblickender junger Mann mit langen Haaren, offensichtlich zu einem Zopf gebunden, vor einer orange gemusterten Tapete im Stil der 70er, steht oben groß Gautsch drüber, hinter ihm eine Lampe, die fast schon wie ein Heiligenschein um ihn leuchtet. Und das erste Lied heißt Ich bin der König des Pop. Also Großmäuligkeit war damals groß angesagt. Und wie sehr anders und wie erfrischend poppig oder neu und im Gegensatz zu Heinz-Rudolf Kunze gänzlich anders produziert das ist, können wir uns gleich anhören. Das war eher so Sample-Kultur, also nimm ein Schnipsel von hier, nimm ein Schnipsel von da und jag das durch den Rechner und mach einen lustigen Text zu. Gautsch, ich finde ihn großartig. Kann man ruhig mal googeln und gucken. Gautsch hat meines Wissens nach 2 Alben leider nur rausgebracht und sich dann zurückgezogen aus Musik.

den Titel Nummer 2 gebogen. Und wie der klingt und ob das irgendwie eine tanzbare Nummer ist, könnt ihr entscheiden, wenn ihr jetzt die Lautstärke mal ein bisschen höher dreht. Ich kann das nachvollziehen, wenn man das machen möchte. Es ist schon eine coole Nummer, die pumpt ein bisschen und da kriegt man schon Lust, sich zu bewegen zu. Wie gesagt, ich krieg schon wieder nichts gebogen.

Ja, wenn man sich so vor Augen hält, Heinz-Rudolf Kunze mit Lola, der Sound, die Produktion, der Rhythmus, 2 Jahre später Gautsch, völlig mit Breakbeat und hast du nicht, also naja, Breakbeat ist jetzt vielleicht, also zumindest immer Anleihen und gänzlich anders, aber auch deutsche Populärmusik aus dem ausgehenden 20. Jahrhundert, 1998, ein paar Jahre, eine ganze Menge Jahre ist es her. Großartiger Künstler, lustige Musik, hat sich auch unter anderem auf seiner zweiten Platte dann bei Trio bedient mit dem wunderbaren Lied Mama und Papa haben hier eine, nee, wie heißt denn das eigentlich? Wozu heißt es? Genau, wozu? Und wozu ist dann, also da samplet Gautsch den Anfang von Rock'n'Roll. Ich liebe den Rock'n'Roll von Trio, was ja auch eher so eine völlig untypische Trio-Nummer ist. Hätte ich jetzt auch spielen können. Aber ich habe für Sie, für euch, für die heutigen Free Jazz Freaky Frequencies hier auf Radio Okawelle 104,6 mich dazu entschieden, nicht immer das Original und also das vermeintliche Original und die Coverversion zu spielen, sondern einfach mal nur die Coverversion. Das würde bei weitem dem Rahmen sonst dieser Sendung sprengen. Eigentlich hatte ich ja vor, auch von Neil Young immer sowas zu spielen. Einmal in der Akustikversion.

und dann in der Version mit Band, mit stundenlang, naja, stundenlang nicht, aber minutenlang E-Gitarren gegniedelt, Solo und so weiter und so fort. Aber das mache ich nicht. Aber trotzdem liegt jetzt für Sie, für euch, für mich so ein Stück weit, ein klein bisschen doch eine Akustikversion von Neil Young auf, Don't Let It Bring You Down, beziehungsweise, ja, ist eigentlich sowieso immer eine Akustiknummer, beziehungsweise gibt es halt auch im Bandkontext. Ich war, ich glaube, auf seinem zweiten Album auch aus den frühen, naja, aus dem Ende der 60er drauf. Auf jeden Fall liegt auf Neil Young, großartiger Singer-Songwriter, immer noch zugange, mittlerweile, glaube ich, auch über 80, ähnlich wie Paul McCartney, immer noch produktiv. Don't Let It Bring You Down, vielleicht auch gleich so im Anschluss an Ich krieg nix gebogen, kein schlechtes Motto, und wenn mal die Lieblingsmannschaft im Fußball verliert, Don't Let It Bring You Down, also ich meine, It's Only Castles Burning, beziehungsweise es ist halt auch in Häkchen nur Fußball, ich weiß, für den einen oder die andere ist Fußball die Welt, für mich und für viele andere eben nicht, und in 4 Jahren ist ja dann auch schon wieder Weltmeisterschaft. Und weil die Weltmeisterschaft gerade in Amerika stattfindet, jetzt also Don't Let It Bring You Down von einem Kanadier. Neil Young ist kein Amerikaner, obwohl ich glaube, er hat mittlerweile die Staatsangehörigkeit, weil er wählen wollte, weil er die Politik der letzten Jahre nicht so gut fand. Und er hat ja auch politisch sich sehr engagiert und auch gegen Krieg und so und überhaupt. Da wollen wir jetzt gar nicht von anfangen. Es liegen also auf die nächsten Stücke Don't Let It Bring You Down in einer Konzertversion aus der Massey Hall. Er erzählt ein bisschen vorher, er stimmt noch seine Gitarre um. Das schrammelt und schrappelt dann auch so ein bisschen. Also eine der Evergreen-Nummern von Neil Young, die er, glaube ich, gerade in Akustik-Sets immer wieder spielt und singt. Danach dann zur Abwechslung was Schönes. Und ja, dann schauen wir mal. Ich habe dann noch das Lied vom Ende des Kapitalismus hier auf der Liste. Und dann vielleicht noch ein Lied von Neil Young, aber mit Blick auf die Uhr. Es ist 20.48 Uhr und wenn ich nicht so viel erzählen würde, dann könnte ich mehr Musik spielen. Aber heute ist, glaube ich, die Sendung, wo ich einen ungehemmten Redefluss habe und Sie und ihr da einfach mal durch müsst. Es liegt also, wie gesagt, auf von Neil Young live aus ja, Anfang der 70er. Don't Let It Bring You Down. Wir hören einfach mal rein, wie das klingt, während der Herr Young so ein bisschen seine Gitarre stimmt und am Anfang was erzählt und dann schrammelt und schreddert da so richtig rein. Und ich finde, es ist eine Gänsehautnummer irgendwie. Aber was rede ich viel? Hört es euch selbst an. Hier kommt Neil Young mit Don't Let It Bring You Down.

0: Ja, der Applaus ist in meinen Augen berechtigt. Sehr geil gesungen. Neil Young neigt ja dazu, gerade auch in den späteren Jahren, seine Stimme doch auch eher an die Grenzen ihrer Leistungsfähigkeit und sehr ins Quäkige zu drängen. Hier eher kraftvoll, laut raus. Da war er ja auch noch einigermaßen jung in den Anfang der 70er. Großartige Version, Don't Let It Bring You Down. Kann man eigentlich auch nur Ihnen und euch empfehlen. Mal verschiedene Versionen dieses Stückes zu suchen und zu hören, ist immer irgendwie ein bisschen anders, aber immer großartig, und ich finde es halt einfach schön, wie die Obertöne, die Flageolets bei der Gitarre, weil er so umstimmt, so einen offenen Akkord, und klasse. Klasse, klasse, klasse. Ich finde, das war was Schönes, und deswegen liegt jetzt was Schönes auf von Rainer von Vielen. Eigentlich auch eine großartige Band, beziehungsweise ein Mann mit seiner Combo und seinen Musikern. Eine Band von ihm hieß, glaube ich, Kautz, oder hieß das Album Kautz. Auf jeden Fall Rainer von Vielen, großartig. Immer mal wieder auch hier schon in den Free Jazz Freaky Frequencies zu hören gewesen. Jetzt von, ich glaube, seiner Debüt-Single, die ich mal irgendwie im Urlaub an der Nordsee, glaube ich, im Grabbeltisch in irgendeinem Einkaufszentrum gefunden habe für einen Euro. Damals gab es, glaube ich, schon Euro, und mitgenommen habe, ohne zu wissen, was mich erwartet, und ich war begeistert. Geht eher in die Richtung von Gouch, also so zusammengesampelt mit viel abgefahrenen experimentellen Sounds und so weiter und so fort, wobei jetzt was Schönes noch relativ easy und nicht ganz so wild und freaky ist, wie überhaupt diese Free Jazz Freaky Frequency Sendung gar nicht so wild und freaky ist, wie ich finde. Jetzt aber erstmal auf jeden Fall was Schönes von Rainer von Vielen.
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2: Ja, sag was Nettes. Ich sag nicht was Nettes, oder vielleicht findet ja der ein oder andere auch, dass es nett ist, wenn ich jetzt mich von Ihnen und von euch verabschiede. Also es ist eigentlich immer nett, auch sich zu verabschieden. Aber vielleicht ist es für den ein oder anderen von Ihnen oder euch ja auch schade, dass die Free Jazz Freaky Frequencies nach fast einer Stunde jetzt gleich vorbei sind. Ich sag auf jeden Fall, ich fand die Sendung unterhaltsam. Ich habe mehr geredet als sonst. Ich habe aber auch eine Menge unterschiedliche schöne Musik gespielt. Jetzt liegt noch auf von einem Sampler, den mal die Tageszeitung rausgegeben hat, im Jahr 2006 zur damaligen Weltmeisterschaft. Das Schlusslicht, beziehungsweise das letzte Stück von dem Sampler von Peter Licht, deswegen habe ich gerade Schlusslicht gesagt, das Lied vom Ende des Kapitalismus, und ich habe mal einen Comic gesehen, wo sich Fußballer umarmen und dann stand drüber, über Lautsprecher, über Stadionlautsprecher wird der Zusammenbruch des Kapitalismus bekannt gegeben. Was erzähle ich groß? Ich verabschiede mich von Ihnen und euch, wünsche mir und euch einen schönen Sommer. Wir hören uns wieder im Juli nächsten Monat, am dritten Montag im Monat. Und bis dahin, erhört euch das Unerhörte und hört auf Peter Licht. Und dann schauen wir mal, der Kollege für die Schlagermusik steht auch schon in den Startlöchern hier hinter mir. Und bis zum nächsten Mal bei den Free Jays Freaky Frequencies hier auf Radio Okawelle 104,6. Sag ich Tschüssi!

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1: Um 21 Uhr mit Martin Wilhelmi. Im französischen Evian hat der G7-Gipfel begonnen. Im Mittelpunkt des Treffens steht die Einigung zwischen den USA und dem Iran. Die Staats- und Regierungschefs erhoffen sich von US-Präsident Trump Details zu dem Abkommen. Welche offenen Fragen geklärt werden sollen, dazu aus Evian Michael Strempel.
2: Wie verlässlich sind die Zusagen, die der Iran gemacht hat? Und gerade bei der Frage der Straße von Hormuz, da wird es für die G7 ganz wichtig. Die sind im Kern ja eine Wirtschaftsgemeinschaft. Und diese Schließung der Straße von Hormuz hat die Preise nach oben schießen lassen. Wird sie wirklich so geöffnet, dass da der Schiffshandel auch wieder funktioniert? Gibt es ein Mautsystem oder nicht? Wo kommen die Widersprüche her? Und dann bleibt auch die Frage, was wird denn mit dem iranischen Atomprogramm? Bislang gibt es keinerlei Anzeichen, dass der Iran dieses Programm einstellen will, auch wenn Donald Trump verspricht, er wird nie eine Atombombe haben. Es gibt genügend Gesprächsstoff, den die G7 mit dem amerikanischen Präsidenten ab jetzt haben.
1: Israel will sich vorerst nicht aus dem Süden des Libanon zurückziehen. Ministerpräsident Netanyahu sagte, die Truppen blieben vorerst in der sogenannten Sicherheitszone. Israel sei vor der Vernichtung gerettet worden, doch der Kampf sei noch nicht vorbei. Man werde weiterhin Bedrohungen in der Region abwehren, so Netanyahu. Und Deutschland hängt es nach wie vor stark von der sozialen Herkunft ab, ob Kinder in der Schule gut mitkommen oder nicht. Das geht aus dem neuen Bildungsbericht hervor. Eine große Rolle für die ungleichen Bildungschancen spielen die Zeit vor der Einschulung und die Sprachkenntnisse, wie Hauptstadtkorrespondentin Sarah Beham berichtet.
3: Die Unterschiede, die bis zum Schulstart entstehen, bleiben danach auch relativ stabil. Man sieht das bei den grundlegenden Kompetenzen, also beim Lesen, in Mathe und so weiter. Und das fängt früh an. Schon mit 2 Jahren gibt es bei den Kindern Unterschiede im Wortschatz, je nachdem, welche Bildung die Mutter hat. Und ausgerechnet die Kinder, die von einer Kita besonders profitieren würden, sind dort seltener. Also Kinder aus Familien mit niedriger Bildung oder mit Einwanderungsgeschichte.
1: Die Fußball-Weltmeisterschaft hat ihre erste große Sensation. Europameister Spanien ist gegen Außenseiter Kap Verde nicht über ein 0:0 hinausgekommen. Für die Afrikaner ist es die erste Teilnahme an einer Weltmeisterschaft. In diesen Minuten hat auch Belgien seinen ersten Auftritt. Gegner ist Ägypten. Das waren die Nachrichten. Das Wetter in Norddeutschland. In der kommenden Nacht ist es bewölkt und oft trocken bei 12 bis 6 Grad. Morgen Wechsel aus Sonne und Wolken, abschnittsweise stark bewölkt, aber überwiegend trocken, 16 bis 22 Grad. Am Mittwoch zeitweise Sonne, später gebietsweise Regen, die Temperaturen dann 18 bis 25 Grad. Und ein Blick auf Donnerstag. Häufig heiter, teilweise wolkig und auch einzelne Schauer. Vereinzelt Gewitter möglich bei 20 bis 30 Grad. Und die Zeit 21.03 Uhr.
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4: Stiftshöfe in Braunschweig. Baustart für Wohnungen, Hotel und Schulerweiterung in der Innenstadt. Grenzüberschreitung in der Fahrschule. Stadt Braunschweig führt Befragung durch. Und neuer Generalmusikdirektor am Staatstheater. Kommission wählt Friedrich Praetorius. Im Studio Marieke Eichner. Das sind die Meldungen im Einzelnen. Die Bauarbeiten für die Stiftshöfe in der Braunschweiger Innenstadt sind gestartet. Nach dem Abriss des ehemaligen Einkaufszentrums Burgpassage sollen zwischen Schuhstraße und Hutfiltern Wohnungen, ein Hotel und die Erweiterung des Gymnasiums Kleine Burg entstehen. Die Kosten für Abriss und Neubauten liegen laut der Strukturförderung Braunschweig bei rund 95 Millionen Euro. Sie sollen durch den Verkauf der Gebäude ausgeglichen werden. Die Arbeiten führt das Unternehmen Köster im Auftrag der Strukturförderung Braunschweig durch. Die Tochtergesellschaft der Stadt gibt das Jahr 2029 für die geplante Fertigstellung an. Die Stadt Braunschweig führt eine Befragung zu Grenzüberschreitungen im Rahmen des Fahrschulunterrichts durch. Bei diversen Anlaufstellen meldeten sich immer wieder junge Frauen, die in Fahrschulen sexuell belästigt wurden, begründete die kommunale Gleichstellungsbeauftragte Marion Lenz. Für die Befragung werden demnach 10.000 Anschreiben an Einwohnerinnen und Einwohner zwischen 18 und 25 Jahren verschickt. Die Befragung soll bis Ende Juli online und anonym durchgeführt werden. Die Untersuchung solle eine Datenlücke schließen, hieß es weiter. Mit der Befragung solle geprüft werden, ob ein Handlungsbedarf bestehe. Falls ja, sollen mit Fahrschulen und Verbänden Präventionsstrategien und Aufklärungskampagnen entwickelt werden. Das Staatstheater Braunschweig bekommt einen neuen Generalmusikdirektor. Die Auswahlkommission habe sich einstimmig für Friedrich Praetorius ausgesprochen, hieß es in einer Mitteilung. Der 29-jährige preisgekrönte Dirigent studierte an der Hochschule für Musik Franz Liszt Weimar. Er war bereits am Deutschen Nationaltheater Weimar, am Theater Chemnitz und an der Deutschen Oper Berlin tätig. Praetorius sei ein hochmusikalischer Dirigent mit großem Ausdrucksspektrum, einer ausgeprägten Vorstellungskraft für subtile Klangfarben, großer musikalischer Klarheit, hoher kommunikativer Kompetenz und spürbarer Begeisterung für das Theater, sagte Tobias Wolf, designierter Generalintendant des Staatstheaters. Der Einstellung von Praetorius muss noch das Kabinett der Landesregierung zustimmen. Soweit die Nachrichten aus der Region. 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
2: Hallo und herzlich willkommen zur Schlagerparty. Eine Stunde deutsche Musik erwartet Sie jetzt hier bei Radio Okawelle. Entweder am Montagabend oder am Samstagmorgen in der Wiederholung. Herzlich willkommen. Wir haben viel neue Musik für Sie dabei. Unter anderem auch eine Künstlerin aus Österreich, die erst 13 Jahre alt ist. Seien Sie gespannt auf diese Stunde Schlagerparty.

Andrea Berg, sag niemals nie. Hier ist die Schlagerparty bei Radio Kavelle. Und hören Sie jeden Montagabend von 9 bis 10 und jetzt auch in der Wiederholung am Samstagmorgen zwischen 8 und 9. Wir haben neue Musik für Sie jetzt auflegen von Nöll Terhorst. Der neue Song von ihm heißt Dem Himmel so nah. Und danach gibt's Charlene mit Hashtag Liebe.

Charlene und Hashtag Liebe in der Schlagerparty bei Radio Kavelle am Montagabend und am Samstagmorgen. Jetzt möchten wir eine Künstlerin vorstellen, die kommt aus Österreich, ist in Wien geboren, heißt Amelie Rika, der Nachname Rika kommt von ihrem zweiten Vornamen Ricarda und sie ist geboren, nämlich erst im Jahr 2012, das heißt sie ist erst 13 Jahre alt, hat ihr erstes Studioalbum allerdings schon mit 9 Jahren aufgenommen und ist auch präsent auf der Bühne, wird auf vielen Feiern gebucht und auf vielen Veranstaltungen und hat 45 Lieder im Repertoire. Das ist Wahnsinn und hat auch schon ein Weihnachtsalbum aufgenommen. Jetzt hat sie eine neue Single rausgebracht, Amelie Rika, und die stellen wir Ihnen jetzt vor. Mit dir ist jeder Tag.

Ein Ausnahmetalent aus Österreich, Amelie Rika, 13 Jahre alt. Mit dir ist jeder Tag seine ihre aktuelle Single. Jetzt kommen wir zur neuen Musik von Tanja Lasch. Gib unserer Liebe keinen Namen hier in der Schlagerparty bei Radio Kavelle.

0: Mike Leon Grosch in der Schlagerparty bei Radio Kavelle. Keiner darf dich sehen. Jetzt haben wir den neuen Titel von Olaf dem Flipper. Der perfekte Tag heißt er und er ist auf seinem neuen Album Weltklasse drauf. Und das Album ist letzte Woche rausgekommen am 8.6. Und hier hören wir ihn mal live.
1: Ja, hallo, hier ist der Olaf. Ihr kennt mich ja noch von den Flippers. Ich grüße alle Hörer der Radio Ockerwelle und natürlich der Schlagerparty. Ja, und ihr hört jetzt Lieder, Musik von mir, euer Olaf, der Flipper.

0: Onkel Jürgen, wie er auch genannt wird. Jürgen Drews, was einmal war, kommt nie wieder, so zu Deutsch gesagt. Genieße den Augenblick. Jetzt sind Sie in der Schlagerparty bei Radio Kavelle am Montagabend oder am Samstagmorgen. Und als nächstes haben wir Francine Jordi für Sie.
1: Hallo liebe Hörer und Hörerinnen von der Schlagerparty. Hier ist Francine Jordi und ich wünsche euch jetzt ganz viel Spaß mit meiner Musik.

Vielleicht der Sommerhit 2026, neu aufgenommen von Mella Rose, Manuel Goodbye, Otto Lenders oder Andrea Jürgens Hams in den 80ern. Schon vorgemacht und das war eine neue Remix-Version. Sie hören die Schlagerparty bei Radio Kavelle am Montagabend oder am Samstagmorgen in der Wiederholung. Wir haben jetzt Anna-Krina Wojcik für Sie, Mein Herz ist doch kein Hotel, und danach Edwina De Porter mit Herzschlag.

Alessa, einmal in Italienisch, non succedere più in der Schlagerparty bei Radio Kavelle und das kurz vor dem Ende. Ich darf mich verabschieden, wünsche Ihnen noch einen schönen Abend oder einen guten Morgen. Hier, wenn Sie uns am Samstag hören, hören wir uns nämlich gleich nach den Nachrichten wieder zur Traumparade, zur Schlagerhitparade hier bei Radio Kavelle. Mein Name ist Matthias Bebmarotzke, die nächste Schlagerparty moderiert für Sie wieder Michael Wiese und wir hören uns wieder in 14 Tagen, wenn Sie mögen. Jetzt gibt es auch die neue Single von Olaf Berger, alles ohne.

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1: Um 22 Uhr mit Martin Wilhelmi. Im französischen Evian hat der G7-Gipfel begonnen. Im Mittelpunkt des Treffens steht die Einigung zwischen den USA und dem Iran. Die Staats- und Regierungschefs erhoffen sich von US-Präsident Trump Details zu dem Abkommen. Welche offenen Fragen geklärt werden sollen, dazu aus Evian Michael Strempel.
2: Wie verlässlich sind die Zusagen, die der Iran gemacht hat? Und gerade bei der Frage der Straße von Hormuz, da wird es für die G7 ganz wichtig. Die sind im Kern ja eine Wirtschaftsgemeinschaft. Und diese Schließung der Straße von Hormuz hat die Preise nach oben schießen lassen. Wird sie wirklich so geöffnet, dass da der Schiffshandel auch wieder funktioniert? Gibt es ein Mautsystem oder nicht? Wo kommen die Widersprüche her? Und dann bleibt auch die Frage, was wird denn mit dem iranischen Atomprogramm? Bislang gibt es keinerlei Anzeichen, dass der Iran dieses Programm einstellen will, auch wenn Donald Trump verspricht, er wird nie eine Atombombe haben. Es gibt genügend Gesprächsstoff, den die G7 mit dem amerikanischen Präsidenten ab jetzt haben.
1: Israel will sich vorerst nicht aus dem Süden des Libanon zurückziehen. Ministerpräsident Netanyahu sagte, die Truppen blieben vorerst in der sogenannten Sicherheitszone. Israel sei vor der Vernichtung gerettet worden, doch der Kampf sei noch nicht vorbei. Man werde weiterhin Bedrohungen in der Region abwehren, so Netanyahu. Bildungschancen hängen in Deutschland nach wie vor stark von der sozialen Herkunft ab. Das steht im nationalen Bildungsbericht, der heute in Berlin vorgestellt wurde. Große Defizite gibt es demnach vor allem bei Kindern von Alleinerziehenden oder mit Migrationshintergrund. Bundesbildungsministerin Prien verwies darauf, dass es schon beim Eintritt in die Schule sehr große Unterschiede, zum Beispiel bei Sprachkenntnissen, gibt. Deshalb müsse gerade die Förderung in Kitas weiter ausgebaut werden. Die Fußball-Weltmeisterschaft hat ihre erste Sensation. Europameister Spanien hat gegen Außenseiter Kap Verde trotz drückender Überlegenheit nur 0:0 gespielt. Aus dem ARD-WM-Team Thomas Kunze.
3: Das Team um Kapitän Rodri kontrollierte den Ball, spielte mehr als 800 Pässe und schoss 27 Mal auf das gegnerische Tor. Es fehlten aber grundlegende Zutaten für einen Treffer. Präzision, Intensität, Aggressivität und vor allen Dingen Tiefe reichten nicht aus, um stark verteidigende Westafrikaner zu bezwingen. Hinzu kam auch ein starker Torhüter Vujinha, dem in der ersten Halbzeit noch die Latte half. Auch die Einwechslung von Superstar Lamine Yamal nach ca. 70 Minuten brachte nur kurzfristige Ideen. Und am Ende hätte Borges per Kopf den Außenseiter zu einer noch größeren Sensation führen können. Unai Simon aber hielt sich ja auf der Linie.
1: Das waren die Nachrichten. Das Wetter in Deutschland. In der Nacht bewölkt bei 15 bis 4 Grad. Morgen heiter bis wolkig, vereinzelt Schauer oder Gewitter bei 16 Grad auf den nordfriesischen Inseln und bis 30 Grad am Oberrhein. Am Mittwoch teils Schauer, vereinzelt auch Gewitter bei 18 bis 32 Grad und am Donnerstag heiter bis wolkig und häufig trocken bei dann 19 bis 36 Grad. Die Zeit, es ist 22.03 Uhr.
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4: Stiftshöfe in Braunschweig. Baustart für Wohnungen, Hotel und Schulerweiterung in der Innenstadt. Grenzüberschreitung in der Fahrschule. Stadt Braunschweig führt Befragung durch. Und neuer Generalmusikdirektor am Staatstheater. Kommission wählt Friedrich Praetorius. Im Studio Marieke Eichner. Das sind die Meldungen im Einzelnen. Die Bauarbeiten für die Stiftshöfe in der Braunschweiger Innenstadt sind gestartet. Nach dem Abriss des ehemaligen Einkaufszentrums Burgpassage sollen zwischen Schuhstraße und Hutfiltern Wohnungen, ein Hotel und die Erweiterung des Gymnasiums Kleine Burg entstehen. Die Kosten für Abriss und Neubauten liegen laut der Strukturförderung Braunschweig bei rund 95 Millionen Euro. Sie sollen durch den Verkauf der Gebäude ausgeglichen werden. Die Arbeiten führt das Unternehmen Köster im Auftrag der Strukturförderung Braunschweig durch. Die Tochtergesellschaft der Stadt gibt das Jahr 2029 für die geplante Fertigstellung an. Die Stadt Braunschweig führt eine Befragung zu Grenzüberschreitungen im Rahmen des Fahrschulunterrichts durch. Bei diversen Anlaufstellen meldeten sich immer wieder junge Frauen, die in Fahrschulen sexuell belästigt wurden, begründete die kommunale Gleichstellungsbeauftragte Marion Lenz. Für die Befragung werden demnach 10.000 Anschreiben an Einwohnerinnen und Einwohner zwischen 18 und 25 Jahren verschickt. Die Befragung soll bis Ende Juli online und anonym durchgeführt werden. Die Untersuchung solle eine Datenlücke schließen, hieß es weiter. Mit der Befragung solle geprüft werden, ob ein Handlungsbedarf bestehe. Falls ja, sollen mit Fahrschulen und Verbänden Präventionsstrategien und Aufklärungskampagnen entwickelt werden. Das Staatstheater Braunschweig bekommt einen neuen Generalmusikdirektor. Die Auswahlkommission habe sich einstimmig für Friedrich Praetorius ausgesprochen, hieß es in einer Mitteilung. Der 29-jährige preisgekrönte Dirigent studierte an der Hochschule für Musik Franz Liszt Weimar. Er war bereits am Deutschen Nationaltheater Weimar, am Theater Chemnitz und an der Deutschen Oper Berlin tätig. Praetorius sei ein hochmusikalischer Dirigent mit großem Ausdrucksspektrum, einer ausgeprägten Vorstellungskraft für subtile Klangfarben, großer musikalischer Klarheit, hoher kommunikativer Kompetenz und spürbarer Begeisterung für das Theater, sagte Tobias Wolf, designierter Generalintendant des Staatstheaters. Der Einstellung von Praetorius muss noch das Kabinett der Landesregierung zustimmen. Soweit die Nachrichten aus der Region. 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

0: Hallo und herzlich willkommen hier bei 80% auf Radio Okerwelle, der Sendung, die früher mal Punk war.
1: Ja, wir werden alle nicht knackiger.
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Hallo, ihr Gurken, Lumpis und Stachel. Ihr hört 80%, die Sendung, die früher mal Punk war. Und das war gerade Schleimkeim natürlich mit dem Lied Atta Fit Spee. Manchmal wird ja behauptet, die DDR sei einfach so abgewickelt worden und nichts mehr davon da. Das stimmt natürlich überhaupt nicht. Ich esse Bautzner Senf, spüle hinterher den Teller mit Fit ab und wasche meine Sachen mit Spee-Megaperls. Was Atta ist, weiß ich allerdings nicht mehr. Ich glaube, das war Scheuersand. Wie auch immer, dieses tolle Lied über tolle Produkte aus der DDR in dieser hervorragenden Version war drauf auf der Platte Nichts gewonnen, nichts verloren, Volume 2. Die Tape-Aufnahmen aus dem Übungsraum aus Gotha von 1988 bis 1990 entstanden von Schleimkeim. Gerade eigentlich sowas wie meine Lieblingsplatte. Eine andere Band, die mir sehr viel Freude gerade macht, ist das Lunsen-Trio aus Berlin. Da höre ich mit sehr viel Freude das Album 69 Arten, den Paprock zu spielen. Aber auch das nun folgende Stück, das als Single erschienen ist, finde ich ganz großartig. Es geht um Punk-Namen. Und da gibt es nicht nur Lumpi, Gurke und Stachel, sondern auch Knete, Klappstuhl, Leiche, Pastinake, Dreck und Speiche. So heißt das kommende Lied. Viel Spaß.

Geil, wenn man sich so reinsteigern kann. Das Lunsentrio war das mit Knete, Klappstuhl, Leiche, Pastinake, Dreck und Speiche. Und ich war Anfang dieser Woche noch auf dieser in dem Lied erwähnten Webseite punknamen.de und hab rausgefunden, dass mein Punkname Rotze ist. Und jetzt ist die Seite nicht mehr zu erreichen. Das gibt's doch gar nicht. Jetzt wollte ich euch das empfehlen, aber zu spät. Jetzt wisst ihr nicht, wie ihr heißt, wenn ihr nicht schon E-Pickel oder Stachel heißt. Ich habe noch ein Lied vom Lunsentrio und das heißt Die Offenbacher Küchenzerstörung und ist der Opener vom immer noch aktuellen Album Die 69 Arten, den Paprock zu spielen. Und das geht ein kleines bisschen wie dies.

Das war das Lunsen-Trio mit einem dritten Streich hier bei 80%, dem Reggae für Peter Paul Zahl, dem anarchistischen Schriftsteller und Regisseur, von und über den man eine Menge interessante Sachen lesen kann und sollte. Das Lunsen-Trio ist eine Band mit Nick McCarthy, Songschreiber und Produzent, unter anderem bis 2016 auch aktiv bei Franz Ferdinand. Dann ist da noch dabei der Dub-Produzent Sepp Kellig, der für La Brass Banda Musik macht, und der Berliner Künstler und Dichter Henk Schmidt-Indebeek. Der hat gerade auch ein sehr schönes neues Collagenbuch rausgebracht. Guten Abend heißt das, als Zitat der guten alten Heinzelmännchen. Da kann man auch mal gucken. Da sind schöne und lustige Collagen zusammengekommen. Henk Schmidt-Indebeek, guten Abend. Weiter geht es jetzt mit einem ähnlichen Vibe wie bei dem Lied gerade. Geier Sturzflug kommen jetzt mit Korken auf dem Wasser vom ersten Album Harte Zeiten. Ganz großartig.

Des kleinen Mannes Sonnenschein ist Zocken und Besoffensein. Ein weiterer Hit vom Album Harte Zeiten von Geier Sturzflug. Und das Bruttosozialprodukt, den modernen Mensch oder auch Besuchen Sie Europa, habe ich noch gar nicht erwähnt. Alles auf dieser einen Platte, Wahnsinn. Ich habe Lust jetzt bekommen auf diese Spielart von, ist das eigentlich Punk? Naja, auf jeden Fall Reggae, Dub, Ska-Einflüsse, verarbeitende Rockmusik. Was fällt uns da ein? Natürlich The Clash, aber auch X-Ray Specs. Von denen kommt das nun folgende Stück Germ-Free Adolescence. Los geht's.

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1: Das macht mich zutiefst betroffen, aber das war nun mal einfach eine der coolsten Personen aus der ersten Punk-Szene überhaupt, nämlich Polystyrene, Sängerin von den davor gehörten X-Ray Specs mit dem Stück Dreaming. Das ist drauf auf einer 1980 erschienenen Soloplatte von Polystyrene, Translucence heißt diese Platte und ist sehr mild. Ähnlich cool wie Polystyrene sind vielleicht nur noch The Slits und von denen kommt jetzt der Überhit Heard It Through the Grapevine.

Straight to Hell von The Clash, 1982 erschienen auf dem Album Combat Rock, dem fünften Album von The Clash. Und der Anfang ist natürlich ganz prominent gesampelt worden von MIA auf dem Stück Paper Planes. Und weil das ein ganz hervorragendes Lied ist, spielen wir das jetzt auch einfach. Wir sind schließlich die Sendung, die früher mal Punk war. 80%. Jetzt also MIA mit Paper Planes.

0: ob das noch Punk ist.
1: Das ist ja wohl Stulle. Aber wer MIA sagt, muss auch Santigold sagen. Deswegen war das gerade zwingend. Run the Road von Santigold. Das war 80% mit einer speziellen Sendung, die jetzt speziell zu Ende geht. Nochmal das Lunsen-Trio mit Ein Typ wie ich, ein Girl wie du vom ersten Album Aufstehen. Verbrochen hat diese Ausgabe von 80% Thorsten Fiebig und der sagt Tschüss und gute Nacht. Bis demnächst.

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1: Um 23 Uhr mit Martin Wilhelmi. In Evian in Frankreich hat am Abend der G7-Gipfel begonnen. Zum Auftakt ging es um das Rahmenabkommen zwischen den USA und dem Iran zu einem Ausweg aus dem Krieg. Das ist der Nachrichtenredaktion Karin Busche.
2: Los ging es mit einem Arbeitsessen und damit, dass US-Präsident Trump die Gipfelteilnehmer über Details des Abkommens mit dem Iran informiert hat. Denn da waren ja viele Fragen offen. Virtuell ist die Vereinbarung bereits von beiden Seiten unterzeichnet worden, sagt Trump. Der Iran hat das bestätigt. Die richtige Unterschrift soll dann am Freitag folgen, in der Schweiz. Außerdem soll die Straße von Hormuz bis spätestens Freitag komplett geöffnet sein, so Trump. Beobachter halten das aber für unrealistisch, wegen der vielen Seeminen.
1: Israel will sich vorerst nicht aus dem Süden des Libanon zurückziehen. Ministerpräsident Netanyahu sagte, die Truppen blieben vorerst in der sogenannten Sicherheitszone. Israel sei vor der Vernichtung gerettet worden, doch der Kampf sei noch nicht vorbei. Man werde weiterhin Bedrohungen in der Region abwehren, so Netanyahu. Bildungschancen hängen in Deutschland nach wie vor stark von der sozialen Herkunft ab. Das steht im nationalen Bildungsbericht, der heute in Berlin vorgestellt wurde. Große Defizite gibt es demnach vor allem bei Kindern von Alleinerziehenden oder mit Migrationshintergrund. Bundesbildungsministerin Prien verwies darauf, dass es schon beim Eintritt in die Schule sehr große Unterschiede, zum Beispiel bei Sprachkenntnissen, gibt. Deshalb müsse gerade die Förderung in Kitas weiter ausgebaut werden. Die Fußball-Weltmeisterschaft hat ihre erste Sensation. Europameister Spanien hat gegen Außenseiter Kap Verde trotz drückender Überlegenheit nur 0:0 gespielt. Aus dem ARD-WM-Team Thomas Kunze.
3: Das Team um Kapitän Rodri kontrollierte den Ball, spielte mehr als 800 Pässe und schoss 27 Mal auf das gegnerische Tor. Es fehlten aber grundlegende Zutaten für einen Treffer. Präzision, Intensität, Aggressivität und vor allen Dingen Tiefe reichten nicht aus, um stark verteidigende Westafrikaner zu bezwingen. Hinzu kam auch ein starker Torhüter Vujinha, dem in der ersten Halbzeit noch die Latte half. Auch die Einwechslung von Superstar Lamine Yamal nach ca. 70 Minuten brachte nur kurzfristige Ideen. Und am Ende hätte Borges per Kopf den Außenseiter zu einer noch größeren Sensation führen können. Unai Simon aber hielt sicher auf der Linie.
1: Und im zweiten Abendspiel haben sich Belgien und Ägypten soeben 1:1 getrennt. Das waren die Nachrichten. Das Wetter in Deutschland. In der kommenden Nacht ist es meist bewölkt und häufig trocken, bei Tiefstwerten von 15 bis 4 Grad. Morgen heiter bis wolkig, vereinzelt Schauer oder Gewitter, bei 16 Grad auf den nordfriesischen Inseln und bis zu 30 Grad am Oberrhein. Am Mittwoch gebietsweise Schauer, vereinzelt wieder Gewitter, bei dann 18 bis 32 und am Donnerstag heiter bis wolkig oft trocken, bei dann 19 bis 36 Grad. Es ist 23.03 Uhr.
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4: Stiftshöfe in Braunschweig. Baustart für Wohnungen, Hotel und Schulerweiterung in der Innenstadt. Grenzüberschreitung in der Fahrschule. Stadt Braunschweig führt Befragung durch. Und neuer Generalmusikdirektor am Staatstheater. Kommission wählt Friedrich Praetorius. Im Studio Marike Eichner, das sind die Meldungen im Einzelnen. Die Bauarbeiten für die Stiftshöfe in der Braunschweiger Innenstadt sind gestartet. Nach dem Abriss des ehemaligen Einkaufszentrums Burgpassage sollen zwischen Schuhstraße und Hutfiltern Wohnungen, ein Hotel und die Erweiterung des Gymnasiums Kleine Burg entstehen. Die Kosten für Abriss und Neubauten liegen laut der Strukturförderung Braunschweig bei rund 95 Millionen Euro. Sie sollen durch den Verkauf der Gebäude ausgeglichen werden. Die Arbeiten führt das Unternehmen Köster im Auftrag der Strukturförderung Braunschweig durch. Die Tochtergesellschaft der Stadt gibt das Jahr 2029 für die geplante Fertigstellung an. Die Stadt Braunschweig führt eine Befragung zu Grenzüberschreitungen im Rahmen des Fahrschulunterrichts durch. Bei diversen Anlaufstellen meldeten sich immer wieder junge Frauen, die in Fahrschulen sexuell belästigt wurden, begründete die kommunale Gleichstellungsbeauftragte Marion Lenz. Für die Befragung werden demnach 10.000 Anschreiben an Einwohnerinnen und Einwohner zwischen 18 und 25 Jahren verschickt. Die Befragung soll bis Ende Juli online und anonym durchgeführt werden. Die Untersuchung solle eine Datenlücke schließen, hieß es weiter. Mit der Befragung solle geprüft werden, ob ein Handlungsbedarf bestehe. Falls ja, sollen mit Fahrschulen und Verbänden Präventionsstrategien und Aufklärungskampagnen entwickelt werden. Das Staatstheater Braunschweig bekommt einen neuen Generalmusikdirektor. Die Auswahlkommission habe sich einstimmig für Friedrich Praetorius ausgesprochen, hieß es in einer Mitteilung. Der 29-jährige, preisgekrönte Dirigent studierte an der Hochschule für Musik Franz Liszt Weimar. Er war bereits am Deutschen Nationaltheater Weimar, am Theater Chemnitz und an der Deutschen Oper Berlin tätig. Praetorius sei ein hochmusikalischer Dirigent mit großem Ausdrucksspektrum, einer ausgeprägten Vorstellungskraft für subtile Klangfarben, großer musikalischer Klarheit, hoher kommunikativer Kompetenz und spürbarer Begeisterung für das Theater, sagte Tobias Wolf, designierter Generalintendant des Staatstheaters. Der Einstellung von Praetorius muss noch das Kabinett der Landesregierung zustimmen. Soweit die Nachrichten aus der Region. 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
1: Hallo und herzlich willkommen zum Stargazer auf der Oka-Villa. Am Mikrofon ist wieder Florian Damm und ich habe wieder einiges Neues mitgebracht von Hart bis Hart. Quer durch den musikalischen Garten und los geht's mit Spread Eagle und dem Stück Push to the Limit. Und danach hören wir The Devil Wears Nada mit Misery is You. Viel Spaß dabei.

The Devil Wears Nada mit Misery Is You. Und weiter geht es hier mit Judah and the Lion. Maybe the best is now. Und gleich danach hören wir den Groovy Shirt Club mit You Say It All.

Das war der Groovy Shirt Club mit You Say It All. Und weiter geht's mit Martin and the New Songrise, Like Your Mama Did.

Das war A.A. Williams mit dem Stück The Gentle Harm. Und weiter geht's mit den Crook Colors Oxford. Und gleich danach hören wir Bad mit I Wasn't.

Dem Stück I Was Not Enough. Ja, und ein Stück habe ich noch in der heutigen Sendung. Das stammt von Lee Scratch Perry und Mouse on Mars, State of Emergency. Hören wir noch bis zum Ende der Sendung.

0: Florian Damm sagt Danke fürs Zuhören und bis die Tage.
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1: Um 0 Uhr mit Ronald Lessig. In Evian in Frankreich hat am Abend der G7-Gipfel begonnen. Zum Auftakt ging es um das Rahmenabkommen zwischen den USA und dem Iran zu einem Ausweg aus dem Krieg. Aus der Nachrichtenredaktion Karen Busche.
2: Los ging es mit einem Arbeitsessen und damit, dass US-Präsident Trump die Gipfelteilnehmer über Details des Abkommens mit dem Iran informiert hat. Denn da waren ja viele Fragen offen. Virtuell ist die Vereinbarung bereits von beiden Seiten unterzeichnet worden, sagt Trump. Der Iran hat das bestätigt. Die richtige Unterschrift soll dann am Freitag folgen in der Schweiz. Außerdem soll die Straße von Hormuz bis spätestens Freitag komplett geöffnet sein, so Trump. Beobachter halten das aber für unrealistisch wegen der vielen Seeminen.
1: Israel will sich vorerst nicht aus dem Süden des Libanon zurückziehen. Ministerpräsident Netanyahu sagte, die Truppen blieben vorerst in der sogenannten Sicherheitszone. Israel sei vor der Vernichtung gerettet worden, doch der Kampf sei noch nicht vorbei. Man werde weiterhin Bedrohungen in der Region abwehren, so Netanyahu. Bildungschancen hängen in Deutschland nach wie vor stark von der sozialen Herkunft ab. Das steht im Nationalen Bildungsbericht, der heute in Berlin vorgestellt wurde. Große Defizite gibt es demnach vor allem bei Kindern von Alleinerziehenden oder mit Migrationshintergrund. Bundesbildungsministerin Prien verwies darauf, dass es schon beim Eintritt in die Schule sehr große Unterschiede, zum Beispiel bei Sprachkenntnissen, gibt. Deshalb müsse gerade die Förderung in Kitas weiter ausgebaut werden. Bei der Fußball-WM läuft der 5. Spieltag. Dabei haben sich am späten Abend Belgien und Ägypten 1:1 getrennt. Zuvor hatte Kap Verde für eine faustdicke Überraschung gesorgt und Europameister Spanien ein 0:0 abgetrotzt. Aus dem ARD-WM-Team Silke Heine.
3: Kap Verdes Keeper Virginia avancierte nach Abpfiff der Partie binnen Minuten zum Social-Media-Star. Medial besonders im Blickpunkt steht ab 3 Uhr unserer Zeit die Partie Iran gegen Neuseeland. Ein Gericht in Los Angeles hat noch vor Anpfiff des Spiels entschieden, dass die FIFA die historische Flagge des Irans, die ein Symbol der Opposition ist, verbieten darf. Der Iran, der darauf besteht, dass die offizielle Flagge gehisst wird, hatte bei politischen Botschaften im Stadion mit Spielabbruch gedroht und die FIFA für die Sicherstellung in die Pflicht genommen.
1: Das waren die Nachrichten. Das Wetter in Deutschland. In der Nacht bewölkt und oft trocken bei Tiefstwerten zwischen 15 und 4 Grad. Tagsüber heiter bis wolkig, regional auch länger freundlich. Vereinzelt muss noch mit Schauern oder Gewittern gerechnet werden. Bei 16 Grad auf den nordfriesischen Inseln und bei bis zu 30 Grad am Oberrhein. Am Mittwoch ist es gebietsweise regnerisch, vereinzelt Gewitter, 18 bis 32 Grad. Am Donnerstag ist heiteres Wetter, wolkig, oft ist es trocken, die Höchstwerte dann 19 bis 36 Grad. Die Zeit 0:03 Uhr.
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4: Stiftshöfe in Braunschweig. Baustart für Wohnungen, Hotel und Schulerweiterung in der Innenstadt. Grenzüberschreitung in der Fahrschule. Stadt Braunschweig führt Befragung durch. Und neuer Generalmusikdirektor am Staatstheater. Kommission wählt Friedrich Praetorius. Im Studio Marieke Eichner. Das sind die Meldungen im Einzelnen. Die Bauarbeiten für die Stiftshöfe in der Braunschweiger Innenstadt sind gestartet. Nach dem Abriss des ehemaligen Einkaufszentrums Burgpassage sollen zwischen Schuhstraße und Hutfiltern Wohnungen, ein Hotel und die Erweiterung des Gymnasiums Kleine Burg entstehen. Die Kosten für Abriss und Neubauten liegen laut der Strukturförderung Braunschweig bei rund 95 Millionen Euro. Sie sollen durch den Verkauf der Gebäude ausgeglichen werden. Die Arbeiten führt das Unternehmen Köster im Auftrag der Strukturförderung Braunschweig durch. Die Tochtergesellschaft der Stadt gibt das Jahr 2029 für die geplante Fertigstellung an. Die Stadt Braunschweig führt eine Befragung zu Grenzüberschreitungen im Rahmen des Fahrschulunterrichts durch. Bei diversen Anlaufstellen meldeten sich immer wieder junge Frauen, die in Fahrschulen sexuell belästigt wurden, begründete die kommunale Gleichstellungsbeauftragte Marion Lenz. Für die Befragung werden demnach 10.000 Anschreiben an Einwohnerinnen und Einwohner zwischen 18 und 25 Jahren verschickt. Die Befragung soll bis Ende Juli online und anonym durchgeführt werden. Die Untersuchung solle eine Datenlücke schließen, hieß es weiter. Mit der Befragung solle geprüft werden, ob ein Handlungsbedarf bestehe. Falls ja, sollen mit Fahrschulen und Verbänden Präventionsstrategien und Aufklärungskampagnen entwickelt werden. Das Staatstheater Braunschweig bekommt einen neuen Generalmusikdirektor. Die Auswahlkommission habe sich einstimmig für Friedrich Praetorius ausgesprochen, hieß es in einer Mitteilung. Der 29-jährige preisgekrönte Dirigent studierte an der Hochschule für Musik Franz Liszt Weimar. Er war bereits am Deutschen Nationaltheater Weimar, am Theater Chemnitz und an der Deutschen Oper Berlin tätig. Praetorius sei ein hochmusikalischer Dirigent mit großem Ausdrucksspektrum, einer ausgeprägten Vorstellungskraft für subtile Klangfarben, großer musikalischer Klarheit, hoher kommunikativer Kompetenz und spürbarer Begeisterung für das Theater, sagte Tobias Wolf, designierter Generalintendant des Staatstheaters. Der Einstellung von Praetorius muss noch das Kabinett der Landesregierung zustimmen. Soweit die Nachrichten aus der Region. 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
1: Um 1 Uhr mit Ronald Lessig. In Evian in Frankreich hat am Abend der G7-Gipfel begonnen. Zum Auftakt ging es um das Rahmenabkommen zwischen den USA und dem Iran zu einem Ausweg aus dem Krieg. Aus der Nachrichtenredaktion Karen Busche.
2: Los ging es mit einem Arbeitsessen und damit, dass US-Präsident Trump die Gipfelteilnehmer über Details des Abkommens mit dem Iran informiert hat. Denn da waren ja viele Fragen offen. Virtuell ist die Vereinbarung bereits von beiden Seiten unterzeichnet worden, sagt Trump. Der Iran hat das bestätigt. Die richtige Unterschrift soll dann am Freitag folgen, in der Schweiz. Außerdem soll die Straße von Hormuz bis spätestens Freitag komplett geöffnet sein, so Trump. Beobachter halten das aber für unrealistisch wegen der vielen Seeminen.
1: Israel will sich vorerst nicht aus dem Süden des Libanon zurückziehen. Ministerpräsident Netanyahu sagte, die Truppen blieben vorerst in der sogenannten Sicherheitszone. Israel sei vor der Vernichtung gerettet worden, doch der Kampf sei noch nicht vorbei. Man werde weiterhin Bedrohungen in der Region abwehren, sagte Netanyahu. Beim Absturz eines US-Kampfflugzeuges in Kalifornien sind vermutlich alle 8 Besatzungsmitglieder ums Leben gekommen. Vom Luftwaffenstützpunkt Edwards hieß es, der Bomber vom Typ B-52 sei kurz nach dem Start von der Basis nordöstlich von Los Angeles am Boden zerschellt. Auf Fernsehaufnahmen war eine verkohlte Fläche zu sehen, von der Rauch aufstieg. Der Flugbetrieb der Air Force Basis wurde eingestellt. Boeing B-52 Kampfflugzeuge sind seit den 1950er Jahren im Einsatz und wurden seit Ende des Kalten Krieges mehrfach modernisiert. Bei der Fußball-WM in den USA, Kanada und Mexiko ist Kap Verde eine Sensation gelungen. Der Mannschaft des afrikanischen Inselstaates erkämpfte sich gegen Europameister Spanien ein 0:0. Auch Belgien schaffte anschließend keinen Sieg gegen Ägypten. Aus dem ARD-WM-Team Silke Heine.
3: Die Roten Teufel haben eine Blamage zum Start gerade noch abgewendet. Lange Zeit war Ägypten spielbestimmend, führte auch mit 1:0. Dank eines Eigentores der Mannschaft um Geburtstagskind Mo Salah gingen die Belgier aber nicht leer aus, haben nach dem 1:1 einen Punkt auf dem Konto. Vor dem Stadion von Miami haben vor Anpfiff der Partie zwischen Iran und Neuseeland Iraner mit den historischen Flaggen des Landes demonstriert. Sollten diese auch im Stadion zu sehen sein, droht der Iran mit einem Spielabbruch. Die aktuelle Regierung des Landes hatte die FIFA aufgefordert, politische Botschaften in der Arena zu unterbinden.
1: Das waren die Nachrichten. Das Wetter in Deutschland. In der Nacht bewölkt und trocken bei 15 bis 4 Grad. Tagsüber heiter bis wolkig, vereinzelt noch Schauer oder Gewitter bei 16 Grad auf den nordfriesischen Inseln und 30 Grad am Oberrhein. Am Mittwoch gebietsweise Schauer bei 18 bis 32 Grad. Am Donnerstag heiter bis 36 Grad. Die Zeit, es ist 1:03 Uhr.
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4: Stiftshöfe in Braunschweig. Baustart für Wohnungen, Hotel und Schulerweiterung in der Innenstadt. Grenzüberschreitung in der Fahrschule. Stadt Braunschweig führt Befragung durch. Und neuer Generalmusikdirektor am Staatstheater. Kommission wählt Friedrich Praetorius. Im Studio Marieke Eichner. Das sind die Meldungen im Einzelnen. Die Bauarbeiten für die Stiftshöfe in der Braunschweiger Innenstadt sind gestartet. Nach dem Abriss des ehemaligen Einkaufszentrums Burgpassage sollen zwischen Schuhstraße und Hutfiltern Wohnungen, ein Hotel und die Erweiterung des Gymnasiums Kleine Burg entstehen. Die Kosten für Abriss und Neubauten liegen laut der Strukturförderung Braunschweig bei rund 95 Millionen Euro. Sie sollen durch den Verkauf der Gebäude ausgeglichen werden. Die Arbeiten führt das Unternehmen Köster im Auftrag der Strukturförderung Braunschweig durch. Die Tochtergesellschaft der Stadt gibt das Jahr 2029 für die geplante Fertigstellung an. Die Stadt Braunschweig führt eine Befragung zu Grenzüberschreitungen im Rahmen des Fahrschulunterrichts durch. Bei diversen Anlaufstellen meldeten sich immer wieder junge Frauen, die in Fahrschulen sexuell belästigt wurden, begründete die kommunale Gleichstellungsbeauftragte Marion Lenz. Für die Befragung werden demnach 10.000 Anschreiben an Einwohnerinnen und Einwohner zwischen 18 und 25 Jahren verschickt. Die Befragung soll bis Ende Juli online und anonym durchgeführt werden. Die Untersuchung solle eine Datenlücke schließen, hieß es weiter. Mit der Befragung solle geprüft werden, ob ein Handlungsbedarf bestehe. Falls ja, sollen mit Fahrschulen und Verbänden Präventionsstrategien und Aufklärungskampagnen entwickelt werden. Das Staatstheater Braunschweig bekommt einen neuen Generalmusikdirektor. Die Auswahlkommission habe sich einstimmig für Friedrich Praetorius ausgesprochen, hieß es in einer Mitteilung. Der 29-jährige preisgekrönte Dirigent studierte an der Hochschule für Musik Franz Liszt Weimar. Er war bereits am Deutschen Nationaltheater Weimar, am Theater Chemnitz und an der Deutschen Oper Berlin tätig. Praetorius sei ein hochmusikalischer Dirigent mit großem Ausdrucksspektrum, einer ausgeprägten Vorstellungskraft für subtile Klangfarben, großer musikalischer Klarheit, hoher kommunikativer Kompetenz und spürbarer Begeisterung für das Theater, sagte Tobias Wolf, designierter Generalintendant des Staatstheaters. Der Einstellung von Praetorius muss noch das Kabinett der Landesregierung zustimmen. Soweit die Nachrichten aus der Region. 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
1: Um 2 Uhr mit Ronald Lessig. In Evian in Frankreich hat am Abend der G7-Gipfel begonnen. Zum Auftakt ging es um das Rahmenabkommen zwischen den USA und dem Iran zu einem Ausweg aus dem Krieg. Aus der Nachrichtenredaktion Karen Busche.
2: Los ging es mit einem Arbeitsessen und damit, dass US-Präsident Trump die Gipfelteilnehmer über Details des Abkommens mit dem Iran informiert hat. Denn da war